0: Banaschak hat die CDU aufgefordert, nach den Landtagswahlen im September auch mit der Linken zu sprechen. Demokraten müssten miteinander gesprächsfähig sein, sagte Banaschak im ZDF. Er äußerte sich zuversichtlich, dass die Grünen in Sachsen-Anhalt und Mecklenburg-Vorpommern über die 5%-Hürde kommen. Aus dem Hauptstadtstudio Kirsten Gierschig.
1: Es gehe darum, dass auch in den ostdeutschen Ländern Naturschutz und Klimaschutz eine Rolle spiele. Nach der Wahl in Berlin schließt Banaschak eine Zustimmung der Grünen zur Forderung der Linken nach Enteignung großer Wohnungsbaukonzerne nicht aus. Wichtiger seien aber andere Maßnahmen, etwa die Umwandlung von Büros in Wohnraum.
0: Gut eine Woche vor Beginn des neuen Schuljahres hat der brandenburgische Bildungsminister Hoffmann nochmals einen Lehrermangel beklagt. Das kommende Jahr werde das Schwierigste überhaupt, sagte der CDU-Politiker der Deutschen Presseagentur. Nach Angaben des Ministeriums sind landesweit noch rund 130 Stellen unbesetzt. Hoffmann sagte, er rechne nicht damit, dass der Bedarf überall gedeckt werden kann. Wichtigstes Ziel sei, alle Abschlüsse zu gewährleisten. Dabei sollen Zusatzangebote wie Online-Kurse für die Oberstufe helfen. Für Deutschland gab es zum Abschluss der Leichtathletik-Europameisterschaft weitere Medaillen. So holte Frederik Ruppert Gold im 3000-Meter-Hindernislauf. Bronze ging hier an Karl Bebendorf. Außerdem gewann Julia Ulbricht Silber im Speerwurf. Silber ging auch an die gemischte deutsche Sprintstaffel über 4x100 Meter. Im Medaillenspiegel belegt Deutschland Platz 3 aus Birmingham Jens-Jörg Rieck.
2: Das DLV-Team holt mit insgesamt 21 Medaillen fast doppelt so viele Podiumsplätze wie bei der letzten EM. Hinter Italien, die stärkste Nation des Kontinents bleiben, und hinter Großbritannien feiert die deutsche Mannschaft 6x Gold, 10x Silber und 5x Bronze.
0: Soweit die Nachrichten. 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Das Wetter: in der Nacht wenig bis stark bewölkt. Im Süden gibt es Schauer und Gewitter, Tiefstwerte 16 bis 13 Grad. Derzeit in Potsdam 18 Grad, in Frankfurt oder 13, 17 Grad in Berlin-Adlershof und in Kreuzberg 18. Am Tage neben Sonne zeitweise kompakte Wolken, vor allem im Norden mit Schauern und Gewittern bei 21 bis 23 Grad.
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Robin war das, unverkennbar, Blow My Mind im Catriel and Paco Amoroso Remix. Zwei Produzenten aus Buenos Aires. Und damit herzlich willkommen zurück zur zweiten Stunde Kaleidoskop. Und die wird hier fortgesetzt von zwei absoluten UK-Elektro-Legenden, die sich auf einer neuen gemeinsamen EP zusammengetan haben. Das sind 808 State und Humanoid auf der In Place of Language EP. Ruby Chan heißt dieser Track.

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1: Das war nochmal Produzent Joao aus Mexiko. Tipo Dem hieß dieses Stück. Der nächste Tune kommt aus Südafrika vom Label Stay True Sounds South African. Three-Step nennt man diesen Stil mittlerweile. Und das ist Produzent Tiani Quetsima heißt dieses Stück von seiner Sounds of Alloy EP auf Stay True Sounds Records.

Wir bleiben deep und wir bleiben in Südafrika. Das war ein neuer Tune von Leipi zusammen mit Mr. Shane vom Label Deep House South Africa Records. For You ist dieses Stück und das nächste Stück kommt von einem Label aus Berlin, von Rise Music. Auch hier ein Produzent aus Südafrika am Werk. PKMC ist das. Fala.

Aus Portugal kommt dieses Projekt, die Afro Killers, allerdings mit Wurzeln in Angola und Kap Verde. West African hieß dieses Stück. Die nächste Band kommt aus Norwegen, das sind Malum, haben im letzten Jahr ihr Debütalbum Everybody veröffentlicht. Jetzt gibt es nochmal Remixes auf der Sunset EP, das sind Malum mit Mr. Sunset im Prinz Thomas Disco Mix.

Hallo, wir sind das aus Norwegen, Mr. Sunset im Prinz Thomas Disco Mix. Der nächste Tune ist für mich ein sehr beeindruckendes Beispiel dafür, wie man mittlerweile klassische Sounds reproduzieren kann. Shin Watanabe heißt der angebliche Künstler dieses Projekts. Dahinter steckt, glaube ich, Simone Vescovo, ein italienischer Produzent mit einer großen Chicago-Vorliebe. Und Album 1986 heißt dann auch das von ihm veröffentlichte Album. Und diese Vocals hier klingen so unglaublich nach Chicago und 1986. Tracks One heißt dieses Stück. Shin Watanabe, Tracks One vom Album 1986.

Mann, der hier gerade kopiert wurde, klingt mittlerweile so, das ist nochmal Musik vom neuen Album von Larry Heard alias Mr. Fingers. Vom Album Leave Your Mind kommt dieser Track, Mr. Fingers featuring Brianna mit When You Need

When You Need Me, Mr. Fingers featuring Brianna. Zum Schluss der heutigen Sendung noch ein Tune von einem klassischen englischen Hausproduzenten. Martin Iverson alias Ad Jazz hat auch ein neues Album dieses Frühjahr rausgebracht. Davon kommt dieser Tune Biome vom Album Starbase 17. Damit verabschiede ich mich von Ihnen. Macht's gut. Bis zum nächsten Mal. Ciao, ciao.

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2: Um 3 Uhr mit Milat Kupay. Die Stadt Monschau an der Grenze zu Belgien hat bestätigt, dass die Evakuierung von 2 Straßenzügen eine reine Vorsichtsmaßnahme ist. Etwa 30 Menschen seien davon betroffen, um nicht durch den großflächigen Waldbrand im Nachbarland in Gefahr zu geraten. Aus Monschau, Sabine Rieck.
3: Direkt nach der Evakuierungsmeldung gingen Polizei und Feuerwehr von Tür zu Tür. Die Bewohner der Straßenzüge können in einer benachbarten Schule unterkommen. Die Feuerwehr in der Region ist in ständiger Bereitschaft und wässert aktuell die Waldgebiete auf deutscher Seite, damit sich der Brand im Hohen Venn nicht weiter ausdehnen kann. Im Pendelverkehr bringen Tanklastzüge Löschwasser zu dem Waldgebiet. Ob noch weitere Bewohner aus Monschau oder Umgebung ihre Häuser und Wohnungen verlassen müssen, ist derzeit noch nicht abzuschätzen.
2: US-Präsident Trump will die gemeinsamen Militärübungen mit Südkorea in Zukunft deutlich verringern. Auf seiner Online-Plattform schrieb Trump, die Manöver seien teuer und sendeten ein feindseliges Signal an Nordkorea. Angesichts seiner so wörtlich sehr guten Beziehungen zu Machthaber Kim Jong-un sei er nicht glücklich darüber. Allerdings sei es auch zu spät, die Teilnahme an dem am heute beginnenden Manöver noch abzusagen. Die USA sind seit langem der wichtigste Verbündete Südkoreas. Dort sind fast 30.000 US-Soldaten stationiert. Unterdessen hat das Manöver nach Angaben aus Seoul planmäßig angefangen. Die Übungen verliefen planmäßig, erklärte ein Sprecher des südkoreanischen Verteidigungsministeriums vor Journalisten. Bei der Leichtathletik-EM in Birmingham hat Weitspringerin Malaika Mihambo eine Medaille verpasst. Insgesamt gewannen deutsche Athletinnen und Athleten einmal Gold, zweimal Silber und einmal Bronze. Aus Birmingham, Irina Gneb.
4: Die Mihambo-Flugshow blieb aus und trotzdem war es ein glänzender Abend für die deutschen Leichtathleten. Über die 3000 Meter Hindernis wurde Frederik Rupert seiner Favoritenrolle gerecht und lief zu Gold. Neben dem Europarekordhalter überzeugte auch Kai Bebendorf, der Bronze gewann. Für eine große Überraschung sorgte Speerwerferin Julia Ulbricht, die Silber holte. Auch die Sprintstaffel wurde im Mixed Zweite. Auf der Ziellinie war nur das britische Team schneller als Schlussläuferin Gina Lückenkämper. Einziger Wermutstropfen, Weitspringerin Malaika Mihambo verpasste die Titelverteidigung deutlich. Die Olympiasiegerin von Tokio wurde Fünfter.
2: Das waren die Nachrichten. Das Wetter in Deutschland. Tagsüber unbeständig mit Schauern, vor allem im Südosten teils kräftige Gewitter, daneben auch freundliche Abschnitte, 18 Grad in Nordfriesland bis 28 Grad am Oberrhein. Morgen von Westen her Regen, sonst freundlicher 16 bis 30 Grad. Die weiteren Aussichten, Mittwoch im Norden und in der Mitte unbeständig, im Süden heiter, 19 bis 30 Grad, am Donnerstag wechselhaft bei 19 bis 28 Grad. Es ist 3.03 Uhr.
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5: Und das finde ich besonders schön mit Ihnen. Und falls sich manche von Ihnen jetzt gerade vielleicht wundern, warum meine Stimme nicht so klingt wie die von Ray Cokes. Ray, der hat heute noch mal Urlaub. Ray is on holiday. Das heißt, wir können hier an dieser Stelle jetzt ganze 2 Stunden zusammen weiter in diese Saturday Night hinein Tanzhallen, noch bis 23 Uhr. Also sehr gerne weiterhin willkommen oder welcome, if you just tuned in into these 2 extra hours, the 2 final hours of a monumental all-in-all 5 hours edition of the radio show Tanzhalle Tonight. Und in dieser Stunde drehen wir die Tanzuhr hier jetzt mal auf das Jahr 1995. Wir vollziehen in dieser Stunde auf unserem Dancefloor dieses Specials einen Step, genau 31 Jahre zurück.

90er Jahre Bergfestharten füllten sich die Tanzflächen vielerorts an wie fulminant wuchernde Oasen der fetten Gitarrenwände und eines Songwriting-Handwerks, das damals bis auf die Spitze der Absurdität getrieben, bodenständig, beatlesk und britisch daherkam. Und Oasis war 1995 die wohl riesigste musikalische Sensation seit Nevermind von Nirvana 4 Jahre zuvor. Denn mit ihrem zweiten Album What's the Story Morning Glory und den ja vielen, vielen hymnisch schwebenden Superhits da drauf waren Oasis genauso wie auch überhaupt die Britpop-Welle 1995 auf ihrem absoluten Höhepunkt. Und so rollte von diesem Album hier gerade der Song Roll With It über den Dancefloor dieser Stunde des heutigen super extendeten Jahresspecials der Tanzhalle, in der wir uns jetzt hier mal einzig dem tanzmusikalischen Jahr 1995 widmen werden. Und da wird, kann ich mir vorstellen, bei vielen von uns die ein oder andere Erinnerung jetzt auch hier und da bestimmt mittanzen vor dem Empfangsgerät. Weil das Jahr 1995 ist einfach super förderlich für eine tanzsynaptische Connection mit dem großen Schatz all der bereits getanzten Schritte in uns. Und die stellt mit dem Song Connection jetzt die Band Elastica her.

Ein weiterer Tanz-Flashback aus dem Jahr 1995 und in diesem Fall vom Producer Bucketheads. Der Track The Bomb und in Klammern These Sounds Fall Into My Mind. Also trotz Klammern gar nicht sekundär, weil passend für diese Ausgabe der Tanzhalle. Denn hier tanzen wir heute ja durch 5 vergangene musikalische Jahrgänge, die mit jeweils einer 5 in der einer Stelle, das heißt viele Sounds und Tracks und Songs sind hier bereits in unser tanzmusikalisches Bewusstsein zurückgeflasht und einem wieder eingefallen oder werden es noch, wenn wir uns in dieser Stunde jetzt zickzack und kreuz und quer durch die Genres und Styles des Jahres 95 bewegen. Und das war das Jahr, in dem sich ein gewisser Shaggy libidonös, bombastisch, elefantastisch fühlte.

schön schunkeligen Kneipenklavier konnten sich viele Britpop- und Musikfans 1995 endlich wieder alright fühlen, weil sie mussten sich nicht mehr entscheiden, Blur oder Oasis. Ab dieser Single konnte man nämlich einfach sagen, Supergrass. Und so surften Supergrass 1995 mit ihrer Debüt-Single und ihrem Debütalbum ganz, ganz oben auf der Britpop-Welle, die 95 auf ihrem Höhepunkt war und Charts und Hype und Awards mäßig an allen anderen Bands vorbei. Und 1995 gab es natürlich nicht nur Briten mit Vintage-Gitarren und Retro-Frisuren, sondern auch hervorragend zeitgemäße Dance-Music. Und die hat einem 1995 in den Tanzhallen so manche schlaflose Nacht beschert.

0: Faithless mit Insomnia.
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0: In deren 1995-Stunde wir jetzt in den Genuss einer Band kommen, die sich damals für die Rechte eines als uncool verschriebenen Instruments stark machte. Statt Grunge-Gitarre hatte sie ein hervorragend schmutzig klingendes Saxophon. Und 95 diesen super twistigen Song hier. Das ist Honey White vom Jazz-Punk-Trio Morrissey.

0: Der Rapper Skee Low hat mit diesem Track 1995 einen für die 90er Jahre eher untypischen Rap-Hit gelandet. Damals wurde im Hip-Hop ja eher geklotzt und man war traditionell großspurig unterwegs. Mit I Wish hat Skee Low allerdings nicht so seine vermeintlichen Stärken zum Thema gemacht, sondern seine Selbstzweifel und seine Unsicherheiten. Zum Beispiel wünschte er sich in dem Track größer zu sein und ein krasserer Typ und ein krasseres Auto zu haben und mehr Chancen bei den Frauen. Wünsche, von denen er sich dann bestimmt auch sogar ein paar erfüllen konnte. Das Auto zumindest sollte auf jeden Fall drin gewesen sein, nach dem ja Riesenerfolg von diesem Track. Das war I Wish und der lief hier in der 1995-Stunde der heute monumental extendeten Sendung, in der wir immer am Samstagabend normalerweise immer von 19 bis 21 Uhr ja ungeahnte Tanzwünsche wahr werden lassen, nämlich dieser.
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0: Und jetzt mit einer Band, die 1995 ganze zwei Alben veröffentlicht hat. Also so dicht hintereinander, dass es gefühlt eigentlich zwei Debütalben waren. Und dann im Dezember 95 noch ins Studio gegangen sind, um da ihr drittes Album aufzunehmen. Und dabei manifestierte sich einer meiner Lieblingssongs von ihnen auf Tonband oder ADAT vermutlich damals. Hier ist aufgenommen im Talkotronic-Jahr 1995. Die Welt kann mich nicht mehr.

Eine wunderbar bizarr düstere Rumba bewegt uns hier von PJ Harvey. Down by the Water aus dem Jahr 1995.

Jahr 1995 ist, wie es heißt, eigentlich schon aus dem Jahr 1992. Und 95 dann in dieser Remix-Version hier als Dance-Hit durch die Clubs geflort und zum riesen Dance-Hit avanciert im MK Dub Revisited Edit des Songs Push the Feeling On der Nightcrawlers. Die Erfolgsversion von eben hat allerdings kaum mehr eine Ähnlichkeit mit der Urversion aus dem Jahr 1992. Da bräuchte man schon einen tanzmusikalischen DNA-Test, um da eine Soundverwandtschaft nachzuweisen. Ein super Beispiel also für den Remix als eine ganz eigene und magische Kunstform oder anders gesagt ein Phänomen, dessen popkulturellen Einstieg in den Mainstream man ja sehr doch in der Mitte der 90er verorten kann. Und bei dem Künstler, mit dem wir hier jetzt weiter durch das Jahr 1995 tanzhallen, da ist, kann man sagen, vom Künstlernamen her die Elternschaft auch nicht wirklich geklärt. Hier kommt nämlich der einstige und großartige Old Dirty Bastard, der 95 sein erstes und in der Hip-Hop-Welt damals heiß erwartetes Solo-Album released hat, aus dem Wu-Tang-Clan-Kosmos heraus. Und darauf war dieser Track hier. Wir tanzen den Shimmy Shimmy Y'all.

0: Und damit sind wir ja wohl tanzemotional jetzt bereit für einen dieser schimmischönen Momente, die in keiner guten Tanzhalle fehlen dürfen.
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0: Einen der wenigen 1995 nicht von Boybands getrellerten Engtanzmomente erleben wir jetzt, einen bis heute legendären und damals sensationellen Engtanzmoment, nämlich ein Duett, mit dem vor 1995 wohl kaum irgendjemand gerechnet hätte. Ein Song, in dem damals gefährlicher, postpunkiger Gothic Blues den puren Pop umschlang und tanzmusikalisch küsste. Es geht um Where the Wild Roses Grow, ein Song, den Nick Cave für sich und Kylie Minogue geschrieben hatte, für die er laut eigener Aussage wohl schon länger eine kleine Obsession pflegte und durch dessen Zusammenschluss, durch diese mörderisch morbide und düstere Ballade über Liebe, Besessenheit und den Tod, erblühte 1995 eine neue, weil kommerziell erfolgreiche Ära für Nick Cave und seine Bad Seeds. Und Kylie Minogue war plötzlich wahnsinnig cool. Beides überraschend damals und beides hält bis heute. Wir eng tanzen, alle gemeinsam. Zu diesem schaurig schönen 1995 Stehblues im Walzerschritt.

mit einem der tollsten englischen Indie-Disco-Hits des Jahres 95 mit Common People von Pulp haben wir das Jahr 1995 jetzt hier fast schon zu Ende betanzt, aber nur fast. Denn hier haben wir vor den Nachrichten gleich zur vollen Stunde jetzt noch die Möglichkeit, eine Hochgeschwindigkeits-Techno-Polka aus dem Jahr 1995 hinzulegen. Und zwar zu diesem Track, der damals vorgab, sich für hippieske, organische Rauschware zu interessieren. Aber inhaltsstofflich ganz klar eher auf dem marschierpulvrigen, chemischen Beat durch die Charts gestiefelt ist. Der Track I Wanna Be a Hippie von Technohead. Und mit dem stiefeln Sie jetzt hoffentlich nicht davon, sondern rüber mit mir in die letzte, die finale Stunde dieser Spezialausgabe der Tanzhalle, in der wir hier dann gleich gemeinsam durch das Jahr 2005 unterwegs sein werden, tanzmusikalisch. Also bleiben Sie gerne drin, bleiben Sie dran und dann sehr gerne bis gleich.

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2: Um 4 Uhr mit Milat Kupay. Wegen des Feuers im Naturschutzgebiet Hohes Venn mussten am späten Abend auch in Deutschland einige Menschen ihre Häuser verlassen. Einsatzkräfte begleiteten etwa 30 Bürger zweier Straßenzüge in Monschau an der deutsch-belgischen Grenze ins Freie. Grund für die Evakuierung war der Stadt zufolge zunächst vor allem die Rauchbelastung. Im Verlauf der Nacht rückten die Flammen aber auf ca. 300 Meter an die leeren Häuser heran. Das Feuer hat in Belgien bereits mehr als 3000 Hektar Fläche zerstört. Vor allem der ständig drehende Wind erschwert den Einsatzkräften den Kampf gegen die Flammen. Immer mehr Migranten und abgelehnte Asylbewerber verlassen offenbar freiwillig Deutschland. Laut den Funke-Zeitungen reisten in den ersten 6 Monaten des Jahres fast 9300 Menschen zurück in ihre Heimat. Aus der Nachrichtenredaktion Ulrike Ufer.
3: Dies sei im Rahmen von Rückkehrprogrammen geschehen, heißt es in den Berichten. Im ersten Halbjahr 2025 verließen demnach etwa 7300 Menschen Deutschland freiwillig, also fast 2000 weniger. Laut Bundesinnenministerium haben die Behörden zwischen Januar und Ende Juni fast 19.000 Personen abgeschoben. Einen Teil mit Zwang durch die Polizei, einen anderen Teil mit Anreizen und Förderung. Die Zeitungen berufen sich auf das Bundesamt für Migration und Flüchtlinge.
2: Mehrere Top-US-Gesandte wollen heute mit dem israelischen Ministerpräsidenten Netanyahu zusammentreffen, um über den Gaza-Friedensplan von Präsident Trump zu beraten. Bereits gestern waren die Abgesandten Kushner und Mladenov in Kairo mit Vermittlern aus Ägypten, Katar und der Türkei zusammengekommen, wie es aus Diplomatenkreisen verlautete. Netanyahu hatte Trumps jüngsten Entwurf für eine Friedenslösung als unannehmbar bezeichnet. Einem hochrangigen israelischen Regierungsvertreter zufolge ist Israel insbesondere besorgt über die Forderung Washingtons, gezielte Tötungen von Hamas-Mitgliedern einzustellen. Bei der Leichtathletik-EM in Birmingham hat der Deutsche Frederik Ruppert über 3000 Meter Hindernis Gold geholt. Es ist der erste große Titel für den 29-Jährigen. Bronze ging an seinen Teamkollegen Karl Bebendorf. Außerdem hat Speerwerferin Julia Ulbricht überraschend eine Silbermedaille gewonnen. Gold ging an die Kroatin Sarah Kolak. Vorher hatte schon die deutsche Mixed-Staffel im Sprint über 4x100 Meter die Silbermedaille gewonnen. Das waren die Nachrichten. Das Wetter in Deutschland. Tagsüber unbeständig, mit Schauern, vor allem im Südosten teils kräftige Gewitter, daneben auch freundliche Abschnitte, 18 Grad in Nordfriesland bis 28 Grad am Oberrhein. Morgen von Westen her Regen, sonst freundlicher, 16 bis 30 Grad. Die weiteren Aussichten am Mittwoch im Norden und in der Mitte unbeständig bei 19 bis 30 Grad. Und die Zeit, es ist 4.03 Uhr.
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4: Genau, nicht mit Ray Cokes. Der hat nämlich Urlaub und die Tanzhalle ist daher heute auch zu dieser fortgeschrittenen Stunde für uns geöffnet. Doch bis 23 Uhr geht es an dieser Stelle sehr gerne weiter mit diesem einem ganz besonderen Jahresspecial. Heute dem 1975 und jetzt 2005 Special der Tanzhalle. Seit 18 Uhr bewegen wir uns hier jetzt schon an diesem Samstagabend immer pro Stunde durch eine Mitte eines Jahrzehnts, tanzmusikalisch stichprobenartig, und sind so jetzt mitten in den Nullerjahren gelandet. Und damit also weiterhin hineingetanzt und willkommen jetzt im Jahr 2005.

Wie mit Mando Diaz 2005er Single Down in the Past, jetzt gerade begonnen, reisen wir in dieser Stunde der ja super extendeden Tanzhallenausgabe heute jetzt in die für mich gefühlt noch gar nicht so lang vergangene Vergangenheit. Es geht in genau die Mitte der sogenannten Nullerjahre, nämlich hinein in das Jahr 2005. Doch gerade erst gewesen, oder? Oder doch schon ganz schön lange her. So oder so. Sagen Sie gerne noch schnell Ihren 8 Top-Friends auf MySpace jetzt Bescheid. Holen Sie Ihre Indie-Disco-Skinny-Jeans aus dem Schrank heraus und legen Sie mit diesem Track den Finger auf den Button, der den 2005 Spezial-Dance-Floor vor Ihrem Empfangsgerät sich für diese finale Tanzstunde jetzt vollends ausklappen lässt. Wie Ihr Club-Handy damals, Sie erinnern sich sicherlich, mit dem Club-Hit Galvanize von den Chemical Brothers. Und damit nochmal herzlich willkommen und schön, dass Sie da sind und wir zusammen in der letzten

Bucky uns in dieser extendeten und späten Tanzhallenstunde einer musikalischen Zeit zu widmen, in der die Gitarren, wie hier gerade bei Franz Ferdinand erlebt, wieder zackiger waren und versiert abgehackt, rhythmisch und vor allem wieder tanzbar, nachdem der dröhnende und mega verzerrte Grunge-Groll der 90er ja verflogen war und auf den Floors der vielen, vielen Indie-Discos, die immer so schön klebrig waren beim Tanzen vom verkleckerten Bier und dem damals sehr angesagten Kräuterschnaps, schnittig gespielte Disco-Beats, die rockaffinen Menschen ausflippen ließ, während parallel allerdings die elektronische Musik immer, immer rockiger wurde und das Rave-Gefühl plötzlich mit klassischer Rocksong-Struktur und mit Sex and Drugs and Rock'n'Roll-Attitude zusammenclashte. Und so tanzte man 2005 zu Drumcomputern, Pogo und Stage-Dive auf Festivals zu Retro-Synthesizern, wie zum Beispiel zum LCD.

Mai 2005 auf die Dancefloors losgelassen, inklusive übrigens eines spektakulären Tanzvideos, das Sie heute natürlich auch bei mir auf Instagram finden, ausschnittsweise neben ja vielen anderen tollen Anschauungsmaterialien begleiten zu dieser Sendung bei mir Annika Line Trost in meinen Stories. Wenn es Sie interessiert, würde ich mich freuen, wenn Sie mal reinschauen. Dort sehen Sie unter anderem das 2005 laut der MTV Awards damals beste Tanzvideo des Jahres. Und also ausschnittsweise. Und einen Grammy gab's auch noch für Missy Elliott's Lose Control. Und 2005, im Jahr 2005 sind wir jetzt schon. Das war das Jahr, in dem damals eine junge Band begeisterte. Aus London kamen sie. Plötzlich waren sie einfach da. Und man kann an ihnen auch irgendwie nicht so richtig vorbei, weil sie einfach so gut waren. Mit ihrem Sänger, der mit seiner wunderbar romantisch verschnupft, heulend, gähnenden Stimme die Tanzsynapsen auf eine wirklich aufregend tolle Weise mit den post-punkigen Frühwerken von The Cure damals verknüpft hat. Und Gitarren, die eine Dringlichkeit hatten, die man seit Devo nicht mehr in der Form gehört hatte. Und das alles plus einem riesen Gänsehautfaktor und einem mega tanzbaren Blondie-mäßigen Disco-Beat. Wir 2005 tanzen zu Bank It von Block Party.

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1: Die Band, die sich eigentlich, wie es heißt, mal als Grindcore-Gruppe gegründet hatte, woraus dann nichts weiter geworden ist. Kein Wunder auch bei dem Bandnamen. Das waren die Teddy Bears mit ihrem munteren und ungrindcorigen Ragga-Muffin-Surf-Party-Rock-Song, der mittlerweile, kann man sagen, ein Standardtanz dieser Sendung ist. Der Cobra-Style im 2005-Teil dieser Radioshow.
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1: Und weiter geht's mit einem FKK-Twist aus dem Jahr 2005. Passend zum Wetter heute.

0: Nackig, na und, waren 2005 auf geniale Weise Stereo total. Und diese Künstlerin, die haute damals auch alle aus den Socken.
1: Ja, ja, hey!
0: MIA eroberte 2005 mit ihrer ersten großen Veröffentlichung, die deshalb als ihr Debüt bezeichnet wird. Die Elektro, die Indie, die Hip-Hop, Dancehall und überhaupt alle guten Party-Dance-Floors mit dem Track.

2005, in dem Jahr, durch das wir uns hier in dieser Stunde ja tanzmusikalisch bewegen, sorgte Madonna zum einen für ein Revival der Aerobic-Tanzstulpe und der Gymnastik-Dance-Moves. Vor allem aber sorgte sie für ein funkelndes Comeback der wohl disco-kugeligsten Blockflöte der Musikgeschichte, gesampelterweise. Nämlich 2005 tanzte man dank ihr und ihres Songs Hung Up wieder nach der Gimme, Gimme, Gimme A Man After Midnight Flöte von ABBA. Und weiter geht's jetzt in dieser 2005-Stunde mit dem Song I Bet You Look Good on the Dance Floor. Was ja nicht besonders wichtig ist beim Tanzen, wie man dabei aussieht. Aber 2005 eine der wichtigsten Indie-Rock-Singles des Jahres war. Nämlich die Debüt-Single der damals gerade mal knapp volljährigen Arctic Monkeys.

mit diesem Wir sind Helden-Song aus dem Jahr 2005 mit nur ein Wort bleibt mir auch gar nicht mehr viel Zeit für allzu viele Worte, denn unsere monumentalen 5 Stunden dieser Spezialausgabe der Tanzhalle sind langsam aber sicher so gut wie um und ich sag danke für heute. Hat mir super, super viel Spaß gemacht mit Ihnen hier heute auf diese wahnsinns extendete Weise tanzstichprobenartig durch die Jahrgänge 1965, 75, 85, 95 und 2005 unterwegs zu sein. Gut, dass wir das heute gemacht haben, weil nächste Woche Samstag fällt die Tanzhalle nämlich hier auf Radio 1 mal ausnahmsweise aus, aufgrund eines Sonderprogramms. Aber Sie wissen Bescheid. Mein Name ist Annika-Line Trost und Sie finden mich immer sehr gerne bei mir auf Facebook oder auf Instagram bin ich. Da können Sie mir immer gerne schreiben, wenn zwischendurch was ist, Sie eine Frage haben oder so. Zum Beispiel würde es mich ja auch super interessieren, welcher Jahrgang Ihnen hier heute Abend am besten gefallen hat auf unserem Dancefloor. Schreiben Sie mir das gerne in die Kommentare heute oder morgen geht auch oder wann auch immer. Das fände ich auf jeden Fall richtig, richtig toll. Und Sie kennen sich aus bei mir auf Instagram. Da gibt's ja sowieso auch immer alle weiteren Infos zu dieser Sendung, wie heute viele Tanzmove-Inspirationen zum Beispiel begleitend zu den heute betanzten Jahrgängen, sowie natürlich auch alles zu den Tanzhallen, Partys, die von Zeit zu Zeit steigen, wie als nächstes der Dance wie Oyster Party. Am 22. August, nächste Woche Samstag ist das schon, da können wir uns treffen und zusammen tanzen unter der riesengroßen Disco-Kugel der Weltwirtschaft in der Schwangeren Auster und mit Ray Cokes als Spezialgast bei mir am DJ-Pult, der seine 90er-Platten mitbringen wird. So. Und aus dieser 2005-Stunde der Tanzhalle und aus unserer 5-Stunden-Rekordausgabe tanzen wir jetzt zusammen raus. Noch einen Song. Und das passiert zu einer Band, die 2005 die Lieblingsband von David Bowie war und von vielen, vielen Indie-Disco-Dancern weltweit. Und so sage ich mit Arcade Fire und ihrer monumentalen Indie-Rock-Gefühls-Laola-Welle Rebellion. Jetzt tschüss, wünsche Ihnen noch eine schöne Nacht und tanzen Sie's gut.

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3: Um 5 Uhr mit Pocoing Choing. Guten Morgen. Wegen des großen Waldbrandes im benachbarten Belgien sind am Abend mehrere Straßenzüge von Monschau in Nordrhein-Westfalen evakuiert worden. Nach Angaben der Stadtverwaltung sind etwa 30 Menschen von 17 Häusern betroffen. Die meisten von ihnen seien bei Verwandten oder Freunden untergekommen, andere in einer Notunterkunft. Laut Feuerwehr ist der Brand im Naturschutzgebiet Hohes Venn in Richtung Deutschland vorgerückt. Die Flammen stünden etwa 300 Meter vor den evakuierten Häusern, hieß es. Seit Freitag hat sich der Waldbrand auf fast 3000 Hektar ausgebreitet. Er gilt als größter Waldbrand in der Geschichte Belgiens. Der Grünen-Vorsitzende Banaschak hat die CDU aufgefordert, nach den Landtagswahlen im September auch mit der Linken zu sprechen. Demokraten müssten miteinander gesprächsfähig sein, sagte Banaschak im ZDF. Er äußerte sich zuversichtlich, dass die Grünen in Sachsen-Anhalt und Mecklenburg-Vorpommern über die 5%-Hürde kommen. Aus dem Hauptstadtstudio Kirsten Gierschig.
4: Es gehe darum, dass auch in den ostdeutschen Ländern Naturschutz und Klimaschutz eine Rolle spiele. Nach der Wahl in Berlin schließt Banaschak eine Zustimmung der Grünen zur Forderung der Linken nach Enteignung großer Wohnungsbaukonzerne nicht aus. Wichtiger seien aber andere Maßnahmen, etwa die Umwandlung von Büros in Wohnraum.
3: Das Unternehmen Siva Logistics nimmt heute seinen neuen Standort in Frankfurt-Oder in Betrieb. An der Autobahn A12 befindet sich eine große Logistikanlage mit Lagerung, Transport, Verpackung und weiteren Dienstleistungen. Siva will dort langfristig zwischen 500 und 800 Arbeitsplätze schaffen. Damit die Beschäftigten leichter zum Arbeitsplatz kommen, hat die Stadtverkehrsgesellschaft Frankfurt-Oder eine neue Busverbindung geschaffen. Für Deutschland gab es zum Abschluss der Leichtathletik-Europameisterschaft weitere Medaillen. So holte Frederik Ruppert Gold im 3000 Meter Hindernislauf. Bronze ging hier an Karl Bebendorf. Außerdem gewann Julia Ulbricht Silber im Speerwurf. Silber ging auch an die gemischte deutsche Sprintstaffel über 4x100 Meter. Im Medaillenspiegel belegt Deutschland Platz 3. Aus Birmingham Jens-Jörg Rieck.
5: Das DLV-Team holt mit insgesamt 21 Medaillen fast doppelt so viele Podiumsplätze wie bei der letzten EM. Hinter Italien, die stärkste Nation des Kontinents bleiben, und hinter Großbritannien feiert die deutsche Mannschaft 6x Gold, 10x Silber und 5x Bronze.
3: Soweit die Nachrichten. 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Das Wetter, es ist wenig bis stark bewölkt. Im Süden gibt es Schauer und Gewitter. Derzeit in Potsdam 16 Grad, in Cottbus 18, 14 Grad in Berlin-Buch und in Kreuzberg 17. Am Tage neben Sonne zeitweise kompakte Wolken, vor allem im Norden mit Schauern und Gewittern bei maximal 21 bis 23 Grad.
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6: Ach herrlich, guten Morgen.
7: Was hier los? Hallo, guten Morgen.
6: Mir sans.

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1: Anthony Bourdain, US-amerikanischer Koch und Reisedokumentarist. Dein Körper ist kein Tempel, er ist ein Freizeitpark. Genieß die Fahrt.
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0: gemacht. Das war wirklich toll. Also nicht nur, wenn deutsche Athletinnen und Athleten da abgestaubt haben, und das haben sie ja ohne Ende. Also auch die anderen Wettbewerbe. Einfach mal gestern Stabhochsprung bis zum Schluss. Ein Mega-Duell.
1: Ich finde so praktisch, dass man nicht selber Adrenalin erzeugen muss, indem man selber Sport macht oder sowas, sondern ich gucke das einfach, es ist wie Meditation, weil ich nur in dieser einen Sache gefangen bin und ich habe Adrenalin in mir und fühle mich danach immer besser. Und das hat überhaupt nichts mit Deutschen dann zu tun, sondern einfach dem Sport dazu zu gucken.
0: Und dann gibt es immer diese irren Vergleiche, wie zum Beispiel, die sind jetzt beim Stabhochsprung, die Latte liegt jetzt so hoch höher als ein normales Eigenheim. Und dann denkst du so, Eigenheim so etwa 6 Meter hoch, die waren dann bei 6,15 Meter oder irgendwas. Dann denkst du, okay, hier mit dem Stab jetzt drüber springen, das ist schon echt schwer. Und das macht super Spaß, dazu zu schauen, hat ihnen hoffentlich auch Spaß gemacht. Wir werden eine Bilanz ziehen mit unserer Reporterin, die mit dabei war in Birmingham, und das Ganze so um 6:50 heute hier im schönen Morgen.
1: Die Jugend malt wieder Hakenkreuze von der Radikalisierung einer Generation. So heißt ein Buch, das wir heute sprechen. Manuela Müller, die ist Lokalreporterin in Sachsen, die hat das geschrieben und sagt da, rechtsextreme Vorfälle unter Jugendlichen, die nehmen bundesweit zu. In Brandenburg haben sich innerhalb weniger Jahre sogar verfünffacht. Und wir sprechen heute mit ihr darüber, wie aus Provokation, aus Gruppendruck, aus Social Media Radikalisierung werden kann und was Schulen und Gesellschaft dagegen tun können.
0: Und wir haben was Tolles für Sie heute Morgen um 6:45, und zwar Tickets für ein ausverkauftes Konzert von der tollen Band Kraftklub. 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
3: Die erste Open Art Biennale in der Lausitz, im Oberspreewald-Lausitz-Kreis. Die Open Art Lausitz Biennale macht Station in Lauchhammer und bringt Kunst an Orte, die selbst schon Geschichte erzählen. Ein besonderer Höhepunkt sind die Biotürme. Die imposanten Industriedenkmäler werden zu Flüstertürmen. Zwischen ihnen erleben sie Theater, Klang und Licht, begleitet von den Stimmen ehemaliger Arbeiterinnen und Arbeiter. Außerdem verwandeln Künstlerinnen und Künstler einen ehemaligen Wohnort in der Heinrich-Zille-Straße und das Kunstgussmuseum Lauchhammer in Ausstellungsräume. Die erste Open Art Biennale im Oberspreewald-Lausitz-Kreis bis 23. August. 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

0: Shadowplay von Warhaus um 5.21 Uhr.
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2: Wenn du als Fußgänger, du fährst ja viel Fahrrad, ne? Wenn du als Fußgänger unterwegs bist, bist du dann schneller Geher?
0: Nee, gar nicht.
2: Du schlawenzelst.
0: Ich schlawenzel. Also selbst wenn ich ein Ziel habe oder so, würde ich mich nicht als schnellen Fußgänger bezeichnen. Bist du denn eine schnelle Fußgängerin?
2: Ja. Warum? Ja, habe ich auch gerade überlegt. Ich habe das Gefühl, ich muss schnell irgendwo ankommen. Also auch wenn ich jetzt hier zur Arbeit ist ja klar, da geht man schnell, aber ich gehe schon immer sehr schnell. Ich habe es von meinem Vater geerbt. Es war ein ständiger Streitpunkt zwischen meinen Eltern, weil meine Mutter hat den eigentlich immer nur von hinten gesehen, wenn die einen Spaziergang gemacht haben, weil Tempo.
0: Früher so, dass Daddy vorne weggelaufen ist und so
2: und sich noch gar nicht mehr gekümmert hat. Hat dann immer auch noch Blätter abgerissen, hat die geknickt nach hinten geworfen, die hat sie dann immer noch ins Gesicht bekommen. Heute fragen wir Christoph Drösser, warum wir jetzt überhaupt über das Gehen sprechen. Stimmt's, dass die Fußgänger immer schneller gehen?
3: Die Welt wird immer hektischer, sagen viele, und das findet seinen Ausdruck auch in der Geschwindigkeit der Fußgänger. Platt gesagt, früher schlenderten die Leute mehr rum, heute sind sie eher rastlos und wollen nur möglichst schnell von A nach B kommen. Gerade ist eine Studie erschienen, da hat man Videoaufnahmen von Fußgängern in drei amerikanischen Städten untersucht. Die erste Serie wurde 1980 aufgenommen, die zweite im Jahr 2010. Diese Analysen mit künstlicher Intelligenz waren offenbar erst jetzt möglich und natürlich ist 2010 jetzt auch schon 16 Jahre her. In diesem 30-Jahres-Zeitraum sind die Menschen tatsächlich 15% schneller geworden, statt 1,25 Metern pro Sekunde 1,41. Daran schließt sich natürlich die Frage an, wie ist es heute? Da würde ich gerne mal Zahlen sehen, denn es gibt auch einen bremsenden Faktor. Wenn wir heute durch die Stadt gehen, sehen wir viele Menschen, die auf ihr Handy starren und das bremst die Fußgänger natürlich ab. Zudem gucken sie dann nicht rechts und links und rennen oft in andere Leute rein. Also die aktuellen Geschwindigkeitszahlen habe ich nicht, aber zumindest zwischen 1980 und 2010 war der Trend tatsächlich, dass die Fußgänger sich immer schneller fortbewegen.
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0: Halb sechs ist es.
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0: Es ist wenig bis stark bewölkt. Im Süden gibt es Schauer und Gewitter. Derzeit sind in Potsdam 16 Grad, in Cottbus 18, 14 Grad in Berlin-Buch und in Kreuzberg 17. Heute tagsüber gibt es Sonne, zeitweise aber auch kompakte Wolken. Und vor allem im Norden ist mit Schauern und Gewittern zu rechnen bei 21 bis 23 Grad.
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2: Hier auf Radio 1 mit ein paar neuen Sachen. A103 Steglitz-Zubringer für die bevorstehende Instandsetzung des Tunnels Feuerbachstraße wird heute Morgen in beiden Fahrtrichtungen zwischen Saarstraße und Philanderstraße jeweils der mittlere und der linke Fahrstreifen für eine Woche gesperrt. Im Anschluss folgen dann weitere Arbeiten, wie es hier steht. Aus Biesdorf auf was Neues. Am Morgen beginnen Brückenarbeiten in der Märkischen Allee Höhe Waldbacher Weg. Das Abbiegen von der B1, B5 auf die B158 stadtauswärts ist dann bis Mitte September nicht mehr möglich. Auf der Märkische Allee Brücke wird die linke Spur in beiden Richtungen gesperrt. Eine Umleitung ist ausgeschildert und noch das zur S-Bahn. Wegen der Reparatur an einem Signal nach einem Kabeldiebstahl im Bereich Bornholmer Straße kommt es zu Verspätungen und einzelnen Ausfällen auf den Linien S1, S25, 26 und S85. Wir wünschen da, wo es geht, eine gute Fahrt.
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0: Ich habe heute schon wieder einen Boxenstopp eingelegt an der Tankstelle, aber einfach, weil ich Durst hatte. Und ich möchte einer Frau die nächste halbe Stunde hier bei Radio 1 widmen. Die sah so müde aus. Ich denke, die war zwischen 60 und 65. So eine müde Frau, die so gut gelaunt diese Tankstelle da gewischt hat.
2: Ich wollte schon
0: damit
2: sagen,
0: damit die wieder für einen Tag fit und schön ist. Für uns alle, die da reinstolpern und noch nicht mal Hallo irgendwie aus unserem Mund rauskriegen. Mhm. Das hat mich wieder so tief beeindruckt. Und alle, die jetzt aus der Nachtschicht kommen, schlafen Sie gut. Aber wenn Sie uns suchen, wir sind hier, ja?

0: Alevia mit dem Song Kairo FM um 5.36 Uhr.
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2: Songs, die Sie lang nicht gehört haben, vielleicht noch nie gehört haben im Radio, die Sie vergessen haben, an die Sie irgendwann jetzt wieder gedacht haben, die spielen wir hier im Bermuda-Dreieck. Und Matthias hat uns geschrieben. Guten Morgen, Matthias. Morgen. Er schreibt, moin ihr Lieben, ich finde viel zu wenig bis gar nicht gespielt Temple of the Dog mit Hunger Strike. In Zeiten ohne Internet und internationalen Versand hörte ich das als Teenager in einer der sagenhaften Nachtsendungen laut Helmut Heimann The Time Rock Lives eurer heutigen Kollegen damals bei Fritz und war hin und weg. Nur in der sächsischen Provinz an das Album zu kommen, das war mir lange verwehrt und ließ sich erst Jahre später realisieren. Die beiden legendären Sangesbaden nachts in einem Song gemeinsam zu hören, das war irre. Wäre schön, wenn es klappt. Gerne allgemein tagsüber auch etwas mehr Mut zum heftigen Gitarrengeschrammel. Danke und Grüße, Matthias.
0: Die beiden angesprochenen Sangesbaden von Ihnen, die heißen natürlich Chris Cornell und Eddie Vedder, denn bei Temple of the Dog handelt es sich um eine sogenannte Grunge-Supergroup. Pflichtmusik also für Fans von Pearl Jam und Soundgarden. Das können wir ganz kurz mal aufschlüsseln, ist relativ übersichtlich. Also Gesang 1 von Chris Cornell und der Bass von Jeff Ament von Soundgarden. Und dann kommen die von Pearl Jam, Eddie Vedder natürlich, Schlagzeug Matt Cameron, Gitarre 1, Stone Gossard, Gitarre 2, Mike McCready. Von 1990 bis 92 gab es Temple of the Dog. Aus dieser Zeit geht ein Album hervor und von diesem einen Album bergen wir auf Wunsch von Matthias die einzige Single, die damals veröffentlicht wurde. Hier ist Hunger Strike.

0: Temple of the Dog, so heißt der Song. So heißt die Band.
1: So.
0: Hunger Strike heißt der Song aus dem Jahre 1991.
1: Matthias heißt der Mensch, der sich das gewünscht hat. Wenn Sie irgendwie heißen, wenn Sie unsere Adresse kennen und wenn Sie beim Bermuda-Dreieck auch mal ganz gerne einen Wunsch hier platzieren wollen, wir würden uns sehr freuen, wenn das vielleicht so schnell auch schon geht, dass wir es diese Woche schon präsentieren können.
0: Also, ja. Bermuda-Dreieck. Vermissen auch Sie einen Song, den Sie unbedingt mal wieder hören wollen? Dann mail an schön@radio1.de.

0: Findetler von Softcell. Der schöne Morgen am Montag hier bei Radio 1 um 5.47 Uhr.
1: Wave the Planet, der Nachfolger der Love Parade, ist am Wochenende hier in Berlin zwischen Brandenburger Tor und Siegessäule über die Straße des 17. Juni gezogen. Und auch bei der 5. Ausgabe der Veranstaltung wurde wieder Tanzen für Frieden, für Zusammenhalt und für den Schutz der Technokultur demonstriert.
0: Unsere Kollegin, RBB-Reporterin Jule Lippig, war für uns mit dabei. Und wir wollten zunächst mal von ihr erfahren, wie denn die Stimmung an diesem sehr heißen Samstag war.
2: Heiß, schwitzig und laut. Es wurde viel getanzt, gefeiert, geklatscht. Es war ein richtig guter Vibe da um den großen Stern. Und die Crowd war echt bunt. Also von den alten Oldschool Love Parade Ravern bis zur neuen Generation Techno in klassisch schwarzen Outfits mit Ketten bis zu bunten Vögeln mit ganz viel Neon und Glitzer. Menschen mit Engelsflügeln in Latex oder einfach ganz normal. Alle sind friedlich und happy miteinander abgegangen, was doch einfach gut ging bei dem Sound. Also von House über Hardtechno, Tekke, Goa, Bounce, Groove und. Da war für jedes Raver-Herz was dabei.
1: Ja, genau vor 3 Wochen hatte es ja beim Christopher Street Day einen mutmaßlich islamistischen Anschlag gegeben, bei dem eine Frau getötet wurde und 29 Menschen verletzt. Und daran wurde am Samstag ja auch erinnert.
2: Ja, der Umzug begann mit einer Schweigeminute für die Opfer des Anschlags. Im Anschluss gab es auch noch einige Solidaritätsbekundungen von den Veranstaltern und vom Vorstand vom CSD Berlin, die auch da waren. Es waren auch viele Regenbogenflaggen zu sehen. Also der Anschlag war auf jeden Fall präsent. Aber es wurde auch deutlich, dass sich die Menschen von solch einer Tat nicht unterkriegen lassen wollen. Wie auch Felina aus Berlin. Sie war am Abend des CSD-Anschlags tatsächlich dabei. Aber für sie war es trotzdem keine Frage, zum Rave the Planet zu gehen.
3: Beim CSD waren wir auch eine halbe Stunde, bevor das passiert ist, waren wir noch an dieser Ecke. Und dann ist das passiert, als wir auf dem Weg nach Hause waren. Und ich habe das erst so richtig danach realisiert. Aber es war für mich keine Frage, herzukommen. Ne? Umso mehr Leute hierher kommen, desto mehr zeigen wir, wir haben keine Angst. Wir machen trotzdem unser Ding weiter. Der kann kommen, wer möchte. Und wir lassen uns hier nicht aus dem Konzept bringen.
2: Ja, und auch Flo war es wichtig, da zu sein.
4: Um halt einfach ein Statement zu setzen, dass wir halt einfach auch für unsere Rechte auch kämpfen und halt einfach auch zur Gesellschaft auch dazugehören.
0: Jule Lippig war dabei und hat mit Besucherinnen und Besuchern gesprochen beim Rave the Planet am Samstag in Berlin. 6:10 jetzt.

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2: Gleich gibt es hier die 6 Uhr Nachrichten im schönen Morgen mit Ina Dietz. Und da geht es unter anderem um die Evakuierung, die gerade läuft im deutschen Grenzgebiet, weil der Großbrand im Naturschutzgebiet in Belgien sich ausweitet. Alle Einzelheiten dazu und alles, was sonst aktuell gerade so passiert, in den Nachrichten um 6 gleich.

0: Blood Orange mit Augustin und es ist 6 Uhr. Guten Morgen.
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2: Der Großbrand im Naturschutzgebiet Hohes Venn in Belgien bedroht weiter das deutsche Grenzgebiet. In der Stadt Monschau in Nordrhein-Westfalen haben die Behörden am späten Abend angeordnet, dass mehrere Straßenzüge evakuiert werden. Zur aktuellen Lage Arndt Lorenz.
3: Das Feuer ist am Morgen bis auf 300 Meter an Wohnhäuser herangerückt. Das sagte ein Sprecher der Feuerwehr. In der Nacht mussten bereits 2 Straßenzüge evakuiert werden. Die Bewohner von Monschau waren zuvor über die Nina-Warn-App informiert worden. Es bestehe Lebensgefahr. Etwa 30 Bewohner kamen vorerst bei Verwandten und Freunden oder in einer Schule unter, die als Sammelstelle genutzt wird. Obwohl das Feuer so nah an den Häusern steht, hoffen die Rettungskräfte nach eigenen Angaben, die etwa 17 Gebäude noch retten zu können. Vorsorglich wurden Wiesen und Böschungen deshalb mit Wasser gedrängt. Traktoren und LKW mit großen Tanks bringen das Wasser dahin.
2: In Deutschland haben in den ersten 6 Monaten des Jahres deutlich mehr Menschen Rückkehrprogramme genutzt. Das berichten die Zeitungen der Funke Mediengruppe und berufen sich auf das Bundesamt für Migration und Flüchtlinge. Demnach sind fast 9.300 Migranten und abgelehnte Asylbewerber freiwillig in ihre Heimatländer zurückgekehrt. Das waren etwa 2.000 Menschen mehr als in der ersten Hälfte des vergangenen Jahres. Knapp 19.000 Menschen wurden zwischen Januar und Ende Juni dieses Jahres laut Bundesinnenministeriums abgeschoben. Bei den Berliner Finanzämtern sind Steuerrückstände aufgelaufen in Höhe von fast 870 Millionen Euro. Einem Schreiben der Finanzverwaltung zufolge, das dem RBB exklusiv vorliegt, warten die Ämter vor allem noch auf Abgaben von Unternehmen, speziell solchen mit Sitz im Ausland. Sebastian Schöbel berichtet.
4: Allein bei der Umsatz- und Gewerbesteuer warten sie auf rund 450 Millionen Euro nicht gezahlter Abgaben. Das geht aus einer parlamentarischen Anfrage des SPD-Abgeordneten Sebastian Schüsselburg hervor. Er kritisierte, dass laut Finanzverwaltung allein in den für Firmen und Konzerne zuständigen Finanzämtern rund 270 Stellen offen seien. Hier nachzusteuern sei dringender, als im sozialen Bereich zu kürzen. Finanzsenator Stefan Evers wies den Vorwurf auf RBB-Nachfrage zurück. Berlins Finanzämter gehörten bundesweit zu den besten. Verbesserungen seien bereits in Planung, unter anderem mit Hilfe von künstlicher Intelligenz.
2: Auf den Inseln des US-Bundesstaates Hawaii hat Hurricane Lala für Stromausfälle gesorgt. Besonders betroffen war die größte Insel Big Island. Örtliche Medien berichten von umgestürzten Bäumen und Überschwemmungen. Antje Sieb berichtet.
5: Mindestens 100 Häuser sind nach Angaben von Hawaiis Gouverneur beschädigt. Einige davon wurden regelrecht weggeschwemmt. Auch zahlreiche Brücken und Straßen sind betroffen. Die Einsatzkräfte seien dabei, den Zugang zu bisher abgeschnittenen Orten im am schwersten betroffenen Süden der größten Insel Big Island wiederherzustellen, hieß es bei einer Pressekonferenz. Hurricane Lala war der Südseite von Big Island am Samstag sehr nahe gekommen. In der Nacht zum Sonntag Ortszeit schwächte sich Lala ab und wurde wieder zum Tropensturm herabgestuft. Das Auge des Sturms ist mittlerweile südlich an Hawaii vorbeigezogen. Auf den westlichen Inseln besteht allerdings weiter Gefahr durch Überflutungen.
2: Zum Abschluss der Leichtathletik-Europameisterschaft in Birmingham gab es für das deutsche Team weitere Medaillen. Frederik Ruppert hat den 3000 Meter Hindernislauf gewonnen. Bronze ging an Karl Bebendorf. Julia Ulbricht hat Silber im Speerwurf gewonnen. Und selber ging auch an die gemischte Sprintstaffel über 4x100 Meter. Mit insgesamt 21 Medaillen, darunter 6 goldene, war es die erfolgreichste EM seit 1998. Auch die deutschen Schwimmerinnen und Schwimmer haben bei der EM in Paris eine gute Bilanz mit 14 Medaillen, darunter 2 goldene. Gestern am letzten Tag gab es noch 3 Medaillen über 400 Meter Freistil. Silber für Isabel Gose und Bronze für Maja Werner und Lukas Mertens. Und das waren unsere Radio 1 Nachrichten um 6.03 Uhr. 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
0: Aktuell sind es 14 Grad in Berlin-Pankow und Dahlem, 15 in Angermünde und 17 Grad in Klettwitz. Heute gibt es deutlich mehr Wolken als Sonne, dazu immer wieder Schauer. Im Tagesverlauf sind dann auch einzelne Gewitter möglich und die Temperaturen steigen auf 20 bis 23 Grad.
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2: Auf Radio 1 in Brandenburg kommen Sie im Moment noch überall gut durch. Schauen wir gleich nach Berlin. A103 Steglitz-Zubringer. Für die bevorstehende Instandsetzung des Tunnels Feuerbachstraße wird da morgen in beiden Fahrtrichtungen zwischen Saarstraße und Philanderstraße jeweils der mittlere und linke Fahrstreifen für eine Woche gesperrt. Im Anschluss sollen dann noch weitere Arbeiten folgen. Und aktuell ist zur S-Bahn wegen der Reparatur an einem Signal nach einem Kabeldiebstahl im Bereich Bornholmer Straße kommt es auf den Linien S1, 25, 26 und auch bei der S85 noch zu Verspätungen und einzelnen Ausfällen. Und bei der S8 gibt es eine technische Störung an einem Zug in Mühlenbeck-Mönchmühle. Auch dort kommt es zu Verspätungen und Ausfällen. Wir wünschen Ihnen trotzdem eine gute Fahrt.
6: Vielen Dank.
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6: Für viele von Ihnen ist wahrscheinlich heute der erste Arbeitstag wieder, ne? Wenn man so 2-3 Wochen frei hatte in den Ferien. Und ich finde ja montags sowieso schon schwierig, sein Leben im Griff zu haben und irgendeine Stulle oder sowas zu Hause zu haben. Wie machst du das? Ich finde selbst gerade nach dem Urlaub, du hast immer, wenn ich da rüber gucke zu dir, da liegen Stullen. Ne? Also ich habe harten Toast Montag früh noch da oder ich hätte irgendwas, taust du das auf oder was?
7: Lifehack ist Samstag noch mal gucken, ob man einkaufen geht vielleicht.
6: Das ist
7: da
6: krass.
7: Haben auch Läden auf, tatsächlich.
6: Das so einfach ist es?
7: So richtig, ja.
6: Das ist krass.
7: Eigentlich ja.

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1: In diesem heutigen Montag, den 17. August 2026, Grund zum Feiern hat Martha Coolidge, eine US-amerikanische Regisseurin und Fernsehproduzentin. Bekannt ist sie für Komödien wie Valley Girl oder Was für ein Genie und die Romanze Der Prinz und ich und als erste Präsidentin der Film- und Fernsehgewerkschaft. Martha Coolidge feiert heute ihren 80. Geburtstag. Genau 20 Jahre jünger ist ein US-Amerikaner, der als Urvater des Street-Skatens gilt. Der mehrmalige Weltmeister entwickelte viele grundlegende Tricktechniken und kreierte daraus unzählige Trickvariationen, wie zum Beispiel Heli-Pops, Kickflips und Heelflips. Ich rede davon natürlich Ahnung, oder? Aber Sie werden das kennen. Heute wird Rodney Mullen 60 Jahre alt.
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2: An günstigem Sprit in Polen. Polens Regierung senkt ab heute die Mehrwertsteuern auf Benzin und Diesel von 23% auf 8%. Statt umgerechnet 1,71 Euro sinkt der Preis auf 1,48 für einen Liter polnisches Benzin. Die Regelung soll bis Ende August gelten. Polens Premierminister Donald Tusk will damit vor allem seine Landsleute nach der Rückkehr aus dem Urlaub finanziell entlasten.
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1: In der Türkei wird heute nach wochenlanger Pause der Hauptprozess gegen den abgesetzten Istanbuler Bürgermeister İmamoğlu fortgesetzt. Ihm wird unter anderem Korruption und die Bildung einer kriminellen Vereinigung zur eigenen Bereicherung vorgeworfen. Das Strafmaß beträgt über 2000 Jahre. Neben İmamoğlu sind 413 weitere Personen angeklagt, darunter zahlreiche ehemalige Mitarbeiter der Istanbuler Stadtverwaltung und Parteigenossen aus der oppositionellen CHP. Auch Journalisten sind unter den Angeklagten.
0: Was fehlt?
2: Für viele Schülerinnen und Schüler in Sachsen gelten mit dem Start ins neue Schuljahr am Montag strengere Regeln für die private Nutzung von Smartphones. An Oberschulen und an Gymnasien müssen die Geräte bis einschließlich Klasse 8 im Schulalltag grundsätzlich weggepackt bleiben, im Rucksack oder im Spind. Und für schulische Zwecke kann dann eine Lehrkraft die Nutzung erlauben. Ausnahmen gibt's auch, wenn das Smartphone etwa aus medizinischen Gründen für eine Diabetes-App benötigt wird.
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1: Ist natürlich Bonnie Tyler. Im Juli ist ja die britische Sängerin im Alter von 75 Jahren in Portugal verstorben. Bei einer öffentlichen Trauerfeier können Fans und Familie heute in der St. Mary's Church in Swansea Abschied nehmen. Danach wird der Sarg durch Bonnie Tylers Heimatdorf Skewen in Wales gefahren. Anschließend findet ein privater Trauergottesdienst der Familie statt. Bereits am Wochenende hatten tausende Fans die Straßen gesäumt, um sich von der Sängerin zu verabschieden. Die Menge applaudierte und sang Bonnie Tylers Hits.
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0: Evelyn, Emerson, Jupiter und Mars. Und es ist 6.15 Uhr. Guten Morgen.
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2: Die erste Open-Art-Biennale in der Lausitz, im Kreis Dahme-Spreewald. Ein kleines Dorf mit großer Geschichte wird zum Kunstort. Die Open-Art-Lausitz-Biennale macht Station in Jamlitz. Zwischen Künstlerkolonie, Sommerfrische und den schwierigen Kapiteln des 20. Jahrhunderts erzählt der Ort viele Geschichten und wird jetzt selbst zur Bühne für zeitgenössische Kunst. In der temporären Kunsthalle Alte BHG und im öffentlichen Raum zeigen Künstlerinnen und Künstler Arbeiten, die sich mit Erinnerung, Wandel und neuen Perspektiven auf die Region beschäftigen. Die erste Open-Art-Biennale in der Lausitz, im Kreis Dahme-Spreewald. Zu erleben ist die Jamlitzer Station bis 30. August.

0: Heart haben Sie hier gehört mit einem Song aus dem Jahre 2016. Reminder heißt er und es ist 6.19 Uhr. Guten Morgen.
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2: Lotte ist weg. Montagnachmittag sitzen wir mit zwei Kindern auf dem S-Bahnsteig Pankow. Wir warten auf den Vater von Lotte. Sie war gerade 3 Tage bei uns. Es war sehr lustig. Samstag waren wir in Potsdam. Der Weg hin dauerte 1,5 Stunden. Zurück ging's schneller, aber beim Umsteigen in Gesundbrunnen war plötzlich Lotte verschwunden. Wir wollten nur von einer S-Bahn in die andere. Mein Mann und Sohn waren schon drin. Wo ist Lotte? Sage ich. Eben war sie noch hinter mir. Lotte! Wir rufen über den S-Bahnsteig. Wir gucken uns um. Das Besuchskind ist weg. Ein Albtraum. Mein Mann und Sohn springen aus der S-Bahn wieder raus. Mein Mann hat noch einen Fuß in der Tür. Lotte, ruft er und blickt die Länge des Zuges hinunter. Er flucht. Jetzt ist sie eingestiegen, sagt er. Lotte! Zu spät. Das Signal ertönt. Mein Sohn und ich fangen hysterisch an zu schreien. Mein Mann stemmt die S-Bahn-Tür auf. Wir drängen uns rein. Die Bahn fährt los. Wo ist Lotte? Jammert mein Sohn. Im nächsten Wagen, sagt mein Mann. Alles gut. Bornholmer haben wir sie wieder. Unfassbar, wie lang eine S-Bahn-Station dauern kann. Wir sehen Lotte durch die Scheibe, aber sie sieht uns nicht. Ganz klein steht sie da zwischen 3 muskelbepackten Weddinger Jungs und erzählt irgendwas. Bornholmer stürzen wir aus der Bahn, aus dem nächsten Wagen stürzen Lotte und ihre Beschützer. Lotte, rufen wir, alle sind sehr erleichtert. Hätten wir ihr einen Zettel mitgeben sollen, sage ich. Quatsch, sagt mein Mann, sie ist ein Kind und kein Koffer. Ist ja alles nochmal gut gegangen. Montagnachmittag am S-Bahnhof Pankow gucken wir anderen Leuten beim Einsteigen zu. Türen aufstemmen und stellen noch rein, passiert bei fast jeder S-Bahn. Sinnentleertes Hämmern auf den deaktivierten Digitalknopf an der geschlossenen Tür ist auch sehr verbreitet. Aber dann kommt einer angerannt und springt außen auf das Ende der abfahrenden S-Bahn. Aufs Trittbrett, da wo die Kupplung ist, am helllichten Tag. Im Berufsverkehr. Das darf der nicht, ruft Lotte empört. Teenager, murmelt mein Sohn. Mein Mann und ich müssen erstmal den Mund wieder zukriegen. Das macht ihr nicht, sagt mein Mann zu den Kindern. Und ich denke, stimmt, daher kommt das Wort Trittbrettfahrer.
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13: 6:30 ist es.
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13: Mit Ina Dietz. Wegen des Feuers im Naturschutzgebiet Hohes Venn mussten am späten Abend auch in Deutschland einige Menschen ihre Häuser verlassen. Einsatzkräfte brachten etwa 30 Bewohnende in Monschau an der deutsch-belgischen Grenze in Sicherheit. Grund für die Evakuierung war vor allem die Rauchbelastung. Im Verlauf der Nacht rückten die Flammen aber auf etwa 300 Meter an die evakuierten Häuser heran. Grünen-Chef Banaschak fordert von der CDU nach den Ostlandtagswahlen auch mit der Linkspartei über eine mögliche Regierungsbildung zu sprechen. Im Sommerinterview des ZDF sagte er erwarte das auch von der SPD. Demokraten müssten miteinander gesprächsfähig sein in einer Situation, in der man befürchten müsse, dass am Ende Antidemokraten und Verfassungsfeinde Einfluss auf die Politik bekämen. Bei den Berliner Finanzämtern belaufen sich die Steuerrückstände im Moment auf fast 870 Millionen Euro. Das geht aus der Antwort der Finanzverwaltung auf eine parlamentarische Anfrage der SPD hervor, die dem RBB exklusiv vorliegt. Demnach fehlt vor allem Geld von Unternehmen, speziell von solchen mit Sitz im Ausland. Die US-Schauspielerin Hayden Panettiere ist im Alter von 36 Jahren gestorben. Das berichten mehrere amerikanische Medien unter Berufung auf eine Mitteilung ihres Agenten. Entschuldigung. Eine Todesursache wurde noch nicht bekannt gegeben. Bekannt wurde Hayden Panettiere unter anderem durch ihre Rolle als Cheerleaderin mit übernatürlichen Kräften in Heroes. Zum Sport. Die deutschen Hindernisläufer haben über die 3000 Meter Distanz am Abend Gold und Bronze geholt. Am letzten Tag der Europameisterschaft in Birmingham wurde Frederik Ruppert Europameister. Karl Bebendorf sprintete im Finish auf den 3. Platz. Speerwerferin Julia Ulbricht gewann Silber. Davor war die deutsche Mixed-Staffel über 4x100 Meter zu Silber gelaufen. Und Amanal Petros gewann Gold im Marathon. Zum Abschluss der Schwimm-EM in Paris hat Isabel Gose über 400 Meter Freistil Silber gewonnen. Maja Werner schwamm zu Bronze. Über dieselbe Distanz holte Lukas Mertens bei den Männern ebenfalls Bronze. Und das war unser Nachrichten-Update um 6.33 Uhr. 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
14: Heute dominieren Wolken, zwischendurch gibt es Schauer und örtlich auch Gewitter. Mehr als 20 bis 23 Grad sind heute nicht drin. Im Moment messen wir in Berlin 14 Grad und in Brandenburg zwischen 15 und 17 Grad.
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13: Auf Radio 1, B112, Frankfurt-Oder Nord Richtung Manschnow. Zwischen Frankfurt-Oder und Lebus gibt es Behinderungen nach einem Wildunfall. Schauen wir nach Berlin, A103 Steglitz-Zubringer. Für die bevorstehende Instandsetzung des Tunnels Feuerbachstraße wird am Morgen in beiden Fahrtrichtungen zwischen Saarstraße und Philanderstraße jeweils der mittlere und linke Fahrstreifen für eine Woche gesperrt. Im Anschluss folgen dann noch weitere Arbeiten. Wiesdorf, am Morgen beginnen Brückenarbeiten auf der Märkischen Allee Höhe Waldbacher Weg. Das Abbiegen von der B1 B5 auf die B158 stadtauswärts ist dann bis Mitte September nicht mehr möglich. Aktuelles S-Bahn, wegen einer Signalstörung bei der S8 in Mühlenbeck-Mönchmühle kann es zu Verspätungen kommen. Wir wünschen Ihnen eine gute Fahrt.
14: Vielen Dank.
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13: Guten Morgen.
15: Guten Morgen und hallo. Wie sollte es anders sein? Auch der gestrige letzte Abend der Leichtathletik-EM war ein Spektakel. Unter anderem mit der neuen Sprintstaffel 4x100 Meter Mixed. Also zwei Männer, zwei Frauen. Schlussläuferin für Deutschland war Gina Lückenkämper, die seit 7 Jahren für den SCC Berlin startet. Hören wir nochmal in den Reporter live.
16: Ja. Letzter Wechsel mit Gina, die ist schon gestartet. Wechsel hat geklappt. Deutschland ist in Führung. Deutschland ist in Führung. Jetzt kommt Emi Hunt. Großbritannien oder Deutschland? Deutschland oder Großbritannien? Die Briten gewinnen. Deutschland wird zweiter Silber. Gina hat's doch noch gemacht. Her mit der Medaille.
15: Ja, super Silbermedaille, weil Gold war den Britinnen und Briten dann nicht zu nehmen. Die waren schon mega stark. Hat super viel Spaß gemacht. In knapp 10 Minuten sprechen wir hier mit unserer EM-Reporterin über eine Bilanz dieser Festspiele.

0: Podcast. If not now, then when ist die Frage. Und es ist 6.39 Uhr am Montag. Guten Morgen.
1: Und am Sonntag gibt es unseren Sommersonntag Best of the Best, die 100 besten Songs aller Zeiten. Und überhaupt, das kann ja ein Spektakel werden. Und wir haben ja im Vorfeld dieses Sonntags immer hier schon die Songs, die es ganz knapp nicht reingeschafft haben in die Top 100.
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1: Der Unlucky Loser ist Halleluja von Leonard Cohen, 1984 veröffentlicht. Der Song ist zunächst erstaunlich unbeachtet geblieben. Erst Jahre später haben dann Coverversionen von John Cale, von Jeff Buckley und vielen anderen das Stück zu einem Welthit gemacht. Heute gehört Halleluja zu den meistinterpretierten Songs überhaupt. Zwischen biblischen Bildern, Liebe und Zweifel hat Cohen einen Text geschrieben, der bis heute Raum für ganz unterschiedliche Deutungen lässt. Unser Platz 110 der besten Songs aller Zeiten.

0: Halleluja von Leonard Cohen. Und am Sonntag gibt's dann alle unsere 100 besten Songs aller Zeiten.
1: Was war das für eine tolle Leichtathletik-EM in Birmingham? Und auch die Deutschen können sich über viele starke Ergebnisse freuen. 21 Medaillen insgesamt, davon 6-mal Gold. Nur Italien und die Briten waren da besser. Wir erinnern uns, vor 2 Jahren in Rom gab es nur 1-mal Gold und 11 Medaillen insgesamt.
0: Insofern vermutlich im Goldrausch ist unsere Reporterin vor Ort. Guten Morgen, Irina Gnepp.
2: Einen wunderschönen guten Morgen.
1: Guten Morgen.
0: Wie traurig bist du, dass jetzt vorbei ist?
2: Ach, es sind so gemischte Gefühle. Es waren tolle 7 Tage mit großartigen Ereignissen aus Sicht des deutschen Teams. Ihr habt es gesagt, aber es sind natürlich auch immer anstrengende Tage. Deswegen freut man sich dann irgendwann auch auf dem Weg nach Hause. Aber was bleibt, ist wirklich ein sehr positives Gefühl von diesen Tagen und von diesem deutschen Team, das uns wirklich sehr begeistert hat.
1: Welche Ereignisse werden dir denn besonders in Erinnerung bleiben?
2: Oh, da ist einmal natürlich der 10-Kampf-Doppelsieg für Deutschland. Dieses Bild, wie Leo Neugebauer nach der letzten Disziplin den 1500 Metern ins Ziel taumelt und einfach nur noch auf diese Ziellinie sackt. Das war wirklich eins meiner Highlights. Und was mir sehr, sehr hängen geblieben ist, wo ich wirklich noch sehr lange auf der Tribüne saß und einen offenen Mund hatte, das war der letzte Wurf von Speerwerfer Julian Weber, der über die 90 Meter hinausging, mit dem er ja einmal alles losgelassen hat, sich diesen Europameistertitel geschnappt hat mit der weitesten Weite in der EM-Geschichte. Also das war wirklich auch ganz, ganz besonders für mich zu sehen, wie diese Emotionen da aus ihm rausgekommen sind mit dieser ikonischen Siegerpose. Man hat ihn wirklich bis zu uns schreien hören. Das war für mich auch eins der Highlights.
0: Und sag mal, womit ist dieser Aufschwung der deutschen Leichtathletik zu erklären?
2: Also es ist einmal dadurch zu erklären, dass viele Leichtathleten und Leichtathletinnen sich zu Gruppen zusammenschließen. Einige sind in die USA gegangen, wo es sehr, sehr gute Trainingsbedingungen gibt, wo man sich einfach mit den Besten der Besten misst. Das ist einfach so konkurrenzbelebt, das Geschäft. Und das sehen wir auch in Deutschland, dass es Stützpunkte gibt, dass es neue Trainingsgruppen gibt, wo einfach die besten Athleten und Athletinnen zusammenkommen und man sich vielleicht jeden Tag so ein bisschen messen kann. Wie sieht es bei dem anderen gerade aus? Ich möchte den noch mal ein bisschen einen draufsetzen, wenn der vielleicht gerade eine tolle Leistung gebracht hat. Das ist sicherlich ein Grund. Und dass die deutsche Leichtathletik sich auch nach den vergangenen Jahren, auch mit diesen nicht ganz so erfolgreichen Weltmeisterschaften, um es jetzt positiv auszudrücken, ein neues Ziel gesetzt hat und gesagt hat, wir möchten in Los Angeles in 2 Jahren, möchten wir wieder eine Top-5-Nation sein und dafür auch einige Stellschrauben gedreht hat.
1: Wir konnten gerade noch mal reinhören in diese tolle Mixed-Staffel der Sprinterinnen und Sprinter gestern Abend. Auch für dich ein gelungenes Modell?
2: Ja, das hat total Spaß gemacht. Es ist ja ganz neu, eine EM-Premiere und hat Spaß gemacht, diesem deutschen Team zuzusehen. Es war auch ein sehr versöhnlicher Abschluss, glaube ich, für Gina Lückenkämper. Das hat man ihr deutlich angemerkt nach diesem Drama mit dem Zeckenbiss, dass sie am Ende dann doch ein kleines Happy End feiern konnte mit Silber. Und das ist auf jeden Fall ein Wettbewerb, der Spaß macht und wo wir als Deutsche, man muss ja mittlerweile sagen, dann auch kleine Sprintnation, wir haben jetzt ja auch 2 Medaillen über die Kurzstrecke gesehen, dann doch ein gelungenes Format und es hat Spaß gemacht zuzugucken.
0: Irina Gnepp war dabei bei der sehr aufregenden Leichtathletik-EM in Birmingham. Vielen Dank, Irina.
2: Danke euch.
1: Dankeschön.

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9: Die SPD würde ja gerne Maßnahmen zur Klimaanpassung teilweise staatlich finanzieren. Das unterstützen jetzt auch Umweltverbände. Darum geht's gleich bei uns in den Nachrichten. Ina, was fordern die denn genau?
10: Also der BUND würde es gerne sehen, dass im nächsten Bundeshaushalt mehr Mittel für die Unterstützung von Klimaschutzmaßnahmen in den Kommunen zur Verfügung gestellt werden. Und die Deutsche Umwelthilfe fordert ein Gesetz, das Bäume in der Stadt besser schützt.
11: Mehr dazu und auch ein Update zur Waldbrandlage im deutsch-belgischen Grenzgebiet gleich in den Nachrichten um 7. Und bis
9: also
11: dahin
9: Tom
11: noch
9: hatte nicht einen Gehirnausfall, sondern ich bin für sein Mikro verantwortlich.
11: Danke, dass du es erklärst, war auch das andere wäre möglich gewesen. Westside Cowboy hier.

0: Westside Cowboy, Kickstones, es ist 7 Uhr, guten Morgen.
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0: mit Ina Dietz.
2: Der Großbrand im Naturschutzgebiet Hohes Venn in Belgien bedroht weiter das deutsche Grenzgebiet. In der Stadt Monschau in Nordrhein-Westfalen haben die Behörden am späten Abend angeordnet, dass mehrere Straßenzüge evakuiert werden. Zur aktuellen Lage Arndt Lorenz.
3: Das Feuer ist am Morgen bis auf 300 Meter an Wohnhäuser herangerückt. Das sagte ein Sprecher der Feuerwehr. In der Nacht mussten bereits 2 Straßenzüge evakuiert werden. Die Bewohner von Monschau waren zuvor über die Nina Warn-App informiert worden. Es bestehe Lebensgefahr. Etwa 30 Bewohner kamen vorerst bei Verwandten und Freunden oder in einer Schule unter, die als Sammelstelle genutzt wird. Obwohl das Feuer so nah an den Häusern steht, hoffen die Rettungskräfte nach eigenen Angaben, die etwa 17 Gebäude noch retten zu können. Vorsorglich wurden Wiesen und Böschungen deshalb mit Wasser gedrängt. Traktoren und Lkw mit großen Tanks bringen das Wasser dahin.
2: Deutsche Umweltverbände unterstützen die SPD-Forderung zur staatlichen Finanzierung von Klimaanpassungsmaßnahmen. Sie fordern, dass bei der anstehenden Kabinettsklausur ein Klimaaktionsplan im Zentrum stehen soll. Der BUND beispielsweise fordert, dass im nächsten Bundeshaushalt mehr Mittel für die Unterstützung von Klimaschutzmaßnahmen in den Kommunen zur Verfügung gestellt werden. Einzelheiten dazu von Uwe Berndt.
4: Dazu müsste eine neue Gemeinschaftsaufgabe Klimaschutz und Klimaanpassung definiert werden, damit die Zuständigkeiten klar geregelt und schwächere Kommunen gezielt unterstützt werden könnten, sagte BUND-Chefin Tina Löffelsand dem Redaktionsnetzwerk Deutschland. Dazu jedoch wäre eine Änderung des Grundgesetzes nötig. Die SPD-Mitglieder im Bundeskabinett setzen sich dafür ein. Greenpeace-Vorstand Martin Kaiser sagte, die CDU müsse nun über ihren Schatten springen und eine Mehrheit aller demokratischen Parteien für eine Grundgesetzänderung organisieren. Die Deutsche Umwelthilfe fordert laut RND ein Bundesgesetz, das Stadtbäume und Grünflächen wirksamer schützt.
2: Bei den Berliner Finanzämtern sind Steuerrückstände aufgelaufen in Höhe von fast 870 Millionen Euro. Einem Schreiben der Finanzverwaltung zufolge, das dem RBB exklusiv vorliegt, warten die Ämter vor allem noch auf Abgaben von Unternehmen, speziell solche mit Sitz im Ausland. Sebastian Schöbel berichtet.
5: Allein bei der Umsatz- und Gewerbesteuer warten sie auf rund 450 Millionen Euro nicht gezahlter Abgaben. Das geht aus einer parlamentarischen Anfrage des SPD-Abgeordneten Sebastian Schüsselburg hervor. Er kritisierte, dass laut Finanzverwaltung allein in den für Firmen und Konzerne zuständigen Finanzämtern rund 270 Stellen offen seien. Hier nachzusteuern sei dringender, als im sozialen Bereich zu kürzen. Finanzsenator Stefan Evers wies den Vorwurf auf RBB-Nachfrage zurück. Berlins Finanzämter gehörten bundesweit zu den besten. Verbesserungen seien bereits in Planung, unter anderem mit Hilfe von künstlicher Intelligenz.
2: Zum Abschluss der Leichtathletik-Europameisterschaft in Birmingham gab es für das deutsche Team weitere Medaillen. Frederik Ruppert hat den 3000 Meter Hindernislauf gewonnen. Bronze ging an Karl Bebendorf. Julia Ulbricht hat Silber im Speerwurf gewonnen und Silber ging auch an die gemischte Sprintstaffel über 4x100 Meter. Deutschland ist damit auf Platz 3 in der Nationenwertung. Dazu Jens-Jörg Rieck.
6: Das DLV-Team holt mit insgesamt 21 Medaillen fast doppelt so viele Podiumsplätze wie bei der letzten EM. Hinter Italien, die stärkste Nation des Kontinents bleiben, und hinter Großbritannien, die mit der vierfachen Goldmedaillengewinnerin Amy Hunt eine der herausragenden Athletinnen in Birmingham stellten, feiert die deutsche Mannschaft 6-mal Gold, 10-mal Silber und 5-mal Bronze.
2: Und auch die deutschen Schwimmerinnen und Schwimmer haben bei der EM in Paris eine gute Bilanz geschafft, mit 14 Medaillen, darunter 2 goldene. Am letzten Tag gestern gab es noch 3 Medaillen über 400 Meter Freistil, Silber für Isabel Gose und Bronze für Maja Werner und Lukas Mertens. Das waren unsere Radio 1 Nachrichten um 7.04 Uhr. 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
7: Aktuell sind es 15 Grad am Insulaner, 14 Grad in Tempelhof, 17 in Cottbus, 15 in Potsdam und Perleberg. Und Frankfurt-Oder haben wir 12 Grad. Heute wechseln sich viele Wolken mit etwas Sonne ab. Am Nachmittag und Abend gibt es dann häufiger Schauer. Vereinzelt können auch Gewitter dabei sein. In Berlin werden wir bis zu 21 Grad bekommen und in Brandenburg 20 bis 23 Grad.
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2: Auf Radio 1 A13 Berlin Richtung Dresden. Am Anschluss Ortrand gibt es Behinderungen nach einem Unfall. B100 A12 Frankfurt-Oder-Nord Richtung Mannschnow. Zwischen Frankfurt-Oder und Lebus gibt es Behinderungen nach einem Wildunfall. Stadtverkehr Berlin A103 Steglitz-Zubringer. Für die bevorstehende Instandsetzung des Tunnels Feuerbachstraße wird heute in beiden Fahrtrichtungen zwischen Saarstraße und Philanderstraße jeweils die mittlere und linke Spur für eine Woche gesperrt. Biesdorf. Am Morgen beginnen Brückenarbeiten auf der Märkischen Allee Höhe Waldbacher Weg. Das Abbiegen von der B1, B5 auf die B158 stadtauswärts ist dann bis Mitte September nicht mehr möglich. Und noch eine Meldung zur S-Bahn. Wegen einer Signalstörung bei der S8 in Mühlenbeck-Münchmühle kann es zu Verspätungen kommen. Wir wünschen Ihnen da, wo es geht, eine gute Fahrt.
8: Dankeschön.
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8: Guten Morgen, schön, dass Sie da sind.
9: Guten Morgen. Sie sind bekannt für Ihre Mischung aus Indie-Rock, aus Punk und Deutsch-Rap. Sie sind bekannt für ironische und gesellschaftskritische Texte. Und Sie sind bekannt für energiegeladene Live-Auftritte. Wir reden von der Band Kraftklub aus Chemnitz.
8: Ja, und wir reden nicht nur von denen. Wir präsentieren auch das Kraftklub-Konzert jetzt am Freitag in der Berliner Wuhlheide, das schon sehr, sehr lange ausverkauft ist. Aber diese Woche verlosen wir hier im schönen Morgen jeden Morgen Tickets für dieses Konzert und Sie können mitspielen unter der 0331 70 99 111. Das ist die Telefonnummer. Sowieso nicht verkehrt, die im Telefon zu haben. Und wir hören jetzt noch Barry Can't Swim.
9: Und danach treffen wir uns hier im Studio. Sie rufen jetzt an für die Kraftclub-Karten, spielen gleich drum mit uns und bis dahin noch Barry Can't Swim.
8: Und los.

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1: Mein Zeigefinger und Daumen formen gerade ein Herz und das mache ich nicht so oft. Ich liebe Kraftklub.
2: Ja, und weißt du, wer Kraftklub noch liebt? Wahrscheinlich Helene und Mai. Guten Morgen.
1: Good morning.
3: Morgen.
4: Hallo.
2: Hallo, wir verlosen ja diese Woche jeden Morgen im schönen Morgen Tickets fürs Kraftklub-Konzert am Freitag in der Wuhlheide, präsentiert von Radio 1. Helene, warst du schon mal beim Kraftklub-Konzert?
4: Nein, leider noch nicht.
1: Na, vielleicht dann am Freitag. Mike, du?
3: Ja, schon öfter.
1: Ich hatte einen krassen Augenblick. Ich war nicht beim, die waren ja jetzt in der Max-Schmeling-Halle und am nächsten Tag war mein Instagram voll damit, dass Tokyo Hotel mit da waren. Und ich hatte so eine FOMO auf einmal und dachte, diesen Freitag muss ich auf alle Fälle hingehen. Das wird ja wahrscheinlich wieder irgendein Support-Act geben. Ich weiß nicht wen, wir wissen nicht wen. Wen würdet ihr euch wünschen, Helene und Mike?
4: Oh, ich bin da sehr offen.
1: Vielleicht die Beatsteaks, habe ich schon überlegt. Aber ich weiß es nicht.
2: Er glaubt was.
3: Ja, mit den Ärzten können sie auch gut.
1: Ja, stimmt, die können eigentlich mit allen gut. So, wir spielen jetzt,
2: Wir machen noch mehr Hype um dieses Konzert, das ohnehin schon ist. Das wird jetzt nicht ganz einfach, vor allem geht es um Schnelligkeit, weil ich denke mal, dass ihr beide euch sehr gut auskennt mit Kraftklub-Hits und wir werden gleich einen hören. Allerdings ist der in seine Einzelspuren zerlegt. Das heißt, es beginnt zum Beispiel nur mit einem Schlagzeug, dann kommt der Bass dazu. Und sobald ihr den Song erraten habt, müsstet ihr bitte euren Namen erstmal reinrufen. Das heißt, Mike ruft dann Mike ganz schnell und Helene ruft Helene.
1: Ich will da nochmal sicher sein. Helene, ruf mal deinen Namen.
4: Helene.
1: Mike.
3: Mike.
1: Gut.
2: Ja, das war jetzt nicht richtig rufen, aber gleich wird es ein bisschen hysterischer wahrscheinlich sein. Also seid beide bereit, denn ihr werdet den Song relativ schnell erkennen. Wer halt schneller ist, gewinnt die beiden Karten. Seid ihr bereit?
4: Ja.
3: Los.
2: Helene möchte lösen.
4: Ich würde sagen, ich will nicht nach Berlin.
2: Wir können mal reinhören, ob das stimmt. Und dem Mike ein paar Schmerzen bereiten wahrscheinlich. Mike war so knapp wahrscheinlich hinten dran.
3: Ja.
2: Helene, hier baut sich's auf. Die Spuren kommen dazu und gleich wird's gelöst.
5: Ich will nicht nach Berlin.
2: Jawohl!
3: Ich
4: weiß das. Ja.
1: Helene, ganz viel Spaß am Freitag. Ich höre noch jemanden mit Freuen.
3: Ja,
4: meine Mutti.
1: Ey, Mutti, gehst du mit? Nee. Vielleicht. Nein, Helene. Dir auf alle Fälle ganz viel Spaß. Mike, vielen Dank fürs Dabeisein. Wir spielen das jetzt jeden Morgen.
3: Ja, dann hören wir uns morgen wieder.
2: Ja, Super. Sehr gut. Das ist die richtige Einstellung. Und wir hören jetzt alle gemeinsam diesen Song, der Helene zum Glück verholfen hat. Ich will nicht nach Berlin von Kraftklub. Mike freut sich auch. Das ist wahrer Sportsgeist. Super. Dankeschön an euch beide. Tschüss.

0: Ich weiß, was Tausende am Freitagabend machen in der Wuhlheide, dieses Lied nämlich mitsingen. Helene auch.
1: Und ich weiß, was er damit meint mit ich will nicht nach Berlin, denn ich bin heute zur Arbeit gefahren. Ich hatte 5 Wochen wirklich Ruhe und ich liebe Berlin. Hm. Aber man muss erst mal schaffen, ich weiß nicht, welche Stadt das sonst noch schafft, um 4 fahre ich da lang, zeigt mir jemand einen Dicken.
0: Was ist denn
1: das? Es ist kein Mittelfinger. Es ist nichts auf der Straße los auf der Avus. Fährt an mir vorbei, hält den Finger raus, ruft noch irgendwas und ich dachte, ja, ich will nicht nach Berlin.
0: Ey, Berlin. Ja.
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3: Die Witwe Clicquot im Cottbuser Obenkino. 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
1: Better Than Before von Pamela um 7:50.
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3: Guten Morgen, Herr Liefen.
4: Einen schönen guten Morgen, hallo.
5: Hallo.
3: Also ich kann euch erzählen, meine Oma, ne? Die ist 90 und die wollte letzte Woche so eine Donaufahrt machen. Na, ratet mal. Richtig, Abi sagt.
4: Ja.
3: Abi sagt. Und das hat natürlich nicht nur für meine Oma Konsequenzen, sondern wahrscheinlich für uns alle, dieses Niedrigwasser. Müssen wir jetzt auf Lieferengpässe natürlich, also das wird kommen, aber dadurch auch steigende Preise?
4: Ja, so wie die Donaufahrt nicht stattfinden kann, können viele Fahrten eben auch nicht stattfinden oder nur mit geringer Ladung. Darüber haben wir ja schon gesprochen. Jetzt allerdings macht sich's tatsächlich langsam bemerkbar in der Chemieindustrie. Wir hören es auch aus der Baubranche in der Zwischenzeit, dass sehr vieles einfach fehlt. Also für den Bau von irgendwelchen Häusern oder anderen Gebäuden ist es einfach so, dass Sand und Kies unter anderem eben nicht so angeliefert werden kann, wie man es hofft. Und was folgt daraus? Steigen natürlich die Preise. Und das sehen wir am Bau. Das sehen wir in der Chemieindustrie, wie gesagt. Und die Ökonomin Veronika Grimm hat das auch gesagt, dass wir uns darauf einstellen müssen, dass in vielen Bereichen wahrscheinlich die Preise steigen werden, sagt sie im Kölner Stadtanzeiger. Und bemängelt allerdings auch, und da muss man ihr schon recht geben, dass wir uns tatsächlich einfach nicht darauf vorbereitet haben. Wir sprechen jetzt über Sonntagsfahrverbote und nicht mehr bestehende Fahrverbote für Lkw. Die ersten sind ja unterwegs. Die Bahn reagiert jetzt offensichtlich auch, dass man alte Güterwaggons wieder auf die Gleise stellen möchte. Allerdings reagiert man eben immer auf das, was eigentlich schon passiert ist. Und man hätte sich vorbereiten können und Pläne entwickeln können. Was muss eigentlich tatsächlich da sein und was muss wie gesichert sein? Geht allerdings auch an die Firmen, die einfach ihre Lagerkapazitäten hochfahren müssen. Aber erstmal unterm Strich, wir müssen uns darauf einstellen, dass das eine oder andere doch nicht lieferbar ist oder auch teurer wird, auch wenn jetzt die ganz hohen Temperaturen ja ein bisschen zurückgehen und man ja auch hier und da ein bisschen Niederschlag erwartet. Aber das wird sich nicht so schnell entspannen.
5: Und wir hören, deutsche Firmen, Herr Liefen, drosseln ihre Investitionen in den USA. Warum haben die keine Lust mehr?
4: Das ist schon wirklich interessant, diese Entwicklung. Das Institut der Deutschen Wirtschaft hat nachgeschaut, wie wird eigentlich investiert und erreicht Donald Trump mit seinen hohen Zöllen das, was er angekündigt hat, nämlich hohe Zölle für all das, was wir importieren in die USA. Und deswegen kommt doch in unser Land, baut hier neue Standorte auf, investiert hier freilich. Pustekuchen passiert ganz offensichtlich überhaupt nicht. Die deutschen Firmen halten sich zurück. Zwei Drittel weniger Investitionen im ersten Halbjahr. Das sagt das IW. Und wenn wir uns die Amtszeit oder Beginn der Amtszeit von Donald Trump anschauen, dann sind es 80% minus. Das heißt nicht, dass die Firmen, die schon da sind, weniger investieren. Also die machen es weiterhin. Also die da schon ihren Standort haben, die da Gewinne erzielen, die investieren da auch weiterhin. Aber so richtig, der Druck, dass man jetzt zwingend in die USA wechseln muss, das ist nicht so. Die schlechte Nachricht ist allerdings, dass viele Firmen, die in Deutschland sitzen, trotzdem dran denken, ihren Standort zu verlagern. Und zwar eben nicht so sehr in die USA, sondern eben in Richtung China, Richtung Asien, Richtung Osteuropa. Das hören wir immer wieder und sehen das auch. Rumänien, Ungarn, Slowakei, die stehen relativ hoch im Kurs, weil da einfach weniger Bürokratie herrscht und die Arbeitskosten natürlich viel, viel günstiger sind. Aber Donald Trump erreicht sein Ziel ganz offensichtlich nicht.
5: Sie sind ja, Herr Liefen, nicht nur Wirtschaftsexperte, Sie sind ja auch Sportfan, wie wir wissen. Haben Sie denn Leichtathletik-EM oder Schwimm-EM geschaut?
4: Ständig und an einer Tour und ich war so beeindruckt. Bis gestern Abend, das war jetzt einfach toll.
3: Und sagen Sie, in welcher Disziplin wären Sie nicht so schlecht gewesen?
4: Ich bin überall schlecht. Ich bin beim Zugucken echt gut, aber das war's dann auch.
5: Beim Zugucken, wie wir alle, super. Dann einen schönen Tag noch, bis morgen früh.
3: Bis morgen.
4: Tschüss.
3: Dann,
4: tschüss.
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5: 7:30 Uhr.
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5: mit Ina Dietz. Wegen des Feuers im Naturschutzgebiet Hohesfenn mussten am späten Abend auch in Deutschland einige Menschen ihre Häuser verlassen. Einsatzkräfte brachten etwa 30 Bewohnende in Monschau an der deutsch-belgischen Grenze in Sicherheit. Im Verlauf der Nacht rückten die Flammen auf etwa 300 Meter an die evakuierten Häuser heran. Grünen-Chef Banaschak fordert von der CDU nach den Ostlandtagswahlen auch mit der Linkspartei über eine mögliche Regierungsbildung zu sprechen. Im Sommerinterview des ZDF sagte er, er erwarte das auch von der SPD. Demokraten müssten miteinander gesprächsfähig sein in einer Situation, in der man befürchten müsse, dass am Ende Antidemokraten und Verfassungsfeinde Einfluss auf die Politik bekämen. In Berlin beginnt heute die Registrierung für Menschen ohne festen Wohnsitz, die bei der Wahl zum Abgeordnetenhaus abstimmen wollen. Dafür müssen sie mit ihrem Ausweis in ein Bezirkswahlamt gehen. Dort bekommen sie die Wahlbenachrichtigung und können auch gleich per Briefwahl abstimmen. Die US-Schauspielerin Hayden Panettiere ist im Alter von 36 Jahren gestorben. Das berichten mehrere amerikanische Medien. Unter Berufung auf eine Mitteilung ihres Agenten, eine Todesursache wurde noch nicht bekannt gegeben. Bekannt wurde Hayden Panettiere unter anderem durch ihre Rolle als Cheerleaderin mit übernatürlichen Kräften in Heroes. Zum Abschluss der Leichtathletik-Europameisterschaft in Birmingham gab es für das deutsche Team weitere Medaillen. Frederik Ruppert hat den 3000 Meter Hindernislauf gewonnen. Bronze ging an Karl Bebendorf. Julia Ulbricht hat Silber im Speerwurf gewonnen und Silber ging auch an die gemischte Sprintstaffel über 4x100 Meter. Deutschland ist damit auf Platz 3 in der Nationenwertung. Auch die Schwimm-EM ist gestern zu Ende gegangen und dabei gab es 3 Medaillen für das deutsche Team über 400 Meter Freistil. Silber für Isabel Gose und Bronze für Maja Werner und Lukas Mertens. Das waren unsere Radio 1 Nachrichten um 7.31 Uhr. 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
7: Heute gibt es viele Wolken, nur etwas Sonne und später einzelne Schauer oder Gewitter. 21 Grad in Berlin bis 23 Grad sind in Brandenburg möglich. Aktuell zwischen 15 und 17 Grad.
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5: Auf Radio 1 A13 in Berlin Richtung Dresden. Am Anschluss Ortrand gibt es Behinderungen nach einem Unfall. B112 Frankfurt-Oder Nord Richtung Mannschnur. Zwischen Frankfurt-Oder und Lebus gibt es Behinderungen nach einem Wildunfall. Stadtverkehr Berlin A103 für die bevorstehende Instandsetzung des Tunnels Feuerbachstraße wird heute in beiden Fahrtrichtungen zwischen Saarstraße und Philanderstraße jeweils die mittlere und linke Spur für eine Woche gesperrt. Biesdorf, am Morgen beginnen Brückenarbeiten auf der Märkischen Allee Höhe Waldbacher Weg. Das Abbiegen von der B1 B5 auf die B158 stadtauswärts ist dann bis Mitte September nicht mehr möglich. Und noch eine Meldung zur S-Bahn. Wegen einer Signalstörung bei der S8 in Mühlenbeck-Mönchmühle kann es Verspätungen geben. Wir wünschen Ihnen da, wo es geht, eine gute Fahrt.
7: Vielen Dank.
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7: Guten Morgen.
8: Guten Morgen.

0: von French haben Sie gehört hier auf Radio 1, 7:34. Guten Morgen.
1: Sie erinnern sich an Ceuta. Vor 3 Wochen gelangten innerhalb von 24 Stunden knapp 50.000 Menschen von Marokko aus in die spanische Exklave an der Nordküste Afrikas. Die Menschen hatten da fälschlicherweise gedacht, sie könnten so direkt nach Spanien gelangen. Für das vergangene Wochenende hatten spanische Geheimdienste erneut davor gewarnt, dass mehrere tausend Menschen versuchen könnten, nach Ceuta zu gelangen. Doch das blieb aus.
0: Warum die Lage in der Exklave trotzdem dramatisch ist, dazu sprechen wir jetzt mit unserer Kollegin Franka Welz. Sie ist aktuell in Ceuta. Hallo Franka.
2: Hallo, schönen guten Morgen.
0: Sag mal, wie kommt es, dass eine erneute große Bewegung von Menschen ausgeblieben ist?
2: Also das ist relativ schnell erklärt. Spanien und Marokko, insbesondere Marokko, haben schlicht und ergreifend am Wochenende die Grenze quasi hermetisch abgeriegelt. Also wir hatten Großaufgebote auf beiden Seiten, aber auch schweres Gerät. Auf der Seite von Ceuta fuhren am Samstag irgendwann sogar Panzerfahrzeuge auf, die aber nicht zum Einsatz kamen, aber dann in Grenznähe halt bereitstanden. Und das war als Abschreckung gedacht und hat offenbar funktioniert.
1: Nun bist du vor Ort an diesem Ort, auf den ja im Prinzip ganz Europa blickt. Wie ist die aktuelle Lage in Ceuta? Was erlebst du dort?
2: Also ich erlebe eine Stadt, die einerseits nach Normalität sucht, aber andererseits an jeder Ecke Hinweise darauf findet, dass hier so schnell nichts wieder normal werden dürfte. Es fängt damit an, dass vor Supermärkten zum Beispiel Samstag und gestern Soldaten standen, wohl als Signal, wir passen auf, macht euch keine Sorgen, obwohl hier wirklich kein Hauch von Plünderung in der Luft liegt. Es geht weiter mit der Umwidmung eines Badestrandes wie Playa del Trampolin zu einem Behelfsflüchtlingslager. Also ich nenne das für mich hier Strand der Schande, weil also dort hausen einige tausend überwiegend Menschen aus afrikanischen Ländern südlich der Sahara, viele aus Kriegsgebieten und zwar nicht etwa in Zelten, wie man sich jetzt vorstellen könnte oder ähnlichem, sondern wirklich in selbst zusammengewerkelten Behelfsunterkünften. Also da kommt Schilfrohr zum Einsatz, Schilfblätter, Pappkartons, Plastikplanen, alles was eben so zur Hand ist und den Menschen notdürftig Schutz bieten kann. Und die sind da nicht jetzt eher nicht etwa nur 2 Tage oder so, sondern die sind da seit über 2 Wochen. Also entsprechend riecht es da das Angebot an Duschen. Man hat ihnen da zwar ein paar Duschmöglichkeiten hingestellt und so weiter und so fort, aber menschenwürdig geht anders.
0: Wie reagieren denn die Bewohnerinnen und Bewohner von Ceuta? Wie gehen die mit der Lage um?
2: Also viele, und zwar fand ich ganz interessant, unabhängig davon, ob sie sich politisch eher rechts oder links verorten, sagen ganz grundsätzlich, Freunde, so geht das nicht. Insbesondere nicht wochenlang, also wie Menschen hier hausen müssen. Einige tausende Minderjährige hängen in der Stadt fest und wissen auch einfach nicht, wie es mit ihnen weitergeht. Man fühlt sich massiv im Stich gelassen von der spanischen Regierung, den spanischen autonomen Gemeinschaften, die nämlich in Teilen nicht mitspielen bei der Umverteilung von gerade diesen unbegleiteten Minderjährigen, aber auch der Europäischen Union, weil man sagt, Leute, also ganz ehrlich, wie ihr euch Migrationspolitik vorstellt, dieses kleine Fleckchen Erde hier zeigt, es funktioniert so nicht.
1: Wie geht es denn jetzt weiter? Ist da schon irgendwas absehbar? Also das Militär wird ja nicht ewig in und um Ceuta bleiben.
2: Ja, also das ist tatsächlich die große Frage, denn also was hier an Aufwand betrieben wird, das ist ja weder finanziell noch von der Manpower her dauerhaft darstellbar. Es hieß jetzt seitens der Europäischen Union, wir unterstützen euch auch finanziell und materiell im Sinne, dass wir die Grenzanlagen noch mehr verstärken. Aber die Frage ist, wenn man jetzt sich anhört, was einfach insbesondere diese vielen jungen Menschen, die auch aus Marokko Hals über Kopf abgehauen sind, erzählt haben, dann ist die Frage, ob man mit Zäunen eine Bewegung aufhalten kann, die vor allen Dingen sich daraus speist, dass einfach junge Menschen keine Perspektive im eigenen Land für sich sehen.
0: Unsere Korrespondentin Franka Welz live aus Ceuta. Vielen Dank.
2: Sehr gerne.
1: Tschüss.

0: Hey, Sophie Reuer mit Cowboy Maus und Sophie ist auch mit dabei, 7.45 Uhr.
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1: Und bei den Konzerten, da freuen wir uns auf viele Konzerte, unter anderem dabei, wie wir gerade schon gehört haben, Sophie Reuer, Cat und Koma. Und Koma hören wir jetzt.

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1: Tropez, Kunst und Kultur im Sommerbad Humboldthain. Zum 10. Mal gibt's nun schon künstlerische Experimente plus Performances plus Lesungen, Konzerte, Aufführungen und Talks und extra Angebote für Kinder im Freibad. Dieses Jahr haben 13 KünstlerInnen Kunstwerke und Darbietungen entwickelt. Da ist unter anderem das Fernrohr gleich am Eingang, das sich beim Durchschauen als Kaleidoskop entpuppt, mit Blick in einen Fantasiekosmos aus gefundenen Objekten. Meditativ wird's mit einer Installation aus Glocken und blauen Seidenschals. Und das darf natürlich nicht fehlen, Reviermarkierungen durch Handtücher. Hier sind auf der Wiese 2 Fahnenmasten belegt mit Handtüchern. Tropez läuft noch bis zum Sonntag im Sommerbad Humboldthain in Berlin-Gesundbrunnen.
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9: Ina Dietz ist wieder bei uns. Wir schauen schon mal kurz auf ein Thema der gleich folgenden 8 Uhr Nachrichten. Junge Firmen in Deutschland haben für die ersten Wachstumsschritte oft zu wenig Geld und scheitern dann schon in einer frühen Phase. Ina, dieses Problem will Bundesfinanzminister Klingbeil jetzt angehen. Was ist da genau geplant?
10: Genau, Klingbeil will die steuerlichen Bedingungen für Start-ups verbessern. Außerdem ist offenbar in Planung, dass deutlich mehr privates Kapital in junge Unternehmen fließen soll.
11: Mehr dazu und auch ein Update zur Waldbrandlage im deutsch-belgischen Grenzgebiet. In unseren Nachrichten nach Tuvaband.

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1: 8 Uhr mit Ina Dietz.
2: Der Großbrand im Naturschutzgebiet Hohes Venn in Belgien bedroht weiter das deutsche Grenzgebiet. In der Stadt Monschau in Nordrhein-Westfalen haben die Behörden am späten Abend angeordnet, dass mehrere Straßenzüge evakuiert werden. Zur aktuellen Lage Arndt Lorenz.
3: Das Feuer ist am Morgen bis auf 300 Meter an Wohnhäuser herangerückt. Das sagte ein Sprecher der Feuerwehr. In der Nacht mussten bereits 2 Straßenzüge evakuiert werden. Die Bewohner von Monschau waren zuvor über die Nina-Warn-App informiert worden. Es bestehe Lebensgefahr. Etwa 30 Bewohner kamen vorerst bei Verwandten und Freunden oder in einer Schule unter, die als Sammelstelle genutzt wird. Obwohl das Feuer so nah an den Häusern steht, hoffen die Rettungskräfte nach eigenen Angaben, die etwa 17 Gebäude noch retten zu können. Vorsorglich wurden Wiesen und Böschungen deshalb mit Wasser gedrängt. Traktoren und Lkw mit großen Tanks bringen das Wasser dahin.
2: Bundesfinanzminister Klingbeil will Start-ups stärker unter die Arme greifen. Dazu sollen die steuerlichen Bedingungen für junge Unternehmen verbessert werden. Die Bundesregierung will dafür sorgen, dass deutlich mehr privates Kapital in innovative Unternehmen fließe. Das sagte Klingbeil dem Redaktionsnetzwerk Deutschland. Zu den Hintergründen Jan Zimmermann.
4: Start-ups haben für die ersten Wachstumsschritte oft zu wenig Geld und scheitern dann schon in einer frühen Phase. Klingbeil betonte, das Ziel sei, dass die Weltmarktführer von morgen in Deutschland gegründet und hier groß werden können. Zusätzliches Kapital gilt als Voraussetzung dafür, dass sich neue Unternehmen im Markt etablieren. Der SPD-Minister will von den Gründern selbst hören, was sie brauchen, um den nächsten Schritt zu gehen. Dazu hat die Bundesregierung zu einem Branchendialog Ost nach Berlin eingeladen. Rund 70 Firmen sollen daran teilnehmen.
2: Deutsche Umweltverbände unterstützen die SPD-Forderung zur staatlichen Finanzierung von Klimaanpassungsmaßnahmen. Sie fordern, dass bei der anstehenden Kabinettsklausur ein Klimaaktionsplan im Zentrum stehen soll. Der BUND beispielsweise fordert, dass im nächsten Bundeshaushalt mehr Mittel für die Unterstützung von Klimaschutzmaßnahmen in den Kommunen zur Verfügung gestellt werden. Einzelheiten dazu von Uwe Berndt.
5: Dazu müsste eine neue Gemeinschaftsaufgabe Klimaschutz und Klimaanpassung definiert werden, damit die Zuständigkeiten klar geregelt und schwächere Kommunen gezielt unterstützt werden könnten, sagte BUND-Chefin Tina Löffelsand dem Redaktionsnetzwerk Deutschland. Dazu jedoch wäre eine Änderung des Grundgesetzes nötig. Die SPD-Mitglieder im Bundeskabinett setzen sich dafür ein. Greenpeace-Vorstand Martin Kaiser sagte, die CDU müsse nun über ihren Schatten springen und eine Mehrheit aller demokratischen Parteien für eine Grundgesetzänderung organisieren. Die Deutsche Umwelthilfe fordert laut RND ein Bundesgesetz, das Stadtbäume und Grünflächen wirksamer schützt.
2: Zum Abschluss der Leichtathletik-Europameisterschaft in Birmingham gab es für das deutsche Team weitere Medaillen. Frederik Ruppert hat den 3000 Meter Hindernislauf gewonnen. Bronze ging an Karl Bebendorf. Julia Ulbricht hat Silber im Speerwurf gewonnen und Silber ging auch an die gemischte Sprintstaffel über 4x100 Meter. Deutschland ist damit auf Platz 3 in der Nationenwertung. Dazu Jens-Jörg Rieck.
6: Das DLV-Team holt mit insgesamt 21 Medaillen fast doppelt so viele Podiumsplätze wie bei der letzten EM. Hinter Italien, die stärkste Nation des Kontinents bleiben, und hinter Großbritannien, die mit der vierfachen Goldmedaillengewinnerin Amy Hunt eine der herausragenden Athletinnen in Birmingham stellten, feiert die deutsche Mannschaft 6-mal Gold, 10-mal Silber und 5-mal Bronze.
2: Auch die deutschen Schwimmerinnen und Schwimmer haben bei der EM in Paris eine gute Bilanz geholt mit 14 Medaillen, darunter 2 goldene. Am letzten Tag gestern gab es noch 3 Medaillen über 400 Meter Freistil, Silber für Isabel Gose und Bronze für Maja Werner und Lukas Mertens. Das waren unsere Radio 1 Nachrichten um 8.03 Uhr. 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
1: Heute bleibt es meist stark bewölkt. Zwischendurch kann sich aber auch mal die Sonne zeigen. Später dann einzelne Schauer und Höchstwerte bei 20 Grad. Aktuell 15 Grad in Berlin und in Frankfurt oder 18 Grad in Cottbus.
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2: Auf Radio 1 A13 Berlin Richtung Dresden. Am Anschluss Ortrand gibt es Behinderungen nach einem Unfall. Stadtverkehr Berlin A103. Für die bevorstehende Instandsetzung des Tunnels Feuerbachstraße wird heute in beiden Richtungen zwischen Saarstraße und Philanderstraße jeweils die mittlere und linke Spur für eine Woche gesperrt. Tiergartentunnel bis einschließlich Freitag ist die Ein- und Ausfahrt am Reichpietschufer geschlossen wegen Wartungsarbeiten. Biesdorf am Morgen beginnen Brückenarbeiten auf der Märkischen Allee, Höhe Waldbacher Weg. Das Abbiegen von der B1-B5 auf die B158 stadtauswärts ist dann bis Mitte September nicht mehr möglich. Und noch eine Meldung zur S-Bahn. Wegen einer Signalstörung bei der S8 in Mühlenbeck-Mönchmühle kann es zu Verspätungen kommen. Wir wünschen Ihnen da, wo es geht, eine gute Fahrt.
7: Vielen Dank.
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7: Guten Morgen.
8: Guten Morgen.
7: Mehr Befugnisse für BND und Verfassungsschutz. Macht uns das wirklich sicherer oder schafft das nicht noch viele neue Probleme? Der Kommentar gleich von Iris Seiram aus dem ARD-Hauptstadtstudio.

0: The Dieder von Niloufar Janja um 8.08 Uhr.
1: Die Bedrohungslage Deutschlands hat sich verändert. Cyberangriffe und Sabotage nehmen zu. Am Flughafen Leipzig-Halle wurde Anfang August sogar eine mit Sprengstoff präparierte Drohne entdeckt. Darauf will die Bundesregierung reagieren. Vor ein paar Tagen hat das Kabinett einen Gesetzentwurf zur Reform der Nachrichtendienste beschlossen. BND und Verfassungsschutz sollen nämlich mehr Befugnisse bekommen und Bedrohungen künftig zum Teil auch aktiv bekämpfen können. Was das bedeuten kann, das erklärt Kanzleramtschefin Nina Wagen von der CDU.
2: Gezielte Eindringen in IT-Systeme von Drohnenfabriken oder Chemiewaffenlaboren zur Sabotage oder das Abschalten oder Unbrauchbarmachen von Servern staatlicher Hackergruppen oder Desinformationsakteuren.
1: Längst überfällig finden die einen zu weitreichend, sagen die anderen. Wagen hat jetzt angekündigt, Tempo zu machen. Bis Ende des Jahres soll das Gesetzgebungsverfahren abgeschlossen sein.
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0: Sie ist Korrespondentin im ARD-Hauptstadtstudio. Guten Morgen, Iris Seyram.
4: Hallo, guten Morgen.
1: Guten Morgen.
0: Ist das die richtige Entscheidung, da jetzt Tempo zu machen?
4: Naja, zumindest aus Sicht der Bundesregierung ist das absolut die richtige Entscheidung. Ich will noch mal ganz kurz daran erinnern, die Älteren wissen es vielleicht auch noch, was es für einen politischen Tsunami ausgelöst hat, als durch die Mutter aller Whistleblower Edward Snowden rauskam, dass Geheimdienste Dinge tun, die Geheimdienste nun mal so tun. Und dabei ging es bei dieser NSA-Affäre überwiegend darum, was der Staat alles ausspähen darf. Bei der aktuellen Reform der Nachrichtendienste, da reden wir ja über ganz andere Dinge. Also jetzt sollen die deutschen Dienste allen voran, ihr habt es auch schon erwähnt, BND, der im Ausland tätig ist, und der Bundesverfassungsschutz Befugnisse bekommen, die laut Pressemitteilung der Bundesregierung, Zitat, die umfangreichste und grundlegendste Überarbeitung der gesetzlichen Grundlagen sein sollen. Also man spricht von einem, und ich finde zu Recht, Paradigmenwechsel von nur gucken ohne anfassen, wie bisher, zu ordentlich zulangen dürfen. Und zwar auf Handys, Tablets oder auch Clouds, also alles, was es so eben an informationstechnischen Systemen gibt. Und das wirklich Neue ist aber, dass die Dienste ja richtig aktiv werden dürfen. Also Daten manipulieren, Wohnungen betreten. Ein bisschen das, was bisher nur die Polizei durfte, nur eben im Verborgenen. Einige sprechen, ich finde das ein bisschen zugespitzt, von einer neuen Geheimpolizei. Aber es stellt sich ja durchaus die Frage, wo endet Nachrichtendienst und wo beginnt dann die Polizeiarbeit? Eine Vermischung ist historisch eigentlich ja nicht gewollt, ne? Stichwort Trennungsgebot. Für den Verfassungsschutz heißt es ebenfalls in dieser Pressemitteilung, soweit durch eine besondere Bedrohung erhebliche Unruhen in großen Teilen der Bevölkerung drohen, darf das Bundesamt für Verfassungsschutz künftig durch gesetzlich konkret bestimmte Maßnahmen einwirken. Tja, was heißt denn das? Also welche Schutzgüter, auf was bezieht sich das und welche Schwelle muss dafür gerissen sein? Der aktuelle Entwurf umfasst so mit allem Zip-Zap und Begründung und so weiter und so fort 700 Seiten. Also ich würde jetzt lügen, wenn ich behaupte, ich hätte das alles schon so komplett durchdrungen. Aber was ich schon mit Sicherheit sagen kann, ist, dass ich ein gewisses Unbehagen habe. Die Bedrohungslage, womit die Bundesregierung ihre Maßnahmen begründet, das ist ja im Wesentlichen Russland. Und es soll auch um Desinformation gehen. Nur werden diese Befugnisse ja nicht konkret speziell nur für Putin geschaffen, sondern sie gelten dann eben abstrakt generell. Und noch ein Punkt, der Verfassungsschutz in Deutschland, der hat ja die Besonderheit, also eine Besonderheit. Er nimmt Verfassungsfeinde ins Visier, die nach Auffassung der Behörde beobachtungsbedürftig sind. Das können ja Einzelpersonen sein, aber eben auch politische Parteien, etwa die AfD. Dabei ist der Verfassungsschutz weisungsgebunden, dem Bundesministerium unterstellt, an dessen Spitze ja mit Alexander Dobrindt ein Politiker steht, der durchaus auch in Konkurrenz zur AfD steht. Es sind also für mich noch wirklich viele Fragen offen und ich habe noch nicht mal über die politische Kontrolle der Dienste gesprochen. Und wenn ich also die Lage von vor 10 Jahren mit heute vergleiche, damals hatten die Menschen Angst vor zu mächtigen Geheimdiensten, heute könnten sich Grenzen verschieben, die uns vielleicht noch gar nicht so richtig bewusst sind, was sie bedeuten. Also es ist durchaus eine Frage des Timings, auch für die neue Kanzleramtschefin Wagen, die eben genau jetzt eine günstige politische Lage für genau diese Reform vorfindet. Und, das ist vielleicht auch nicht ganz unwichtig, bei der SPD und Union sieht es so aus, als würden sie sich bei dieser Reform nicht vor aller Augen zerlegen.
0: Der Montagskommentar mit Iris Seyram aus dem ARD-Hauptstadtstudio. Vielen Dank.
4: Ich habe zu danken.
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1: Ruth Maria Thomas in der Stadt- und Regionalbibliothek Cottbus. Lausitzer Literaturfans sollten sich das unbedingt vormerken. In der Stadt- und Regionalbibliothek Cottbus stellt die Autorin und ehemalige Cottbusserin Ruth Maria Thomas ihren neuen Roman Die zweitgrößte Liebe vor. Im Mittelpunkt steht Michelle, die nach einem persönlichen Umbruch im Osten Deutschlands neu anfängt und sich in Henry verliebt. Ein Mann, der aus ganz anderen Verhältnissen stammt. Ein einfühlsamer Roman über Liebe, Herkunft, soziale Unterschiede und die Frage, welchen Preis Freiheit und Aufstieg haben. Ruth Maria Thomas in der Stadt- und Regionalbibliothek Cottbus am 31. August um 18 Uhr.

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1: In diesem heutigen Montag, den 17. August, Grund zum Feiern hat heute Martha Coolidge, eine US-amerikanische Regisseurin und Fernsehproduzentin. Bekannt ist sie für Komödien wie Valley Girl und Was für ein Genie und für die Romanze Der Prinz und ich. Und bekannt als erste Präsidentin der Film- und Fernsehgewerkschaft. Martha Coolidge feiert heute ihren 80. Geburtstag. Genau 20 Jahre jünger ist ein US-Amerikaner, der als Urvater des Street-Skatens gilt. Er war mehrmaliger Weltmeister und hat dann viele grundlegende Tricktechniken entwickelt und kreierte daraus auch unzählige Trickvariationen, wie zum Beispiel
2: und los
1: Helipops oder Kickflips und Heelflips und ganz, ganz viele andere Sachen noch, die ich selber nicht kann, aber ich gerne davon erzähle. Heute wird Rodney Mullen 60 Jahre alt.
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2: An günstigem Sprit in Polen. Polens Regierung senkt ab heute die Mehrwertsteuern auf Benzin und Diesel von 23 auf 8%. Statt umgerechnet 1,71 Euro sinkt der Preis auf 1,48 für einen Liter polnisches Benzin. Die Regelung soll bis Ende August gelten. Polens Premierminister Donald Tusk will damit vor allem seine Landsleute nach der Rückkehr aus dem Urlaub finanziell entlasten.
0: Im Namen des Volkes.
1: In der Türkei wird heute nach wochenlanger Pause der Hauptprozess gegen den abgesetzten Istanbuler Bürgermeister İmamoğlu fortgesetzt. Ihm wird unter anderem Korruption und die Bildung einer kriminellen Vereinigung zur eigenen Bereicherung vorgeworfen. Das Strafmaß beträgt über 2000 Jahre. Neben İmamoğlu sind 413 weitere Personen angeklagt, darunter zahlreiche ehemalige Mitarbeiter der Istanbuler Stadtverwaltung und Parteigenossen aus der oppositionellen CHP. Auch Journalisten sind unter den Angeklagten.
0: Was fehlt?
2: Für viele Schülerinnen und Schüler in Sachsen gelten mit dem Start ins neue Schuljahr am Montag strengere Regeln für die private Nutzung von ihren Smartphones. An Oberschulen und Gymnasien müssen die Geräte bis einschließlich Klasse 8 im Schulalltag grundsätzlich weggepackt bleiben, im Rucksack oder eben im Spind. Für schulische Zwecke kann eine Lehrkraft die Nutzung erlauben. Ausnahmen gibt es dann auch, wenn das Smartphone etwa aus medizinischen Gründen für eine Diabetes-App benötigt wird.
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1: Ist natürlich Bonnie Tyler. Im Juli ist die britische Sängerin ja im Alter von 75 Jahren in Portugal verstorben. Bei einer öffentlichen Trauerfeier können Fans und Familie heute in der St. Mary's Church in Swansea Abschied nehmen. Danach wird der Sarg durch Bonnie Tylers Heimatdorf Skewen in Wales gefahren. Anschließend findet ein privater Trauergottesdienst der Familie statt. Bereits am Wochenende hatten tausende Fans die Straßen gesäumt, um sich von der Sängerin zu verabschieden. Die Menge applaudierte und sie sangen Bonnie Tylers Hits.
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6: Es ist 8:30.
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7: Wegen des Feuers im Naturschutzgebiet Hohes Venn in Belgien mussten am späten Abend auch in Deutschland einige Menschen ihre Häuser verlassen. Einsatzkräfte brachten etwa 30 Bewohner in Monschau an der deutsch-belgischen Grenze in Sicherheit. Im Verlauf der Nacht rückten die Flammen auf etwa 300 Meter an die evakuierten Häuser heran. Ab heute beteiligt sich auch die Bundeswehr aus der Luft daran, den Brand zu bekämpfen. Nach Angaben des Verteidigungsministeriums werden dazu 2 Hubschrauber bereitgestellt, die Löschwasserbehälter tragen. Grünen-Chef Banaschak fordert von der CDU nach den Ostlandtagswahlen auch mit der Linkspartei über eine mögliche Regierungsbildung zu sprechen. Im Sommerinterview des ZDF sagte er erwarte das auch von der SPD. Demokraten müssten miteinander gesprächsfähig sein in einer Situation, in der man befürchten müsse, dass am Ende Antidemokraten und Verfassungsfeinde Einfluss auf die Politik bekämen. In Berlin beginnt heute die Registrierung für Menschen ohne festen Wohnsitz, die bei der Wahl zum Abgeordnetenhaus abstimmen wollen. Dafür müssen sie mit ihrem Ausweis in ein Bezirkswahlamt gehen. Dort bekommen sie die Wahlbenachrichtigung und können auch gleich per Briefwahl abstimmen. Die US-Schauspielerin Hayden Panettiere ist im Alter von 36 Jahren gestorben. Das berichten mehrere amerikanische Medien unter Berufung auf ihren Agenten. Eine Todesursache wurde noch nicht bekannt gegeben. Bekannt wurde Hayden Panettiere unter anderem durch ihre Rolle als Cheerleaderin mit übernatürlichen Kräften in Heroes. Zum Abschluss der Leichtathletik-Europameisterschaft in Birmingham gab es für das deutsche Team weitere Medaillen. Frederik Ruppert hat den 3000 Meter Hindernislauf gewonnen. Bronze ging an Karl Bebendorf. Julia Ulbricht hat Silber im Speerwurf gewonnen und Silber ging auch an die gemischte Sprintstaffel über 4x100 Meter. Auch die Schwimm-EM ist gestern zu Ende gegangen und dabei gab es 3 Medaillen für das deutsche Team über 400 Meter Freistil. Silber für Isabel Gose und Bronze für Maja Werner und Lukas Mertens. Das waren unsere Radio 1 Nachrichten um 8.33 Uhr. 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
8: Heute gibt es viele Wolken und nur zwischendurch etwas Sonne. Am Nachmittag und Abend sind einzelne Schauer und Gewitter möglich. 21 Grad werden es in Berlin. In Brandenburg sind bis 23 Grad möglich. Aktuell haben wir 15 bis 16 Grad in Berlin. In Brandenburg bis 17 Grad.
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7: Auf Radio 1 A13 Berlin Richtung Dresden. Am Anschluss Ortrand gibt es Behinderungen nach einem Unfall. Schauen wir nach Berlin. A103 für die bevorstehende Instandsetzung des Tunnels Feuerbachstraße wird heute in beiden Fahrtrichtungen zwischen Saarstraße und Philanderstraße jeweils die mittlere und linke Spur für eine Woche gesperrt. Im Anschluss folgen weitere Arbeiten. Tiergartentunnel bis einschließlich Freitag ist die Ein- und Ausfahrt am Reichpietschufer geschlossen wegen Wartungsarbeiten. Und noch eine Meldung zur S-Bahn. Wegen einer Signalstörung bei der S8 in Mühlenbeck-Mönchmühle kann es zu Verspätungen kommen. Wir wünschen Ihnen da, wo es geht, eine gute Fahrt.
8: Vielen Dank.
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8: Guten Morgen.
9: Guten Morgen.
8: Gleich gibt's wie jeden Montag vor der Berlin-Wahl unseren Wahlkampfcheck mit dem Politikwissenschaftler Thorsten Faas von der FU Berlin. Heute soll es darum gehen, ja, wie offen ist das Rennen ums Rote Rathaus und welche Rolle spielen eigentlich diesmal die 16- und 17-Jährigen?

0: I wish I didn't waste your time von Thundercat um 8.41 Uhr.
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2: Die Wahlplakate hängen, die Wahlbenachrichtigungen gehen raus. Am 20. September wählt Berlin ein neues Abgeordnetenhaus. Diesmal ohne Kai Wegner als CDU-Spitzenkandidaten. Und erstmals dürfen auch 16- und 17-Jährige mitwählen. Bis zur Wahl machen wir deshalb jeden Montag den Wahlkampf-Check mit dem Politikwissenschaftler Thorsten Faas von der FU Berlin. Guten Morgen, Herr Faas.
3: Guten Morgen, ich grüße Sie.
0: Guten Morgen.
2: Der regierende Bürgermeister Kai Wegner tritt nicht mehr als Spitzenkandidat an. Wie sehr verändert das diesen Wahlkampf?
3: Ja, das ist schon eine fundamentale Veränderung. Gerade Landtagswahlen oder eben in Berlin Abgeordnetenhauswahlen, die werden eigentlich sehr stark dominiert durch den Bürgermeister, durch den Amtsinhaber, die Amtsinhaberin. Meistens im Positiven, manchmal auch im Negativen. Und wenn der fehlt, dann ist einfach die Dynamik eine ganz andere. Dann ist völlig klar, wir kriegen neues Spitzenpersonal. Das ist dann meistens auch nicht so bekannt wie ein Amtsinhaber. Also das macht schon eine ganze Menge mit so einem Wahlkampf und solch einer Wahl.
0: Und wenn viele der neuen Spitzenkandidaten jetzt bisher kaum bekannt sind. Wer schafft es denn überhaupt schon, so ein eigenes Profil zu entwickeln?
3: Ja, das ist eine riesige Herausforderung. Es ist eben nicht selbstverständlich, dass man sich bekannt macht, dass die Leute einen kennen. Insofern diese ganzen Bemühungen, die wir ja wirklich gerade täglich greifen können, sichtbar zu werden, auch mal mit etwas ungewöhnlichen Vorschlägen die Öffentlichkeit zu erreichen, das erklärt sich schon allem vor diesem Hintergrund, dass die Spitzenkandidaten, und wir haben ja sehr, sehr viele noch dazu, dass die sich eben bekannt machen wollen. Das ist keine Selbstverständlichkeit. Insofern ganz viele Personen, die im Fokus dieses Wahlkampfs stehen gerade.
2: Manche versuchen ja mit sehr auffälligen Kampagnen durchzudringen. Stefan Evers von der CDU, der sagt, ich bin konservativ und das ist auch gut so. Dann Elif Ereib von der Linken mit ihrer Mietendeckel-Goldkette. Funktioniert das?
3: Naja, wenn wir mal bei dem ersten Slogan bleiben, ich bin konservativ und das ist gut so, alleine, dass wir jetzt darüber reden, und das gilt natürlich für die Kette ganz genauso, zeugt dann davon, dass es irgendwie funktioniert, dass man was geschaffen hat, worüber Berlin dann redet, worüber berichtet wird. Und das alleine ist in diesen Zeiten, wo Bekanntheit eine Währung als solche ist, wirklich sehr, sehr wichtig. Insofern kann man sagen, das ist gut oder schlecht, mir gefällt es oder mir gefällt es nicht, aber es ist eben dann in dem Moment etwas, was Nachrichtenwert hat. Und darum geht es in dem Wahlkampf. Also offenkundig einiges richtig gemacht an der Stelle.
0: Und das ist ja auch wichtig, weil in den Umfragen liegen ja in Berlin CDU, Linke, AfD, Grüne und SPD ziemlich dicht beieinander. Was macht so ein offenes Rennen mit dem Wahlkampf?
3: Ja, das macht es für Wählerinnen und Wähler natürlich noch mal schwieriger. Und man muss auch sehen, das macht auch die Wahl selber eigentlich zu einem Zwischenschritt hin zu einer nächsten Regierung, weil natürlich der ganze Prozess einer Koalitionsfindung und Koalitionsbildung dann umso wichtiger wird. Das erleben wir ja auch schon, wenn da vermeintlich rote Linien, Stichwort Enteignungen, gezogen werden oder dann doch nicht gezogen werden. Dann bereitet man sich ja schon auf diese Phase auch nach der Wahl vor. Völlig klar wird, glaube ich, sein, dass wir am Abend, dem Wahlabend selber nicht wissen, welche Regierung genau sich bilden wird, dass da auf jeden Fall noch Koalitionsbildungen lange Zeit in Anspruch nehmen werden. Und das liegt eben an diesem sehr, sehr offenen Rennen mit den vielen Parteien, die so zwischen 15% und 20% gerade liegen.
2: Zum ersten Mal dürfen ja auch 16- und 17-Jährige das Abgeordnetenhaus mitwählen. Merkt man da schon, dass die Parteien um diese jungen Stimmen auch kämpfen, und können die da am Ende den Unterschied machen?
3: Ja, so ein bisschen symbolisch merkt man es natürlich schon. Auf der anderen Seite muss man sehen, das sind 55.000 Wahlberechtigte, die dazukommen in diesen beiden Jahrgängen, 16, 17 Jahre alt. Noch dazu sind die nicht die aller wahlfreudigsten. Also natürlich, wir sprachen ja gerade darüber, wie eng das Rennen werden kann. Und dann können natürlich auch ein paar tausend Stimmen am Ende den Ausschlag geben. Aber jetzt zu glauben, dass durch diese Ausweitung des Wahlrechts diese Wahl eine völlig andere Dynamik bekommen würde, das würde dann doch die Demografie, also die Alterszusammensetzung der Bevölkerung, ein bisschen ignorieren. Also das ist schön, das ist wichtig. Auch, dass die 16-, 17-Jährigen jetzt bei den BVV-Wahlen, dürfen sie ja schon länger, aber jetzt eben auch bei den Abgeordnetenhauswahlen dabei sein dürfen, das macht es ein bisschen runder, ein bisschen spannender. Aber das führt jetzt sicherlich nicht zu einer Jugendrevolution.
0: Thorsten Faas von der FU Berlin, mit ihm machen wir bis zur Wahl in Berlin jeden Montag unseren Wahlkampfcheck. Vielen Dank und bis kommenden Montag dann, Herr Faas.
3: Sehr, sehr gerne. Bis Montag.
2: Ciao.

0: von DJ Kotze im schönen Morgen am Montagmorgen hier bei Radio 1. Wir haben es jetzt 9:10.
1: Mit ihrer Rolle in der US-Fernsehserie Heroes ist sie berühmt geworden.
2: This is Claire Bennett. That was attempt number 6.
1: Sie hat darin gespielt eine Highschool-Cheerleaderin, die hieß Claire, die über sehr unglaubliche Selbstheilungskräfte verfügte.
0: Und heute Morgen ist bekannt geworden, dass die Schauspielerin Hayden Panettiere im Alter von nur 36 Jahren verstorben ist. Sie war auch die Ex-Freundin von Wladimir Klitschko und hinterlässt eine Tochter.
1: Erst im Mai hat sie ihre Autobiografie vorgestellt, in der hat sie auch über ihre Probleme mit Alkohol, mit Drogen, ihrer postnatalen Depression gesprochen, klang da allerdings sehr optimistisch.
3: Ich fühle mich, als hätte ich all das Dunkle und die Negativität abgeschüttelt. Es hat sich eine Tür geschlossen, aber eine andere hat sich mir geöffnet. Ich sehe Möglichkeiten. Ich fühle, dass ich noch ein Leben vor mir habe.
4: I feel like I have a lot more life to live.
0: Soweit Hayden Panettiere im Mai. Über die Ursache ihres Todes ist noch nichts bekannt. Sie war ein unglaubliches Licht und eine Naturgewalt, die allen, die sie kannten und den Millionen, die sie auf der Leinwand sahen, unermessliche Liebe und Freude schenkte. Das schreibt ihr Vater in einer Erklärung heute Morgen und er bittet um Privatsphäre, da unsere Familie Zeit braucht, um diesen unvorstellbaren Verlust zu verarbeiten.

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1: Symphonie der Farben, Polsignac und der Neoimpressionismus. Ausstellung im Museum Barberini in Potsdam. Mit der Wirkung ihrer Bilder wollten die Neoimpressionisten an pures Licht erinnern. Um das zu erreichen, tupften sie mit dem Pinsel unvermischte Farben auf. Das zweite große Ziel ihrer Gemälde war die Harmonie. Dafür suchten sie den Ausgleich zwischen komplementären Farben, zwischen vertikalen und horizontalen oder zwischen Fläche und Raum. Polsignac gehört zu denen, die diese neue Malweise in die Kunst einführten. Die Ausstellung zeigt 30 seiner Werke im Dialog mit Gemälden anderer NeoimpressionistInnen. Die Ausstellung Symphonie der Farben, Polsignac und der Neoimpressionismus ist die erste umfassende Signac-Schau in Deutschland seit 30 Jahren. Sie läuft bis zum 11. Oktober im Museum Barberini in Potsdam.
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9: Seit Freitag brennt es im Naturschutzgebiet Hohes Venn in Belgien und deswegen ist auch die Situation im Grenzgebiet in Nordrhein-Westfalen angespannt. Ina, wie gehen die Einsatzkräfte dort eigentlich vor?
10: Also am späten Abend mussten erstmal 30 Menschen in Sicherheit gebracht werden, weil sich so viel Rauch entwickelt hatte. Parallel dazu wurden große Wiesenflächen gewässert, um das Feuer aufzuhalten. Ab heute unterstützt auch die Bundeswehr aus der Luft mit Löschhubschraubern.
11: Mehr dazu und auch ein Medaillenfazit der Europameisterschaften im Schwimmen und in der Leichtathletik. Die gleich bei Ina in den Nachrichten um 9. Bis dahin noch Linka Moja mit Männerdocs.

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1: 9 Uhr mit Ina Dietz.
2: Der Großbrand im Naturschutzgebiet Hohes Venn in Belgien bedroht weiter das deutsche Grenzgebiet. In der Stadt Monschau in Nordrhein-Westfalen haben die Behörden am späten Abend angeordnet, dass mehrere Straßenzüge evakuiert werden. Derzeit ist die Lage aber stabil, berichtet David Zajons.
3: Im Moment freuen sich die Einsatzkräfte über das Wetter. Leichter Regen, zumindest zeitweise, und kein Wind. Das ist gut für uns, heißt es von der Feuerwehr. Die Lage ist deshalb derzeit stabil, das Feuer rückt nicht näher. Es ist ungefähr 300 Meter von den Häusern entfernt. Etwa 30 Menschen mussten gestern Abend in Monschau ihr Zuhause verlassen. Weitere Evakuierungen sind in Monschau nach Auskunft des Einsatzleiters derzeit nicht geplant.
2: Deutsche Umweltverbände unterstützen die SPD-Forderung zur staatlichen Finanzierung von Klimaanpassungsmaßnahmen. Sie fordern, dass bei der anstehenden Kabinettsklausur ein Klimaaktionsplan im Zentrum stehen soll. Der BUND beispielsweise fordert, dass im nächsten Bundeshaushalt mehr Mittel für die Unterstützung von Klimaschutzmaßnahmen in den Kommunen zur Verfügung gestellt werden. Einzelheiten dazu von Uwe Berndt.
4: Dazu müsste eine neue Gemeinschaftsaufgabe Klimaschutz und Klimaanpassung definiert werden, damit die Zuständigkeiten klar geregelt und schwächere Kommunen gezielt unterstützt werden könnten, sagte BUND-Chefin Tina Löffelsand dem Redaktionsnetzwerk Deutschland. Dazu jedoch wäre eine Änderung des Grundgesetzes nötig. Die SPD-Mitglieder im Bundeskabinett setzen sich dafür ein. Greenpeace-Vorstand Martin Kaiser sagte, die CDU müsse nun über ihren Schatten springen und eine Mehrheit aller demokratischen Parteien für eine Grundgesetzänderung organisieren. Die Deutsche Umwelthilfe fordert laut RND ein Bundesgesetz, das Stadtbäume und Grünflächen wirksamer schützt.
2: Bundesfinanzminister Klingbeil will Start-ups stärker unter die Arme greifen. Dazu sollen die steuerlichen Bedingungen für junge Unternehmen verbessert werden. Die Bundesregierung will dafür sorgen, dass deutlich mehr privates Kapital in innovative Unternehmen fließe. Das sagte Klingbeil dem Redaktionsnetzwerk Deutschland. Zu den Hintergründen Jan Zimmermann.
5: Start-ups haben für die ersten Wachstumsschritte oft zu wenig Geld und scheitern dann schon in einer frühen Phase. Klingbeil betonte, das Ziel sei, dass die Weltmarktführer von morgen in Deutschland gegründet und hier groß werden können. Zusätzliches Kapital gilt als Voraussetzung dafür, dass sich neue Unternehmen im Markt etablieren. Der SPD-Minister will von den Gründern selbst hören, was sie brauchen, um den nächsten Schritt zu gehen. Dazu hat die Bundesregierung zu einem Branchendialog Ost nach Berlin eingeladen. Rund 70 Firmen sollen daran teilnehmen.
2: In Berlin beginnt heute die Registrierung für Menschen ohne festen Wohnsitz, die bei der Wahl zum Abgeordnetenhaus abstimmen wollen. Dafür müssen sie mit ihrem Ausweis in ein Bezirkswahlamt gehen. Dort bekommen sie die Wahlbenachrichtigung und können auch gleich per Briefwahl abstimmen. Zum Abschluss der Leichtathletik-Europameisterschaft in Birmingham gab es für das deutsche Team weitere Medaillen. Frederik Ruppert hat den 3000 Meter Hindernislauf gewonnen. Bronze ging an Karl Ebendorf. Julia Ulbricht hat Silber im Speerwurf gewonnen und Silber ging auch an die gemischte Sprintstaffel über 4x100 Meter. Deutschland ist damit auf Platz 3 in der Nationenwertung. Jens-Jörg Ried berichtet.
6: Das DLV-Team holt mit insgesamt 21 Medaillen fast doppelt so viele Podiumsplätze wie bei der letzten EM. Hinter Italien, die stärkste Nation des Kontinents bleiben, und hinter Großbritannien, die mit der vierfachen Goldmedaillengewinnerin Amy Hunt eine der herausragenden Athletinnen in Birmingham stellten, feiert die deutsche Mannschaft 6-mal Gold, 10-mal Silber und 5-mal Bronze.
2: Und auch die deutschen Schwimmerinnen und Schwimmer haben bei der EM in Paris eine gute Bilanz erreicht mit 14 Medaillen, darunter 2 goldene. Am letzten Tag gestern gab es noch 3 Medaillen über 400 Meter Freistil, Silber für Isabel Gose und Bronze für Maja Werner und Lukas Mertens. Das waren unsere Radio 1 Nachrichten um 9.04 Uhr. 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
7: Heute bleibt es überwiegend wolkig, etwas Sonne ist aber zwischendurch auch drin. Später kommen einzelne Schauer und Gewitter. In Berlin bekommen wir bis 21 Grad, in Brandenburg bis 23 Grad, aktuell zwischen 13 und 17 Grad.
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2: Auf Radio 1 A13 Berlin Richtung Dresden am Anschluss Ortrand gibt es Behinderungen nach einem Unfall. Schauen wir nach Berlin A103. Für die bevorstehende Instandsetzung des Tunnels Feuerbachstraße wird heute in beiden Fahrtrichtungen zwischen Saarstraße und Philanderstraße jeweils die mittlere und linke Spur für eine Woche gesperrt. Im Anschluss folgen dann noch weitere Arbeiten. Tiergartentunnel. Bis einschließlich Freitag ist die Ein- und Ausfahrt am Reichpietschufer geschlossen wegen Wartungsarbeiten. Adlershof-Adlergestell in Höhe Rudower Chaussee ist stadtauswärts bis Ende August nur eine Spur frei. Und noch eine Meldung zur S-Bahn. Wegen einer Signalstörung bei der S8 in Mühlenbeck-Mönchmühle kann es zu Verspätungen kommen. Wir wünschen eine gute Fahrt.
7: Dankeschön.
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7: Guten Morgen.
8: Guten Morgen. Wir blicken gleich zurück auf einen Tag der ganz großen Gefühle hier bei Radio 1.
7: Na, jetzt erzähle ich dir aber erstmal meine großen Gefühle, die ich gestern hatte. Ich saß mit der Familie im Auto, ich würde sagen so 15:30 von Cottbus. Da hatte mein Sohn ein Fußballspiel Richtung Bernau zum Tennisspiel meines Mannes, was man so Sonntag macht. Und Radio 1 eingeschaltet und dann eine Melancholie. Und da dachte ich erst noch, ich kann nicht, ne, wenn ich jetzt hier im Auto, wenn ich da den Weinkrampf kriege. Ja. Und schon geht's los. Christiane moderiert an. Herbert Grönemeyer, der Weg, da habe ich so rechts rausgeweint aus dem Auto. Meine Kinder sagen, Mama, warum hast du so eine rote Nase? Ja, weil ich gerade weine, ja, weil ich einen Sommersonntag höre. Mein Mann hat gesagt, mach sofort aus, sonst heule ich gleich beim Tennisturnier. Also wir hatten große Emotionen gestern.
8: Ganz große Gefühle hatten sehr viele und darauf blicken wir gleich nochmal zurück. Sehr schöne Musik, ein toller Tag.

0: Everything von Cutie Man featuring Dick Kell um 10 nach 9.
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2: Woher weiß man, dass Sommer ist? Richtig, die Sommersonntage laufen auf Radio 1. Gestern gingen die in ihre fünfte Runde und die Rubrik Melancholie hat bei Ihnen, also unseren lieben Hörern und Hörerinnen, jede Menge Emotionen ausgelöst. Viele von Ihnen haben gesagt, oder auch in den sozialen Netzwerken on air, dass sie es finden, es war der beste Sommersonntag in der 10-jährigen Geschichte unserer Top 100 Charts.
0: Das Wetter hatte ja auf jeden Fall gepasst, der Himmel war verhangen und es regnete, als unser Kollege MC Lücke um 9 Uhr den Sonntag der Melancholie, der ganz großen Gefühle eröffnete. Guten Morgen, MC.
3: Guten Morgen, Tom. Guten Morgen, Katrin.
0: Und nach dir haben dann noch Marion Brasch und Christiane Falk die 100 schönsten melancholischen Lieder der Musikgeschichte moderiert. Und MC, man hat bei euch allen die große Freude über diese besondere emotionale Rubrik gespürt.
3: Ja, vielen Dank. Es war wirklich so, dass Marion, Christiane und ich gestern nach unseren Moderationsstrecken ganz beseelt waren, weil diese 100 wunderbaren Songs eine besondere Atmosphäre geschaffen haben. Sie haben musikalisch zu einem Sonntag vielleicht wirklich am besten von allen bisherigen Rubriken der Sommersonntage gepasst. Ein Sonntag, der sich dazu noch von anfänglichem Regen zu Sonnenschein verwandelte, quasi als Sinnbild unserer Überschrift Melancholie, die glücklich macht.
4: Aha, ja, mir geht's halt wunderbar. Also man denkt immer, es kann nicht besser werden und dann kommt der Sommersonntag Melancholie und das ist einfach ein Traum. Unfassbar schön.
5: Sehr abwechslungsreich. Also ich kann nicht sagen, dass ich alle Lieder gekannt habe. Das ist immer wieder eine Entdeckung auf jeden Fall.
4: Musik und Melancholie sind offensichtlich ein Match und das ist heute wirklich wunderbar. Ich bin ganz begeistert.
6: Also ich bin heute dermaßen berührt. Ich fühle mich irgendwie verbunden.
3: Auch über unsere sozialen Netzwerke schwappten jede Menge großer Gefühle zu uns rüber. Es wurde gestern offenbar viel geweint, befreiend geweint, aber wenige Menschen konnten unsere Top 100 gestern nicht durchhören, weil sie zum Beispiel vor kurzem einen geliebten Menschen verloren haben und von ihren Gefühlen übermannt wurden.
2: Wenn also diese Top 100 der Melancholie gestern so viele Gefühle auslösen konnte, dann sagen alle Hörer, das war riesig, wir haben viel, viel Dankbarkeit. Dann stellst du dazu noch fest, dass keine zweite Rubrik bislang zu einem Sonntag so gut gepasst hat wie diese. Müssen wir dann nicht vom besten Sommersonntag aller Zeiten sprechen?
3: Also ich würde es unserem Musikchef Frank Menzel ja durchaus gönnen, sich diesen Erfolg ans Revers zu heften. Frankie hatte die Idee zur Rubrik und auch zur wegweisenden Überschrift Melancholie, die glücklich macht. Aber ich hatte meinen Höhepunkt zum Beispiel letzte Woche, als es um die Rehabilitation des Glamrock ging. Ich glaube, das ist sehr vom eigenen Musikgeschmack abhängig, welche Top 100 jetzt die beste war. Ist aber auch nicht so wichtig, weil jeder Radio 1 Sommersonntag über eine hohe Qualität verfügt. Unsere beste musikjournalistische Leistung haben wir meiner Meinung nach letztes Jahr gebracht, als wir mit den 50er Jahren eine verstaubte Dekade aktualisiert und neu eingeordnet haben. Also, man muss das differenziert sehen, aber okay, gestern war schon richtig groß. Unser Hörer Stefan ging sogar so weit, den gestrigen Sommersonntag der Melancholie als Mutterschiff zu bezeichnen.
7: Ich habe, glaube ich, die meisten Sommersonntage mitgemacht und in ganz vielen auch ganz viel Spaß gehabt. Aber heute, das fühlt sich dann schon irgendwie so an wie das Mutterschiff. Sehr nah. Und immer wieder so. Also und dann auch immer so ein bisschen anders und ganz schön anstrengend, aber extrem schön.
0: Ach Stefan, gewonnen hat die Rubrik Melancholie dann gestern im Übrigen Johnny Cash mit seiner Adaption des Nine Inch Nails Songs Hurt. Hurt hat zum zweiten Mal die Sommersonntage gewonnen. Auch die Top 100 der besten Coverversionen konnte The Man in Black bereits im Jahr 2018 für sich entscheiden. Auf Platz 2 landete gestern überraschend das wunderschöne, aber vergleichsweise doch wenig bekannte Lied Fade Into You von Messi Star, von einem weiteren Jury-Lieblingssong MC, Love Will Tear Us Apart von Joy Division auf Platz 3.
3: Ja, diese wirklich großartige Top 3 und 97 weitere tolle Songs in unserer Top 100 haben wir wie immer unserer Sommerjury zu verdanken. 184 Menschen, die mit ihrem Geschmack unser Programm bereichern. Eine Leistung, die abschließend Hörer Nils gestern auf Radio 1 zu würdigen wusste.
8: Ja, ich fühle mich gut abgeholt. Es sind viele Erinnerungen, klar, Smith und Nick Cave und so. Ich bewundere euch ja immer, dass ihr da irgendwie eure 10 Lieblingssongs benennen könnt. Also so geht es mir bei jedem Sommersonntag, dass ich euch da bewundere, aber bei dem jetzt hier besonders, weil ich könnte nicht die 10 schönsten traurigen Songs irgendwie jetzt aufzählen. Das ändert sich alle 5 Minuten.
2: Nächsten Sonntag geht's weiter mit der Top 100 der besten Songs aller Zeiten und überhaupt.

0: Johnny Cash mit Hurt gehört hier. Im schönen Morgen um 9 Uhr und 18 Minuten.
1: Viel Spaß gemacht hat ja die Leichtathletik-EM nicht nur aus deutscher Sicht, aber eben auch. Es gab fürs deutsche Team fast doppelt so viele Medaillen wie vor 2 Jahren in Rom. Damals ja unter anderem 1-mal Gold, jetzt gab es 6-mal Gold.
0: Und genau über diese starken Leistungen haben wir heute früh gesprochen mit der EM-Reporterin Irina Gnepp und sie gefragt, warum die Deutschen dieses Mal so stark abgeschnitten haben.
2: Also es ist einmal dadurch zu erklären, dass viele Leichtathleten und Leichtathletinnen sich zu Gruppen zusammenschließen. Einige sind in die USA gegangen, wo es sehr, sehr gute Trainingsbedingungen gibt, wo man sich einfach mit den Besten der Besten misst. Das ist einfach so konkurrenzbelebtes Geschäft und das sehen wir auch in Deutschland, dass es Stützpunkte gibt, dass es neue Trainingsgruppen gibt, wo einfach die besten Athleten und Athletinnen zusammenkommen und man sich vielleicht jeden Tag so ein bisschen messen kann. Wie sieht es bei dem anderen gerade aus? Ich möchte noch mal einen draufsetzen, wenn der vielleicht gerade eine tolle Leistung gebracht hat. Das ist sicherlich ein Grund. Und dass die deutsche Leichtathletik sich auch nach den vergangenen Jahren, auch mit diesen nicht ganz so erfolgreichen Weltmeisterschaften, um es jetzt positiv auszudrücken, ein neues Ziel gesetzt hat und gesagt hat, wir möchten in Los Angeles in 2 Jahren, möchten wir wieder eine Top-5-Nation sein und dafür auch einige Stellschrauben gedreht hat.
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4: Ausstellung Fremde und Freiheit, Welten verbindend. Pücklers Orient in seinen Landschaften auf Schloss Branitz in Cottbus. Fürst Pückler war nicht nur ein genialer Gartenkünstler, sondern auch ein leidenschaftlicher Reisender. Seine Eindrücke aus dem Orient stehen im Mittelpunkt der Sonderausstellung.

Im Schloss Branitz. Zeitgenössische Werke der Künstlerinnen Mona Höke und Katrin Karras eröffnen einen neuen Blick auf seine Reisen und die Inspirationen für seine berühmten Parklandschaften. Beide Künstlerinnen haben ihre Arbeiten miteinander verwoben. Malerei und Fotografie greifen ineinander und schaffen neue Bildwelten. Die Ausstellung ist bis zum 1. November zu sehen. Spannend für alle, die Geschichte, Kunst und Gartenkultur einmal ganz anders erleben möchten.

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1: Lotte ist weg. Montagnachmittag sitzen wir mit zwei Kindern auf dem S-Bahnsteig Pankow. Wir warten auf den Vater von Lotte. Sie war gerade 3 Tage bei uns, es war sehr lustig. Samstag waren wir in Potsdam. Der Weg hin dauerte 1,5 Stunden. Zurück ging es schneller, aber beim Umsteigen in Gesundbrunnen war plötzlich Lotte verschwunden. Wir wollten nur von einer S-Bahn in die andere. Mein Mann und Sohn waren schon drin. Wo ist Lotte? Sage ich. Eben war sie noch hinter mir. Lotte! Wir rufen über den S-Bahnsteig, wir gucken uns um. Das Besuchskind ist weg. Ein Albtraum. Mein Mann und Sohn springen aus der S-Bahn wieder raus. Mein Mann hat noch einen Fuß in der Tür. Lotte, ruft er und blickt die Länge des Zuges hinunter. Er flucht. Jetzt ist sie eingestiegen, sagt er. Lotte! Zu spät. Das Signal ertönt. Mein Sohn und ich fangen hysterisch an zu schreien. Mein Mann stemmt die S-Bahn-Tür auf. Wir drängen uns rein. Die Bahn fährt los. Wo ist Lotte? Jammert mein Sohn. Im nächsten Wagen, sagt mein Mann. Alles gut. Bornholmer haben wir sie wieder. Unfassbar, wie lang eine S-Bahn-Station dauern kann. Wir sehen Lotte durch die Scheibe, aber sie sieht uns nicht. Ganz klein steht sie da zwischen 3 muskelbepackten Weddinger Jungs und erzählt irgendwas. Bornholmer stürzen wir aus der Bahn, aus dem nächsten Wagen stürzen Lotte und ihre Beschützer. Lotte, rufen wir, alle sind sehr erleichtert. Hätten wir ihr einen Zettel mitgeben sollen, sage ich. Quatsch, sagt mein Mann, sie ist ein Kind und kein Koffer. Ist ja alles nochmal gut gegangen. Montagnachmittag am S-Bahnhof Pankow gucken wir anderen Leuten beim Einsteigen zu. Türen aufstemmen und stellen noch rein, passiert bei fast jeder S-Bahn. Sinnentleertes Hämmern auf den deaktivierten Digitalknopf an der geschlossenen Tür ist auch sehr verbreitet. Aber dann kommt einer angerannt und springt außen auf das Ende der abfahrenden S-Bahn. Aufs Trittbrett, da wo die Kupplung ist, am helllichten Tag. Im Berufsverkehr. Das darf der nicht, ruft Lotte empört. Teenager, murmelt mein Sohn. Mein Mann und ich müssen erstmal den Mund wieder zukriegen. Das macht ihr nicht, sagt mein Mann zu den Kindern. Und ich denke, stimmt, daher kommt das Wort Trittbrettfahrer.
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4: 9:30 haben wir's.
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4: mit Ina Dietz. Die Bundeswehr hilft dabei, den massiven Waldbrand an der belgisch-deutschen Grenze zu bekämpfen. Das Verteidigungsministerium schickt heute 2 Hubschrauber, die Löschwasserbehälter tragen können. Der Waldbrand in dem Naturschutzgebiet Hohes Venn ist der größte der belgischen Geschichte. Die Flammen bedrohen auf deutscher Seite auch die Eifelstadt Monschau. Dort mussten am Abend mehrere Häuser evakuiert werden. Umwelt- und Klimaschutzverbände fordern von der Bundesregierung einen Klimaaktionsplan. Die Bundesgeschäftsführerin der Deutschen Umwelthilfe Metz sagte dem Redaktionsnetzwerk Deutschland, dieser Extremsommer zeige, dass Deutschland nicht gewappnet sei für die Hitze. Der Vorstand von Greenpeace Kaiser betonte, dass Städte und Kommunen dauerhaft mehr Geld für Hitzeschutz bräuchten. Bei den Berliner Finanzämtern belaufen sich die Steuerrückstände im Moment auf fast 870 Millionen Euro. Das geht aus der Antwort der Finanzverwaltung auf eine parlamentarische Anfrage der SPD hervor, die dem RBB exklusiv vorliegt. Demnach fehlt vor allem Geld von Unternehmen, speziell von solchen mit Sitz im Ausland. Das Unternehmen Siva Logistics nimmt heute seinen neuen Standort in Frankfurt-Oder in Betrieb. Die große Anlage mit Lagerung, Transport, Verpackung und weiteren Dienstleistungen befindet sich an der A12. Die Stadtverkehrsgesellschaft hat auch extra eine neue Busverbindung eingerichtet. Siva will an dem Standort langfristig zwischen 500 und 800 Arbeitsplätze schaffen. Zum Abschluss der Leichtathletik-Europameisterschaft in Birmingham gab es für das deutsche Team weitere Medaillen. Frederik Ruppert hat den 3000 Meter Hindernislauf gewonnen. Bronze ging an Karl Bebendorf. Julia Ulbricht hat Silber im Speerwurf gewonnen. Und Silber ging auch an die gemischte Sprintstaffel über 4x100 Meter. Auch die Schwimm-EM ist gestern zu Ende gegangen und dabei gab es 3 Medaillen für das deutsche Team über 400 Meter Freistil. Silber für Isabel Gose und Bronze für Maja Werner und Lukas Mertens. Das war unser Nachrichtenupdate um 9.33 Uhr. 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
4: Heute gibt es viele Wolken, zwischendurch aber auch etwas Sonne. Im Laufe des Tages sind einzelne Schauer möglich, vereinzelt auch Gewitter. In Berlin bei bis zu 21 Grad, in Brandenburg bis 23 Grad.
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4: Auf Radio 1 A13 Berlin Richtung Dresden. Am Anschluss Ortrand gibt es Behinderungen nach einem Unfall. Schauen wir nach Berlin. A103 für die bevorstehende Instandsetzung des Tunnels Feuerbachstraße wird heute in beiden Fahrtrichtungen zwischen Saarstraße und Philanderstraße jeweils die mittlere und linke Spur für eine Woche gesperrt. Im Anschluss folgen weitere Arbeiten. Tiergartentunnel bis einschließlich Freitag ist die Ein- und Ausfahrt am Reichpietschufer geschlossen wegen Wartungsarbeiten. Und es gibt immer noch eine Meldung zur S-Bahn. Wegen einer Signalstörung bei der S8 in Mühlenbeck-Mönchmühle kann es zu Verspätungen kommen. Wir wünschen eine gute Fahrt.
6: Vielen Dank.
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0: Guten Morgen.
6: Das sind wir, guten Morgen.
0: Hakenkreuze, rechte Parolen, White Power Gesten. Solche Vorfälle häufen sich inzwischen auch unter sehr jungen Jugendlichen. Die Journalistin Manuela Müller, die hat versucht und untersucht, wie die Radikalisierung beginnt und warum sie oft schon Jahre vor dem ersten Kreuz auf dem Wahlzettel anfängt.

0: Musik von der Seribi, Even in the Quiet. Neue Musik bei uns um 9.38 Uhr.
1: Zwei 15-Jährige stecken im brandenburgischen Altdöbern ein Kulturhaus an. Vier Oberschüler aus Görlitz posieren vor dem ehemaligen Konzentrationslager Auschwitz mit der White-Power-Geste. Rechtsextreme Vorfälle bei Jugendlichen nehmen bundesweit zu. In Brandenburg hat sich die Zahl in wenigen Jahren sogar verfünffacht. Für Schulleiter André Arnst aus Neuenhagen ist das beängstigend.
2: Schüler zu sehen mit einem Seitenscheitel, irgendwie eine Bomberjacke, darunter dann ein Pulli, wo dann Lonsdale dann durchschimmert. Schmierereien zum Beispiel, Hakenkreuze, SS-Runen, NSDAP als Aufschrift.
1: Für Manuela Müller ist das eine Entwicklung mit Vorgeschichte. Als Lokalreporterin bei der Chemnitzer Tageszeitung versteht sie sich als unsichtbaren Seismographen unserer Demokratie. Sie lebt in Zwickau und beobachtet seit 25 Jahren eine schleichende Radikalisierung im Alltag. Vor allem bei Jugendlichen.
3: Und diese Beobachtung hat sie aufgeschrieben in ihrem Buch Die Jugend malt wieder Hakenkreuze. Guten Morgen, Frau Müller.
4: Guten Morgen.
0: Guten Morgen.
3: Ihre Tochter entdeckt beim Spaziergang mehrere Hakenkreuze, so schreiben Sie es in Ihrem Buch, und fragt sie, Mama, wer macht denn sowas? Damals haben Sie nicht gewusst, was soll ich jetzt sagen? Was würden Sie heute sagen?
4: Ja, also die Antwort ist, glaube ich, heute immer noch schwierig. Das wird überfordert einen, wenn man mit sowas konfrontiert wird, weil wer macht denn sowas? Die Frage stelle ich mir heute noch, wer macht sowas?
0: Bei vielen Jugendlichen beginnt das offenbar gar nicht mit einer politischen Überzeugung, sondern erstmal mit Provokation, Spaß und dem Wunsch, dazuzugehören. Wann wird dann daraus dann Radikalisierung?
4: Das ist, glaube ich, sehr schwer festzumachen, wann daraus Radikalisierung wird. Das hängt sicherlich auch von den einzelnen Persönlichkeiten ab. Aber die Gefahr, dass daraus eine Radikalisierung wird, die entscheidet oder die hängt natürlich auch davon ab, wie wir damit umgehen, wie das Umfeld damit umgeht. Wenn ich mit 15-Jährigen so umgehe, dass ich sie da stigmatisiere und sofort als rechtsextrem abschreibe, obwohl diese 15-Jährigen vielleicht überhaupt nicht wissen, was das bedeutet, dann ist die Gefahr natürlich sehr groß, dass daraus eine Radikalisierung entsteht.
3: Welche Rolle spielen denn da TikTok und Instagram? Also was haben Sie konkret beobachtet bei Jugendlichen da?
4: Beobachtet habe ich viele Dinge über die sozialen Medien. Eins vielleicht, was mich sehr beschäftigt hat, ist, dass die Kinder, die Jugendlichen ihre Freundeskreise mittlerweile scannen über Instagram. Die schauen, mit wem sie befreundet sind, beziehungsweise wem sie folgen. Die schauen, welche Emojis da in den Bios stehen. Und danach wird natürlich bewertet, ist der rechts oder links. Es scheint, das ist meine Beobachtung, dass ganz viel heute von dieser Frage abhängt. Ist jemand rechts oder ist jemand links? Obwohl die Kids, die 13-, 14-, 15-Jährigen, eigentlich überhaupt nicht wissen, was das bedeutet.
0: Den Osten bezeichnen Sie als eine Art Frühwarnsystem. Aber was ist daran tatsächlich ostdeutsch? Und was könnte eine Lokalreporterin in Baden-Württemberg genauso beobachten?
4: Ich glaube, diesen Kleiderstil und diese Radikalisierung, die kann man tatsächlich auch in anderen Bundesländern beobachten. Ostdeutsch ist daran dieses Gefühl oder diese Botschaft, wir hier unten gegen euch hier oben. Das ist Ostdeutsch. Und auch die Symbole, die vereinnahmt werden, wie wir eben aktuell bei dem Simson-Moped sehen, mit dem auch Höcke durch den Wahlkampf fuhr, was auch jetzt in Sachsen-Anhalt eine Rolle spielt, wo eben Moped-Ausfahrten mit der Simson angeboten werden. Das ist schon speziell Ostdeutsch.
3: Ein 17-Jähriger hat Ihnen erzählt, dass Radikalisierung ja oft schon in der 7. oder 8. Klasse beginnt, so ist seine Erfahrung, also lange bevor der Nationalsozialismus im Geschichtsunterricht Thema ist. Was müsste denn die Schule früher tun?
4: Ja, ich glaube, die Schule kann ganz viel tun, aber wenn man speziell dieses Thema oder diesen Korridor jetzt ein Stück weit einengen kann, da frage ich mich natürlich, warum wird Geschichtsunterricht so chronologisch unterrichtet, dass dieser Nationalsozialismus, dass das Thema, was die Jugend halt schon sehr, sehr früh beschäftigt, erst viel später kommt. Also erst, wenn diese Radikalisierung oder diese Zuordnung, diese Zugehörigkeit schon da ist, erst dann kommt das im Unterricht dran, erst dann wird es behandelt. Und da frage ich mich, warum wird das chronologisch unterrichtet? Warum kann das nicht früher auf eine kindlichere Art pädagogisch schon eine Rolle spielen, vermittelt werden?
0: Manuela Müllers,
4: Müllers
0: Buch heißt Die Jugend malt wieder Hakenkreuze von der Radikalisierung einer Generation. Das ist im Tropenverlag erschienen, hat 240 Seiten, kostet 18 €. Dankeschön fürs Gespräch, Frau Müller.
4: Dankeschön, ebenfalls.

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1: Anthony Bourdain, US-amerikanischer Koch und Reisedokumentarist. Dein Körper ist kein Tempel, er ist ein Freizeitpark. Genieß die Fahrt.
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0: Kyoto von Phoebe Bridgers, 7:07.
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10: Menschen ohne festen Wohnsitz können sich ab heute für die Wahl zum Berliner Abgeordnetenhaus registrieren lassen. Dafür müssen sie sich in ein Wählerverzeichnis eintragen. Ina Dietz, wie funktioniert das genau?
11: Also Voraussetzung ist, dass Wohnungslose mit ihrem Ausweis in ein Bezirkswahlamt gehen. Dort bekommen sie dann eine Wahlbenachrichtigung und wenn sie wollen, können sie dort auch gleich per Briefwahl abstimmen.
12: Mehr dazu und auch zu den neuesten Entwicklungen im Waldbrandgebiet an der belgisch-deutschen Grenze hören Sie gleich in unseren Radio 1 Nachrichten. Weiter geht's mit Christiane Falk, viel Spaß.
10: Einen schönen Tag, bis morgen früh.

0: 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Um 10 Uhr.
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2: Die Bundeswehr hilft dabei, den massiven Waldbrand an der belgisch-deutschen Grenze zu bekämpfen. Das Verteidigungsministerium schickt heute 2 Hubschrauber, die Löschwasserbehälter tragen können. Das Feuer in dem Naturschutzgebiet Hohes Fennen ist das größte der belgischen Geschichte. Die Flammen bedrohen auf deutscher Seite auch die Eifelstadt Monschau. Dort mussten am Abend mehrere Häuser evakuiert werden. Derzeit ist die Lage aber stabil, berichtet David Zions.
3: Im Moment freuen sich die Einsatzkräfte über das Wetter. Leichter Regen, zumindest zeitweise, und kein Wind. Das ist gut für uns, heißt es von der Feuerwehr. Die Lage ist deshalb derzeit stabil, das Feuer rückt nicht näher. Es ist ungefähr 300 Meter von den Häusern entfernt. Etwa 30 Menschen mussten gestern Abend in Monschau ihr Zuhause verlassen. Weitere Evakuierungen sind in Monschau nach Auskunft des Einsatzleiters derzeit nicht geplant.
2: Deutsche Umweltverbände unterstützen die SPD-Forderungen zur staatlichen Finanzierung von Klimaanpassungsmaßnahmen. Der BUND beispielsweise fordert, dass im nächsten Bundeshaushalt mehr Mittel für die Unterstützung von Klimaschutzmaßnahmen in den Kommunen zur Verfügung gestellt werden. Einzelheiten dazu von Uwe Berndt.
4: Dazu müsste eine neue Gemeinschaftsaufgabe Klimaschutz und Klimaanpassung definiert werden, damit die Zuständigkeiten klar geregelt und schwächere Kommunen gezielt unterstützt werden könnten, sagte BUND-Chefin Tina Löffelsand dem Redaktionsnetzwerk Deutschland. Dazu jedoch wäre eine Änderung des Grundgesetzes nötig. Die SPD-Mitglieder im Bundeskabinett setzen sich dafür ein. Greenpeace-Vorstand Martin Kaiser sagte, die CDU müsse nun über ihren Schatten springen und eine Mehrheit aller demokratischen Parteien für eine Grundgesetzänderung organisieren. Die Deutsche Umwelthilfe fordert laut RND ein Bundesgesetz, das Stadtbäume und Grünflächen wirksamer schützt.
2: In Berlin beginnt heute die Registrierung für Menschen ohne festen Wohnsitz, die bei der Wahl zum Abgeordnetenhaus abstimmen wollen. Sie können sich bei den Bezirksämtern in ein Wählerverzeichnis eintragen lassen. Wie das genau funktioniert, erklärt Steve Neuwirth.
5: Für den Eintrag ins Wählerverzeichnis können Obdach- oder wohnungslose Menschen mit einem Ausweis in ein Bezirkswahlamt gehen. Dort erhalten sie eine Wahlbenachrichtigung und können auch gleich per Briefwahl abstimmen. In Berlin leben tausende Menschen auf der Straße und mehrere Zehntausend in Unterkünften oder übergangsweise bei Bekannten. Nach Einschätzung der Wohnungslosenhilfe wissen viele von ihnen nicht, dass sie wählen dürfen oder welche Schritte dafür nötig sind.
2: Die US-Schauspielerin Hayden Panettiere ist im Alter von 36 Jahren gestorben. Das berichten mehrere amerikanische Medien. Eine Todesursache wurde noch nicht bekannt gegeben. Vor wenigen Wochen erst hatte Hayden Panettiere ihre Biografie veröffentlicht. Darin schrieb sie von postnataler Depression und Alkoholsucht. Auf Hawaii hat ein schwerer Hurrikan für Stromausfälle gesorgt. Besonders betroffen war die größte Insel Big Island. Örtliche Medien berichten von umgestürzten Bäumen und Überschwemmungen. Antje Sieb berichtet.
6: Mindestens 100 Häuser sind nach Angaben von Hawaiis Gouverneur beschädigt. Einige davon wurden regelrecht weggeschwemmt. Auch zahlreiche Brücken und Straßen sind betroffen. Die Einsatzkräfte seien dabei, den Zugang zu bisher abgeschnittenen Orten im am schwersten betroffenen Süden der größten Insel Big Island wiederherzustellen, hieß es bei einer Pressekonferenz. Hurrikan Lala war der Südseite von Big Island am Samstag sehr nahe gekommen. In der Nacht zum Sonntag Ortszeit schwächte sich Lala ab und wurde wieder zum Tropensturm herabgestuft. Das Auge des Sturms ist mittlerweile südlich an Hawaii vorbeigezogen. Auf den westlichen Inseln besteht allerdings weiter Gefahr durch Überflutungen.
2: Das waren unsere Radio 1 Nachrichten um 10.04 Uhr. 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
0: Heute deutlich mehr Wolken als Sonne. Aktuell kann es in der Niederlausitz regnen und auch sonst tagsüber ab und an Schauer und einzelne Gewitter möglich. Die Temperaturen, die sind etwas bescheidener als in der letzten Zeit. 20 Grad in Lüchen bis 23 Grad in Spremberg und in Berlin heute bis zu 21 Grad.
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2: Auf Radio 1 Vorsicht auf der A10 westlicher Berliner Ring Richtung Dreieckhaveland. Zwischen Großkreuz und Vöben liegt eine Gaskartusche auf der Fahrbahn. Südlicher Berliner Ring Richtung Dreieckwerder zwischen Ludwigsfelde Ost und West. Behinderungen auf der rechten Spur. Ein Lkw-Fahrer wechselt einen Reifen. Schauen wir nach Berlin. A111 Richtung Dreieck-Charlottenburg. Im Tunnel Ortskern Tegel ist die rechte Spur gesperrt. Dort steht ein liegen gebliebenes Fahrzeug. Und Tiergartentunnel bis einschließlich Freitag ist die Ein- und Ausfahrt am Reichpietschufer geschlossen wegen Wartungsarbeiten. Wir wünschen eine gute Fahrt.
7: Danke dir.
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7: Hallo und guten Morgen. Na dann starten wir mal zusammen in die neue Woche.

0: High Hopes von Andrew Kahlberg.
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0: Also Ihnen kann ich es ja sagen, ne? Eigentlich bin ich nur in den sozialen Netzwerken unterwegs, um mir täglich Katzen- und Hundevideos anzuschauen, weil es ist so schön aggressionsfrei und damit anders als der Rest. In den sozialen Medien erfreuen sich Videos mit Katzen tatsächlich großer, wenn nicht sogar größter Beliebtheit. Und jetzt hat einer meiner liebsten Comedians und Serienentwickler auch Katzen zum Serienthema gemacht. Auf Netflix läuft die sechsteilige Animationsserie Ricky Gervais' LA Cats. Der Brite Ricky Gervais ist nicht nur der Erfinder der Erfolgsserie The Office. Ich war hingerissen von seiner Serie Afterlife. Der ist auch bekannt für seine teilweise provokanten Stand-up-Programme. Und wie sich sein besonders schwarzer Humor in der Katzenwelt macht, das weiß Anke Lewecke. Guten Morgen und Miau.
2: Morgen. Ich muss ja gestehen, ich gucke immer Videos von weißen Haien an auf den sozialen Medien.
0: Wirklich?
2: Seit der weiße Hai geht bei mir nichts anderes mehr.
0: Verstehe.
2: Also schon ziemlich lange.
0: Okay, also demnach bist du nicht so schnorchelbegeistert, glaube ich.
2: Doch.
0: Ach, immer noch, okay. Also dann kommen wir zu den vergleichsweise ja dann doch wahrscheinlich harmlosen Tieren, nämlich Katzen. Was ist der Ausgangspunkt der Serie?
2: Also wir lernen diese Katzengang kennen. Das sind so streunende Kater und die haben sich in so einer verfallenen Hütte, leben die unten im Keller. Und der Anführer ist Gus, das ist so ein rotbrauner Kater, der wird auch von Ricky Gervais gesprochen. Ja, und die hängen eben den ganzen Tag da so ab, besprechen so die Weltlage.

0: verschiedenen britischen Akzente. Ich finde, dann mit dem Hauskater kommt auch noch mal so das Oxford-Englisch mit rein. Also es wird mit Kraftausdrücken nicht gegeizt. Aber dann kommt so ein kleines, süßes Katzenbaby rein, was nicht mehr das Zuhause findet. Ja, und sie helfen ihm dann auf der Suche und hoffen, dass sie eines Tages das Kätzchen wieder abliefern können.
1: Okay, also ich verstehe es jetzt richtig. Was wir gerade gehört haben, das waren die männlichen Katzen, die sich über ihre Balls, also ihre Eier oder ihre Hoden unterhalten, also so typisch Mann halt. Wie lassen sich die geschwätzigen Katzen anschauen? Also wie sind die überhaupt animiert?
0: Also ich finde, die sind ganz putzig animiert, wenn ich das mal so sagen darf. Die sind so fett, kugelig und ihre Bäuche strecken sie uns sehr gerne entgegen. Und jede Folge fängt eben auch damit an, dass sie irgendwas im Fernsehen gucken, Dating-Shows, Nachrichten, aber auch ein Film über weiße Haie. Das ist kein Quatsch. Und dann beschließen sie, aber sie müssen doch jetzt mal was für das Katzenbaby tun. Dann gehen sie eben mit dem Katzenbaby raus. Und wenn sie so draußen auf der Straße rumlaufen, ist das schon so eine ziemlich stolze Gang. Und das ist jetzt nicht so groß aufwendig animiert, aber braucht es vielleicht auch gar nicht, weil das ja eher Katzen des Wortes sind. Aber ich finde lustig, wie mit den Augen gearbeitet wird. Darüber kann man nämlich immer über den Augenaufschlag so die Gefühlslage ablesen, ob gerade wütend, relaxed oder sonst was. Mhm. Und die Augen kommentieren auch immer so ein bisschen, was gerade so gesagt wurde. Aber manchmal werden die Augen natürlich auch weit aufgerissen.
1: Du hast gesagt, es sind 6 Teile. Ich habe nachgeschaut, ungefähr 15 Minuten lang pro Folge. Was ich super finde, weil dann ist man ja einigermaßen schnell durch. Steuert die Handlung irgendeinem Höhepunkt zu oder ist es einfach so Daily Life?
0: Das ist wirklich eher Daily Life. Also es gibt nicht den Höhepunkt im klassischen Sinne, aber ich würde trotzdem sagen, es geht doch in jeder Folge so ein bisschen auch ans Eingemachte, weil man muss dem Kätzchen ja die Welt erklären. Mhm. Zum Beispiel gehen sie einmal über die Straße, ein anderer weit entfernter Freund wird dabei vom Auto angefahren und dann muss man dem Kätzchen natürlich den Tod erklären. Und das ist dann ganz schön, wie Gus das macht, weil er dem Kätzchen sagt, ach, du bleibst schon in der Erinnerung deiner Freunde lebendig. Also das fand ich dann ganz rührend. Aber man muss dem Kätzchen auch Dating erklären. Und tatsächlich geht Gus dann auch daten, sogar mit einer kleinen Tanzeinlage. Also ich würde mal so festhalten, dass die katzenumwogene Launigkeit und Kratzbürstigkeit jedoch weitgehend verbal, aber ganz unterhaltsam ausgetragen wird.
1: Ricky Gervais' Alley Cats heißt diese neue Serie und die ist eben auch von Ricky Gervais, 6 Teile, die können Sie auf Netflix streamen. Ganz kurz für die, die jetzt nicht so gut Englisch können, ist es auch in der Übersetzung oder mit Untertitel zu sehen?
0: Ja, es ist auch mit der klar mit Untertiteln, aber es macht wirklich sagenhaft Spaß, das auf Englisch zu gucken.
1: Ja, glaube ich, kann
0: gerade schon so. Untertitel auch eingestellt, damit ich auch jeden Fachbegriff mitbekommen habe.
1: Übrigens ich weiß gar nicht, ob du es weißt, Anke, Ricky Gervais ist ein sehr engagierter Tierfreund, also der auch hohe Summen an Tierorganisationen spendet und wegen seiner großen Liebe zu Tieren vegan lebt.
0: Ah, nee, das wusste ich nicht. Mhm. Ich habe was gelernt heute
1: Morgen.
0: Ja,
1: siehst du, ja, Bildungsradio, ne? Du weißt ja, hier ist Radio 1. Wir sprechen uns Mittwoch wieder, ne?
0: Ja,
1: mit dem weißen Hai oder?
0: Nee, da gehen wir ins Camp, ins Teenage Camp.
1: Oh Gott, Horror. Klingt auch, ja, wollte gerade sagen, klingt auch nach Horror.

0: Die Stranglers auf Radio 1, Let Me Down Easy. Und damit kommen wir zu einem besonders erfolgreichen Musiker, der bastelt viel mit anderen zusammen, in dem Fall mit Baxter Dury. Und der Song heißt Baxter, These Are My Friends. Fred again.
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0: Night Who auf Radio 1 mit Keep Me In My Plane.
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0: Einen wunderschönen guten Morgen. Jetzt seien Sie mal ehrlich, wenn wir jetzt zusammen in die Karaoke-Bar gehen würden. Welcher Typ sind Sie dann? Stürzen Sie sich aufs Programm und schauen, was Sie singen? Oder sind Sie stille Beobachterin oder Beobachter?

Karaoke Bar von Angus und Julia Stone hier gerade auf Radio 1. Und jetzt könnten sie mal alles, was im Weg ist, wegräumen, weil wir eine Runde tanzen gehen. Und zwar dank Soul Wax. Run Free. Solche Musik hören sie auf Radio 1.

0: Soulwax mit Run Free auf Radio 1. Wie immer am Montag lernen Sie ein neues Album kennen. Das stellen wir Ihnen die ganze Woche über ausführlich vor. Anthony Smirek ist der Typ, von dem wir eben das neue Album vorstellen. Ein Brite, stammt aus Manchester, ist aber dann auch im Land umhergezogen, hat mal als Lehrer gearbeitet, aber eben parallel schon viel Musik gemacht und vor allem hat er auch Gedichte geschrieben, also so Spoken Word Texte veröffentlicht. Und mittlerweile ist er ein, muss man schon sagen, international erfolgreicher Künstler, reist durch die Welt mit seiner Musik, die so ein bisschen flirrend ist und durchaus auch treibend mit vielen Beats. Aber es ist am tollsten, wenn man auch die Texte dazu versteht, denn er ist eben, wie ich schon sagte, eher ein Poet, der dann auch Musik drunter legt. Und auf dem neuen, auf seinem zweiten Album vermischt er all das. Ein deutlicher Schritt voraus, also zum Debütalbum unter unterscheidet sich es auch insofern, als dass einige Gäste auf dem neuen Album sind. Aber hören Sie doch einfach die ganze Woche über mal zu.
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Aufgewachsen in Manchester feiert Anthony Schmirick seine Liebe zu Literatur und Poesie als Englischlehrer, bis eben die Musik hinzukommt. Ohne ein Instrument spielen zu können und mit einem kleinen Synthesizer und Software ausgestattet, beginnt Schmirick zu experimentieren. Er baut kleine Loops zusammen und legt sie unter seine vorgetragenen Gedichte. Sein Track The Hitchhiker's Guide to Fallacy, eine Anspielung auf Douglas Adams per Anhalter durch die Galaxis, ist 2023 schließlich so erfolgreich, dass er beginnt, an einem Album zu arbeiten. Nur anderthalb Jahre nach dem hochgelobten Debüt Service Station at the End of the Universe ist jetzt also Album Nummer 2 erschienen. Und mit dem verabschiedet sich Anthony Schmirick offiziell von seinem Leben als Lehrer. 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
1: Das Credo des Albums ist Veränderung. Neuer Beruf, neue Orte und auch Schmerick, der sein bisheriges Leben im Norden von England verbracht hat, ist in diesem Jahr nach Bristol gezogen. Auf seinem neuen Album Decoding Bird Songs spiegelt sich der Aufbruch und Aufruf, Dinge zu ändern, auch in der Dramaturgie. Während die erste Hälfte eher als Bestandsaufnahme fungiert, folgen im zweiten Teil die Konsequenzen und der Appell, das Leben aktiv zu gestalten.
2: Like afford to be a bit selfish with those decisions because then it makes you a happier person and then you can give to people, I don't know, I just think it's a really good way to live. It's a dangerous way to live, but it's also a good way to live. And I sort of encourage everyone to live like that. My mum and like, you know, my friends. I'm just like, just do it. Just quit your job. Move to Australia. Go to Berlin for 48 hours. Like, you're not gonna regret these things.
3: You're not supposed to do this forever. And if we did, it'd all be meaningless, you know? You don't see the blossom giving itself a hard time.
1: Es sei eine Entscheidung, an etwas zu glauben, sagt Anthony Schmerick. Während die Einstellung vielleicht romantisch wirken mag, vertritt er seinen eigenen Standpunkt überzeugend in den insgesamt 13 Tracks, die unter anderem das Hin und Her schwieriger Entscheidungen abwägen. So eröffnet Anthony Schmerick die Coding Bird Songs mit der Beschreibung der Alltagsroutine als Lehrer, in die sich der Zweifel einschleicht, während er nach der Tafel kreide. Der Chub greift.
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1: Sie können das Album der Woche auch gewinnen, und zwar heute am Nachmittag, wenn Sie kurz nach 3:30 dabei sind. Da geht's um das Album der Woche von Anthony Schmierig. Und jetzt ein DJ, der noch am Wochenende, nämlich Samstagabend in Berlin, aufgelegt hat im Sonnenraum. Und das ist einer, der sonst große Hallen bespielt, aber dann eben teilweise auch nicht am DJ-Pult dabei steht. Bonobo hören wir jetzt mit Me and You hier auf Radio 1.

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1: Symphonie der Farben, Polsignac und der Neoimpressionismus. Ausstellung im Museum Barberini in Potsdam. Mit der Wirkung ihrer Bilder wollten die Neoimpressionisten an pures Licht erinnern. Um das zu erreichen, tupften sie mit dem Pinsel unvermischte Farben auf. Das zweite große Ziel ihrer Gemälde war die Harmonie. Dafür suchten sie den Ausgleich zwischen komplementären Farben, zwischen vertikalen und horizontalen oder zwischen Fläche und Raum. Polsignac gehört zu denen, die diese neue Malweise in die Kunst einführten. Die Ausstellung zeigt 30 seiner Werke im Dialog mit Gemälden anderer NeoimpressionistInnen. Die Ausstellung Symphonie der Farben, Polsignac und der Neoimpressionismus ist die erste umfassende Signac-Schau in Deutschland seit 30 Jahren. Sie läuft bis zum 11. Oktober im Museum Barberini in Potsdam.
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9: Das sind die der 11 Uhr Nachrichten. Bundeswehr unterstützt bei Waldbrandbekämpfung an belgisch-deutscher Grenze. Bundesfinanzminister Klingbeil will bessere Bedingungen für Startups schaffen. Und das Wetter, viele Wolken und gelegentlich Schauer bei maximal 20 bis 23 Grad.

0: Das sind die fantastischen The War on Drugs mit Living Proof um 11 Uhr.
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2: Die Bundeswehr hilft dabei, den massiven Waldbrand an der belgisch-deutschen Grenze zu bekämpfen. Das Verteidigungsministerium schickt heute 2 Hubschrauber, die Löschwasserbehälter tragen können. Das Feuer in dem Naturschutzgebiet Hohes Venn ist das größte der belgischen Geschichte. Die Flammen bedrohen auf deutscher Seite auch die Eifelstadt Monschau. Dort mussten am Abend mehrere Häuser evakuiert werden. David Zions.
3: Im Moment freuen sich die Einsatzkräfte über das Wetter. Leichter Regen, zumindest zeitweise, und kein Wind. Das ist gut für uns, heißt es von der Feuerwehr. Die Lage ist deshalb derzeit stabil, das Feuer rückt nicht näher. Es ist ungefähr 300 Meter von den Häusern entfernt. Etwa 30 Menschen mussten gestern Abend in Monschau ihr Zuhause verlassen. Weitere Evakuierungen sind in Monschau nach Auskunft des Einsatzleiters derzeit nicht geplant.
2: Mit Blick auf die aktuellen Waldbrände und Hitzewellen in Europa fordern Umweltverbände von der Bundesregierung mehr Schutz vor den Folgen des Klimawandels. Vertreter der Deutschen Umwelthilfe und vom BUND haben im Redaktionsnetzwerk Deutschland zu mehr Vorkehrungen gegen Hitze und Niedrigwasser aufgerufen. Einzelheiten von Uwe Berndt.
4: Dazu müsste eine neue Gemeinschaftsaufgabe Klimaschutz und Klimaanpassung definiert werden, damit die Zuständigkeiten klar geregelt und schwächere Kommunen gezielt unterstützt werden könnten, sagte BUND-Chefin Tina Löffelsand dem Redaktionsnetzwerk Deutschland. Dazu jedoch wäre eine Änderung des Grundgesetzes nötig. Die SPD-Mitglieder im Bundeskabinett setzen sich dafür ein. Greenpeace-Vorstand Martin Kaiser sagte, die CDU müsse nun über ihren Schatten springen und eine Mehrheit aller demokratischen Parteien für eine Grundgesetzänderung organisieren. Die Deutsche Umwelthilfe fordert laut RND ein Bundesgesetz, das Stadtbäume und Grünflächen wirksamer schützt.
2: Bundesfinanzminister Klingbeil will Start-ups stärker unter die Arme greifen. Dazu sollen die steuerlichen Bedingungen für junge Unternehmen verbessert werden. Die Bundesregierung will dafür sorgen, dass deutlich mehr privates Kapital in junge Unternehmen fließen. Zu den Hintergründen Jan Zimmermann.
5: Start-ups haben für die ersten Wachstumsschritte oft zu wenig Geld und scheitern dann schon in einer frühen Phase. Klingbeil betonte, das Ziel sei, dass die Weltmarktführer von morgen in Deutschland gegründet und hier groß werden können. Zusätzliches Kapital gilt als Voraussetzung dafür, dass sich neue Unternehmen im Markt etablieren. Der SPD-Minister will von den Gründern selbst hören, was sie brauchen, um den nächsten Schritt zu gehen. Dazu hat die Bundesregierung zu einem Branchendialog Ost nach Berlin eingeladen. Rund 70 Firmen sollen daran teilnehmen.
2: In Berlin beginnt heute die Registrierung für Menschen ohne festen Wohnsitz, die bei der Wahl zum Abgeordnetenhaus abstimmen wollen. Sie können sich bei den Bezirksämtern in ein Wählerverzeichnis eintragen lassen. Wie das genau funktioniert, erklärt Steve Neuwirth.
6: Für den Eintrag ins Wählerverzeichnis können Obdach- oder wohnungslose Menschen mit einem Ausweis in ein Bezirkswahlamt gehen. Dort erhalten sie eine Wahlbenachrichtigung und können auch gleich per Briefwahl abstimmen. In Berlin leben tausende Menschen auf der Straße und mehrere Zehntausende in Unterkünften oder übergangsweise bei Bekannten. Nach Einschätzung der Wohnungslosenhilfe wissen viele von ihnen nicht, dass sie wählen dürfen oder welche Schritte dafür nötig sind.
2: Die US-Schauspielerin Hayden Panettiere ist im Alter von 36 Jahren gestorben. Das berichten mehrere amerikanische Medien. Eine Todesursache wurde noch nicht bekannt gegeben. Vor wenigen Wochen erst hatte Hayden Panettiere ihre Biografie veröffentlicht. Darin schrieb sie von postnataler Depression und Alkoholsucht. Und das waren unsere Radio 1 Nachrichten um 11.04 Uhr. 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
0: Richtung Niederlausitz heute teilweise Regen. Ansonsten bilden sich im Verlauf des Tages auch Schauer und einzelne Gewitter in anderen Regionen. Die Temperaturen heute maximal 20 Grad in Lüchen bis 23 Grad in Spremberg und Berlin heute bis 21 Grad.
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2: Auf Radio 1 A10 südlicher Berliner Ring Richtung Dreieckwerda zwischen Ludwigsfelde Ost und West. Behinderungen auf der rechten Spur. Ein Lkw-Fahrer wechselt dort einen Reifen. A12 Berlin Richtung Frankfurt-Oder. In der Ausfahrt Frankfurt-Mitte gibt es Behinderungen nach einem Unfall. Stadtverkehr Berlin A111 Richtung Dreieck Charlottenburg. Der Tunnel Flughafen Tegel ist gesperrt. Dort wurde die Höhenkontrolle ausgelöst. Und der Tiergartentunnel bis einschließlich Freitag ist dort die Ein- und Ausfahrt am Reichpietschufer geschlossen. Das Ganze wegen Wartungsarbeiten. Wir wünschen Ihnen eine gute Fahrt.
0: Besten Dank.
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0: Hallo und guten Morgen. Wir hören ja viel neue Musik bei uns. Auch Django Django haben mal wieder was veröffentlicht. Ein Quartett aus London. Schon einige Jahre aktiv und erfolgreich. Das ist Cameos.

0: Goldfrapp auf Radio 1 mit Happiness. 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
2: Meine Mutter ruft aus meiner Heimatstadt Freiburg an. Sebastian, ist etwas passiert, das ich nie habe kommen sehen. Dein Vater hat Kartoffeln geschält. Ja und, frage ich, er kann das doch nicht, ruft meine Mutter. Mama, jeder Mensch kann Kartoffeln schälen, selbst Papa. Er hat das nur gesagt, damit er es nicht machen muss. Meinst du wirklich? Fragt meine Mutter überrascht. Er kann dann also auch Staub wedeln, die Waschmaschine anstellen und für seine Freunde selbst Geburtstagsgeschenke kaufen? Ja, da bin ich mir sicher, sage ich. Und warum hat er jetzt plötzlich Kartoffeln geschält? Ich habe mir gestern beim Rasenmähen beide Hände verstaucht. Deine Mutter kann das einfach nicht, ruft mein Vater von hinten. Ich glaube, Rasenmähen ist auch nicht so schwer, sage ich. Die Kartoffeln sind jedenfalls jetzt so winzige, schmale Rechtecke, sagt meine Mutter. Das sind Bommes Fritz, ruft mein Vater. Ist das ein Freund von dir, frage ich. Der Fritz Bommes? Du hast aus einer großen Kartoffel jeweils eine Pommes geschnitzt, fragt meine Mutter entgeistert meinen Vater. Ja, ich habe schon 5 Stück. Vielleicht habe ich Papa doch überschätzt, sage ich und lege auf.
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0: Horse with No Name von America war auf dem Debütalbum von America drauf und das kam vor 55 Jahren raus, wie wir heute wissen, ein großer Hit. Wir haben hier aber auch regelmäßig Songs im Programm auf Radio 1, die Sie noch entdecken können. Da würde ich jetzt mal den nächsten dazu zählen. Er heißt Swimshirt. Ich tippe, dass ein Swimshirt sowas ist, was man trägt, um keinen Sonnenbrand zu kriegen im Wasser. Jedenfalls ist das das Thema von dem Musiker Jan Brunner. Weil Jan Brunner sich jetzt vielleicht nicht ganz so spektakulär anhört wie Kids Don't Smoke, hat er sich genauso genannt. Kids Don't Smoke jetzt mit Swimshirt auf Radio 1. Und dieses Swimshirt wird im Club getragen. Wo auch sonst.
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Eine Künstlerin aus Großbritannien mit einem neuen Song hier auf Radio 1, Jay Gray, zusammen mit Belle Cobain. Und das war Take My Hand.

ist Teil eines berühmten Duos, aber sowohl seine Ehefrau Tracy Thorn als auch Ben Watt haben jede Menge Solomusik aufgenommen. Ben Watt jetzt mit Nathaniel hier auf Radio 1.

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1: Die erste Open-Art-Biennale in der Lausitz, im Kreis Dahme-Spreewald. Ein kleines Dorf mit großer Geschichte wird zum Kunstort. Die Open-Art-Lausitz-Biennale macht Station in Jamlitz. Zwischen Künstlerkolonie, Sommerfrische und den schwierigen Kapiteln des 20. Jahrhunderts erzählt der Ort viele Geschichten und wird jetzt selbst zur Bühne für zeitgenössische Kunst. In der temporären Kunsthalle Alte BHG und im öffentlichen Raum zeigen Künstlerinnen und Künstler Arbeiten, die sich mit Erinnerung, Wandel und neuen Perspektiven auf die Region beschäftigen. Die erste Open-Art-Biennale in der Lausitz, im Kreis Dahme-Spreewald. Zu erleben ist die Jamlitzer Station bis 30. August.
2: 11:30.
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2: Also der Himmel hier in Potsdam ist so weiß-gräulich. Es sind heute deutlich mehr Wolken am Himmel, als dass die Sonne durchkommt. Richtung Niederlausitz teilweise auch nass und auch ansonsten tagsüber im Verlauf stellenweise Schauer und einzelne Gewitter. Die Temperaturen nicht mehr so hoch, 20 Grad in Lüchen heute maximal, 23 Grad in Spremberg und Berlin bis zu 21 Grad.
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3: Auf Radio 1, A10 südlicher Berliner Ring Richtung Dreieckwerder zwischen Ludwigsfelde Ost und West. Behinderungen auf der rechten Spur. Ein Lkw-Fahrer wechselt dort immer noch einen Reifen. A12 Berlin Richtung Frankfurt-Oder. In der Ausfahrt Frankfurt-Mitte gibt es Behinderungen nach einem Unfall. Schauen wir nach Berlin, A111 Richtung Dreieck Charlottenburg. Dort ist der Tunnel Flughafen Tegel gesperrt. Die Höhenkontrolle wurde ausgelöst. Und Tiergartentunnel, bis einschließlich Freitag ist die Ein- und Ausfahrt am Reichpietschufer geschlossen. Das Ganze dort wegen Wartungsarbeiten. Wir wünschen eine gute Fahrt.
2: Danke dir.
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2: Hallo zusammen. Einer der tollen Titel von M83 auf Radio 1, das ist Reunion.

Reunion von M83 hier auf Radio 1. Sind Sie schön, schlau und schnell? Also schön ist nicht so wichtig, aber schlau und schnell wäre ganz praktisch, denn es geht drum, Pop-Nerd zu werden bei Radio 1. Das Spiel funktioniert folgendermaßen. Wir spielen Ihnen 10 Songs an und dann wüssten wir gerne von 5 den korrekten Titel und auch, wer das Lied singt. Sie hören also gleich gut zu und rufen an, aber damit Sie sich erstmal einstimmen können auf die Lage, sage ich Ihnen, was es zu gewinnen gibt. Ein Konzert steht an von Polisa. Wir präsentieren Ihnen diese Band aus Minneapolis am 25. August im Peter Edel. Das ist ein Club in Pankow. Und wenn Sie vielleicht jetzt Stift und Zettel holen, das dann parat halten, wenn wir spielen, dann hilft's, glaube ich, weil die Songs kommen ziemlich schnell hintereinander weg. Und wenn Sie sagen, naja, auf ein Konzert hätte ich schon Bock, aber wie klingen Polisa? So, wir hören Sie mit The Matter.

0: Police-Service mit The Matter auf Radio 1. Und dafür können Sie jetzt gleich Karten gewinnen.
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0: Wir spielen Ihnen 10 Songs an, also so eine Collage. Und dann wüssten wir gerne von 5 den Songtitel und auch, wer da singt. Sie hören also gut zu. Dann rufen Sie an. Es geht um Konzertkarten für diese wirklich starke Band aus Minneapolis, Police, am 25. August im Peter Edel in Berlin. 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

So, haben Sie 5 Interpreten, Interpretinnen oder Bands erkannt und dann auch die Songtitel dazu, dann rufen Sie jetzt schnell an. 0331 70 99 111. 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Nochmal, wir suchen 5 korrekte Songtitel und die Interpreten oder Bandnamen dazu. Viel Glück jetzt beim Durchkommen.

0: Tandem von That's Love.
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0: Ich finde es immer spannend, wenn wir dieses Quiz machen und bin gespannt, wer löst und auch welche Titel so erkannt werden. Robert ist schon mal in der Leitung, das ist eine gute Voraussetzung. Guten Morgen, Robert.
2: Hallo.
0: Woher rufst du an, von zu Hause oder der Arbeit?
2: Nee, ich rufe an von zu Hause aus Friedrichshain.
0: Okay, der Gang wäre nach Pankow, wenn es denn klappt mit dem Konzert von Pulisa im Peter Edel.
2: Ja, da war ich noch nie, ja.
0: Tatsächlich ich auch nicht, aber ich finde ja den Namen schon irgendwie interessant. Mich interessiert jetzt, wie es da so ist. Ich plane auch zu Pulisa zu gehen. Vielleicht sehen wir uns, wenn du jetzt die Karten gewinnst, ja?
2: Okay.
0: Also wir haben ja 10 Songs angespielt und 5 wüsste ich jetzt gerne, also korrekter Titel und auch wer da singt. Sollen wir mal loslegen, Robert?
2: Okay, Also ich habe Kraftwerk mit Musik Nonstop.
0: Richtig.
2: Prince mit 1999.
0: Auch richtig.
2: The Clash mit Should I Stay or Should I Go.
0: Ich habe gutes Gefühl, dass du es packst, ja.
2: Malaria mit Kaltes, klares Wasser.
0: Jupp, und jetzt noch einer, komm.
2: Feist mit Gatekeeper.
0: Da höre ich, dass noch mehr kommt.
2: Da kommt noch mehr. Na, ich hätte noch Eminem mit My Name Is.
0: Wow, und damit 6, super. Und die ganze Redaktion hat sich versammelt und klatscht. Glückwunsch, Robert. Ja, sehr cool.
2: Danke.
0: Toll. War schwierig oder heute ein bisschen einfacher als sonst?
2: Nö, war nicht so schwierig, nö.
0: Bist du ein großer Musikfan?
2: Ja, eigentlich schon, ja.
0: Also dann ist es ja meistens so ein bisschen, wenn man viel hört, einfacher auch an wenigen Sekunden was auszumachen. Robert, wie bekannt ist dir Pulisa?
2: Ja, ich kenne die schon seit ein paar Jahren. Also ich habe auch 3 CDs von denen und mag es eigentlich sehr gerne. Also es ist genau die richtige Popmusik für mich eigentlich.
0: Ach, cool. Und schon mal auf einem Konzert von denen gewesen?
2: Nee, das noch nicht.
0: Also ich bin gespannt insofern, als dass die früher in kleinerer Besetzung aufgetreten sind, so am Anfang der Karriere, da habe ich sie mal live erlebt und jetzt wohl mittlerweile mit deutlich größerer Band, also da könnte ich mir vorstellen, dass dann auch so einiges passiert auf der Bühne, also ein bisschen vielleicht fetterer Sound auch noch dabei ist, der dann live gespielt wird. Ja, dann wünsche ich viel Freude, Robert, und 25. August dann also rüber nach Pankow ins Peter Edel.
2: Okay, ich stehe dann auf der Gästeliste oder wie ist das?
0: Genau, wir klären den Rest am besten etwas privater. Also ich meine, dass nicht noch Hunderttausende zuhören, damit sich niemand mit deinem Namen dort meldet. Aber das kriegen wir gleich alles hin. Ich spiele mal derweil auch einen Song, den du erkannt hast, nämlich Eminem mit My Name Is. Danke fürs Mitmachen und Glückwunsch, Robert.
2: Ja, danke auch. Tschüss.
0: Tschüss.

Eminem mit einem Klassiker aus den frühen Jahren seiner Karriere. My Name is hier auf Radio 1. Und das ist hier ganz frische Musik von Boy Harsher. Bei dieser Band aus Massachusetts habe ich immer das Gefühl, wenn ein Song losgeht, dass egal wie warm es ist, die Temperaturen ein bisschen sinken, weil es so ein kühler Sound ist, den sie immer drauf haben. In dem Fall Boy Harsher mit Heartbeat.

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0: Das sind die der 12 Uhr Nachrichten. Bundeswehr unterstützt bei Waldbrandbekämpfung an belgisch-deutscher Grenze. Viele junge Menschen in Europa machen keine Ausbildung und haben auch keinen Job. Das Wetter viele Wolken, gelegentlich Schauer heute bei maximal 20 bis 23 Grad.

0: Cartoons zusammen mit Hayley Supreme, Labor of Love, um gleich eine Minute nach 12.
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2: Die Waldbrandlage an der belgisch-deutschen Grenze stabilisiert sich nach und nach. Denn derzeit spielt das Wetter den Einsatzkräften in die Hände, teilte ein Feuerwehrsprecher mit. Ab heute unterstützt auch die Bundeswehr bei der Brandbekämpfung mit 2 Hubschraubern. Aus Monschau berichtet Ingo Wagner.
3: Hier in der Einsatzleitung in Monschau-Kalter Herberg, da herrscht erstmal vorsichtiger Optimismus. Denn durch den Regen und dadurch, dass es im Augenblick ziemlich windstill ist, da hat sich die Lage etwas entspannt. Aber es ist natürlich noch viel zu früh, um Entwarnung zu geben, sagt die Feuerwehr. Denn der Regen allein, der reicht nicht aus, um den Brand zu löschen. Dazu haben sich auch die Glutnester viel zu tief in den Boden hineingefressen. Viel wird auch noch vom Wind abhängen, denn wenn der im Laufe des Tages wieder etwas stärker wird, könnte er den Brand durchaus nochmal neu anfachen.
2: Und gleich nach den Nachrichten schalten wir noch einmal ausführlich zu Ingo Wagner nach Monschau. Mit Blick auf die aktuellen Waldbrände und Hitzewellen in Europa fordern Umweltverbände von der Bundesregierung mehr Schutz vor den Folgen des Klimawandels. Vertreter der Deutschen Umwelthilfe und vom BUND haben im Redaktionsnetzwerk Deutschland zu mehr Vorkehrungen gegen Hitze und Niedrigwasser aufgerufen. Einzelheiten von Uwe Berndt.
4: Dazu müsste eine neue Gemeinschaftsaufgabe Klimaschutz und Klimaanpassung definiert werden, damit die Zuständigkeiten klar geregelt und schwächere Kommunen gezielt unterstützt werden könnten, sagte BUND-Chefin Tina Löffelsand dem Redaktionsnetzwerk Deutschland. Dazu jedoch wäre eine Änderung des Grundgesetzes nötig. Die SPD-Mitglieder im Bundeskabinett setzen sich dafür ein. Greenpeace-Vorstand Martin Kaiser sagte, die CDU müsse nun über ihren Schatten springen und eine Mehrheit aller demokratischen Parteien für eine Grundgesetzänderung organisieren. Die Deutsche Umwelthilfe fordert laut RND ein Bundesgesetz, das Stadtbäume und Grünflächen wirksamer schützt.
2: Immer mehr junge Menschen in Europa haben keinen Job und machen auch keine Ausbildung. Das belegen Zahlen der europäischen Statistikbehörde Eurostat. Die Details dazu kommen von Lilly Marie Hiltscher.
5: Im europäischen Durchschnitt trifft das auf fast 13% der jungen Menschen zu. Besonders groß ist der Anteil in Rumänien. Aber auch in Deutschland steigt diese Quote seit einigen Jahren an. Besonders oft trifft es dem Statistischen Bundesamt zufolge junge Frauen. Sie sind etwas häufiger außen vor als junge Männer. Und auf dem Land sind weniger junge Menschen betroffen als in den Städten. Die Folgen können schwer wiegen. Wer lange ohne Job oder Ausbildung bleibt, findet später schwerer Arbeit. Das kann zu sozialer Ausgrenzung und Frust führen.
2: Bei den Berliner Finanzämtern sind Steuerrückstände aufgelaufen in Höhe von fast 870 Millionen Euro. Nach RBB-Informationen steht in einem Schreiben der Finanzverwaltung, dass die Ämter vor allem noch auf Abgaben von Unternehmen warten, speziell von solchen mit Sitz im Ausland. Sebastian Schöbel berichtet.
6: Allein bei der Umsatz- und Gewerbesteuer warten sie auf rund 450 Millionen Euro nicht gezahlter Abgaben. Das geht aus einer parlamentarischen Anfrage des SPD-Abgeordneten Sebastian Schüsselburg hervor. Er kritisierte, dass laut Finanzverwaltung allein in den für Firmen und Konzerne zuständigen Finanzämtern rund 270 Stellen offen seien. Hier nachzusteuern sei dringender, als im sozialen Bereich zu kürzen. Finanzsenator Stefan Evers wies den Vorwurf auf RBB-Nachfrage zurück. Berlins Finanzämter gehörten bundesweit zu den besten. Verbesserungen seien bereits in Planung, unter anderem mit Hilfe von künstlicher Intelligenz.
2: Das waren unsere Radio 1 Nachrichten um 12.04 Uhr. 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
0: Heute mehr Wolken als Sonne. Es kann in der Niederlausitz regnen und auch sonst bilden sich im Verlauf des Tages stellenweise Schauer und einzelne Gewitter. Die Temperaturen 20 Grad in Lüchen bis zu 23 Grad in Spremberg und Berlin schafft heute bis 21 Grad.
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2: Auf Radio 1 A10 südlicher Berliner Ring Richtung Dreieckwerda zwischen Ludwigsfelde Ost und West Behinderungen auf der rechten Spur. Ein Lkw-Fahrer wechselt einen Reifen. A11 Berliner Ring, Kreuz Uckermark zwischen Wandlitz und Bär-Berlin in beiden Richtungen Stau. Dort brauchen Sie eine halbe Stunde länger. Stadtverkehr Berlin, A103 Abzweig Zehlendorf zwischen Philanderstraße und Saarstraße sind in beiden Richtungen die mittleren und linken Spuren für Tunnelwartungsarbeiten gesperrt. Die Arbeiten dauern bis nächste Woche Dienstag. Biesdorf, heute beginnen Brückenarbeiten auf der Märkischen Allee, Höhe Waldbacher Weg. Das Abbiegen von der B1, B5 auf die B158 stadtauswärts ist dann bis Mitte September nicht mehr möglich. Wir wünschen eine gute Fahrt.
0: Danke dir.
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0: Hallo zusammen und Mahlzeit.

0: Don't Forget About Me. Alice Bohmann aus Schweden hier auf Radio 1. Sie hören es ja jetzt seit einigen Tagen schon bei uns in den Nachrichten. Der schwere Brand im belgischen Naturschutzgebiet Hohenfenn hat sich am Wochenende zu einer akuten Gefahr für die deutsch-belgische Grenzregion entwickelt. Die Flammen sind auf deutscher Seite bis auf wenige hundert Meter an die ersten Wohnhäuser im Eifelstädtchen Monschau rangekommen. Und genau dort ist unser Kollege Ingo Wagner. Hallo Ingo.
1: Hallo.
0: Also was wir vorhin gehört haben, ist, dass es ein bisschen geregnet haben soll. Hat das jetzt schon was genützt oder wie ist die aktuelle Lage in der Region?
1: Ja, die Einsatzleitung der Feuerwehr hier sagt also, der Dauerregen, der jetzt schon seit einigen Stunden hier niedergeht, der ist ein wahrer Segen. Dazu kommt noch, dass es ziemlich windstill ist und das hilft den Feuerwehrleuten natürlich auch. Denn man hatte einige Zeit das Problem, also dass der Wind das Feuer noch weiter angefacht hat. Das ist jetzt nicht mehr der Fall. Und so konnte diese rote Linie, die man hier vor dem Ortsteil Kalter Herberg der Stadt Monschau gezogen hat, konnte die gehalten werden. Die Feuerwehr hatte die Felder vor diesem kleinen Ortsteil massiv gewässert, sodass das Feuer die nicht überschreiten konnte. Wenn es aber zu starken Winden gekommen wäre, dann hätte das doch passieren können und man ist jetzt erleichtert, dass das nicht der Fall war.
0: Die Bundeswehr hat sich auch eingeschaltet, unterstützt die Löscharbeiten mittlerweile. Wie können wir uns das vorstellen?
1: Ja, das macht die vor allem auf der belgischen Seite im Hohenfenn. Da ist ja auch ein ganz großer Brand. Und die Bundeswehr hat da zwei Löschhubschrauber eingesetzt. Die können so riesige Wasserbuckets, das sind so Wasserbehälter, die sie an Seilen unter sich tragen, diese Hubschrauber. 2000 Liter Wasser passen da rein. Und die fliegen jetzt ununterbrochen los und werfen das auf die schlimmsten Brandherde. Das hilft natürlich enorm dabei, den belgischen, aber auch den ausländischen Helfern, die jetzt überall da im Einsatz sind, das Feuer zu löschen.
0: Also wenn ich es jetzt richtig verstehe, ist es dort ja ein Gebiet mit einem Hochmoor, also kein typischer Waldbrand vielleicht, wie wir uns das so vorstellen. Was macht denn die Brandbekämpfung in diesem Gebiet so schwer?
1: Ja, das Feuer, das hat sich in die getrockneten Torfschichten da hineingefressen. Und solche unterirdischen Glutnester, die können tagelang Unterholzbrand auslösen. Und die sind extrem schwer zu löschen. Die pflanzen sich auch sehr schnell fort. Das bedeutet, die Feuerwehr geht davon aus, dass auch die Nachlöscharbeiten da voraussichtlich noch über Wochen sich hinziehen werden.
0: Und was bedeutet dieser Brand jetzt insgesamt für dieses Naturschutzgebiet? Ist es jetzt dauerhaft zerstört oder wie groß ist die Hoffnung, dass es da bald wieder vorangeht?
1: Naja, ein Teil davon, der ist natürlich also verbrannt und damit irreparabel beschädigt. Und die Aufforstung, die wird natürlich viele Monate, vielleicht sogar Jahre in Anspruch nehmen müssen.
0: Du bist jetzt in Monschau, ne? Und wir haben gehört, dass also die Häuser, dass der Brand bis kurz vor die Häuser gekommen ist. Beschreib uns da mal die Lage.
1: Ja, zwei Straßenzüge hier mussten evakuiert werden. Zwei Straßenzüge des Ortsteils Kalter Herberg in der Stadt Monschau. 30 Menschen mussten die Häuser verlassen und sind bei Freunden und Bekannten untergekommen. Aber der Rest des Ortsteils musste zum Glück, weil diese rote Linie ja gehalten werden konnte, nicht evakuiert werden. Und da sind die Menschen hier natürlich wahnsinnig erleichtert und sie hoffen natürlich, dass es so bleibt. Aber die Feuerwehr sagt auch ganz klar, es ist viel zu früh, schon Entwarnung zu geben, denn viel hängt auch vom Wind ab. Wenn jetzt noch starker Wind aufkommt und aus der falschen Richtung weht, dann könnte der das Feuer ganz neu anfachen. Und dann, wie die Feuerwehr hier sagt, sind die Karten neu gemischt. Da müsste man neu nachdenken.
0: In der deutsch-belgischen Grenzregion ist das Feuer bis auf wenige hundert Meter an die ersten Wohnhäuser in Monschau herangekommen. Dort ist unser ARD-Reporter Ingo Wagner und hat auf Radio 1 über die aktuelle Lage berichtet. Danke dir.
1: Gerne.
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1: Delinquent Habits hören Sie gerade auf Radio 1. Mit hier kamen The Horns. Das war eine Band damals in den 90ern, also der Song zum Beispiel aus dem Jahr 1997, die ganz gerne so Latin und Hip-Hop verbunden haben. Gab es überhaupt einige, war damals schwer angesagt zu der Zeit. War jetzt nicht eine ewig lange erfolgreiche Karriere von den Delinquent Habits. Das Debütalbum war extrem erfolgreich, hat sich damals über 1 Million Mal verkauft. Und dann das zweite, auf dem auch hier kam The Horns drauf ist, der Titeltrack, war dann schon bescheidener, was den Erfolg angeht, aber die Combo eben dann doch noch lange Zeit unterwegs. Von einem, ja, sagen wir mal eher bekannten Klassiker zu was Frischem, nämlich Steve Lacy, ist ein Mann, der sehr umtriebig ist. California könnten Sie als Gitarristen von der Band The Internet kennen. Und dieser Steve Lacy ist auch ein sehr, sehr erfolgreicher Produzent. Er hat zum Beispiel mit Mac Miller zusammengearbeitet oder auch mit Kendrick Lamar. Und wir finden den Song The Feeling großartig. Haben wir auf die Playlist gepackt. Steve Lacy.

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1: Das Festspieljubiläum der neuen Bühne Senftenberg. 80 Jahre Theater Senftenberg, das wird gefeiert. Zum 5. Mal lädt die neue Bühne Senftenberg zum Festspiel ein. Unter dem Motto Jubiläum erwartet das Publikum 8 besondere Vorstellungen auf der Hauptbühne. Dort, wo 1946 alles begann. Zu erleben sind 2 Uraufführungen, die bissige Komödie Für mich bitte Wasser von Oliver Bukowski und das poetische Theaterstück Im Mondschein, Prolog, Feier, Epilog von Florian Hein. Dazu gibt es eine interaktive Ausstellung, jeden Abend Geburtstagstorte und Live-Musik oder DJ. Das Festspieljubiläum der neuen Bühne Senftenberg vom 21. bis 31. Oktober.
2: Es ist gleich 12:30.
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2: Also heute sieht es so aus. Mehr Wolken als Sonne am Himmel. Es kann teilweise regnen und auch einzelne Gewitter sind möglich. Die Temperaturen noch ein bisschen niedriger als gestern. 20 Grad in Lüchen maximal bis 23 Grad in Spremberg und in Berlin bis 21 Grad.
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3: Auf Radio 1 A10 westlicher Berliner Ring Richtung Dreikafelland zwischen Großkreuz und Havelbrücke Stau. Es dauert dort mindestens eine Dreiviertelstunde länger. Und in Richtung Dreieckwerda staut es sich zwischen Potsdam Nord und Föben, dort plus 10 Minuten. A11 Berliner Ring, Kreuz Uckermark zwischen Wandlitz und Bär Berlin in beiden Richtungen Stau. Dort müssen Sie eine Stunde mehr einplanen. Stadtverkehr Berlin A114 stadteinwärts zwischen Bucherstraße und Pasewalker Straße. Da ist die Fahrbahn gesperrt, die Feuerwehr ist im Einsatz. Und Tiergartentunnel. Bis einschließlich Freitag ist die Ein- und Ausfahrt am Reichpietschufer geschlossen wegen Reparaturarbeiten. Wir wünschen eine gute Fahrt.
2: Dankeschön.
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2: Hallo, so der Musikmix steht an in dieser halben Stunde. Sie können sich entspannen, unter anderem mit Musik von Jungle. J. Jerome 87 ist dabei und wir starten jetzt mal direkt mit Faces.
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12: 13 Uhr.
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13: Mit Blick auf die aktuellen Hitzewellen in Europa gibt es immer mehr Forderungen, den Klimawandel besser zu bekämpfen. Der Deutsche Städte- und Gemeindebund fordert im Kölner Stadtanzeiger ein 8-Milliarden-Programm. Umweltverbände fordern von der Bundesregierung mehr Schutz vor den Folgen des Klimawandels. Mehrere SPD-geführte Ministerien wollen das Grundgesetz ändern, damit der Bund sich an der Finanzierung beteiligen kann. Details dazu von Isabel Karas.
14: Eine solche Änderung ist allerdings nur mit einer Zweidrittelmehrheit im Bundestag möglich. Die SPD ist deshalb auf die Unterstützung der Union und auch der Opposition angewiesen. In der Koalition gibt es dazu noch offene Fragen. Die Sozialdemokraten müssten ihre Forderungen erstmal präzisieren, sagte der stellvertretende Vorsitzende der CDU-CSU-Fraktion Klaus Mack. Konkret gehe es darum zu klären, welche finanziellen Verpflichtungen der Bund damit eingehen würde. Aus der Opposition kommt Unterstützung, aber auch Kritik. Grünen-Fraktionschefin Katharina Dröge begrüßte im Deutschlandfunk die Idee einer Grundgesetzänderung für die Klimaanpassung.
13: Die Waldbrandlage an der belgisch-deutschen Grenze stabilisiert sich. Derzeit spielt das Wetter den Einsatzkräften in die Hände, teilte ein Feuerwehrsprecher mit. Ab heute unterstützt auch die Bundeswehr bei der Brandbekämpfung mit 2 Hubschraubern, vor allem auf der belgischen Seite. Wie das genau funktioniert, hat vorhin hier auf Radio 1 unser Reporter Ingo Wagner erklärt.
15: Die Bundeswehr hat da 2 Löschhubschrauber eingesetzt. Die können so riesige Wasserbuckets, das sind so Wasserbehälter, die sie an Seilen unter sich tragen, diese Hubschrauber. 2000 Liter Wasser passen da rein und die fliegen jetzt ununterbrochen los und werfen das auf die schlimmsten Brandherde. Das Feuer, das hat sich in die getrockneten Torfschichten da hineingefressen und solche unterirdischen Glutnester, die können tagelang Unterholzbrand auslösen. Das bedeutet, die Feuerwehr geht davon aus, dass die auch die Nachlöscharbeiten da voraussichtlich noch über Wochen sich hinziehen werden.
13: In Berliner Gefängnissen werden immer mehr sogenannte Zombie-Drogen sichergestellt. Im Fachjargon heißen sie neue psychoaktive Stoffe. Nach Angaben der Justizverwaltung waren es im ersten Halbjahr so viele dieser Drogen wie im gesamten vergangenen Jahr. Meistens kommen sie auf Papieren in die Gefängnisse, zum Beispiel als Post. Einzelheiten von Sabine Müller.
12: Bis Ende Juni dieses Jahres wurde insgesamt 2,4 Kilo NPS-getränktes Material sichergestellt. Mehr als die Hälfte davon in der JVA Tegel. Neue psychoaktive Stoffe sind ein großes Problem, weil die Häftlinge nach der Einnahme oft komplett ausrasten. Seit 2025 setzt Berlin moderne Drogenscanner ein, die auch NPS erkennen können. Helfen soll auch, dass es seit kurzem erlaubt ist, Gefangenen ihre Post nur als Kopie auszuhändigen.
13: Immer mehr junge Menschen in Europa haben keinen Job und machen auch keine Ausbildung. Das belegen Zahlen der Europäischen Statistikbehörde Eurostat. Die Details dazu kommen von Lilly-Marie Hilscher.
16: Im europäischen Durchschnitt trifft das auf fast 13% der jungen Menschen zu. Besonders groß ist der Anteil in Rumänien. Aber auch in Deutschland steigt diese Quote seit einigen Jahren an. Besonders oft trifft es dem Statistischen Bundesamt zufolge junge Frauen. Sie sind etwas häufiger außen vor als junge Männer. Und auf dem Land sind weniger junge Menschen betroffen als in den Städten. Die Folgen können schwer wiegen. Wer lange ohne Job oder Ausbildung bleibt, findet später schwerer Arbeit. Das kann zu sozialer Ausgrenzung und Frust führen.
13: Der Lotto-Jackpot von 50 Millionen Euro ist geknackt. Die richtigen Zahlen plus Superzahl wurden in Thüringen von einer einzelnen Person abgegeben. Das teilte die Bremer Toto und Lotto GmbH mit. Seit Ende März war der Jackpot auf der gesetzlich festgelegten Maximalhöhe von 50 Millionen Euro. Und das waren unsere Radio 1 Nachrichten um 13.04 Uhr. 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
17: Ich kurz bei den 50 Millionen hängen geblieben, aber gucken wir lieber mal aufs Wetter. Das geht uns ja schließlich dann alle was an. Heute mehr Wolken als Sonne. In Richtung Niederlausitz da teilweise heute Regen, aber es kann sich auch in anderen Gebieten im Verlaufe des Tages noch Gewitter entwickeln oder auch Schauern. Bei Temperaturen von bis zu 20 Grad in Lüchen, bis 23 Grad in Spremberg und in Berlin bis 21 Grad.
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13: Auf Radio 1 A10 westlicher Berliner Ring Richtung 3 Havelland zwischen Großkreuz und Havelbrücke Stau. Dort dauert es mindestens eine Dreiviertelstunde länger. Und in Richtung Dreieckwerder staut es sich zwischen Potsdam Nord und Vöben. Dort plus 10 Minuten. A11 Berliner Ring, Kreuz Uckermark zwischen Wandlitz und Wehr-Berlin in beiden Richtungen Stau. Dort brauchen Sie eine halbe Stunde länger. A113 stadteinwärts zwischen Flughafen Berlin-Brandenburg und Schönefeld Süd. Behinderungen auf allen Spuren nach einem Unfall. Und noch der Blick nach Berlin, A114 stadteinwärts. Zwischen Bucherstraße und Pasewalker Straße ist die Fahrbahn gesperrt. Dort ist die Feuerwehr im Einsatz. Wir wünschen Ihnen eine gute Fahrt.
17: Danke dir.
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17: Hallo zusammen, schön, dass Sie dabei sind. Wir starten mit Spankrock. Mit Zusammenarbeit mit Santi Gold und vielleicht für alle ganz speziell jetzt mal heute, die im Auto unterwegs

0: Summer Haze von Jasmine Lacey. Willkommen zu der Sendung, in der wir immer ganz ausführlich Woche für Woche neue Alben kennenlernen.
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0: Soundcheck, das ist die Sendung am Freitagabend von 9 bis 11 und da geht's eben um neue Alben. Auch im Sommer kommt einiges Spannende raus, unter anderem in dieser letzten Ausgabe dabei das neue Album von Phoebe Bridgers. Last Weekend heißt es. Phoebe Bridgers, eine der meistgefeierten Singer-Songwriterinnen der letzten Jahre. Die Amerikanerin ist Teil der Supergroup Boy Genius und sie hat jetzt nach 6 Jahren ihr neues Soloalbum veröffentlicht. Die Erwartungen, die waren schon verdammt hoch. Phoebe Bridgers war schon vor Boy Genius eben extrem beliebt und auch erfolgreich. Und eigentlich kann man dann sagen, kann so eine Frau nur scheitern. Aber die meisten sagen, nö, so ist es nur nicht. Es ist ein gutes Album geworden, durchaus vom Americana inspiriert. Sie liebt auch Drone-Elemente, Chöre baut sie ein und sie hat tiefe Texte geschrieben über Trennung, Tod und auch Betrübtes. Also insgesamt eine starke Platte, Last Weekend. Und die wurde im Weekend damit 2-mal Hit und 2-mal geht in Ordnung bewertet. Dann war auch das neue Album von Grace Cummings Thema, das heißt Blood Horse. Und ohne Frage, Grace Cummings, die wir auch auf der Playlist von Radio 1 haben, hat eine der stärksten Stimmen. Also aktuell wirklich allein diese Stimme dominiert, wenn sie Musik macht. Aber auch insgesamt sehr spannend, was sie macht. Das ist schlaue und sehr emotionale Musik. Blood Horse hat 1-mal Hit bekommen und 3-mal geht in Ordnung. Eine Platte von Jungle ist eigentlich immer eine Garantie, dass man tanzen kann. Das ist so eine Neo-Soul-Formation aus London, liebt Disco, liebt Funk und auch immer ein bisschen Elektronik. Teilweise ist es diesmal sehr geschmeidig geworden auf dem 5. Album und jetzt vielleicht auch nicht die Platte, die am zwingendsten ist von Jungle. Sunshine hat von der Runde 4-mal geht in Ordnung bekommen. Und das ist auch die Wertung für das Album der Womack Sisters. Das hat Moderator Andreas Müller mit in die Runde gebracht und darüber erzählt er jetzt noch ein bisschen mehr.
2: Sie tragen einen wirklich großen Namen, die Womack Sisters, Kucha, Zaimani und B.G. Man muss sich das mal vorstellen, der Großvater war Sam Cooke, ein Onkel war Bobby Womack und die Eltern, man ahnt es, waren Womack und Womack, beziehungsweise sind sie ja teilweise auch noch. Die drei Schwestern standen schon als 5-Jährige neben der Bühne und haben geguckt, was die Eltern machen. Und haben gesagt, das wollen wir auch. Es hat aber lange, lange gedauert. Sie sind jetzt so zwischen Anfang und Mitte 40 ungefähr und haben eine Heimat gefunden auf Deptone Records, also dem Label für die traditionelle, handgemachte, schöne Soulmusik wie einst. Dass das gelingt und dass es heute richtig toll ist, liegt an der ungeheuren Musikalität der drei Schwestern und der Tatsache, dass sie unglaublich toll singen können und Geschichten erzählen können. Großartige Platte für diesen Spätsommer. Die Womack Sisters mit einer Platte, die sie einfach nach sich selbst benannt haben.
0: Also The Womack Sisters von den Womack Sisters. Wir hören da draus jetzt noch hier auf Radio 1 Chauffeur. Und wenn Sie Lust haben, natürlich können Sie den Soundcheck noch mal in voller Länge nachhören. Zum Beispiel über radio1.de. Einsteigen.

Oh, Swiss mit A Thing This Is, ein DJ aus den USA, ein paar Jahre alt schon der Song, aber jetzt was ganz Neues für sie und ich kann Ihnen nochmal empfehlen, das Video anzuschauen. Ich finde, es macht gute Laune, was nicht Seattle da so zeigt mit Meine Ladies und es wirkt eben auch nicht aufgesetzt, nicht wie eine großartig inszenierte Geschichte, sondern wie das echte Leben. Hinter Nicht Seattle steckt ja eine Berlinerin, Katharina Kollmann, stammt aus Karlshorst. Und was sie da auf dem neuen Song so zeigt oder im Text, ist, glaube ich, wirklich, was sie auch fühlt. Sie spricht von Meine Ladies. Wen sie damit meint, erklärt sie. Also einfach nur mal gut zuhören. 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Am 8. November, da wird Nicht Seattle im großen Sendesaal des RBB auftreten. Und die Details dazu auch nochmal bei uns im Netz. Auf radio1.de. Meine Ladies ist der zweite Vorab-Song zum neuen Album.

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0: Kurz nach 2:30.
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0: Genauso ist es, schön, dass Sie auch dabei sind. Holy Bones hier mit Salty Water.

0: Also eines ist natürlich klar, ne? Nach dem Sommersonntag ist vor dem Sommersonntag.
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0: Also, wir haben ja jetzt gerade den melancholischen Sommersonntag hinter uns und haben feststellen können, wie glücklich denn Melancholie macht. Diese ganzen Stunden können Sie auch nochmal nachhören. Einfach, indem Sie in der ARD Sounds App nach dem Radio 1 Sommersonntag suchen und dann werden Sie da fündig. Aber wir blicken natürlich auch schon voraus und sind dann beim Finale. Das ist dann schon der finale Sommersonntag, der ansteht. Und das werden die besten Songs sein. Also die 100 besten Songs aller Zeiten und überhaupt. Und die werden wir dann am kommenden Sonntag von 9 bis 19 Uhr hören. Und da muss man sich natürlich nichts vormachen. Jeder aus der Jury hat gerade mal 10 Songs, um sie ins Rennen zu werfen. Wie schwierig ist es denn? Man hat natürlich jeder von uns, Sie und wir, die da dabei sind, einfach 100 Lieblingssongs, ganz locker, könnte man in 2 Minuten aufzählen. Und dann wären trotzdem noch andere 37 oder 217 dabei, von denen wir sagen, die sind ja auch ganz groß. Also von daher fallen halt ein paar raus aus der Top 100. Persönlichen Top 10, insgesamt der Top 100. Und dann kommen wir zu den Unlucky Losern. Denen widmen wir aber auch ein bisschen Aufmerksamkeit. Im Laufe der Woche, so stimmen wir uns ein auf die besten Songs aller Zeiten, die dann das Thema sind. Und knapp dran vorbei nehme ich auf Platz 109 einen Klassiker des Hip-Hops, nämlich The Message von Grandmaster Flash and the Furious Five. Das ist Hip-Hop aus den frühen 80ern und definitiv natürlich auch ein Song, der jetzt nicht unbedingt so ein Party-Hip-Hop-Track ist, obwohl man dazu gut Party machen kann. Es geht nämlich um gesellschaftliche Probleme. Es ist ein sozialkritischer Song, der durchaus eben auch von Armut und von schwierigem Leben handelt. Don't push me, 'cause I'm close to the edge, heißt ist da. Ein Song, der viele beeinflusst hat, die später Rapmusik gemacht haben. Trotzdem eben knapp vorbeigeschrammt an der Top 100, die Sie dann am Sonntag hören ab 9 Uhr bei uns. Grandmaster Flash and the Furious Five feiern wir trotzdem mit The Message.

0: So ist es. Wenn man nur eine Top 100 hat, dann fallen auch Klassiker raus. Grandmaster Flash and the Furious 5 ist ein Unlucky Loser bei uns mit The Message. Bedeutet, wir stimmen sie mit diesem Song ein auf das, was dann am Sonntag 10 Stunden lang zu hören ist. Und ich finde ja immer, wenn man ein Unlucky Loser ist oder eben weiter hinten platziert in der Top 100, dann ist es trotzdem eine Auszeichnung, denn der Song wird ja gewürdigt.
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zur Band Midlake. Da habe ich eine besondere Beziehung, weil ich auch so großer Fan bin vom Debütalbum von John Grant. Da hat er mit Midlake gearbeitet und Midlake selbst hatten auch tolle Alben. Mit dem Sänger Tim Smith, der mittlerweile nicht mehr dabei ist. Und dieser Tim Smith hat auch mit seiner Frau Musik gemacht. Kathy heißt sie. Und dann nennen sie sich Harp. Wir haben auf der Playlist immer mal wieder einen Song von Harp dabei auf Radio 1. Das war gerade Throne of Amber, also von Tim Smith und seiner Frau. Er war früher Sänger von Midlake.

Aurora kennt sich mit elektronischer Musik aus. Tom Rowlands sowieso. Das ist nämlich der eine von den Chemical Brothers. Und die haben sich zusammengetan, die Norwegerin und der Brite. Nennen sich Tomorrow, also aus den beiden Namen Tom und dann eben Aurora, da wurde es Aura genommen. Tomorrow Somewhere Else, gerade auf Radio 1. Neue Musik aus diesem Jahr. Und damit kommen wir zu weiterer neuer Musik. Die Queens of the Stone Age haben einen Song veröffentlicht. Easy Street heißt er. Da singt Josh Army zusammen mit Nikki Lane. Und das Schöne an dem Song ist, er hat eine gewisse Unperfektion. Und das ist als Kompliment gemeint. Josh hatte gar nicht vor, den Song so zu veröffentlichen, sondern wollte ihn einfach nur mal spielen. Und dann, als sie sich die Aufnahme angehört haben, die vermeintliche Probe, das vermeintliche Demo, waren sie so begeistert, dass sie gesagt haben, nee, genau so hat er doch was Besonderes. Wir gehen jetzt auf die Easy Street von den Queens of the Stone Age.

0: Neuer Song von den Queens of the Stone Age, Easy Street.
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0: Das sind die der 14 Uhr Nachrichten. Kommunen und Umweltverbände fordern mehr Anstrengungen für Klimaschutz. Bundeswehr erreicht Personalziel und das Wetter bewölkt mit Schauern. Es kann heute auch gewittern bei bis zu 23 Grad warm.

0: Never Left Me von Natalie Jane Hill um 14 Uhr.
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2: Mit Blick auf die aktuellen Waldbrände und Hitzewellen in Europa gibt es immer mehr Forderungen, sich besser für den Klimawandel zu wappnen. Der Deutsche Städte- und Gemeindebund fordert ein Milliardenprogramm. Hauptgeschäftsführer Berghegger sagte dem Kölner Stadtanzeiger, Bund und Länder müssten verlässlich Geld zur Verfügung stellen. Die SPD will dafür das Grundgesetz ändern lassen. Isabel Karas.
3: Die SPD will unter anderem, dass Klimaanpassung künftig zur sogenannten Gemeinschaftsaufgabe von Bund, Ländern und Kommunen wird. Der Bund müsste dann mindestens die Hälfte der Kosten für konkrete Maßnahmen in Städten und Gemeinden übernehmen, etwa für den Schutz vor Hitze und Dürre. Dafür müsste das Grundgesetz geändert werden. Eine solche Änderung ist allerdings nur mit einer Zweidrittelmehrheit im Bundestag möglich.
2: In Deutschland hat es im vergangenen Monat so viele Soldatinnen und Soldaten gegeben wie seit 13 Jahren nicht mehr. Wie das Verteidigungsministerium mitteilte, zählte die Bundeswehr Ende Juli rund 187.000 Männer und Frauen in der Bundeswehr. Sie hat damit die angestrebte Personalstärke für dieses Jahr erreicht. Das neue Wehrdienstgesetz sieht vor, dass die Zahl der aktiven Bundeswehrsoldatinnen und Soldaten bis 2035 auf bis zu 270.000 steigen soll. Die Waldbrandlage an der belgisch-deutschen Grenze stabilisiert sich nach und nach. Nach Angaben der Feuerwehr wirkt sich das Wetter positiv auf die Löscharbeiten aus. Ab heute unterstützt auch die Bundeswehr bei der Brandbekämpfung mit 2 Hubschraubern, vor allem auf der belgischen Seite. Ingo Wagner berichtet.
4: Die Bundeswehr hat da 2 Löschhubschrauber eingesetzt. Die können so riesige Wasserbuckets, das sind so Wasserbehälter, die sie an Seilen unter sich tragen, diese Hubschrauber. 2000 Liter Wasser passen da rein und die fliegen jetzt ununterbrochen los und werfen das auf die schlimmsten Brandherde. Das Feuer, das hat sich in die getrockneten Torfschichten da hineingefressen und solche unterirdischen Glutnester, die können tagelang Unterholzbrand auslösen. Das bedeutet, die Feuerwehr geht davon aus, dass die auch die Nachlöscharbeiten da voraussichtlich noch über Wochen sich hinziehen werden.
2: Immer mehr junge Menschen in Europa haben keinen Job und machen auch keine Ausbildung. Das belegen Zahlen der europäischen Statistikbehörde Eurostat. Lilly-Marie Hiltscher berichtet.
5: Im europäischen Durchschnitt trifft das auf fast 13% der jungen Menschen zu. Besonders groß ist der Anteil in Rumänien. Aber auch in Deutschland steigt diese Quote seit einigen Jahren an. Besonders oft trifft es dem Statistischen Bundesamt zufolge junge Frauen. Sie sind etwas häufiger außen vor als junge Männer. Und auf dem Land sind weniger junge Menschen betroffen als in den Städten. Die Folgen können schwer wiegen. Wer lange ohne Job oder Ausbildung bleibt, findet später schwerer Arbeit. Das kann zu sozialer Ausgrenzung und Frust führen.
2: In Berliner Gefängnissen werden immer mehr sogenannte Zombie-Drogen sichergestellt. Im Fachjargon heißen sie neue psychoaktive Stoffe. Nach Angaben der Justizverwaltung waren es im ersten Halbjahr so viele dieser Drogen wie im gesamten vergangenen Jahr. Meistens kommen sie auf Papieren in die Gefängnisse, zum Beispiel als Post. Einzelheiten von Sabine Müller.
6: Bis Ende Juni dieses Jahres wurde insgesamt 2,4 Kilo NPS-getränktes Material sichergestellt. Mehr als die Hälfte davon in der JVA Tegel. Neue psychoaktive Stoffe sind ein großes Problem, weil die Häftlinge nach der Einnahme oft komplett ausrasten. Seit 2025 setzt Berlin moderne Drogenscanner ein, die auch NPS erkennen können. Helfen soll auch, dass es seit kurzem erlaubt ist, Gefangenen ihre Post nur als Kopie auszuhändigen.
2: Das waren die Radio 1 Nachrichten. Es ist 14.04 Uhr. 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
0: Ein wolkiger Tag. Die Sonne kommt selten durch. Richtung Niederlausitz häufiger nass. Ansonsten können sich aber auch stellenweise Schauer und einzelne Gewitter bilden. Die Temperaturen heute noch ein bisschen niedriger als gestern. 20 Grad maximal in Lüchen, bis 23 Grad in Spremberg und in Berlin bis 21 Grad.
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2: Auf Radio 1, Vorsicht auf der A10 östlicher Berliner Ring Richtung Dreieck-Barnim. In Höhe Dreieck-Barnim liegt eine Plane auf der Straße. Westlicher Berliner Ring Richtung Dreieck-Havelland zwischen Großkreuz und der Havelbrücke staut es sich. Sie müssen mindestens eine Stunde mehr Fahrzeit einplanen. In der Gegenrichtung sind es aktuell 10 Minuten stockender Verkehr zwischen Potsdam-Nord und Föben. Stadtverkehr Berlin, A114 stadteinwärts zwischen Bucherstraße und Pasewalker Straße ist die Autobahn gesperrt wegen eines Feuerwehreinsatzes. A103 Abzweig Zehlendorf zwischen Philanderstraße und Saarstraße sind in beiden Richtungen die mittleren und linken Spuren gesperrt wegen Tunnelwartungsarbeiten und das noch bis nächste Woche Dienstag. Tiergartentunnel bis einschließlich Freitag ist die Ein- und Ausfahrt am Reichbeachufer geschlossen wegen Reparaturarbeiten. Baumschulenweg, die Baumschulenstraße ist zwischen Beringstraße und Eckehardtstraße in beiden Richtungen bis Anfang Oktober verengt. Wir wünschen Ihnen gute Fahrt.
5: Danke dir.
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0: Hallo an diesem Nachmittag. Sie sollten jetzt wahrscheinlich mit dem Mittagessen durch sein. Falls die Verdauung einsetzt, hätten wir Musik, die sie wieder nach oben bringt. Der Bombay Bicycle Club. Jetzt mit Shuffle.

0: Klingt ein bisschen so, als ob Billie Eilish drauf wäre. Neue Musik von Midnight Zone, Parasocial Psychosis, gerade auf Radio 1. Ich liebe Schnorcheln. Also ich liebe Schnorcheln. Und vor Tauchen habe ich Respekt. Aber heute geht es für mich auf jeden Fall runter. Es muss sein.
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0: Weil bei diesem Song kann ich nicht widerstehen. Temple of the Dog mit Hunger Strike steht an. Und das haben wir Matthias zu verdanken. Der möchte, dass einer von uns tief runtertaucht und diesen Song hebt. Er schreibt, in Zeiten ohne Internet und internationalen Versand, da hörte ich diesen Song als Teenager in einer der sagenhaften Nachtsendungen. Laut Helmut Heimann, unserem früheren Kollegen, der sagte, The Time Rock Lived. Und es war ein Song, der ihn bis heute beschäftigt. Matthias sagt, in der sächsischen Provinz an dieses Album zu kommen von Temple of the Dog, war mir lange verwehrt und ließ sich erst Jahre später realisieren. Die beiden legendären Sangesbaden nachts in einem Song gemeinsam zu hören, irre, erinnert er sich. Und es wäre schön, wenn es klappt, gerne allgemein tagsüber auch mal mehr Mut zum heftigen Gitarrengeschrammel. Matthias, also vielen Dank erstmal für deine Nachricht. Wer jetzt gar nicht so tief drin steckt im Thema, diese beiden, wie du sagst, Sangesbaden sind natürlich Chris Cornell, ehemals Soundgarden, leider ja verstorben, ehemals Audioslave, und dann noch Eddie Vedder, Frontmann von Pearl Jam. Die Band Temple of the Dog, ein All-Star-Projekt, und da waren nicht nur die beiden dabei, sondern noch Jeff Ament am Bass. Das ist ein Bandmitglied von Pearl Jam. Matt Cameron am Schlagzeug, den kennt man sowohl von Soundgarden als auch von Pearl Jam. Und Stone Gossard an der Gitarre und Mike McCready, die beiden dann auch von Pearl Jam. Das Ganze war also eine, sagen wir mal, temporär angelegte Band, Temple of the Dog. Und da gab es auch nur ein Album, eben das, was Matthias lange Zeit damals nicht kriegen konnte. Mittlerweile ist aber ausgestattet. Und wir hören da draus den Song, auf dem Chris und Eddie gemeinsam singen. Ein wunderbarer. Er heißt Hunger Strike.

0: aus der Zeit des Trip-Hop, Mono mit Live in Mono.
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Alfie singt vom Cottbusser Damm, aber nur noch mal ganz kurz. 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

0: Uchi Jara war das mit neuer Musik auf Radio 1.
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2: 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Ab Mittag gibt es ein buntes Programm mit Live-Musik, DJs, kostenlosen Destillerieführungen, kostenlosen Kahnfahrten und jeder Menge Streetfood. 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Am 29. August ab 12 Uhr. Der Eintritt ist frei.
0: Damit sollte man mal das Mikrofon aufmachen. Kurz nach 14:30.
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0: Tag zusammen. Hier eine spannende Zusammenarbeit aus Island, nämlich von Kaktus Einarsson. Da kann man schon am Namen irgendwie feststellen, dass er von dort kommt. Und John Grant. John Grant ist zwar Amerikaner, aber Wahl-Isländer. Und wer John Grant kennt, weiß, dass es wenige Menschen auf dem Planeten gibt, die so sprachbegabt sind wie John Grant. Er hat natürlich im Laufe der Jahre Isländisch gelernt. Und damit meine ich nicht, dass er was beim Bäcker oder im Café bestellen kann. Er beherrscht diese Sprache. Kaktus und John haben im kleinen Island zueinander gefunden und einen Song aufgenommen. Haben wir auf die Playlist gepackt. Der heißt Follow.

Dieses Duo IBI hat nie den ganz großen Durchbruch geschafft in Deutschland, aber sie machen wirklich großartige Musik und wir haben eigentlich aus jedem Album Songs in die Playlist gepackt. IBI, das sind Zwillinge, nämlich Lisa und Naomi. Französisch-kubanische Wurzeln haben die beiden und machen schon weit über ein Jahrzehnt Musik. Ganz neu war das gerade Hurry Hurry von IBI.

Dream Pop aus Norwegen von Yndling. Time, Time, Time heißt der Song. Ich freue mich schon, heute Abend wieder mit Ihnen neue Rockmusik zu teilen in Laut und Kantig. Die Sendung startet um 21 Uhr und dann 2 Stunden lang für Sie alles zwischen Indie, Punk, Metal, Post-Hardcore und einigem mehr. Unter anderem können Sie sich auf neue Musik freuen von Dive. Greta Van Fleet sind dabei. Die spielen ja eher so klassischen Rock, der durchaus auch an Led Zeppelin erinnert. Weezer sind ab Freitag mit einem neuen Album da und da werde ich schon mal was draus spielen. Und was schon veröffentlicht ist, ein neues Album von Ceremony. Da hören wir gleich einen Song draus. Außerdem hören Sie Neues von Daley Thompson. Und dann habe ich sehr, sehr große Lust, Sie ja vielleicht auch, morgen auf dem Konzert von Turnstile und den Deftones abzugehen. Beide Bands zusammen in der Wuhlheide. Wir erinnern uns, Turnstile haben das Velodrom locker ausverkauft, die Deftones die Max-Schmeling-Halle. Und dann haben sie beide beschlossen, gehen wir doch nochmal zusammen auf Tour. Bespielen also morgen die Wuhlheide, das dürfte ein schweißtreibender Abend werden. Es sind beides Bands, die Deftones natürlich mit der jahrzehntelangen Geschichte und Turnstile mit einer, die auch schon einige Jahre andauert, die man mal durchhören kann. Ein kleiner Rückblick auf das, was beide Bands bisher so geleistet haben als Einstimmung aufs Konzert. Morgen. All das erwartet Sie ab 21 Uhr 2 Stunden lang in Laut und Kantig. Und hier vielleicht auch ein bisschen passend zum Wetter, obwohl es natürlich eher gefühlsmäßig gemeint ist, die Band Ceremony mit Dark Summer.

Gibt schon länger die Band Ceremony, hat sich aber stilistisch verändert. Das neue Album stelle ich heute Abend in Laut und Kantig vor, gerade Dark Summer da draus. Und wenn Sie Lust haben, dann verbringen wir den Abend ab 21 Uhr zusammen.

Neu auf der Playlist von Radio 1 Tinashe mit Crash Out. Und schon ganz neu. Zu lang, lang zuvor. Jefferson Airplane mit White Rabbit.

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1: Tropez, Kunst und Kultur im Sommerbad Humboldthain. Zum 10. Mal gibt's nun schon künstlerische Experimente plus Performances plus Lesungen, Konzerte, Aufführungen und Talks und extra Angebote für Kinder im Freibad. Dieses Jahr haben 13 KünstlerInnen Kunstwerke und Darbietungen entwickelt. Da ist unter anderem das Fernrohr gleich am Eingang, das sich beim Durchschauen als Kaleidoskop entpuppt, mit Blick in einen Fantasiekosmos aus gefundenen Objekten. Meditativ wird's mit einer Installation aus Glocken und blauen Seidenschals. Und das darf natürlich nicht fehlen, Reviermarkierungen durch Handtücher. Hier sind auf der Wiese zwei Fahnenmasten belegt mit Handtüchern. Tropez läuft noch bis zum Sonntag im Sommerbad Humboldthain in Berlin-Gesundbrunnen.
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13: Das sind die der 15 Uhr Nachrichten. Kommunen und Umweltverbände fordern mehr Anstrengungen für Klimaschutz. Bundeswehr erreicht Personalziel und das Wetter bewölkt mit Schauern und Gewittern bei bis zu 23 Grad. Nach den Nachrichten übernimmt Hendrik Schröder. Wenn Sie Lust haben, dann treffen wir uns wieder heute Abend hier auf Radio 1 um 21 Uhr für Laut und Kantig. Mein Name ist Christiane Falk. Jetzt habe ich einmal keine wasserfesten Schuhe an und jetzt soll es regnen. Ich wollte mal kurz spazieren gehen. Jetzt werden sie sagen, mein Gott, was ist das für eine Memme. Selbst wenn es regnet, kann man ja rausgehen. Aber Sie wissen doch, bei Frauen, da verändern sich die Haare so unschön, wenn es regnet. Muss mal gucken, welchem Kollegen ich gleich einen Schirm klaue. Also erstmal einen schönen Nachmittag. Bis später.

0: A Projection Transition um 15 Uhr.
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2: Mit Blick auf die aktuellen Waldbrände und Hitzewellen in Europa gibt es immer mehr Forderungen, sich besser für den Klimawandel zu wappnen. Der Deutsche Städte- und Gemeindebund fordert ein Milliardenprogramm. Hauptgeschäftsführer Berghegger sagte dem Kölner Stadtanzeiger, Bund und Länder müssten verlässlich Geld zur Verfügung stellen. Die SPD will dafür das Grundgesetz ändern lassen. Isabel Karas.
3: Die SPD will unter anderem, dass Klimaanpassung künftig zur sogenannten Gemeinschaftsaufgabe von Bund, Ländern und Kommunen wird. Der Bund müsste dann mindestens die Hälfte der Kosten für konkrete Maßnahmen in Städten und Gemeinden übernehmen, etwa für den Schutz vor Hitze und Dürre. Dafür müsste das Grundgesetz geändert werden. Eine solche Änderung ist allerdings nur mit einer Zweidrittelmehrheit im Bundestag möglich.
2: In Belgien kämpfen die Einsatzkräfte weiter gegen den großen Waldbrand im Naturschutzgebiet Hohes Venn an der Grenze zu Deutschland. Die Flammen haben inzwischen eine Fläche von rund 30 Quadratkilometern zerstört. Von der deutschen Feuerwehr hieß es, trotz des Regens könne noch keine Entwarnung gegeben werden. David Zajons.
4: Die Regenfälle heute Morgen haben dazu beigetragen, dass sich das Feuer nicht weiter ausgebreitet hat. Gestern Abend wurden in Monschau einige Straßenzüge nahe der belgischen Grenze evakuiert. Etwa 30 Menschen sind davon betroffen. Der Brand im Hohen Venn ist der größte Waldbrand in der Geschichte Belgiens. Im Hürtgenwald, etwa eine halbe Stunde Autofahrt von Monschau entfernt, entspannt sich die Lage. Dort war in der vergangenen Woche der Ortsteil Gai evakuiert worden. Am Samstagabend konnten die rund 2000 Einwohner wieder in ihre Häuser zurück.
2: In Deutschland hat es im vergangenen Monat so viele Soldatinnen und Soldaten gegeben wie seit 13 Jahren nicht mehr. Wie das Verteidigungsministerium mitteilte, zählte die Bundeswehr Ende Juli rund 187.000 Männer und Frauen. Die Armee hat damit die angestrebte Personalstärke für dieses Jahr erreicht. Das neue Wehrdienstgesetz sieht vor, dass die Zahl der aktiven Bundeswehrsoldatinnen und Soldaten bis 2035 auf bis zu 270.000 steigen soll. Die Aggressivität im deutschen Straßenverkehr hat in den vergangenen Jahren offenbar weiter zugenommen. Das geht aus einer Langzeitstudie der deutschen Versicherungswirtschaft hervor. Darin gaben 47% der befragten Autofahrer zu, gelegentlich zu drängeln. Das sind rund 10% mehr als 2023. Fast jeder Dritte scherte demzufolge nach dem Überholen so dicht ein, dass andere bremsen mussten. Die Umfrage deutet darauf hin, dass auch bei Radfahrern aggressives Verhalten zugenommen hat. Im Vergleich zur letzten Erhebung haben deutlich mehr Radfahrer angegeben, beispielsweise durch ihr Verhalten die Vorfahrt zu erzwingen. In Berliner Gefängnissen werden immer mehr sogenannte Zombie-Drogen sichergestellt. Im Fachjargon heißen sie neue psychoaktive Stoffe. Nach Angaben der Justizverwaltung waren es im ersten Halbjahr so viele dieser Drogen wie im gesamten vergangenen Jahr. Meistens kommen sie auf Papieren in die Gefängnisse, zum Beispiel als Post. Einzelheiten von Sabine Müller.
5: Bis Ende Juni dieses Jahres wurde insgesamt 2,4 Kilo NPS-getränktes Material sichergestellt. Mehr als die Hälfte davon in der JVA Tegel. Neue psychoaktive Stoffe sind ein großes Problem, weil die Häftlinge nach der Einnahme oft komplett ausrasten. Seit 2025 setzt Berlin moderne Drogenscanner ein, die auch NPS erkennen können. Helfen soll auch, dass es seit kurzem erlaubt ist, Gefangenen ihre Post nur als Kopie auszuhändigen.
2: Das waren die Radio 1 Nachrichten. Es ist 15.04 Uhr. 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
0: Bis zum Abend meist stark bewölkt, kaum Sonne und stellenweise Schauer oder Regen, vereinzelt sogar auch mit Blitz und Donner. Es ist mäßig warm. Wir kriegen so 20 bis maximal 23 Grad heute im Laufe des Tages in Berlin um 21 Grad.
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2: Auf Radio 1 A10 östlicher Berliner Ring Richtung Dreieck-Barnim an der Baustelle hinter Freienbrink ist bis Ende des Monats eine Spur gesperrt. Der Stau aktuell beginnt am Dreieck Spreeau, 20 Minuten Verzögerung. Auf dem westlichen Berliner Ring Richtung Dreieck-Havelland zwischen Großkreuz und der Havelbrücke Baustellenstau, aktuell eine Dreiviertelstunde mehr Fahrzeit. In der Gegenrichtung zwischen Potsdam-Nord und Vöben etwa 10 Minuten mehr. Stadtverkehr Berlin 100 Richtung Treptow an der Baustelle im Bereich Kreuz Schöneberg und Albuinstraße. Stau plus 10 Minuten. A103 Abzweig Zehlendorf zwischen Philander Straße und Saarstraße sind in beiden Richtungen jeweils die mittlere und die linke Spur gesperrt wegen Wartungsarbeiten und das noch bis nächste Woche Dienstag. Marzahn-Landsberger Allee statt auswärts. Bis Mittwoch ist der Abschnitt zwischen Rienstraße und Märkischer Allee gesperrt. Dort werden Schlaglöcher beseitigt. Es staut sich auf der Umfahrung über die Rienstraße etwa 20 Minuten Verzögerung. Wir wünschen Ihnen gute Fahrt.
6: Vielen Dank.
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6: Juhu, kaum Sonne und es regnet. Ist das nicht schön? Vince Staples hier und Cotton.

Vince Staples, durchaus natürlich politischer Künstler, auf seinem aktuellen Album Cry Baby ist ein pinkfarbenes Baby drauf und das trägt eine Windel in US-Flaggenfarben. Also da weiß man ungefähr, wo der sich positioniert. Also ja, einen politischen Zeichensetzer hat die Taz ihn genannt. Ich glaube, das ist ganz gut, weil er ist eher so ein ruhiger Beobachtender, der seziert die Dinge eher, als dass er jetzt wirklich so ein Pamphlet nach dem anderen raushaut in seinen Songs. Wir hörten Cotton auf Radio 1 um gleich 10 nach 3, wo wir gleich darüber reden werden, wie Wohnungslose, Obdachlose in der Hauptstadt teilnehmen können an den Wahlen Ende September. Wie wird das gehen? Wie können die, obwohl sie keinen Wohnsitz haben, keine Meldeadresse, trotzdem von ihrem Wahlrecht Gebrauch machen? Darüber sprechen wir gleich.

0: Nikki and the Dove, Empires auf Radio 1. Ja, wo wir jetzt über die Wahl zum Berliner Abgeordnetenhaus sprechen am 20. September und darüber, wie Wohnungslose daran teilnehmen können. Denn wenn man wohnungslos ist, ohne festen Wohnsitz, in der Regel keine Meldeadresse hat und auch nicht so ein wahnsinnig geregeltes Leben oder ein Leben, was sich um viele andere Notwendigkeiten dreht, ist man ja trotzdem wahlberechtigt und trotzdem muss man ja Zugang haben, dazu wählen zu gehen und sollte das auch. Und damit diese Menschen von ihrem Wahlrecht Gebrauch machen können, müssen sie selber was tun, werden aber dabei jetzt unterstützt von einem Pilotprojekt, was wohnungslose Menschen ganz praktisch auf dem Weg zur Wahl begleitet. Unsere Kollegin Pauline Pieper aus der landespolitischen Redaktion hat sich das Projekt angeguckt heute. Hallo Pauline.
1: Hallo.
0: Wie sieht diese Lösung genau aus? Wie wird wohnungslosen Menschen diesbezüglich geholfen?
1: Ja, also grundsätzlich ist es so, dass es da eine bestimmte Regel gibt. Und zwar, wenn Menschen keine Meldeadresse haben, dann kommt es darauf an, wo sie an einem bestimmten Stichtag übernachtet haben. Und zwar dem 35. Tag vor der Wahl. Das war jetzt im Fall von der Wahl am 20. September, die ansteht, die Nacht vom 15. auf den 16. August, also jetzt am Wochenende. Und die Frage ist dann, wo hat man da übernachtet? Und dann muss man das alles staatlich versichern beim Bezirkswahlamt, dass man dort übernachtet hat und wird dann in das entsprechende Wählerverzeichnis des Bezirks eingetragen und kann dann entweder dort am 20. ganz normal wählen gehen oder auch im Vorfeld schon Briefwahl beantragen. Und um das leichter zu machen, gab es eben dieses Pilotprojekt und heute diese Aktion in einer Einrichtung in Prenzlauer Berg, in der Immanuel-Beratung. Und dort hat das Bezirksamt Pankow quasi ein kleines lokales Wahlamt aufgebaut, um die Menschen direkt dazu zu ermutigen, sich dort registrieren zu lassen.
0: Okay, also das heißt, das ist sozusagen als Beispielprojekt, damit Leute, die das betrifft, schon mal das so angeboten bekommen, wie das funktioniert. Am Ende ist es aber so, dass sie dann bei jedem Wahlbüro wählen können, wo sie dann eben jeweils diese Nacht verbracht haben in dem Wahlkreis.
1: Genau, also es kommt darauf an, in welchem Bezirk sie da übernachtet haben. Die in Pankow hat das Bezirkswahlamt jetzt heute diese Aktion gemacht und die Möglichkeit geboten, dass man sich dort direkt, die betroffenen Personen sich direkt ins Wählerverzeichnis eintragen lassen konnten. Und wenn sie dann eben gesagt haben, ja, ich habe irgendwie an der Greifswalder Straße übernachtet, am S-Bahnhof, das hat zum Beispiel einer erzählt, dann wurde er damit eingetragen in Pankow und konnte dann direkt auch dort vor Ort schon die Briefwahlunterlagen ausfüllen. Grundsätzlich wurden aber manche Leute zum Beispiel auch, wurde denen auch gesagt, ach, du warst in Lichtenberg, dann musst du dort nochmal zum Bezirkswahlamt.
0: Okay, also wenn man mal mit wohnungslosen Menschen spricht und so ein bisschen was erfährt von deren Alltag und wie man da kämpfen muss und so, gibt es oft was anderes zu tun, ne, als sich um solche Dinge kümmern. Ich vermute mal, nicht zuletzt deswegen gibt es diese Initiative des Wahlamtes des Bezirks Pankow, ist ja zusammen mit der Landesarmutskonferenz und der Diakonie. Was versprechen die sich konkret davon?
1: Genau, also es ist einfach so, dass es in Berlin sehr viele wohnungslose Menschen gibt, also ungefähr 60.000 sind Schätzungen und die haben ein Recht zu wählen, aber die haben es schwierig, weil das eben ziemlich kompliziert ist, dass man sich da so beim Bezirkswahlamt melden muss mit dieser genauen Nacht und man ist ja vielleicht auch immer an verschiedenen Orten und deswegen machen auch wenig Leute nur davon Gebrauch. Also für Pankow hat der Bezirkswahlleiter mir gesagt, dass es bei den vergangenen Wahlen oft nur eine niedrige zweistellige Zahl an Leuten war, die sich da registriert hat und in ganz Berlin auch nur wenige Hunderte. Und deswegen haben sie jetzt eben dieses Projekt gemacht, um einfach quasi mehr Aufmerksamkeit darauf zu lenken, dass es dieses Angebot gibt und die Leute direkt dort, wo sie sich vielleicht aufhalten in dieser Einrichtung, ihnen eben direkt das Angebot zu machen, dass sie dort dann schon wählen können.
0: Mhm. Ganz kurz noch, wurde das denn heute gut angenommen? Also du hast ja vorhin schon gesagt, mit einem Menschen konntest du sprechen, der an der Greifswalder übernachtet oder der da das schon, also da neugierig drauf war?
1: Genau, also es kamen schon einige Leute. Ich war so 2 Stunden da, da haben insgesamt, glaube ich, 3 Leute gewählt, aber bestimmt so 10 haben sich auch informiert und wurden dann vielleicht woanders hingeschickt. Alle, die ich sprechen konnte, haben gesagt, dass sie das ein sehr gutes Angebot finden. Zum Beispiel auch die Person, die da in der Greifswalder Straße übernachtet hat, das war aus Lettland einer. Als EU-Bürger darf er für die Bezirksverordnetenversammlung auch wählen. Und der hat schon gesagt, er lebt seit 10 Jahren in Berlin und hat jetzt zum ersten Mal gewählt. Also ich hatte das Gefühl, dass das schon sehr gut angenommen wird.
0: Pauline Pieper aus der landespolitischen Redaktion darüber, wie wohnungslose Menschen bei den Berliner Abgeordnetenhauswahlen am 20. September mitwählen können. Herzlichen Dank dafür.
1: Gerne.

Joseph und Feier auf Radio 1 um 15.22 Uhr. Wo wir jetzt einen Song von The Cure haben, der eigentlich, und das finde ich echt abgefahren, wie das manchmal so ist in der Kunst und beim Komponieren, der eigentlich ganz anders heißen sollte und der sich mit ganz anderen Dingen beschäftigen sollte. Also der Song hat sozusagen nochmal neue Lyrics bekommen in der Entstehungsgeschichte und auch eine ganz andere Bedeutung. Vom Text her, A Fragile Thing von The Cure sollte eigentlich am Anfang Kill the Sun heißen. Und es sollte auch überhaupt kein Lied sein, was sich mit der Liebe beschäftigt, sondern mit ganz anderen Themen. Und jetzt ist es eben ein Track geworden, der sich, oder was heißt jetzt, als er rausgekommen ist, vor ein, zwei Jahren oder vor einem Jahr, der sich damit beschäftigt, dass die Liebe das beständigste aller Gefühle ist und das größte und das stärkste. So sagt es zumindest Robert Smith von The Cure, der den Song geschrieben hatte, Fragile Thing.

0: Er hatte nicht nur vor der Endversion auch noch einen neuen Text bekommen, dieses Stückchen, und auch noch eine ganz andere Ausrichtung, A Fragile Thing von The Cure, sondern hat dann danach, nach Veröffentlichung, auch noch diverse Remixes bekommen. Unter anderem einen von Robert Smith selbst gemachten, aber auch diesen eben von Mark Saunders, sein Heartbroken Remix von A Fragile Thing. Merkt man, ist ein Typ, der das kann, der auch schon mit The Cure zusammengearbeitet hat, der mit David Bowie gearbeitet hat, mit Depeche Mode, mit allen Großen eigentlich, und der diesem Song tatsächlich dann nochmal so eine kleine Note hinzugefügt hat. Auch wenn es vom Beat her erstmal ein bisschen ungewöhnlich klingt für The Cure, denn klar, da ist hat noch ein anderer seine Finger mit im Spiel gehabt.
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0: Um 15:30, halb vier, das Wetter bis zum Abend meist stark bewölkt. Wir sehen kaum Sonne, stattdessen stellenweise Schauer oder Regen. Vereinzelt blitzt und donnert es sogar mäßig warm. 20 bis 23 in Berlin um 21 Grad.
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14: Auf Radio 1 A10 östlicher Berliner Ring Richtung Dreieck-Barnim an der Baustelle hinter Freien Brink ist bis Ende des Monats eine Spur gesperrt. Der Stau aktuell beginnt am Dreieck Spreeau, etwa eine Dreiviertelstunde Verzögerung. Auf dem westlichen Berliner Ring Richtung Dreieck Havelland Stau an der Baustelle zwischen Großkreuz und der Havelbrücke, aktuell etwa 30 Minuten mehr Fahrzeit. Stadtverkehr Berlin A100 Richtung Treptow an der Baustelle im Bereich Kreuz Schöneberg und Albuinstraße, Stau und 10 Minuten Verzögerung. Biesdorf B1, B5 statt auswärts. Wegen Brückenarbeiten bleibt die Überfahrt zur Märkischen Allee bis morgen Abend gesperrt. Es staut sich deshalb auf der Straße Alt-Friedrichsfelde statt auswärts mit etwa 20 Minuten mehr Fahrzeit und auch auf der Umfahrung über die Rhenstraße mit einer Dreiviertelstunde Verzögerung. Marzahn-Landsberger Allee statt auswärts. Bis Mittwoch ist der Abschnitt zwischen Rhenstraße und Märkische Allee gesperrt. Dort werden Schlaglöcher beseitigt. Wir wünschen Ihnen gute Fahrt.
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0: Guten Tag. Zwei Norwegerinnen in Dänemark produzieren diese Form von Musik. Smerz und Feisty.

0: Confused and Alone.
1: Smurfs fühlen sich confused and alone auf Feisty und auf Radio 1 um 15.34 Uhr. Kommen wir jetzt zum Album der Woche. Kommen wir zu einem Typen, der ein gutes Beispiel dafür ist, dass ein radikaler Tapetenwechsel manchmal enorm gut ist, um sich weiterzuentwickeln. Anthony Schmerick ist von Manchester nach Bristol gezogen, hat seinen Job geschmissen und hat ein fantastisches Album gemacht. Das heißt Decoding Birdsong und das ist unser Album der Woche. Hören wir, was Lorena Schröder dazu zu sagen hat und danach, wenn Sie mögen, können wir um eine Vinylversion dieses Albums spielen.
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Aufgewachsen in Manchester feiert Anthony Schmirick seine Liebe zu Literatur und Poesie als Englischlehrer, bis eben die Musik hinzukommt. Ohne ein Instrument spielen zu können und mit einem kleinen Synthesizer und Software ausgestattet, beginnt Schmirick zu experimentieren. Er baut kleine Loops zusammen und legt sie unter seine vorgetragenen Gedichte. Sein Track The Hitchhiker's Guide to Fallacy, eine Anspielung auf Douglas Adams per Anhalter durch die Galaxis, ist 2023 schließlich so erfolgreich, dass er beginnt, an einem Album zu arbeiten. Nur anderthalb Jahre nach dem hochgelobten Debüt Service Station at the End of the Universe ist jetzt also Album Nummer 2 erschienen. Und mit dem verabschiedet sich Anthony Schmirick offiziell von seinem Leben als Lehrer. 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
1: Das Credo des Albums ist Veränderung. Neuer Beruf, neue Orte und auch Schmerick, der sein bisheriges Leben im Norden von England verbracht hat, ist in diesem Jahr nach Bristol gezogen. Auf seinem neuen Album Decoding Birdsong spiegelt sich der Aufbruch und Aufruf, Dinge zu ändern, auch in der Dramaturgie. Während die erste Hälfte eher als Bestandsaufnahme fungiert, folgen im zweiten Teil die Konsequenzen und der Appell, das Leben aktiv zu gestalten.
2: Can like afford to be a bit selfish with those decisions because then it makes you a happier person and then you can give to people I just think it's a really good way to live. It's a dangerous way to live, but it's also a good way to live, and I sort of encourage everyone to live like that. My mom and, like, you know, my friends, I'm just like, just do it, just quit your job, move to Australia, go to Berlin for 48 hours. Like, you're not gonna regret these things.
3: You're not supposed to do this forever, and if we did, it'd all be meaningless, you know. 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
1: Es sei eine Entscheidung, an etwas zu glauben, sagt Anthony Schmerick. Während die Einstellung vielleicht romantisch wirken mag, vertritt er seinen eigenen Standpunkt überzeugend in den insgesamt 13 Tracks, die unter anderem das Hin und Her schwieriger Entscheidungen abwägen. So eröffnet Anthony Schmerick die Decoding Birdsong mit der Beschreibung der Alltagsroutine als Lehrer, in die sich der Zweifel einschleicht, während er nach der Tafel kreide. Der Chub greift.
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1: Unser Album der Woche, Decoding Bird Song von Anthony Schmierek. Und wenn Sie das gerne auf Vinyl haben, dann spielen Sie doch jetzt mit mir. Ich habe 3 Soundsnippets vorliegen, die haben alle irgendwie miteinander zu tun und sie haben alle auch auf eine gewisse Weise mit unserem Album der Woche, Decoding Bird Song, zu tun. Sie hören die 3 und wenn es dann mal Ihnen Klick macht und Sie denken, Mensch, rufe ich mal an bei Radio 1, schicken die mir so ein Ding nach Hause, dann ist das die 0331 70 99 111. Also, Snippet 1.

Drei Soundschnipsel, ein Album der Woche, das heißt Decoding Bird Song, kommt von Anthony Schmierek. Und wenn Sie wissen, was diese drei Schnipsel jeweils miteinander zu tun haben, was vielleicht ein Grundmotiv ist, was die verbindet, dann rufen Sie mich an 0331 70 99 111 und gewinnen das Album auf Vinyl.

0: Lauryn Hill und X Factor auf Radio 1 und Katja aus Friedrichshain am Telefon. Guten Tag.
1: Guten Tag, hallo.
0: Katja, wir hören uns die drei Snippets nochmal an, die zu unserem Album der Woche passen. Und Sie wissen alles, wer das singt, wie das Lied heißt und auch, was Sie miteinander zu tun haben, richtig?
1: Jawohl.
0: Mega gut, los geht's.
2: Die weißen Tauben sind müde.
0: Ja, bitte.
1: Hans Hartz, die weißen Tauben.
0: Hans Hartz singt von weißen Tauben. Und wer singt hier von was? Na gut, wer?
1: Also wer das singt, weiß ich nicht, aber auf einem Baum ein Kuckuck.
0: Auf einem Baum ein Kuckuck. So weit, so klar. Aber was hat denn dieser Track jetzt damit zu tun?
1: Taratatin, taratatong. Mireille Mathieu, der Spatz von Avignon.
0: Mireille Mathieu ist der Spatz von Avignon und das gemeinsame Motiv ist gewissermaßen passend zu unserem Album der Woche, Decoding Birdsong.
1: Die Vögel.
0: Selten, selten war ein Applaus so verdient wie für Sie, Katja. Das Album Decoding Birdsong von Anthony Schmierek geht zu Hause zu Ihnen auf Vinyl. Ich hoffe, Sie haben auch Plattenspieler noch stehen und lieben Schallplatten.
1: Natürlich.
0: Also alle Fragen mit Ja beantwortet. Wunderbar. Bis bald. Tschüss.
1: Vielen Dank. Tschüss.

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1: Symphonie der Farben, Polsignac und der Neoimpressionismus. Ausstellung im Museum Barberini in Potsdam. Mit der Wirkung ihrer Bilder wollten die Neoimpressionisten an pures Licht erinnern. Um das zu erreichen, tupften sie mit dem Pinsel unvermischte Farben auf. Das zweite große Ziel ihrer Gemälde war die Harmonie. Dafür suchten sie den Ausgleich zwischen komplementären Farben, zwischen vertikalen und horizontalen oder zwischen Fläche und Raum. Polsignac gehört zu denen, die diese neue Malweise in die Kunst einführten. Die Ausstellung zeigt 30 seiner Werke im Dialog mit Gemälden anderer NeoimpressionistInnen. Die Ausstellung Symphonie der Farben, Polsignac und der Neoimpressionismus ist die erste umfassende Signac-Schau in Deutschland seit 30 Jahren. Sie läuft bis zum 11. Oktober im Museum Barberini in Potsdam.
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10: Kommunen und Umweltverbände fordern mehr Anstrengungen für Klimaschutz. Bundeswehr erreicht Personalziel und das Wetter bewölkt mit Schauern und Gewittern bei bis zu 23 Grad. Gleich um 16 Uhr die Nachrichten mit Tobias Mück und vorher noch Foster the People und Pumped Up Kids.

0: Kicks, Foster the People um 16 Uhr.
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0: Eben diese hat Tobias Mück.
2: Die Bundesregierung will intern über die Forderung aus der SPD beraten, den Klimaschutz ins Grundgesetz aufzunehmen. Ein Regierungssprecher sagte, die Bedeutung des Themas sei allen bewusst. Gestern hatten die SPD-geführten Ministerien einen gemeinsamen Aktionsplan zum Hitzeschutz vorgelegt. Isabel Karas berichtet.
3: Die SPD will unter anderem, dass Klimaanpassung künftig zur sogenannten Gemeinschaftsaufgabe von Bund, Ländern und Kommunen wird. Der Bund müsste dann mindestens die Hälfte der Kosten für konkrete Maßnahmen in Städten und Gemeinden übernehmen, etwa für den Schutz vor Hitze und Dürre. Dafür müsste das Grundgesetz geändert werden. Eine solche Änderung ist allerdings nur mit einer Zweidrittelmehrheit im Bundestag möglich. Die SPD ist deshalb auf die Unterstützung der Union und auch der Opposition angewiesen.
2: In Belgien kämpfen die Einsatzkräfte weiter gegen den großen Waldbrand im Naturschutzgebiet Hohes Venn an der Grenze zu Deutschland. Die Flammen haben inzwischen eine Fläche von rund 30 Quadratkilometern zerstört. Von der deutschen Feuerwehr hieß es, trotz etwas Regen könne noch keine Entwarnung gegeben werden. David Zajons.
4: Die Regenfälle heute Morgen haben dazu beigetragen, dass sich das Feuer nicht weiter ausgebreitet hat. Gestern Abend wurden in Monschau einige Straßenzüge nahe der belgischen Grenze evakuiert. Etwa 30 Menschen sind davon betroffen. Der Brand im Hohen Venn ist der größte Waldbrand in der Geschichte Belgiens. Im Hürtgenwald, etwa eine halbe Stunde Autofahrt von Monschau entfernt, entspannt sich die Lage. Dort war in der vergangenen Woche der Ortsteil Gai evakuiert worden. Am Samstagabend konnten die rund 2000 Einwohner wieder in ihre Häuser zurück.
2: In Deutschland hat es im vergangenen Monat so viele Soldatinnen und Soldaten gegeben wie seit 13 Jahren nicht mehr. Wie das Verteidigungsministerium mitteilte, zählte die Bundeswehr Ende Juli rund 187.000 Männer und Frauen. Die Armee hat damit die angestrebte Personalstärke für dieses Jahr erreicht. Das neue Wehrdienstgesetz sieht vor, dass die Zahl der aktiven Bundeswehrsoldatinnen und Soldaten bis 2035 auf bis zu 270.000 steigen soll. Die Aggressivität im deutschen Straßenverkehr hat in den vergangenen Jahren offenbar weiter zugenommen. Das geht aus einer Langzeitstudie der deutschen Versicherungswirtschaft hervor. Darin gaben 47% der befragten Autofahrer zu, gelegentlich zu drängen. Das sind rund 10% mehr als 2023. Fast jeder Dritte scherte demzufolge nach dem Überholen so dicht ein, dass andere bremsen mussten. Die Umfrage deutet darauf hin, dass auch bei Radfahrern aggressives Verhalten zugenommen hat. Im Vergleich zur letzten Erhebung haben deutlich mehr Radfahrer angegeben, beispielsweise durch ihr Verhalten die Vorfahrt zu erzwingen. In Polen müssen Autofahrer seit heute weniger Abgaben auf Kraftstoffe zahlen. Die Regierung in Warschau hatte schon vergangene Woche beschlossen, die Mehrwertsteuer auf Diesel und Benzin vorübergehend deutlich zu senken. Paulina Milling berichtet.
5: Die Mehrwertsteuer für Kraftstoffe soll statt regulär 23 nur 8% betragen. Dadurch kostet ein Liter Sprit umgerechnet ca. 25 Cent weniger, eine Ersparnis von 10%. Die Steuersenkung soll 2 Wochen lang gelten. Damit will das Kabinett vor allem Urlaubsrückkehrer entlasten. Günstigere Spritpreise an polnischen Tankstellen locken bereits aber auch deutsche Autofahrer aus dem Grenzgebiet an. Polnische Medien sprechen vom sogenannten Treibstofftourismus.
2: Das waren die Radio 1 Nachrichten. Es ist 16.03 Uhr. 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
6: Es bleibt bis zum Abend stark bewölkt. Kaum Sonne werden wir erleben. Stellenweise Schauer oder Regen. Das Jahr vereinzelt sogar mit Blitz und Donner. Und wärmer als 20, 23 Grad wird es auch nicht. Dann in der Nacht Auflockerung und Abkühlung auf 13 bis 10 Grad.
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2: Auf Radio 1 A10 westlicher Berliner Ring Richtung Dreikafeland zwischen Großkreuz und der Havelbrücke staute sich an der Baustelle aktuell etwa eine halbe Stunde Verzögerung. In der Gegenrichtung sind es etwa 10 Minuten mehr zwischen Potsdam Nord und Vöben. Stadtverkehr Berlin A100 Richtung Treptow an der Baustelle im Bereich Kreuz Schöneberg und Albuinstraße Stau plus 10 Minuten. Biesdorf B1 B5 Stadt auswärts wegen Brückenarbeiten bleibt die Überfahrt zur Märkischen Allee bis morgen Abend gesperrt. Es staut sich deshalb auf der Straße Alt-Friedrichsfelde statt auswärts plus 20 Minuten aktuell und außerdem auf der Umfahrung über die Rienstraße etwa eine Dreiviertelstunde mehr Fahrzeit dort. Tiergartentunnel bis einschließlich Freitag ist die Ein- und Ausfahrt am Reichpitschufer geschlossen. Nach einem Unfall muss die Mittelinsel dort repariert werden. Wir wünschen Ihnen gute Fahrt.
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0: Guten Tag.

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Der Hitzeschutz soll ins Grundgesetz. Das findet jetzt die SPD und die SPD-geführten Ministerien haben sogar auch einen Plan vorgelegt, was man dafür umstellen müsste, um dann eben den Hitzeschutz besser zu gewährleisten in Deutschland. Unter anderem eben eine Grundgesetzänderung, um das da zu verankern. Die CDU sagt dazu, wissen wir auch nicht so genau. So habe ich das zumindest bisher gelesen. Wie genau da die Debatte verläuft, erklärt uns gleich die Kollegin aus dem ARD-Hauptstadtstudio. Vorher gibt es noch Balu, Brigada, Backseat.

0: 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Selten haben wir die Auswirkungen des Klimawandels in unseren Breitengraden so deutlich erlebt, so komprimiert wie in diesem Sommer. Waldbrände, Dürre, Hitze, Pegelstände bei den Flüssen, Rhein zum Beispiel, die ganze Wirtschaftskreisläufe zum Erliegen bringen und dazu noch 12.000 Hitzetote, sagt zumindest die NGO Greenpeace. Die haben so viele gezählt, die an den Folgen der Hitze verstorben sind in diesem Sommer in Deutschland. Und da nun mal gerade Wahlkampf ist, entdecken auch Teile der Politik das Thema Klimafolgen wieder für sich. Die Bundes-SPD fordert nun, den Hitzeschutz ins Grundgesetz zu nehmen und hat einen konkreten Plan vorgelegt. Was da drin steht und wie der Plan jetzt politisch diskutiert wird, darüber spreche ich jetzt mit Katrin Aue aus dem ARD-Hauptstadtstudio. Hallo.
1: Moin, moin.
0: Was steht in dem Plan genauer drin, den die SPD-Ministerien da vorgelegt haben?
1: Das ist ein ganzes Bündel an Ideen. Einmal geht es den SPD-Ministerinnen und Ministern um eine Grundgesetzänderung. Sie wollen, dass Klimaanpassung bzw. Hitzeschutz als sogenannte Gemeinschaftsaufgabe ins Grundgesetz kommt. Dann könnte sich der Bund besser finanziell an Hitzeschutz beteiligen. Daneben wollen sie aber zum Beispiel auch Beschäftigte besser gegen Hitze schützen. Da müssten Regeln für den Arbeitsschutz geändert werden. Oder auch um Naturschutz wollen sich die SPD-Ministerien besser kümmern. Zum Beispiel Auen und Flussläufe renaturieren, um Wasser besser in der Landschaft zu halten. Also das ist ein ganzes Paket.
0: Das sind ja alles einzelne Dinge, wo wahrscheinlich sehr, sehr viele sagen würden, ja, da müssen wir was machen. Warum muss man denn jetzt erstmal mit so einer Grundgesetzänderung vorangehen, um das umzusetzen?
1: Ja, das Problem ist, in Deutschland sind Zuständigkeiten oft sehr klar aufgeteilt zwischen Bund, Ländern und Kommunen. Und für Hitzeschutz sind die Länder zuständig. Der Bund darf da praktisch gar nicht mitmischen. Wenn jetzt Klimaanpassung und Hitzeschutz aber als sogenannte Gemeinschaftsaufgabe im Grundgesetz stünde, dann dürfte der Bund sich da mit engagieren, müsste dann auch die Hälfte der Finanzierung für entsprechende Projekte übernehmen. Also dann wäre schon die Wahrscheinlichkeit etwas größer, dass eine Gemeinde zum Beispiel Geld bekommt, wenn sie ganz viele Schattenbäume pflanzen will oder Straßenzüge entsiegeln.
0: Wie kommt dieser Plan außerhalb der eigenen Partei an, also bei der Opposition und allen voran auch bei der CDU?
1: Ja, Grüne und Linke signalisieren Zustimmung, würden da wohl mitmachen, aber tatsächlich vom eigenen Koalitionspartner der Union, da kommt eher Ablehnung. Heute zum Beispiel der CDU-Staatsminister für Bund-Länder-Zusammenarbeit, Philipp Amthor, argumentiert, das wäre ja sehr umständlich, so eine Verfassungsänderung. Vorher könnte man doch bestimmt noch andere Hebel in Bewegung setzen. Oder Unionsfraktionsvize Klaus Mack hat auch noch mal stärker nach den Finanzen gefragt, also wie sich die SPD das überhaupt vorstellt, wer das alles finanzieren soll. Ja, und hinter den Kulissen hören wir, dass die Union auch deshalb nicht so begeistert ist, weil so eine Grundgesetzänderung ja im Bundestag eine Zweidrittelmehrheit bräuchte. Dafür bräuchte es also zum Beispiel Grüne und Linke. Und mit der Linken will die Union ja nicht so zusammenarbeiten. Also da dürfte der Widerstand tatsächlich ziemlich groß sein.
0: Hat die CDU auch Angst davor, dass das Klima ja jetzt auf die Wahlkampfagenda kommt? Und das weiß die SPD und hebt genau dieses Thema deswegen jetzt auf den Sockel? Oder liegt es daran, weil jetzt Sommer ist und wir die Folgen so stark gesehen haben?
1: Ja, kann ich mir schon vorstellen, dass da auch ein Anteil Wahlkampf mit drin ist. Und grundsätzlich sind das aber jetzt keine komplett neuen Ideen oder Forderungen der SPD. Vieles davon war schon vorher SPD-Position. Ja, aber die Sozialdemokraten und ihr Umweltminister vor allem, die haben tatsächlich einige Projekte in der Regierung mit der Union bisher nicht durchbekommen. Und das könnte jetzt sowas wie die eine Chance sein, beim Thema Klima noch ein bisschen was zu liefern. Jetzt, wo die Öffentlichkeit auch gerade sehr auf das Thema guckt, Stichwort Hitze und Wasser und so. Aber ja, im Herbst sind drei Landtagswahlen. Die SPD könnte das jetzt auch als eine Art Chance sehen, mit dem Thema ein bisschen Wahlkampf zu machen. Das kann ich mir schon auch vorstellen.
0: Noch einmal ganz kurz zur Umsetzung, weil wenn man die Grundgesetzänderung sozusagen dem voranstellt und sagt, das brauchen wir erstmal und dann können wir all die Maßnahmen wirklich umfassend umsetzen, was wäre denn dann jetzt so ein Fahrplan?
1: Einige der Maßnahmen könnte man sicherlich auch ohne Grundgesetzänderung umsetzen. Zum Beispiel ist da die Idee, einen nationalen Hitzeschutzplan zu machen, aus den ganzen kommunalen Hitzeschutzplänen zu bündeln. Also das wäre sowas, was man sicherlich auf dem kleinen Dienstweg machen könnte. Jetzt erstmal aber kommt dieses Papier zur Kabinettsklausur auf Schloss Neu-Hardenberg, jetzt Ende August. Und da muss man mal gucken, inwieweit sich die Ministerinnen und Minister da schon mal drüber beugen und vielleicht sogar einig werden.
0: Hitzeschutz ins Grundgesetz, das fordert die SPD. Ich habe darüber gesprochen mit Katrin Aue aus dem ARD-Hauptstadtstudio. Herzlichen Dank. Ciao, ciao.
1: Sehr gerne.

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1: So aufregend klang Wien, klang Österreich Ende der 1970er. Super internationaler Sound, oder? Den man so auch in, keine Ahnung, New York, L.A. vermuten könnte. Supermax aus dem Jahr 1977, Love Machine Part 1. Und hier ist Delisa Hehler.

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1: Die Spielzeiteröffnung des Staatstheaters Cottbus im Branitzer Park. 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Das Staatstheater Cottbus lädt zur großen Spielzeiteröffnung in den Branitzer Park ein. Besucherinnen und Besucher erwartet ein abwechslungsreiches Programm an verschiedenen Stationen, mit Begegnungen, Einblicken und künstlerischen Überraschungen. 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Ein besonderer Nachmittag für alle, die Lust auf Theater, Musik und einen ganz besonderen Kulturort haben. Die Spielzeiteröffnung des Staatstheaters Cottbus im Branitzer Park am 5. 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
14: 16.30 Uhr, halb fünf.
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14: Vom Stuhl auf ans Mikrofon springt Tobias Mück.
15: Die Bundesregierung will intern über die Forderungen aus der SPD beraten, den Klimaschutz ins Grundgesetz aufzunehmen. Ein Regierungssprecher sagte, die Bedeutung des Themas sei allen bewusst. Unionsfraktionsvize Mack betonte aber, die SPD müsse ihre Forderungen präzisieren. Die SPD-geführten Ministerien hatten gestern einen gemeinsamen Aktionsplan für Klimaanpassung und Naturschutz vorgelegt. Im belgischen Naturschutzgebiet Hohes Venn kämpfen Feuerwehrleute weiter gegen den großen Waldbrand. Auf der deutschen Seite in Monschau in Nordrhein-Westfalen hat sich die Lage durch Regen etwas entspannt. Der Brand in Belgien war zwischenzeitlich auf deutsches Gebiet vorgerückt. In Monschau mussten in der Nacht rund 30 Menschen in Sicherheit gebracht werden. In Deutschland hat es im vergangenen Monat so viele Soldatinnen und Soldaten gegeben wie seit 13 Jahren nicht mehr. Wie das Verteidigungsministerium mitteilte, zählte die Bundeswehr Ende Juli rund 187.000 Männer und Frauen. Die Armee hat damit die angestrebte Personalstärke für dieses Jahr erreicht. In Berliner Gefängnissen werden immer mehr sogenannte Zombie-Drogen sichergestellt. Von diesen neuen psychoaktiven Stoffen wurden laut Justizverwaltung im ersten Halbjahr so viele gefunden wie im gesamten vergangenen Jahr, fast 2,5 Kilo. Die Drogen gelangen oft als Häftlingspost in die Gefängnisse. Sie sind ein großes Problem, weil die Häftlinge nach der Einnahme oft die Kontrolle verlieren. Der Bund für Umwelt und Naturschutz in Brandenburg fordert eine aktuelle Übersicht über die Alleen im Bundesland. Die Brandenburger Landesregierung hat vor 2 Jahren ein Konzept dazu beschlossen. Es sieht vor, dass bis 2030 20.000 neue Alleenbäume gepflanzt werden sollen. Der Bund, der BUND, bemängelt, seitdem sei kein aktueller Bericht mehr erschienen. Die Umweltschutzorganisation verlangt deshalb eine zeitnahe Auswertung zum Zustand und zur Entwicklung der heimischen Alleen. Das waren die Radio Nachrichten. Es ist 16.34 Uhr. 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
14: Ja, nun, früher hat man gesagt, Regen schön, da freut sich der Bauer. Heute mal sagt man, Regen schön, da freut sich der Binnenschiffer. Bis zum Abend meist stark bewölkt, kaum Sonne und stellenweise Schauer oder Regen, Blitz und Donner auch möglich. Mäßig warm, 20 bis 23 Grad. In der Nacht, da klingen die Schauer ab und es wird kühler, 13 bis 10 in Berlin um 12 Grad.
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15: Auf Radio 1 A10 westlicher Berliner Ring Richtung Dreikafeland zwischen Großkreuz und der Havelbrücke Baustellenstau plus 25 Minuten. Aktuell in der Gegenrichtung sind es etwa 10 Minuten. Vorsicht auf der A15 Übergang Forst Richtung Dreieck-Spreewald. Kurz hinter der Auffahrt Cottbus West steht ein defektes Auto. Stadtverkehr Berlin A100 Stadtring in beiden Richtungen. Es gibt Staus an der Baustelle zwischen Innsbrucker Platz und Albuinstraße, jeweils etwa eine Viertelstunde Verzögerung. Biesdorf B1, B5 Stadt auswärts. Wegen Brückenarbeiten bleibt die Überfahrt zur Märkischen Allee bis morgen Abend gesperrt. Es staut sich wegen der Bauarbeiten auf der Straße Alt-Friedrichsfelde Stadt auswärts plus 20 Minuten und auf der Umfahrung über die Rienstraße sollten Sie etwa eine Stunde mehr Fahrzeit einplanen. Tiergartentunnel bis einschließlich Freitag ist die Ein- und Ausfahrt am Reichpietschufer geschlossen. Nach einem Unfall muss dort die Mittelinsel repariert werden. Wir wünschen Ihnen gute Fahrt.
14: Jawohl.
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14: Ein Lied für alle Binnenschiffer und alle Nicht-Binnenschiffer. Raphael Sadiq, Rikers Island. Wait!

0: Cypress Island, Rafael Sadiq auf Radio 1 um 16.38 Uhr. Wir haben das in den Nachrichten gehört und vorhin im Gespräch auch mit der Kollegin aus dem Hauptstadtstudio. Hitzeschutz soll ins Grundgesetz. Das fordert passend zum Wahlkampf in mehreren Bundesländern ja demnächst und passend zu diesem Dürresommer die SPD. So sollen Beschäftigte besser vor Hitze geschützt werden. Es soll hitzeresistenter gebaut werden und es soll eine Gemeinschaftsaufgabe aller werden. Der Hitzeschutz. Was weiß, denkt und meint Harald Welzer dazu.
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0: Hallo, Herr Welzer.
2: Hallo.
0: Hitzeschutz ins Grundgesetz, ist das eine gute Idee?
2: Ich meine, worüber reden wir? Die Waldbrände, die aktuellen in Belgien, die sieht man jetzt inzwischen von Aachen und riecht sie auch von dort. Die Durchschnittstemperatur lag im Juni und im Juli um fast 3 Grad höher als normal. Die Wasserstände sind so niedrig wie noch nie. Und ich meine, wir haben einen moralischen Bankrott von SPD und CDU, der de facto doch darin besteht, dass sie jahrzehntelang eine Politik gemacht haben und auch heute noch propagieren, die chronisch alle Fakten und alle wissenschaftlichen Prognosen und Warnungen in den Wind geschlagen hat. Und jetzt ist schlicht und ergreifend eingetreten, was man wissen konnte. Und jetzt kommen sie mit Vorschlägen, die im Grunde genommen nur noch Ersatzhandlungen sind. Hitzeschutz ins Grundgesetz, das wird die Erderwärmung sicher stoppen. Die Linke ist noch besser, die fordert, dass Wohnungen jetzt nicht mehr wärmer als 26 Grad sein dürfen. Und der Grünen-Vorsitzende Banaschek oder wie er heißt, den habe ich gestern im Sommerinterview gesehen, der fordert aus lauter Angst vor grünen Bashing in Ostdeutschland überhaupt gar nichts mehr. In Zeiten der Erderhitzung wird Politik zu Voodoo. Gesetzesänderungen ändern nichts an der Klimaphysik und damit auch nicht daran, dass der ökologische und klimatische Kollaps längst da ist und nicht nur die Menschen und die Tiere und die Ökosysteme das nicht verkraften können, sondern auch die Wirtschaft nicht.
0: Warum ist die Union so skeptisch bei dem Hitzeschutz ins Grundgesetz-Vorschlag? Wissen die wie Sie, dass das alles nichts bringt oder haben die Angst vor dem Wahlkampfthema Klima?
2: Na, ich glaube, der Grund ist, dass die heute aus wissenschaftsfeindlichen Analphabeten besteht, diese Partei. Also da hat zu Überlebens- und Zukunftsthemen hat da niemand mehr etwas Qualifiziertes zu sagen. Klaus Töpfer ist vor 2 Jahren gestorben. Andreas Jung ist Kultusminister in Baden-Württemberg. Da gibt es niemanden mehr, der das Wort Klima auch nur buchstabieren könnte. Vielleicht muss man an der Stelle mal dran erinnern, dass der Amtseid amtierende Politiker darauf verpflichtet, Schaden vom deutschen Volk abzuwenden. Dieser Pflicht sind sie alle nicht nachgekommen. Sehr zum Schaden der Menschen in den Altenheimen, der Fährleute auf dem Rhein und vor allem der jungen Bevölkerungsgruppen. Deshalb gehen eben die Politiker jetzt vollends in das Stadium der bloßen Simulation von Politik über. Übrigens, wirkliche Politik würde zum Beispiel in der Wasserkrise mal etwas daran ändern, dass Wirtschaftsunternehmen wie Red Bull oder Tesla sich auf Jahrzehnte riesige Wasservorräte gesichert haben. Davon höre ich in den politischen Wasser-Voodoo-Zeremonien so gar nichts.
0: Die Analyse und die Meinung von Harald Welzer.
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0: Herzlichen Dank dafür, Herr Welzer, und schönen Tag.
2: Ja, gleichfalls. Tschüss.

Nanny Cherry. Aus dem Jahr 1996, Woman auf Radio 1. Ja, paar Jahrzehnte später, nämlich 2026, veröffentlichen The Avalanches ein neues Stückchen. Die machen seit rund 20 Jahren Musik, kommen aus Melbourne in Australien und erneuern ihren Alternative Dance immer so ein kleines bisschen und bleiben im Grunde genommen aber die Band oder das Projekt, das sie sind. Blue Shadows.

0: Jalen Ngonde, All About Me.
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0: Die Schlagzeilen der 17 Uhr Nachrichten. Kommunen und Umweltverbände fordern mehr Anstrengungen für Klimaschutz. Bundeswehr erreicht Personalziel und das Wetter bewölkt mit Schauern und Gewittern bei bis zu 23 Grad. Bis zu den Meldungen. Noch was Atmosphärisches aus Bristol. Cosheen, hide you.

0: Cousine, Hide You, es wird 17 Uhr.
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2: Das Berliner Landesnetz, über das die Verwaltung des Landes kommuniziert, ist von einem IT-Sicherheitsvorfall betroffen. Wie die Senatskanzlei mitteilte, wurden deshalb die Verkehrs- und die Stadtentwicklungsverwaltung vergangenen Freitag vorsorglich vom Netz genommen. Jetzt ermitteln das Landeskriminalamt, die Staatsanwaltschaft und das Bundesamt für Sicherheit in der Informationstechnik. Heute wurde ein Krisenstab eingerichtet. Der soll dafür sorgen, dass das Netz abgesichert wird. Außerdem werden von dort die Ermittlungen koordiniert. Die Bundesregierung will intern über die Forderung aus der SPD beraten, den Klimaschutz ins Grundgesetz aufzunehmen. Ein Regierungssprecher sagte, die Bedeutung des Themas sei allen bewusst. Gestern hatten die SPD-geführten Ministerien einen gemeinsamen Aktionsplan zum Hitzeschutz vorgelegt. Isabel Karas.
3: Die SPD will unter anderem, dass Klimaanpassung künftig zur sogenannten Gemeinschaftsaufgabe von Bund, Ländern und Kommunen wird. Der Bund müsste dann mindestens die Hälfte der Kosten für konkrete Maßnahmen in Städten und Gemeinden übernehmen, etwa für den Schutz vor Hitze und Dürre. Dafür müsste das Grundgesetz geändert werden. Eine solche Änderung ist allerdings nur mit einer Zweidrittelmehrheit im Bundestag möglich. Die SPD ist deshalb auf die Unterstützung der Union und auch der Opposition angewiesen.
2: In Belgien kämpfen die Einsatzkräfte weiter gegen den großen Waldbrand im Naturschutzgebiet Hohes Venn an der Grenze zu Deutschland. Die Flammen haben inzwischen eine Fläche von rund 30 Quadratkilometern zerstört. Von der deutschen Feuerwehr hieß es, trotz etwas Regen könne noch keine Entwarnung gegeben werden. David Zajons.
4: Die Regenfälle heute Morgen haben dazu beigetragen, dass sich das Feuer nicht weiter ausgebreitet hat. Gestern Abend wurden in Monschau einige Straßenzüge nahe der belgischen Grenze evakuiert. Etwa 30 Menschen sind davon betroffen. Der Brand im Hohen Venn ist der größte Waldbrand in der Geschichte Belgiens. Im Hürtgenwald, etwa eine halbe Stunde Autofahrt von Monschau entfernt, entspannt sich die Lage. Dort war in der vergangenen Woche der Ortsteil Gai evakuiert worden. Am Samstagabend konnten die rund 2000 Einwohner wieder in ihre Häuser zurück.
2: In Deutschland hat es im vergangenen Monat so viele Soldatinnen und Soldaten gegeben wie seit 13 Jahren nicht mehr. Wie das Verteidigungsministerium mitteilte, zählte die Bundeswehr Ende Juli rund 187.000 Männer und Frauen. Die Armee hat damit die angestrebte Personalstärke für dieses Jahr erreicht. Das neue Wehrdienstgesetz sieht vor, dass die Zahl der aktiven Bundeswehrsoldatinnen und Soldaten bis 2035 auf bis zu 270.000 steigen soll. In Polen müssen Autofahrer seit heute weniger Abgaben auf Kraftstoffe zahlen. Die Regierung in Warschau hatte schon vergangene Woche beschlossen, die Mehrwertsteuer auf Diesel und Benzin vorübergehend deutlich zu senken. Paulina Milling.
5: Die Mehrwertsteuer für Kraftstoffe soll statt regulär 23 nur 8% betragen. Dadurch kostet ein Liter Sprit umgerechnet ca. 25 Cent weniger, eine Ersparnis von 10%. Die Steuersenkung soll 2 Wochen lang gelten. Damit will das Kabinett vor allem Urlaubsrückkehrer entlasten. Günstigere Spritpreise an polnischen Tankstellen locken bereits aber auch deutsche Autofahrer aus dem Grenzgebiet an. Polnische Medien sprechen vom sogenannten Treibstofftourismus.
2: Das waren die Radio 1 Nachrichten. Es ist 17.03 Uhr. 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
6: Stark bewölkt, bleibt es bis zum Abend kaum Sonne und stellenweise Schauer oder Regen. Auch Blitz und Donner können wir erleben. Mäßig warm, 20 bis 23 Grad und kühlt dann auch noch deutlich mehr ab, wenn die Schauer abklingen. Zur Nacht hin 13 bis 10, in Berlin um 12 Grad.
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2: Auf Radio 1 A10 westlicher Berliner Ring Richtung Dreikafeland zwischen Großkreuz und der Havelbrücke Baustellenstau plus 15 Minuten. A15 Übergang Forst Richtung Dreieck-Spreewald kurz hinter der Auffahrt Cottbus West steht ein defektes Auto. Stadtverkehr Berlin A100 in beiden Richtungen ist staut sich an den Baustellen zwischen Innsbrucker Platz und Albuinstraße jeweils etwa eine Viertelstunde Verzögerung. Biesdorf B1, B5 statt auswärts wegen Brückenarbeiten bleibt die Überfahrt zum Märkischen Allee bis morgen Abend gesperrt. Es staut sich deshalb auf der Straße Alt-Friedrichsfelde statt auswärts. 20 Minuten etwa, die Sie mehr einplanen müssen und auch auf der Umfahrung über die Rienstraße aktuell etwa eine Dreiviertelstunde Verzögerung. Tiergartentunnel bis einschließlich Freitag ist die Ein- und Ausfahrt am Reichpietschufer geschlossen. Nach einem Unfall muss dort die Mittelinsel repariert werden. Wir wünschen Ihnen gute Fahrt.
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0: Guten Tag. Hier Musik von drei immer noch jungen Leuten aus Texas, die sich einem Sound verschrieben haben, der auch in frühere Jahrzehnte gepasst hat. So ein bisschen schattenhaft, so ein bisschen spröde, düster. Loma, going out.

Loma, gehen heute Abend tanzen. Going Out aus dem Jahr 2021, also schon ein paar Jährchen. Alterstückchen, auch gar nicht von denen, kommt im Original von einem dänischen Synthpop-Musiker, haben Loma also gecovert. Wie der Song von Dänemark nach Texas gekommen ist, keine Ahnung. Laura Lee and the Jets als nächstes, Cloud Strippin'.

0: Laura Lee and the Jets sind Cloud Strippin um 17.12 Uhr auf Radio 1.
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0: Wenn das für Sie die letzten Ferientage sein sollten, wäre unsere Empfehlung, gönnen Sie sich doch noch mal was. Der Stress ergeht früh genug wieder los und für viele funktioniert nicht gestresst sein ja super mit einem Buch. Und damit das dann auch passt, gibt es die jährliche Sommerbuchberatung bei den Literaturagenten. Das heißt, wir bringen Buch und Leser, Leserin untrennbar zusammen bis zum letzten Kapitel. Das perfekte Buch für Ihre Ferien suchte auch Annette bei den Literaturagenten. Und zwar ist sie ein großer Fan von kulinarischen Krimis, also so Morde in Großküchen oder in Edelrestaurants oder so, die sind ihr am liebsten. Aber langsam geht ihr der Stoff aus, deswegen empfiehlt Eleni Eftimio aus der Buchhandlung Leseglück ein Buch von Tom Hillebrand, Teufelsfrucht.
3: Also der Band 1 heißt Teufelsfrucht und es geht um den Xavier Kiefer. Das ist der Sternekoch, um den es jetzt geht. Der ist ein ehemaliger Sternekoch und möchte jetzt einfach der Haute Cuisine irgendwie so ein bisschen den Rücken kehren und betreibt ein kleines Restaurant in Luxemburg. Und eines Tages kommt ein berühmter französischer Gastrokritiker in sein Restaurant und fällt dann tot um. Und plötzlich steht Kiefer unter Mord. Verdacht. Dann verschwindet auch noch sein alter Mentor, sein alter Lehrmeister spurlos. Und dann beschließt Kiefer eben, die Ermittlungen selbst in die Hand zu nehmen. Und diese Ermittlungen führen ihn dann nach Paris und nach Genf. Und dort stößt er auf eine außergewöhnlich, so eine ganz außergewöhnlich schmackhafte Frucht. Und was es dann mit dieser Frucht auf sich hat, das müssen Sie dann selber lesen. Es ist auch eine Gastrokritik dabei. Es geht auch ein bisschen so um Korruption. Und ich finde, Tom Hillenbrand, der schreibt auch wirklich sehr lebendig und man ist sofort da drin. Und jeder Teil, den ich bisher gelesen habe, hat mich einfach total in seinen Bann gezogen. Vielleicht ist ja das auch wegen der Kulinarik und auch der Beschreibung, der könnte vielleicht auch was Schönes sein für Sie.
0: Tom Hillenbrand, Teufelsfrucht, wenn Sie auf Krimis stehen, die im kulinarischen Umfeld spielen.
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1: Wie gut, dass Carsten Brandt, Meteorologe von Donnerwetter, dabei ist. Der weiß nämlich, wie es Wetter wird. Guten Tag.
2: Hallo, ja, schönen guten Tag.
1: Carsten, Regen zieht hier durch Potsdam-Babelsberg. Das ist doch schon mal ein gutes Zeichen, oder? In Westdeutschland hat es, glaube ich, auch schon ein bisschen geregnet. Das können wir dringend brauchen. Wird es noch mehr
2: dringend
1: geben?
2: Es wird noch mehr geben. Ja, und du spielst ja so ein bisschen auf die Dürre an, auf die Trockenheit, auf die Waldbrände, die wir ja haben. Das ist ja sozusagen eins der Ergebnisse dieses Sommers, diese extremen Waldbrände. Und da hatten wir ja zwei im Westen Deutschlands gehabt, in Eifel, und aktuell noch einen im Fenn an der Grenze zu Deutschland, in Ostbelgien. Und ist natürlich jetzt gut, dass es regnet. In der letzten Nacht hat es dort schon ein bisschen geregnet. Das hilft natürlich den Einsatzkräften. Und der nächste Regen, der kommt, für uns

0: kann teilweise wochenlang dauern und da braucht man viel, viel, viel Wasser. Also deswegen eigentlich brauchen wir sehr viel Regen in den nächsten Tagen.
1: Wie ist die Waldbrandlage in Berlin-Brandenburg, beziehungsweise wie sind die Wetteraussichten? Also hat es genug geregnet, um da erstmal Entwarnung zu geben?
0: Also natürlich hilft jede Feuchtigkeit. Also Entwarnung ist ein großes Wort, weil natürlich, wenn wir wieder einen Rückfall haben, der sich im Augenblick jetzt erstmal nicht andeutet, also 3, 4, 5, 6 Tage mit trockenem Wetter, dann haben wir sofort wieder Waldbrandgefahr. Aber diese Woche sieht es jetzt erstmal ganz gut aus, weil ja immer wieder so ein bisschen Regen nachkommt, die Luft feucht ist, ist das Risiko wirklich deutlich, deutlich reduziert. Interessant ist übrigens auch bei diesen Waldbränden, am Wochenende hat es der Rauch von dem Brand so quer durch Deutschland geschafft und fast hier bis in die Hauptstadt hinein. Es waren von ein paar Kilometer haben noch gefehlt, aber es war relativ nah. Also bis nach Sachsen-Anhalt und vielleicht im Westen Brandenburgs konnte man es in der Höhe noch sehen. Das muss man sich mal vorstellen. Da ist das einfach Wahnsinn. Mal so 500 Kilometer, also erstmal der Brand in der Eifel, der hat es dann durch Deutschland so gezogen und dann jetzt dieser ostbergische Brand, der zieht immer noch teilweise 100, 200, 300 Kilometer Rauchfahne mit sich. Ja, aber bis kurz vor unsere Tore hier ist es da angelandet. Das heißt, wenn so ein schlimmer großer Waldbrand da ist, dann kann das auch ganz entfernt noch wahrnehmbar sein. Es riecht dann so nach feuchten, modrigen, nach schlecht eingestellten Kamin. Also ich weiß nicht, ihr, glaube ich, wisst, was ich meine. So ein ganz, ganz unangenehmer Geruch und ist auch wirklich nicht gesund, sowas einzuatmen.
1: Also eher modrig wie schlecht eingestellter Kamin, als modrig wie Sporthalle lange nicht gefeudelt.
0: Genau so ist es. Sporthalle, das ist ein ganz anderes Thema, genau. Aber eher so, wenn man wirklich totaler Anfänger ist, beim Kamin anmachen, feuchtes Holz rein und dann wenig Luftzufuhr, es qualmt wie Sau und stinkt furchtbar. Ich glaube, genau dieser Geruch ist auch in weiter Distanz davon zu nehmen. Aber mal Spaß beiseite.
1: Aber wir wissen ja alle,
0: ökologische Katastrophe.
1: Meteorologen haben 100 verschiedene Worte für modrigen Geruch und Redewendung, das ist klar. Du sagst, es ist eine ökologische Katastrophe, es ist auch alles überhaupt nicht witzig, trotzdem leben wir so unser Leben weiter und sind auch ein bisschen natürlich in unserem eigenen Kosmos und haben was vor oder auch nicht. Deswegen die Frage an dich, ist der Sommer jetzt vorbei?
0: Das ist eine ganz harte Frage. Also wenn man mit Sommer meint, es gibt ja durchaus da Zeitgenossen, die meinen, Sommer ist 35 bis 40 Grad. Also besonders in Social Media tauchen die ja immer wieder auf. Also gerade bei Wetterdiensten, ja, die sagen dann immer, das ist ganz normal, 40 Grad und so 39, 38 gab es schon immer und so, ne? Ja, ich glaube, ihr wisst, was ich meine. Für diese Leute muss ich enttäuschen. Ich glaube, dass für die ist jetzt der Sommer vorbei. Jetzt ist das alles nur noch kalt. Nein, aber für alle, sag ich mal, normalen Menschen, die denken, ja, es ist 30 Grad sind schon warm oder heiß und so, die kommen bestimmt auch nochmal. Also der richtige Sommer ist noch nicht vorbei, nur der übersteigerte, extreme Hitzesommer, ich glaube, das brauchen wir auch nicht mehr. Das sieht auch nicht ganz gut aus, dass der nicht wiederkommt.
1: Okay, also auf ein paar laue Abende und sommerliche Unternehmungen und auch Baden im See und so können wir uns durchaus noch freuen. Definitiv. Und das aber vielleicht sogar auch zu Temperaturen, die uns nicht ganz so killen in der Mittagshitze, sondern die auch noch erträglich sind.
0: Genau. Also alles das sieht eigentlich ziemlich gut aus und ganz offiziell. Also wir Meteorologen machen ja erst am 1. September dann Herbst und astronomisch ist ja noch wirklich, 21. September, ist ja noch lange hin. Ich glaube, da sehen wir noch viele schöne Tage mit 25 Grad und ich finde, das ist eine Temperatur, da kann man wirklich angenehm noch was machen. Ne?
1: Carsten Brandt, Meteorologe bei Donnerwetter, weiß, wie es Wetter wird. Vielen Dank dafür, Carsten.
0: Bitte, ne? Ciao.
1: Ciao.

0: Arctic Monkeys Opening Night.
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0: 5:30.
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0: Da ist er, Tobias Mück.
3: Die Berliner Verwaltung ist offenbar Opfer eines Hackerangriffs geworden. Wie die Senatskanzlei mitteilte, hat es einen IT-Sicherheitsvorfall gegeben. Deshalb seien die Verkehrs- und die Stadtentwicklungsverwaltung vergangenen Freitag vorsorglich vom Netz genommen worden. Betroffen ist das Berliner Landesnetz, über das die Verwaltung des Landes kommuniziert. Die Bundesregierung will intern über die Forderung aus der SPD beraten, den Klimaschutz ins Grundgesetz aufzunehmen. Ein Regierungssprecher sagte, die Bedeutung des Themas sei allen bewusst. Unionsfraktionsvize Mack betonte aber, die SPD müsse ihre Forderungen präzisieren. Die SPD-geführten Ministerien hatten gestern einen gemeinsamen Aktionsplan für Klimaanpassung und Naturschutz vorgelegt. Im belgischen Naturschutzgebiet Hohes Venn kämpfen Feuerwehrleute weiter gegen den großen Waldbrand. Auf der deutschen Seite in Monschau in Nordrhein-Westfalen hat sich die Lage durch Regen etwas entspannt. Der Brand in Belgien war zwischenzeitlich auf deutsches Gebiet vorgerückt. In Monschau mussten in der Nacht rund 30 Menschen in Sicherheit gebracht werden. In Deutschland hat es im vergangenen Monat so viele Soldatinnen und Soldaten gegeben wie seit 13 Jahren nicht mehr. Wie das Verteidigungsministerium mitteilte, zählte die Bundeswehr Ende Juli rund 187.000 Männer und Frauen. Die Armee hat damit die angestrebte Personalstärke für dieses Jahr erreicht. Die Chefin der Berliner Immobiliengesellschaft Birgit Möhring ist tot. Wie das Unternehmen bekannt gab, starb Möhring nach schwerer Krankheit, überraschend mit 63 Jahren. Sie hat den landeseigenen Immobilien- und Baudienstleister seit 2015 geleitet. Das waren die Radio 1 Nachrichten. Es ist 17.31 Uhr. 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
0: Stark bewölkt, kaum Sonne, Schauer, Regen, vereinzelt auch Blitze und Donner. So sieht das gerade aus. 20 bis 23 Grad haben wir. Wird sich demnächst abkühlen zum Abend hin. Dann verschwinden zwar die Schauer, aber die Temperaturen sinken dann auch auf 13 bis 10 in Berlin um 12 Grad.
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3: Auf Radio 1 A10 westlicher Berliner Ring Richtung Dreikafeland zwischen Großkreuz und der Havelbrücke staute sich an der Baustelle etwa 10 Minuten Verzögerung. Stadtverkehr Berlin A100 Richtung Treptow an der Baustelle im Bereich Kreuz-Schöneberg und Albuinstraße Stau, auch dort 10 Minuten mehr Fahrzeit. A111 Stadt einwärts, die Ausfahrt Weidmannslusterdamm ist gesperrt wegen eines defekten Autos. Deshalb ist auch auf der A111 die rechte Spur gesperrt in dem Bereich. Dort ist eine Ölspur auf der Straße, staut sich, etwa 10 Minuten Verzögerung. Biesdorf B1, B5 Stadt auswärts wegen Brückenarbeiten bleibt die Überfahrt zum Märkischen Allee bis morgen Abend gesperrt. Es staut sich deshalb auf der Straße Alt-Friedrichsfelde Stadt auswärts. Plus 20 Minuten auf der Umfahrung über die Rienstraße ist es etwa eine Dreiviertelstunde mehr. Marzahn, Landsberger Allee, Stadt auswärts. Bis Mittwoch ist der Abschnitt zwischen Rienstraße und Märkischer Allee gesperrt. Dort werden Schlaglöcher beseitigt. Tiergartentunnel bis einschließlich Freitag ist die Ein- und Ausfahrt am Reichbietschufer geschlossen. Nach einem Unfall muss die Mittelinsel dort repariert werden. Wir wünschen gute Fahrt.
0: Danke.
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0: Und mit dem Huba-Buba-Club. Und als Huba-Buba-Club-Clubmitglied trägt man was? Na klar, einen Moped-Bart.

Wer da nicht mit den Hüften wackelt, hat eventuell gar keine. Huba-Buba-Club und Moped-Bart. Leute, die einen Moped-Bart tragen, denen traut man eine eher behäbige Fahrweise zu. Den meisten von uns geht das aber anscheinend anders. Die Aggressivität im Straßenverkehr, wenn Sie mir diese Überleitung erlauben, wird immer mehr. Und das ist nicht nur gefühlt so. Ich bin mir ganz sicher, wenn Sie jetzt an die letzte gefährliche oder unangenehme oder beleidigende oder irgendwie schlimme Situation im Straßenverkehr denken, dass sie noch nicht so lange her ist, egal ob man Radfahrer, Autofahrer, Fußgänger oder sonst mit sonstigen Verkehrsmitteln unterwegs ist, die Aggression, die Aggressivität, sie nimmt zu und das ist jetzt sozusagen amtlich, denn es gab eine Langzeitstudie dazu, die das tatsächlich zeigt, dass die Aggressivität zunimmt. Das ist nicht nur unser Gefühl, sondern es ist tatsächlich so. Was genau in dieser Studie steht, wie die zustande kam und ob sich davon vielleicht auch was ableiten lässt, wie es besser wird, das besprechen wir gleich.

0: 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Aggressivität im Straßenverkehr nimmt zu. Das, was unsere Moderatorin Katrin Wosch heute Morgen um 4 auf dem Weg zum schönen Morgen erlebt hat, kennen wahrscheinlich die allermeisten von uns so oder so ähnlich.
1: Heute Morgen um 4, da denkt man ja, gut, es sind noch nicht so viele Leute auf der Straße, die irgendwas einem anhaben können, aber ich fahre über die AWOs und neben mir fährt ein Typ, warum auch immer, ich weiß nicht, ob ich einen Fehler gemacht habe, der die Scheibe runterkurbelt und mir einen Mittelfinger zeigt. Morgens um 4 und ich dachte, sag mal, hackt's oder was?
0: Und dass das nicht nur eine gefühlte Wahrheit ist von Millionen von Menschen, die sich täglich als Radfahrende, als Autofahrer, als Fußgänger im Verkehr bewegen, dass die Aggressivität zunimmt, sondern dass das zählbar ist, das zeigt eine neue Studie. Eine große Langzeitstudie vom Gesamtverband der deutschen Versicherungswirtschaft. Und die Studie mitverantwortet hat Kirstin Zeidler, Leiterin der Abteilung Unfallforschung der Versicherer. Guten Tag, Frau Zeidler.
2: Schönen guten Tag, Herr Schröder.
0: Wen haben Sie für die Langzeitstudie was gefragt?
2: Wir haben in einer Online-Befragung mehr als 2000 Menschen befragt. Sie sind älter als 18, ab 18 Jahren und das Ganze hat stattgefunden zwischen März und April dieses Jahres. Und wir haben alle paar Jahre machen wir diese Studie, das letzte Mal 2023. Und wir haben dort eine ganze Menge an Aggressionswerten, die wir regelmäßig abfragen, Verhaltensweisen. In diesem Jahr sind es inzwischen schon 23 Werte gewesen, die wir gerade zum aggressiven Verhalten untersucht haben. Und da zeigt sich im Vergleich zu der Vorgängerstudie durchgehend eine Verschlechterung. Also es sind fast alle Werte tatsächlich schlechter geworden, einige sogar deutlich.
0: Das heißt konkret, an welchen Werten können Sie das ablesen, dass die Aggressivität tatsächlich zunimmt?
2: Zum Beispiel hat jeder zweite Autofahrer gesagt, er muss sich sofort abreagieren, wenn er sich über andere ärgert. Fast die Hälfte der Befragten drängelt, wenn der Vordermann oder die Vorderfrau aus eigener Sicht bummeln würde. Oder auch ein Drittel ungefähr schert dann nach dem Überholen schon mal so dicht ein, dass der, den er gerade überholt hat, dann auch bremsen muss. Das sind solche Verhaltensweisen, die wir beobachten. Aber auch einfach Lichthupe geben oder rechts überholen. Auch Radfahrende verhalten sich nicht minder wenig aggressiv, also Vorfahrt erzwingen oder auch zum Beispiel mal durch den stehenden, stockenden Verkehr sich durchschlängeln oder den Zebrastreifen ungebremst überfahren, obwohl Fußgänger gerade queren wollen. Das sind Verhaltensweisen, die sich dann zeigen.
0: Das heißt also, es betrifft nicht nur bestimmte Vergehen, dass man also falsch fährt und nicht nach Vorschrift, was andere dann schädigen kann, sondern es betrifft eben die gesamte Verhaltensweise, wie Sie sagen, abreagieren müssen und so im Verkehr.
2: Genau so ist es. Wir haben ganz viele Möglichkeiten, uns im Straßenverkehr zu ärgern, weil wir natürlich ganz schnell von A nach B wollen. Und dann ist es vermeintlich eben die rote Ampel, die dann in die Quere kommt oder wo der Plan nicht aufgeht. Oder es ist die Baustelle, wo es sich staut, etc. Das heißt also, wenn wir in Stress geraten, weil wir unser Alltag hektisch ist, wir unter Zeitdruck geraten und schnell zum Ziel wollen und uns daran gehindert fühlen, dann können wir eben im Zweifel auch die Aggression dann dort ausleben, im Straßenverkehr und andere gefährden.
0: Woran liegt das denn, dass das und Ihre Langzeitstudien zeigen das, dass es tatsächlich immer aggressiver wird im Straßenverkehr? Weil ich behaupte mal, die allermeisten von uns, die dreimal tief Ohm gesagt haben und durchgeatmet haben, werden danach sagen, eigentlich fänden wir es auch gut, wenn wir uns alle gesittet verhalten würden.
2: Ja, man muss sagen, die Masse der Menschen ist tatsächlich auch nicht aggressiv. Das zeigt die Befragung auch. Aber wir sehen eben eindeutig diesen Langzeittrend, dass das Feld derer, die es eben dann auch sich Luft verschaffen und wütend abreagieren, größer wird. Und da brauchen wir auch Antworten drauf. Also es ist vor allen Dingen der Stress, der zunehmende Druck, auch das Gefühl, permanent erreichbar sein zu müssen. Ja, wenn das Handy dann noch dazu klingelt oder irgendeine Nachricht aufblinkt. Die Reaktionszeiten sind auch kürzer geworden. Ja, wir akzeptieren ja kaum noch, dass der andere auch mal sich ein paar Stunden Zeit lässt, bevor er zurückruft oder antwortet. Also das Ganze wird auch befeuert durch die Smartphones. Und dann wird eben die Zündschnur kürzer und dann reicht es, wenn wir uns gehindert fühlen von anderen, dann verschaffen wir uns Luft.
0: Okay, allgemein mehr Stress, mehr Spannung in der Gesellschaft, nicht zuletzt getriggert durchs Handy und das sieht man dann auch im Straßenverkehr. Die Frage ist, also lassen wir diese Erkenntnisse jetzt so stehen, das Handy werden wir nicht wieder abschaffen können, müssen wir das hinnehmen und hoffen, dass wir alle irgendwann wieder vernünftiger werden oder müssen wir dann Städte und Straßen anders bauen, sodass wir uns nicht in die Quere kommen oder brauchen wir jetzt drakonische Strafen? Was machen wir jetzt mit den Erkenntnissen?
2: Ehrlich gesagt haben Sie schon den Strauß sehr gut beschrieben. Genau das brauchen wir. Also wir müssen uns einmal fragen, wie können wir deeskalieren? Ja, wie können wir es schaffen, dass wir die Kollisionspunkte möglicherweise reduzieren? Das kann zum Beispiel durch Infrastruktur passieren. Straßendesigns so gestalten, Wege schaffen, Platz schaffen, dass wir uns möglichst wenig Kollisionspunkte bieten. Da ist schon mal ein Teil genommen. Aber wir brauchen natürlich auch andere Konzepte. Da müssen sich Verkehrsplaner auch was überlegen, auch Verkehrspsychologen oder Institutionen, die sich auch kampagnenmäßig mit solchen Fragen beschäftigen. Wie können wir die Menschen erreichen, dass sie vor allen Dingen sich selbst auch da als Teil des Problems sehen und nicht immer nur auf andere zeigen? Und am Ende sind es tatsächlich auch Kontrollen und Sanktionen. Wir haben in Deutschland ein relativ humanes System der Sanktionen. Das sehen wir im anderen europäischen Ausland, sind die Strafen sehr viel härter. Ja, und wenn sie nicht zur Konsequenz gezogen werden, dann machen sie es weiter und andere fühlen sich noch eingeladen, es ihnen nachzutun.
0: Das Verhalten von Verkehrsteilnehmern wird immer aggressiver, zeigt eine neue Langzeitstudie vom Gesamtverband der deutschen Versicherungswirtschaft. Und wir sprachen darüber mit Unfallforscherin Kirsten Zeidler, die die Studie miterarbeitet hat. Herzlichen Dank.
2: Ich danke Ihnen auch, Herr Schröder. Machen Sie es gut.
0: Tschüss.

0: equals MC squared. Sieht auf Deutsch aus E gleich MC Quadrat. Big Audio Dynamite.
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0: Hackerangriff auf Berliner Verwaltung, Bundeswehr erreicht Personalziel und das Wetter bewölkt mit Schauern und Gewittern bei bis zu 23 Grad. Um 18 Uhr die Meldungen und bis dahin noch Balthasar und Fever.

0: Balthasar Fever, 18 Uhr.
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0: Tobias Mück.
2: Die Berliner Verwaltung ist offenbar Opfer eines Hackerangriffs geworden. Wie die Senatskanzlei mitteilte, wurden die Verkehrs- und die Stadtentwicklungsverwaltung vergangenen Freitag vorsorglich vom Netz genommen. Heute wurde ein Krisenstab eingerichtet. Jonas Wintermantel berichtet.
3: Entdeckt wurde der Sicherheitsvorfall bei forensischen Untersuchungen. Was genau passiert ist, teilt der Senat nicht mit. Aus ermittlungstaktischen Gründen werden derzeit keine Angaben zu Ausmaß und Hintergründen gemacht. Ein Sprecher der Staatsanwaltschaft bestätigte ein Ermittlungsverfahren. Eingeschaltet sind auch das Landeskriminalamt und das Bundesamt für Sicherheit in der Informationstechnik. Über das Landesnetz läuft die Datenkommunikation aller Berliner Behörden.
2: Die Bundesregierung will intern über die Forderung aus der SPD beraten, den Klimaschutz ins Grundgesetz aufzunehmen. Ein Regierungssprecher sagte, die Bedeutung des Themas sei allen bewusst. Gestern hatten die SPD-geführten Ministerien einen gemeinsamen Aktionsplan zum Hitzeschutz vorgelegt. Isabel Karas berichtet.
4: Die SPD will unter anderem, dass Klimaanpassung künftig zur sogenannten Gemeinschaftsaufgabe von Bund, Ländern und Kommunen wird. Der Bund müsste dann mindestens die Hälfte der Kosten für konkrete Maßnahmen in Städten und Gemeinden übernehmen, etwa für den Schutz vor Hitze und Dürre. Dafür müsste das Grundgesetz geändert werden. Eine solche Änderung ist allerdings nur mit einer Zweidrittelmehrheit im Bundestag möglich. Die SPD ist deshalb auf die Unterstützung der Union und auch der Opposition angewiesen.
2: In Belgien kämpfen die Einsatzkräfte weiter gegen den großen Waldbrand im Naturschutzgebiet Hohes Venn an der Grenze zu Deutschland. Die Flammen haben inzwischen eine Fläche von rund 30 Quadratkilometern zerstört. Von der deutschen Feuerwehr hieß es, trotz etwas Regen könne noch keine Entwarnung gegeben werden. David Sajons.
5: Die Regenfälle heute Morgen haben dazu beigetragen, dass sich das Feuer nicht weiter ausgebreitet hat. Gestern Abend wurden in Monschau einige Straßenzüge nahe der belgischen Grenze evakuiert. Etwa 30 Menschen sind davon betroffen. Der Brand im Hohen Venn ist der größte Waldbrand in der Geschichte Belgiens. Im Hürtgenwald, etwa eine halbe Stunde Autofahrt von Monschau entfernt, entspannt sich die Lage. Dort war in der vergangenen Woche der Ortsteil Gai evakuiert worden. Am Samstagabend konnten die rund 2000 Einwohner wieder in ihre Häuser zurück.
2: In Deutschland hat es im vergangenen Monat so viele Soldatinnen und Soldaten gegeben wie seit 13 Jahren nicht mehr. Wie das Verteidigungsministerium mitteilte, zählte die Bundeswehr Ende Juli rund 187.000 Männer und Frauen. Die Armee hat damit die angestrebte Personalstärke für dieses Jahr erreicht. Das neue Wehrdienstgesetz sieht vor, dass die Zahl der aktiven Bundeswehrsoldatinnen und Soldaten bis 2035 auf bis zu 270.000 steigen soll. In Polen müssen Autofahrer seit heute weniger Abgaben auf Kraftstoffe zahlen. Die Regierung in Warschau hatte schon vergangene Woche beschlossen, die Mehrwertsteuer auf Diesel und Benzin vorübergehend deutlich zu senken. Paulina Milling.
6: Die Mehrwertsteuer für Kraftstoffe soll statt regulär 23 nur 8% betragen. Dadurch kostet ein Liter Sprit umgerechnet ca. 25 Cent weniger, eine Ersparnis von 10%. Die Steuersenkung soll 2 Wochen lang gelten. Damit will das Kabinett vor allem Urlaubsrückkehrer entlasten. Günstigere Spritpreise an polnischen Tankstellen locken bereits aber auch deutsche Autofahrer aus dem Grenzgebiet an. Polnische Medien sprechen vom sogenannten Treibstofftourismus.
2: Das waren die Radio 1 Nachrichten. Es ist 18.04 Uhr. 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
7: Zum Abend und zur Nacht hin klingen die Schauer ab. Es bleibt dann trocken, kühlt sich aber ab auf 13 bis 10 in Berlin um die 12 Grad. Und der Dienstag beginnt dann teils locker bewölkt, etwas Sonne und dann kompaktere Wolken und ein kleines bisschen Regen. Höchstwerte morgen 18 bis 21 Grad.
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2: Auf Radio 1, Stadtverkehr Berlin, A100 Richtung Treptow an der Baustelle im Bereich Kreuz-Schöneberg und Albuinstraße, Stau plus 10 Minuten. Die A111 ist stadteinwärts wegen einer Ölspur zwischen Schulzendorfer Straße und Waldmannsluster Damm gesperrt. Biesdorf, B1, B5 stadtauswärts wegen Brückenarbeiten bleibt die Überfahrt zum Märkischen Allee bis morgen Abend gesperrt. Es staut sich deshalb auf der Straße Alt-Friedrichsfelde stadtauswärts etwa eine Viertelstunde Verzögerung und auf der Umfahrung über die Rienstraße eine Dreiviertelstunde mehr Fahrzeit. Tiergartentunnel bis einschließlich Freitag ist die Ein- und Ausfahrt am Reichspietschufer geschlossen. Nach einem Unfall muss dort die Mittelinsel repariert werden. Wir wünschen Ihnen gute Fahrt.
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7: Guten Abend. Um 6:05 ist doch ein kleines bisschen Träumerei erlaubt, oder? Sollten Sie nicht gerade am Steuer eines Kraftfahrzeugs sitzen? Bitte mitmachen. Dream Pop aus Belgien. A Haunted Youth Emo Song.

Haunted Youth Emo Song auf Radio 1 um 9:09 Uhr. Wir schalten gleich in die USA zu unserem ARD-Korrespondenten in Washington, denn wir wollen wissen, wie wird in den USA das jetzt ablaufende Rahmenabkommen zwischen den Vereinigten Staaten und Iran bewertet und beurteilt. Das galt ja 2 Monate lang, sollte so die Bedingungen schaffen für ein dauerhaftes Ende des Krieges zwischen USA und Israel und Iran auf der anderen Seite, und es läuft jetzt ab und es sieht überhaupt nicht so aus, als würde das jetzt verlängert oder als hätte das irgendwas gebracht. Im Gegenteil, Trump hat vor 2 Tagen gesagt, er wolle nach Kriegsende die Straße von Hormuz möglicherweise zu amerikanischem Territorium erklären. Das ist ja nicht gerade irgendwas, was für Frieden sorgt an Aussagen. Besprechen wir gleich mit Samuel Jakisch.

0: Lord Beholder, Internet famous um 13 nach 6 auf Radio 1. Pulverfass Nahe Osten, darüber reden wir jetzt. US-Präsident Donald Trump wollte mit ruhiger Hand Frieden stiften, vor allem mit dem Iran wollte er Frieden. Ja, die USA haben gemeinsam mit Israel am 28. Februar den Iran angegriffen. Die Kriegserfolge allerdings sehr überschaubar. Dann gab es das US-iranische Rahmenabkommen für ein Kriegsende mit Teheran und das war aber mit einer sehr ambitionierten Frist verbunden. Innerhalb von 2 Monaten sollten die Bedingungen für ein dauerhaftes Ende des Krieges ausgehandelt und der Streit vor allem über das iranische Atomprogramm beigelegt werden. Tja, heute endet diese Frist, aber inzwischen liegen beide Seiten, so hat man zumindest den Eindruck, noch weiter auseinander als jemals zuvor. Wie die Amerikaner die Situation an der Straße von Hormus beurteilen, unter anderem das besprechen wir jetzt mit unserem ARD-Korrespondenten in Washington, Samuel Jakisch. Hallo Samuel.
1: Hallo, Radio 1.
0: Einmal kurz vorweg, dieses Auslaufen der Frist für das Rahmenabkommen jetzt, merkt man da schon irgendwas von? Werden alle Seiten nervös oder ist das so ein bürokratischer Vorgang? Wie muss man sich das vorstellen?
1: Also ich glaube, hier haben viele gelernt in den vergangenen 1,5 Jahren Regierung Trump 2, dass Fristen dehnbar sind oder zumindest nicht mehr so die verbindliche Bedeutung haben. Ja, man wollte sich 60 Tage Zeit geben, um eben die Eckpunkte auszuhandeln, wie man aus dieser Waffenruhe jetzt ein dauerhaftes Abkommen machen kann. Politisch hatte das den Grund, dass der Krieg hier sehr unbeliebt ist und man wollte nicht weiter irgendwie jeden Tag Explosionen im Fernsehen sehen. Das kommt nicht gut an. Militärisch ist auch nicht mehr viel zu beschießen, wenn man nicht auch zivile Ziele angreifen möchte. Und der Iran gibt trotzdem nicht klein bei. Und innenpolitisch muss man dabei wissen, solange eine Waffenruhe gilt, umgeht die Regierung auch ihre Pflicht, den Kongress fragen zu müssen, weil Waffenruhe ja kein Krieg ist, argumentiert das Weiße Haus. Das sind so die Gründe für solche Fristen. Aber das heißt nicht, dass daraus wirklich etwas folgt. Wenn Donald Trump mehr Zeit möchte, mehr Zeit braucht, dann wird er sie sich nehmen.
0: Okay. Er hat ja jetzt gesagt, dass die Straße von Hormus möglicherweise amerikanisches Staatsgebiet werden soll nach einem Ende des Krieges. Können wir das schnell abtun als einen weiteren Blödsinn, den der so redet, oder ist das ernst zu nehmen?
1: Naja, es ist dieselbe rhetorische Strategie der Offensive dieses Präsidenten. Der hat jetzt auch heute wieder dem Oman mit Angriffen gedroht, der ja eigentlich ein neutraler Vermittler ist in diesem ganzen Konflikt. Aber falls der irgendwie dem Abkommen in die Quere kommen sollte, vollkommen unprovoziert. Letzte Woche ging es ums Thema Geld. Iran verlangt ja Reparationszahlung, kommt gar nicht in die Tüte, sagt Trump. Und dann eben die Idee, die Straße von Hormus nach dem Krieg zu US-Territorium zu machen. Auch das hören wir in der Tat ja häufiger von allen möglichen Ländern rund um den Globus. Diese Rollenverteilung auch im Kabinett, der Präsident gibt die scharfen Töne vor, andere sind ein bisschen zurückhaltender, Vizepräsident, Außenminister, auch das kennen wir tatsächlich schon. Deswegen folgt daraus aber trotzdem diplomatischer Druck. Deswegen würde ich jetzt nicht sagen, dass es nur heiße Luft ist, sondern natürlich wird dadurch eine diplomatische Annäherung aneinander nicht wahrscheinlicher.
0: Mhm, interessant. Was ist mit dem Atomabkommen mit dem Iran? Ich meine, das ist ja das, worum es unter anderem auch bei diesem Krieg zumindest vermeintlich geht. Wo stehen wir da? Welche Bewegung gab es da in diesen 60 Tagen?
1: Bewegung in eine Sackgasse hinein, würde ich sagen. Also im Grunde haben die USA doch seit der Islamischen Revolution schon mehrfach dasselbe Abkommen mit dem Iran abgeschlossen. Es gab immer Geld aus Washington gegen irgendeine Form von strategischen Zugeständnissen aus Teheran. Diesmal ist es eben das Ende des Atomprogramms, soll es sein, die freie Schifffahrt in der Straße von Hormus, aber auch konventionell soll abgerüstet werden. Und dann geht es noch viel um das Verhalten des Iran in der Region. Iran verlangt dafür Geld, also die Freigabe von eingefrorenen Vermögen und natürlich sollen Sanktionen aufgehoben werden. Das ist diplomatisch im Prinzip alles fertig ausgehandelt. Aber beide Seiten glauben halt, dass sie einen noch besseren Deal bekommen, solange sie hart bleiben, solange sie nicht nachgeben und solange kommt auch kein Frieden, kommt auch kein Abkommen zustande.
0: Mhm. Was macht das eigentlich mit Donald Trumps Umfragewerten? Also im November stehen die Midterms an, die sind sehr, sehr wichtig in den Vereinigten Staaten. Wenn er die krachend verlieren sollte, dann ja, ist er fast eine Lame Duck. Kommt er da jetzt so gesichtswahrend wieder raus aus der Konfrontation mit dem Iran?
1: Ich glaube, das ist ein Grund für die Führung in Teheran, darauf zu wetten, dass sie diesen Status jetzt gerade länger aushalten können, länger durchhalten können als Donald Trump, weil der politische Druck eben doch steigt, langsam aber sicher, auch obwohl dieser Krieg stillsteht. Energie ist teurer geworden, rund um diesen Iran-Einsatz. Benzinpreis alleine 37%, haben wir heute wieder gelesen. Es gibt immer mehr Republikaner, also eigene Partei im Kongress, die dagegen sind, diesen sehr teuren Militäreinsatz weiter zu finanzieren. finanzieren und erst recht eben diejenigen, die im November wiedergewählt werden können. Aber ein Krieg wird halt erst beendet, wenn beide Seiten glauben, dass Weiterkämpfen teurer ist, als nachzugeben. Aber es ist stimmt, die Uhr in Washington, die tickt ein bisschen lauter und ein bisschen schneller als die in Teheran.
0: Samuel Jakisch, unser Korrespondent in Washington, über die aktuelle Konfrontation zwischen Iran und USA und das auslaufende oder ablaufende Rahmenabkommen. Vielen Dank, Samuel.
1: Danke auch.

9 Grammys hat die gewonnen. Also selber, alleine, als Pianistin und Sängerin und so. Und man liest trotzdem immer noch, wenn man über eine Beschreibung von Norah Jones liest, Tochter von Ravi Shankar, von dem legendären und berühmten. Aber er hat sie doch alleine eigentlich, ich kann es jetzt gerne nicht ganz genau einordnen, aber auf jeden Fall, was die Preisdichte angeht, ist ihn sehr wahrscheinlich überholt. Running gehört auf Radio 1 um 6:58. Jetzt mit schräger Musik aus London, Django Django, Default.

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0: Um 6:30 mit Tobias Mück.
11: Die Berliner Verwaltung ist offenbar Opfer eines Hackerangriffs geworden. Wie die Senatskanzlei mitteilte, hat es einen IT-Sicherheitsvorfall gegeben. Deshalb seien die Verkehrs- und die Stadtentwicklungsverwaltung vergangenen Freitag vorsorglich vom Netz genommen worden. Betroffen ist das Berliner Landesnetz, über das die Verwaltung kommuniziert. Die Bundesregierung will intern über die Forderung aus der SPD beraten, den Klimaschutz ins Grundgesetz aufzunehmen. Ein Regierungssprecher sagte, die Bedeutung des Themas sei allen bewusst. Unionsfraktionsvize Mack betonte aber, die SPD müsse ihre Forderung präzisieren. Die SPD-geführten Ministerien hatten gestern einen gemeinsamen Aktionsplan für Klimaanpassung und Naturschutz vorgelegt. Im belgischen Naturschutzgebiet Hohes Fennen kämpfen Feuerwehrleute weiter gegen den großen Waldbrand. Auf der deutschen Seite in Monschau in Nordrhein-Westfalen hat sich die Lage durch Regen etwas entspannt. Der Brand in Belgien war zwischenzeitlich auf deutsches Gebiet vorgerückt. In Monschau mussten in der Nacht rund 30 Menschen in Sicherheit gebracht werden. In Deutschland hat es im vergangenen Monat so viele Soldatinnen und Soldaten gegeben wie seit 13 Jahren nicht mehr. Wie das Verteidigungsministerium mitteilte, zählte die Bundeswehr Ende Juli rund 187.000 Männer und Frauen. Die Armee hat damit die angestrebte Personalstärke für dieses Jahr erreicht. Die Chefin der Berliner Immobiliengesellschaft Birgit Möhring ist tot. Wie das Unternehmen bekannt gab, starb Möhring nach schwerer Krankheit überraschend mit 63 Jahren. Sie hat den landeseigenen Immobilien- und Baudienstleister seit 2015 geleitet. Das waren die Radio 1 Nachrichten. 18.32 Uhr ist es. Weitere Meldungen auf rbb24.de.
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0: Ja, es bleibt jetzt in den Abendstunden stark bewölkt, keine Sonne mehr, stellenweise Schauer oder Regen, maximal 21 Grad. Nachts dann gering bewölkt, die Schauer klingen ab, es bleibt trocken, Abkühlung auf 13 bis 10, in der Nacht in Berlin um 12 Grad und morgen dann Höchstwerte 18 bis 21 Grad.
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11: Auf Radio 1, viel Geduld brauchen Sie momentan auf der A111 stadteinwärts. Die Autobahn ist gesperrt wegen einer Ölspur zwischen Schulzendorfer Straße und Waldmannsluster Damm. Biesdorf, B1, B5 stadtauswärts. Wegen Brückenarbeiten bleibt die Überfahrt zum Märkischen Allee bis morgen Abend gesperrt. Es staut sich auf der Straße Alt-Friedrichsfelde stadtauswärts und auf der Umfahrung über die Rienstraße. Marzahn, Landsberger Allee stadtauswärts. Bis Mittwoch ist der Abschnitt zwischen Rienstraße und Märkischer Allee gesperrt. Dort werden Schlaglöcher beseitigt. Tiergartentunnel, bis einschließlich Freitag ist die Ein- und Ausfahrt am Reichspeech-Ufer geschlossen. Nach einem Unfall muss dort die Mittelinsel repariert werden. Wir wünschen gute Fahrt.
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0: Guten Abend.

Necker mit Jansch oder Jansch von ihrem Album, nee, aus dem Jahr 2022, genau, 4 Jahre alt schon das Stückchen. 18.35 Uhr, Sie hören Radio 1 jetzt mit Jordan Recky, der ein neues Stückchen draußen hat, Enemies.

Jordan Recky aus Neuseeland. A Safe Place to Be Wild heißt sein aktuelles Album. Kam genau 10 Jahre nach seinem Debütalbum. Also da hat er sich hinentwickelt, der australisch-neuseeländische Sänger mit dem gehörten Stückchen Enemies. Und das hier ist Natasha Atlas. It's a man's world.

0: Natasha Atlas, It's a Man's, Man's, Man's World heißt der Song, glaube ich, also ihre Coverversion von diesem Lied. Wir schauen auf den Samstag, 30. 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Jede Menge Live-Musik und auch Gotti, Gottschild und Sven Phantom sind wieder dabei.
1: Der Musiker, den wir jetzt begrüßen, ist mein alter Freund und Kollege Sven Phantom, der bestimmt 3 oder 4 fetzige Lieder mitgebracht hat.
2: Applaus für dieses Wahnsinns-Genie.
1: Ein Genie auf der Bühne.

Ja, muss man auch erstmal können. Gotti Gottschild und Sven Phantom sind auch in diesem Jahr wieder dabei. Konzerte gibt es unter anderem von Tonsteine Scherben, featuring Birte Wolter, Acht Eimer Hühnerherzen spielen, Grimm 104 spielt zum Beispiel am 26. Phil spielt am Freitag, 22. Oktober. Und los geht es aber, mit dem Österreicher Oskar Haag aus Klagenfurt in Österreich. Der macht die Eröffnung mit seinem wunderbar gefühligen Singer-Songwriter. Weiterzeug.

Oskar Haag und auch Phil spielt natürlich am Samstag, den 22. Oktober, denn da geht das ganze Jahr erst los. Also wie kann man in einer einzigen Moderation sich so oft vertun? Fürchterlich, morgen gefeuert, Herr Schröder. Dankeschön. Radio 1 Parkfest, trotzdem hingehen, wird super. Stateless jetzt, Bloodstream.

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0: DJ Seinfeld featuring T.S. Gray, You Can't Come Home. Um 18.54 Uhr gleich. Hendrik Schröder wünscht Ihnen viel Freude im Bikini und ja, im doppelten Bikini sozusagen. Wir hören uns wieder morgen um 15 Uhr und dann ausgeschlafen. Tschüss.
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0: Es ist kurz vor sieben.
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0: Die Berliner Verwaltung ist offenbar Opfer eines Hackerangriffs geworden. Wie die Senatskanzlei mitteilte, wurden die Verkehrs- und die Stadtentwicklungsverwaltung vergangenen Freitag vorsorglich vom Netz genommen. Heute wurde ein Krisenstab eingerichtet. Jonas Wintermantel berichtet.
2: Entdeckt wurde der Sicherheitsvorfall bei forensischen Untersuchungen. Was genau passiert ist, teilt der Senat nicht mit. Aus ermittlungstaktischen Gründen werden derzeit keine Angaben zu Ausmaß und Hintergründen gemacht. Ein Sprecher der Staatsanwaltschaft bestätigte ein Ermittlungsverfahren. Eingeschaltet sind auch das Landeskriminalamt und das Bundesamt für Sicherheit in der Informationstechnik. Über das Landesnetz läuft die Datenkommunikation aller Berliner Behörden.
0: Die Bundesregierung will intern über die Forderung aus der SPD beraten, den Klimaschutz ins Grundgesetz aufzunehmen. Ein Regierungssprecher sagte, die Bedeutung des Themas sei allen bewusst. Gestern hatten die SPD-geführten Ministerien einen gemeinsamen Aktionsplan zum Hitzeschutz vorgelegt. Isabel Karas.
3: Die SPD will unter anderem, dass Klimaanpassung künftig zur sogenannten Gemeinschaftsaufgabe von Bund, Ländern und Kommunen wird. Der Bund müsste dann mindestens die Hälfte der Kosten für konkrete Maßnahmen in Städten und Gemeinden übernehmen, etwa für den Schutz vor Hitze und Dürre. Dafür müsste das Grundgesetz geändert werden. Eine solche Änderung ist allerdings nur mit einer Zweidrittelmehrheit im Bundestag möglich. Die SPD ist deshalb auf die Unterstützung der Union und auch der Opposition angewiesen.
0: In den Beratungen über den Gaza-Friedensplan hat sich Israel offenbar mit einer wichtigen Forderung durchgesetzt. Ein Regierungsvertreter sagte, vor einem Abzug israelischer Truppen solle zuerst die Terrororganisation Hamas alle Waffen abgeben. Vorher hatte Ministerpräsident Netanyahu mit dem US-Gesandten Kushner verhandelt. Ursprünglich hatte US-Präsident Trump festgelegt, dass der israelische Truppenabzug und die Entwaffnung der Hamas parallel erfolgen sollen. Regen und günstige Winde haben die Situation im Brandgebiet im belgischen Naturschutzgebiet Hohes Venn etwas beruhigt. Entwarnung für den teilweise evakuierten deutschen Eifelort Monschau gab es aber noch nicht. Seit Freitag wurden mehr als 3000 Hektar Fläche vernichtet. Für morgen werden laut Feuerwehr starke Winde erwartet. Damit könnte sich die Lage wieder verändern. Heute hat sich Belgiens König Philipp vor Ort über die Situation im Brandgebiet informiert. In Deutschland hat es im vergangenen Monat so viele Soldatinnen und Soldaten gegeben wie seit 13 Jahren nicht mehr. Wie das Verteidigungsministerium mitteilte, zählte die Bundeswehr Ende Juli rund 187.000 Männer und Frauen. Die Armee hat damit die angestrebte Personalstärke für dieses Jahr erreicht. Das neue Wehrdienstgesetz sieht vor, dass die Zahl der aktiven Bundeswehrsoldatinnen und Soldaten bis 2035 auf bis zu 270.000 steigen soll. Soweit die Radio 1 Nachrichten. 19.03 Uhr ist es gleich. Weitere Meldungen finden Sie auf rbb24.de.
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0: Die aktuellen Temperaturen, die liegen in Berlin um 18 Grad, im Land Brandenburg zwischen 15 in Frankfurt an der Oder und 20 Grad in Grünow bei Prenzlau. Nachts meist trocken bei 13 bis 10, in Berlin bei 12 Grad. Morgen erst freundlich, später dicht bewölkt und etwas Regen bei 18 bis 21, in Berlin bei 21 Grad.
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0: Auf Radio 1 Stadtverkehr Berlin. Die A111 ist stadteinwärts wegen einer Ölspur zwischen Schulzendorfer Straße und Waidmannslusterdamm gesperrt. Letzte freie Ausfahrt ist Stolpe. A103 Richtung Schöneberg zwischen Kreuz Schöneberg und Sachsendamm Stau plus 20 Minuten. Biesdorf B1 B5 stadtauswärts wegen Brückenarbeiten bleibt die Überfahrt zur Märkischen Allee bis morgen Abend gesperrt. Staus gibt es deshalb auf der Straße Alt-Friedrichsfelde stadtauswärts und auf der Umfahrung über die Rienstraße. Marzahn-Landsberger Allee stadtauswärts. Bis Mittwoch ist der Abschnitt zwischen Rienstraße und Märkischer Allee gesperrt. Es werden dort Schlaglöcher beseitigt. Tiergartentunnel bis einschließlich Freitag ist die Ein- und Ausfahrt am Reichbeachufer geschlossen. Nach einem Unfall muss dort die Mittelinsel repariert werden. Wir wünschen Ihnen gute Fahrt.
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4: Ja, einen schönen guten Abend hier aus dem Studio 1. Es ist Montag, kurz nach 7 und ich würde denken, hinter uns im Zoo, da machen sich die Paviane und Nilpferde wahrscheinlich gerade so bettfein für die Nacht. Nicht so wir. Wir fangen gerade erst an und haben dafür großes Besteck aufgefahren. Wir haben zu bieten Live-Musik aus dem australischen Auckland und zwar nicht irgendeine, sondern eine der hottesten Indie-Exporte dieser Tage. Borderline werden hier gleich aufspielen, bevor sie dann direkt im Anschluss live im Mikropol am Neulendorfplatz spielen werden. Wir erwarten den Schauspieler und Comedy-Creator Helge Mark. Der spielt in der neuen ZDF-Serie München Beats mit. Da stellt sich natürlich für mich sofort die Frage, welche Beats bitte hat denn München? Also da wird es einiges zu besprechen geben. Und dann stellen wir Ihnen ein Gastspiel vor, das gerade das Chamäleon-Varieté verzaubert. Machine de Cirque aus Kanada feiern die Schönheit von Rissen und Brüchen im Leben. Unsere Hauptattraktion heute Abend. Das sind aber natürlich wie immer Sie, liebe Hörerinnen und Hörer hier im Radio 1 Studio. Schön, dass Sie da sind. Ich freue mich und ich sage natürlich auch Hallo an alle, die da an den Radiogeräten sitzen. Willkommen hier im Studio 1. Applaus.

0: How Can I Go? Musik von der britischen Singer-Songwriterin Alice Costello war das hier auf Radio 1. Und Alice Costello spielt am 15. September im Prachtwerk. Präsentiert, Sie können es ahnen, von Radio 1. Unsere Soundcheck-Kritiker haben für das aktuelle Album 4-mal Hit gegeben. Also es lohnt sich garantiert hinzugehen. Ja, ich habe sie gerade schon fälschlicherweise in Australien verortet. Aber das ist natürlich grober Unfug. Sie kommen aus Neuseeland. Und wenn Sie mal eine Ahnung davon haben möchten, wie sich der Sommer in Auckland anfühlt, dann empfehle ich Ihnen, dieser Band zu lauschen. Sie stellen sich am besten mal so vor, die raue Küste auf der einen Seite, erloschene Vulkane auf der anderen Seite, eine salzige Meeresbrise. Und dann kommen diese Jungs mit nostalgischen Sinti-Klängen und einer, wie ich finde, fast unverschämten Lebensfreude. Sie kennen sich seit der Schulzeit, Ben, Jackson, Matthew und Max, und haben, als sie gerade mal 16 waren, schon die Charts gestürmt mit ihrer ersten Single Spinning. Heute Abend spielen sie ihre erste große Headline-Show nicht weit von hier im Metropol am Neulendorfplatz. Und weil sie eben gleich zum Soundcheck darüber sausen müssen, haben wir sie direkt zum Anfang an diese Sendung gepackt. Einen ganz großen Applaus. Hier sind Borderline. Hi, so nice to have you here. Sit down.
1: Hello, hello.
0: Hello, Ben, Jackson, Matthew and Max. I just told our audience about Auckland. I've never been there, but I try to explain how I imagine it myself. And you know each other, yeah, since primary school.
1: Yeah.
0: I just tried the landscape to describe it. How was this specific isolated island geography? Kind of how did it shape the chemistry of your sound, maybe?
1: Well, it's a very green place. It's a beautiful country. We love it there. It's definitely home for us. I mean, we love traveling abroad, but it's always nice being home. And I mean, we all met there. We all grew up there. So it's a very special place for us. Yeah, it's very cool.
0: Ja, also es ist eine sehr, sehr grüne Insel und die haben sich dort alle natürlich so jung kennengelernt. Und deswegen fühlt es sich immer noch wie Heimat an und ein ganz, ganz toller Ort aufzuwachsen. Since you guys have been friends for almost your entire lives, how do you prevent your band from feeling like a perpetual school project? I can imagine that maybe it's maybe easier to speak uncomfortable things, truths out when you know each other that well. Would you agree?
1: To be honest, we've been doing this for so long and we love each other so much as friends that it kind of just feels like we're lucky in that we get to do this together. Like, we have our moments, for sure. Don't get that wrong. But, you know, we love touring together. We have a great time. And we wouldn't trade it for anything in the world. So it doesn't feel like it's, you know, a drag at all. It just feels like what we've all wanted to do since we were little kids.
0: Ja, ich habe gerade gefragt, wie das denn ist, wenn man sich schon von Kind an kennt und die ganze Zeit auch zusammen Musik macht, ob das dann nicht irgendwann auch mal so ein bisschen so die Gefahr läuft, die ewige Schulband zu sein, die sich nicht wirklich weiterentwickelt, und ob man sich eigentlich wirklich Dinge sagt, die einen auch vielleicht aneinander stören, wenn man sich so gut kennt. Und tatsächlich, also es ist so, sie lieben sich gegenseitig. Es gibt natürlich Momente, wo es auch mal klemmt, aber sie haben immer alle davon geträumt, schon seit sie klein waren, groß gemeinsam auf Tour zu gehen, und das ist einfach ein Moment, den sie jetzt wahnsinnig genießen. So, when your debut single Spinning came out, you were only 16. Now you are touring Europe. How would you describe your artistic, let's say, maturity?
2: Well, that was the first song we ever wrote together.
3: Yeah.
2: So, we've grown a lot since then. It was also... We've had very formative years of our lives since then, so we've kind of grown and developed as people as well as musicians since then, and so there's, yeah, and we've had more time to, you know, write a lot of songs and pick our favourites that we want to actually record and release. So,
1: yeah, we've become a lot more mature as artists rather than let's write a song, record it and put it out. It's like we really care about the music that we're putting out and our fans as well. And also we realize that we've now spent about a quarter of our lives doing this together. So there's sort of no going back now. We all left school and went all in on this. So
2: we got matching tattoos as well. So.
1: Yeah.
0: Oh,
1: yeah,
0: really?
1: Yes.
0: Yeah, maybe we have a look.
1: We've all got little stars on us.
0: All right.
1: It's quite a cute thing. And it feels like the only thing that we could do now, no matter what.
0: Lustig. Also, die vier haben gerade ihre Tattoos ausgepackt. Alle haben am Unterarm so einen kleinen Stern. Und es ist also wirklich so, dass sie sich committed haben. Sie machen seit 25 Jahren jetzt gemeinsam Musik, sind wirklich gemeinsam groß geworden, haben sich auch musikalisch extrem weiterentwickelt. Sie sagen, dass sich auch ihre Fans mit ihnen gemeinsam entwickelt haben und dass es jetzt auch auf eine Art keinen Weg zurück gibt. Also jetzt sind sie sozusagen gemeinsam mitgehangen, mitgefangen. So New Zealand is a highly respected indie music country. Do you feel connected to, let's say, specific Kiwi music tradition, or are your main influences fully global?
3: I think we started out very kind of New Zealand influenced. So the song Spinning obviously was kind of a bit sort of indie surf instead of kind of, it's quite different to what we're doing now. And I think that is very much the kind of Kiwi sound, which we love and we started doing. And then I think as we've kind of matured a bit and we've gone international a little bit and we've seen the world, we've kind of grown into a bit more of an international sound. Which is really exciting, and it means we kind of aren't boxed into just doing one thing. Yeah.
0: Genau, ich wollte wissen, ob Sie sich mehr in so einer Art neuseeländischen Indie-Tradition sehen oder wirklich eher internationale Einflüsse für Ihre Musik wichtig finden. Und es ist so, dass Sie tatsächlich eher so mit diesem Happy Surfing, mit dieser vielleicht sorgenfreien Musik angefangen haben, aber sich dann eben auch über die Jahre in dieser Hinsicht immer weiterentwickelt haben und jetzt von vielen, vielen internationalen Einflüssen leben. So here in Berlin, the late August evening is still warm, but autumn is slowly kind of creeping in. How does your, let's say, sun-drenched Auckland sound feel in a city that is so famous for its dark, for its industrial club basements?
3: It's quite funny, actually. At home right now, it's very cold and dark,
0: really?
3: And rainy, because we're in the middle of winter back home. But here, it's been, well, today's been a little bit rainy, but it's been beautiful and sunny on this side of the world. So, I think it's really cool. And I think the exciting thing about our music is that it's all so different, and it kind of, you can listen to it anywhere and in any kind of weather and any vibe. So, I don't know. I think it's quite, you know, you can listen to it wherever you want. Yeah.
0: Also diese Musik kann man überall hören. Die funktioniert in jeder Stadt. Und für die Jungs aus Auckland ist das hier jetzt vergleichsweise warm, weil in Neuseeland einfach mal gerade so richtig oller, grauer Winter herrscht. Beziehungsweise es ist einfach mal genau die andere Jahreszeit. This is your first headline tour in Europe. Has there been any, let's say, cultural shock so far? Any unexpected challenge on the European roads so far?
4: I don't know if there's been any challenges, bar maybe some language communication issues. But it's so inspiring to come over and see the culture around music, and especially live music in Europe. I mean, in New Zealand, obviously, people love music, but coming out and seeing how passionate people are, how much they want to dance, they want to sing, and come see artists they don't know. We played our first ever show in Europe
1: in Poland
4: yesterday.
1: Or was it the day before?
4: Day before yesterday. And it was packed out as far as we could see. We couldn't believe it,
1: honestly. It's like,
4: it was fantastic.
0: Yeah. And that was just the beginning.
1: Fingers very crossed.
0: Sehr schön. Also ich habe gefragt, ob es irgendwelche völlig unvorhersehbaren kleinen vielleicht Kulturschocks gab. Und es gab wirklich bisher nur vielleicht so ein paar Irritationen ob der Sprache. Das kann man sich gut vorstellen. Und ansonsten sind sie wahnsinnig beeindruckt über diese Live-Musikszene hier in Europa. Also es gibt auch in Neuseeland natürlich viele, viele Menschen, die gerne Musik hören. Aber diese Form auch von Fantum. Also wir waren vorgestern in Polen und haben also ihr erstes Konzert da gespielt und waren komplett geplättet, wie voll es war, wie sie gefeiert wurden, was für eine riesengroße Begeisterung sie da erlebt haben. We hope it'll continue exactly like this. And I would thank you so much for this and ask you to go on stage right now. And this is Borderline. And you can see Borderline im Mikropol. Also für die ganz, ganz, ganz schnell Entschlossenen wäre jetzt der Moment, noch ganz, ganz schnell ins Mikropol am Neuendorfplatz zu rennen. Aber sie wollen ja natürlich wahrscheinlich auch viel über Radio 1 hören. Also wenigstens auf dem Weg dahin können sie natürlich im Auto noch Radio 1 hören. Maybe I could ask you to go on stage.
1: Of course, thank you so much.
0: And ich würde sagen, nochmal einen riesengroßen Applaus bis hierher für Borderline. Ben Glanfield werden wir gleich am Mikro erleben. Matt McFadden spielt die E-Gitarre, Max Harris ist am Bass und Jackson Boswell spielt die Drums. And here they are. This is Borderline.

Borderline. Live im Studio 1 in Bikini Berlin, live aus Oakland und heute Abend im Mikropol am Nollendorfplatz zu erleben. Die LP Borderline ist gerade erschienen, also unbedingt, wenn Sie Gefallen gefunden haben an dieser Musik, hören Sie mehr von Borderline. Auf dem Cover übrigens dieser wunderbare Stern, den alle vier jetzt als Tattoo mit sich rumtragen. Also, thank you so much for joining us tonight. Safe travels, have a great show tonight. And thank you for joining us. Thanks.

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1: Ja, die Hütte ist ziemlich voll, möchte ich sagen. Man kann es auch so ein bisschen hören. Und wir warten jetzt auf unseren nächsten Gast. Ich habe ihn auch schon gesehen. Es gibt ja diese Menschen, die im Internet mal kurz einen Clip hochladen und dann haben sie sofort Millionen Klicks. Andere sind froh, wenn wenigstens die eigene Verwandtschaft mal die mühsam hochgeladenen Urlaubsfotos liked. Zu letzterer Gruppe gehöre ich. Aber unser Gast jetzt ist wirklich, man kann sagen, ein TikTok- und Insta-Superstar. Er ist preisgekrönter Comedy-Creator. Er ist aber eben auch ein wirklich toller, klassisch ausgebildeter Schauspieler und Musical-Darsteller. Seit dem 7. August ist er in der neuen ZDF-Serie München Beats zu sehen. Zeit also über Techno im Bayern der 90er zu reden und aber auch über das vielleicht lustig sein auf Knopfdruck. Herzlich willkommen hier bei Radio 1. Hier ist Helge Mark. Helge, und wir haben gerade schon drüber gesprochen. Ich hatte jetzt ja Reisebusladungen von Fans erwartet, aber du hast es einfach nicht gepostet. Du hast es für dich behalten, wahrscheinlich weil du schon wusstest, dass die Leute sonst hier vor der Tür kampieren und du kannst gar keine Schneise hier reinfinden wahrscheinlich. Ne?
2: Ach, übertreib nicht. Bestimmt ist es nicht. Nein.
1: Aber die meisten Menschen, können wir glaube ich schon festhalten, kennen dich aus diesem TikTok-Insta-Universum. Da spielst du diverse Personen, parodierst sie grandios und irgendwann bricht das dann immer mit diesem Lachen dann irgendwie wirklich als Parodie aus dir raus. Jetzt sehen wir dich in München Beats als John, das ist ein Friseur in München der 90er Jahre. Wer ist dieser John? Und ist dann immer so die erste Frage, aber wie viel von dir steckt in dieser Figur?
3: Ja, das ist eine gute Frage, weil am Ende steckt natürlich ganz viel von mir in allen Figuren, die ich bisher gespielt habe. Und ich glaube, das ist sogar auch bei den Figuren, die ich auf TikTok spiele, weil die sind natürlich teilweise sehr von mir entfernt auf dem ersten Blick, aber trotzdem kommt es aus mir. Und ich glaube, das ist das, was mich sehr fasziniert am Schauspiel, dass ich irgendwie so viele unterschiedliche Versionen meiner selbst sein kann und mich da so ausprobieren kann, was ich im Alltag eben nicht tun kann. Und ich würde sagen, John ist ein sehr in sich fester, ruhender Mensch, der schon so zu sich gefunden hat, weiß, was er will, wer er ist und da auch kein Problem mehr mit hat. Also der hat, glaube ich, schon eine Reise da der Selbstfindung hinter sich und ist aber jetzt eben an dem Punkt, wo er jetzt bei sich ist. Und mein Anspielpartner, der Ben, der hat ja da eben, ist da noch auf einer ganz anderen Reise.
1: Genau,
3: und ich glaube, dass das eben so ein bisschen der Gegenpol dazu auch eben ist.
1: Vielleicht ganz kurz nur so die grobe Handlung. Also das Ganze, wie gesagt, in den 90er Jahren. Wir lernen kennen Linda, so eine junge Frau, die auf so einem Bauernhof aufwächst und irgendwann wirklich die Nase voll hat und davon träumt, Techno-DJ zu werden. Also DJ sagt man, glaube ich, dieser Tage überhaupt nicht mehr. Das ist auch 90er-Slang. Also sie spielt jedenfalls traditionell Akkordeon und entdeckt dann eigentlich durch Zufälle Techno für sich und entscheidet, ich lasse alles stehen und liegen und ich gehe nach München und ich möchte lernen, wie das läuft mit dem Auflegen. Und ihr Bruder, der reist dann eines Tages mal hinter ihr her, hinter der Linda. Und man muss sich das wirklich vorstellen, er kommt, also die beiden, von so einem richtig urwüchsigen Bauernhof. Der Vater ist Kartoffelbauer. Und das Ganze spielt im Schatten einer großen Umwälzung, die es tatsächlich gegeben hat, nämlich der Pfanny-Konzern war in München Inner City sehr, sehr, sehr groß und hatte eine riesen Konzernzentrale. Und aus diesem Areal wurde dann irgendwann durch, man muss sagen, wirklich eine Pleite, durch eine wirtschaftliche Schieflage, der Kunstpark Ost. Also dieses Areal, was heute noch ein riesengroßes Kulturzentrum ist. Und wir sind jetzt im Grunde live dabei bei diesen Umwandlungen und erleben, wie also auch Lindas Bruder, dieser Bauer, sein Coming-out feiert. Und man kann wirklich sagen, mit deiner Hilfe. Du bist der Friseur, der ihm als erstes den sehr funky Haarschnitt verpasst blondierte Dauerwelle. Knorke
3: Sache. Der doll aussieht. Also das muss man schon sagen. Also, wenn er da so rauskommt mit den neuen Haaren, denkt man erstmal so, wow. Dachte ich auch, als ich das gesehen habe, was habe ich da geleistet? Das war schon sehr, sehr doll.
1: Ich finde interessant, dass du ja in deinen Parodien auch oft einfach spielst, so den Queeren, oder du parodierst zum Beispiel Bill Kaulitz, oder du machst dann auch so irgendwelche Tradwives nach oder so, aber hier bist du ja eine queere Person, die in gewisser Weise total ernst bei sich sein muss und eigentlich überhaupt keine blöden Witze oder auch nicht blöde Witze oder überhaupt nicht sich lustig machen soll über dieses Queer-Sein. Hast du das nochmal anders angelegt, als vielleicht du so einen Clip anlegen würdest? Und wenn ja, wie?
3: Ja, total. Also es ist ja auch eine ganz andere Gattung, ganz anderes Genre. Also eben auf meinen Kanälen ist der Fokus Comedy und Parodie. Und das ist ja eine ernsthafte Geschichte, die authentisch fiktiv erzählt wird. Und natürlich ist da eine ganz andere Herangehensweise, die auch für mich ein total schöner eben Gegenpol dazu ist. Und es macht mir auch dann sehr viel Spaß, da authentisch und in die Tiefe zu gehen. Ja.
1: Und wir sehen dich auch in einem dieser Techno-Clubs. Also, und auch das finde ich interessant, weil du ja diesen Musical-Hintergrund hast. Also wirklich große, große Musicals gespielt hast. Dschungelbuch, Miss Saigon. Und diese körperliche Disziplin bist du also echt gewohnt. Aber auch da nochmal, fühlt sich das dann ganz anders an, in so einem staubigen 90er-Jahre-Club vor einer Kamera so eine körperliche Sprache zu entwickeln?
3: Ja, also es ist natürlich wieder eine andere Einfärbung, sag ich mal. Und ich glaube, das ist auch das, was ich immer in meinen TikTok- oder Social-Media-Videos versuche zu bedienen, ist, dass ich eben den Stil des Mediums, was ich parodiere, aber auch des Formates an sich und der Person irgendwie zu treffen. Und in dem Fall war das eben dieser Techno-Vibe der 90er Jahre. Ich habe mir dann halt Videos angeguckt von Leuten, die in den 90ern in den Clubs getanzt haben, und habe mir dann versucht, dadurch auch nochmal so diese Sprache anzueignen. Und ich bin da dann auch ordentlich reingegangen. Also ich weiß, als ich das gesehen habe, die Serie, und diese Clubszenen kamen, da bin ich ja ausgeflippt, hör mal. Das hätte ich ja gar nicht. Also ich weiß noch, wie sie gesagt hat, ja, mehr Dollar, ihr müsst richtig abgehen und so. Und ich höre und ich mache das natürlich auch. Und ich war so richtig am Updance, als ich das gesehen habe. Aber ich hatte auch richtig Spaß dabei. Also ich habe mich da einfach drin verloren. Und das musste ich dann auf der Leinwand ertragen.
1: Und du musst noch mal ganz kurz erzählen, wenn wir hören so München Beats, Techno in München, also da kam er aus Berlin, fährt man ja da alle Geschütze auf, was Arroganz und was wollen die denn in München schon? Mhm. Aber es gab eine sehr, sehr virulente Techno-Szene in München. Hast du in irgendeiner Weise Verbindung zu dieser Clubkultur in München?
3: Nicht so viel. Also ich war in Clubs in München, aber jetzt keine Techno-Clubs, würde ich sagen, nee. Ich bin aber auch normalerweise gar nicht so der Techno-Typ. Also ich kann das schon mal zu abdancen, aber es ist jetzt nicht so. Ich bin da, glaube ich, eher so der Mainstreamige und poppigere Typ. Ja.
1: Und wenn man jetzt sich also da als Cast, so als Gruppe dann auch irgendwie zusammenfindet, um eine Riesenparty zu feiern, ich überlege immer, gibt es dann so gemeinschaftsbildende Maßnahmen, dass man also auch vom Set aus dann irgendwie mal zusammen feiern geht, um sich irgendwie auch vielleicht so Method-Acting-mäßig anzuwärmen für solche Szenen?
3: Naja, also das wird jetzt nicht irgendwie von der Produktion reingegeben. Ich glaube, da geht jeder irgendwie selber anders mit um. Es ist immer so, dass irgendwie auch mal gefeiert wird oder nach dem Dreh irgendwas getrunken wird. Es gibt ja auch oft das Bergfest zur Hälfte der Drehzeit, wo man dann irgendwie zusammen eine Veranstaltung hat. Aber nee, also so dass man jetzt kollektiv sagt, wir machen das, glaube ich nicht.
1: Ich frage vielleicht auch deshalb, weil es ja so zwei Generationen richtig gehend gibt, wenn man so will, bei diesem Film. Du spielst also an der Seite von Jule Hermann, Ben Münchow und aber auch dem legendären Tobias Moretti. Der spielt hier eben diesen Funny-Konzernchef. Gab es da, wie würdest du das beschreiben, diese Dynamik am Set vielleicht? Also zwischen euch, den Jüngeren und den vielleicht der alten Garde, gab es
3: ja,
1: da sowas?
3: Ja, total. Da gab es auf jeden Fall sehr viel Austausch auch über die Zeit und die Leute, die eben miterlebt haben, die dann eigene Erfahrungen haben aus auch der Techno-Szene und eben jüngeren Leuten wie mir, die da eben noch nichts von mitbekommen haben. Und da konnte man, glaube ich, schon auch viel voneinander so lernen oder halt irgendwie war auch neugierig, ja.
1: Helge Mark ist unser Gast und wir sprechen gleich weiter und zwar auch natürlich unbedingt noch über deine Tätigkeit auf TikTok vor allem und bei Insta. Aber vorher hören wir noch einen Song, den du dir auch aus dem Soundtrack zu dem Film gewünscht hast, nämlich Sixpence None the Richer mit There She Goes. Gibt's dazu eine Geschichte, eine Stimmung, die du mit dem Song in irgendeiner Weise verbindest?
3: Ich weiß gar nicht, ob der überhaupt aus diesem...
1: Wurde mir so kolportiert.
3: Ja, nee? Also ich habe mir einfach einen 90er-Song rausgesucht, den ich gut finde.
1: Gut.
3: Und das war unter anderem der, weil ich den, weiß ich nicht, ich finde, der hat irgendwie so eine Leichtigkeit und immer wenn ich den höre, dann fühle ich mich irgendwie getragen und beschwingt. Und ich habe den auch schon mal auf TikTok ab und zu und auch lustige Sachen dazu gehört. Also ich weiß nicht, der hat irgendwie so verschiedene Qualitäten, habe ich das Gefühl.
1: Ja. Werden wir jetzt einfach mal überprüfen.
3: Und ich kenne ihn aus meiner Jugend. Also es ist auch ein Song, den ich früher viel gehört habe.
1: Sehr schön. Ja. Helge Mark, vielen Dank bis hierher.
3: Dankeschön.

0: Sie hören Radio 1 live aus dem Bikini Berlin und mir gegenüber sitzt immer noch der fabelhafte Schauspieler, Entertainer, Comedy Creator Helge Mark. Und ich würde wahnsinnig gerne mit dir auch wirklich nochmal natürlich über deine Tätigkeit im Netz sprechen. Dein Weg ist ja wirklich interessant, weil Social Media jetzt ja nicht so offensichtlich im Karriereplan eines klassisch ausgebildeten Musical- und Theaterschauspielers steht. Wie bist du dazu gekommen? Ich glaube, 2020 ging das bei dir los, ne?
1: Ja, also so richtig 2021. Mhm. Ich hatte 2020 schon mal ein, zwei Videos gepostet, habe dann aber nochmal ein Jahr Pause gemacht, weil ich, oder nicht weiterverfolgt, weil ich dann auch gedreht habe. Das erste Projekt Wir sind jetzt war das damals, was sehr irgendwie immer noch so ein Herzensprojekt für mich war. Und genau, dann habe ich 21 angefangen, weil eben während dieser Covid-Pandemie auch bedingt nur möglich war, irgendwie Jobs auszuführen, vor allen Dingen auf der Bühne, wo ich ja herkomme. Und deswegen habe ich dann gedacht, TikTok kam da gerade noch also mehr und mehr auf. Und ich dachte, das ist irgendwie so eine Plattform, wo unterhalten wird, wo diese Qualitäten, die ich ja auch durch das Studio mitbekommen habe, alle vertreten sind. Und ja.
0: Das finde ich interessant, weil du eben ja im Grunde auch total profitierst von deinem Handwerk. Also es ist ja nicht so, dass du platt einfach nur auf Pointe erzählst, sondern der eigentliche Witz ist ja, dass du so die Erzählmuster der einzelnen Genre einfach durchschaust und das persiflierst. Also ob das jetzt Werbespots sind oder irgendwie so Rom-Com-Episoden oder irgendwelche so Pferdefilme oder wie gesagt Bill Kaulitz, das ist eine totale Gabe. Und jetzt gibt's ja immer schön dieses Klischee, ach, so ein 15-Sekunden-Video, das rotzt man ja mal wahrscheinlich so im Vorbeigehen hin. Was würdest du sagen, wie viel vielleicht auch ja harte dramaturgische Arbeit, wie viel präzise Beobachtung steckt da eigentlich drin in deiner Tätigkeit?
1: Ja, es ist tatsächlich schon eine Herausforderung. Also man muss auch dazu sagen, meine Videos sind so zwischen 45 Sekunden und eine Minute 30 meistens. Und die waren auch früher schon relativ lang, einfach weil ich manchmal einen ganzen Film innerhalb einer Minute wiedergebe. Und ich glaube, das ist eben genau die Schwierigkeit, so diese Aufmerksamkeitsspanne der Menschen zu treffen, gerade auf TikTok, wo man irgendwie echt snackable, schnelle Unterhaltung erwartet. Und man merkt auch, oder ich merke, dass das Publikum auch immer anspruchsvoller wird und dass der Markt immer voller wird. Also es gibt immer mehr Konkurrenz, sage ich mal. Und ja, da muss man immer wieder sich auch neu erfinden. Also es ist nicht damit getan, ein Erfolgsrezept zu finden und das dann immer weiterzumachen. Du musst immer wieder was Neues finden, weil sonst wirst du langweilig. Und ich glaube, es ist dann am Ende, ja, so wie das Leben. Du musst dich einfach weiterentwickeln.
0: Aber trotzdem, also du hast jetzt, ich glaube, 1,5 Millionen Follower bei TikTok, eine gute halbe Million bei Insta, bei YouTube bist du auch zu sehen. Gab es trotzdem sowas wie Paraderollen oder vielleicht auch welche, an denen du weiterarbeitest, weil die einfach Garant für Erfolg sind?
1: Ja, also meine Lieblingsrolle ist ja die Silke, die ich würde sagen 50er Jahre alt ist und so eine Lebefrau ist, die sich voll über ihren Lifestyle identifiziert, weiße Sneaker trägt, eine Klapphülle hat, bei WhatsApp tolle Statusbilder reinstellt. Und das ist, glaube ich, so eine Figur, mit der irgendwie jeder was anfangen kann, die auch total beliebt ist. Und ich liebe die selber auch. Und ich bin auch eine kleine Silke selber, sage ich euch ganz ehrlich. Das ist mein Spirit Animal. Und ich habe die sehr lieb gewonnen, ja.
0: Und Helge, dann hast du mir gerade, als die Musik lief, auch noch geschildert, dass gerade große Dinge passieren in Richtung Fernsehen, Streaming. Und zwar gibt es eine neue Folge von LOL, also eine neue Staffel, und zwar LOL Next ab 10. September. Das ist ein Spin-off mit jungen Talenten, so kann man es vielleicht beschreiben, ne?
1: Genau, also es sind 10 Young Comedians und Creator, die da eben in 4 Folgen zusammen versuchen, nicht zu lachen, kann man sagen.
0: Ja. Wen könnten wir kennen neben dir?
1: Dass ich jetzt irgendwie alle auf die Reihe kriege.
0: Musst du nicht alle, aber vielleicht so 2, 3.
1: Also unter anderem dabei ist Phil Laude, Laura Larsson, Selfie Sandra, Fresh Torge, Alina Bock, Maria Ziffi.
0: Ja, also jedenfalls, am besten guckt man das selber nach ab 10. September, würde ich denken.
1: LOL. 10. September wird es ausgestrahlt.
0: LOL genau. Next. Und was wir auch noch unbedingt besprechen müssen, du gehst auch auf Live-Tour mit einem Kumpel, stimmt das, Christian Miesbach?
1: Christian Miesbach, das ist mein Partner.
0: Ja, genau.
1: Genau. Wir waren zusammen auf
0: das
1: Tour.
0: Das macht ihr nicht mehr im Moment?
1: Nee, gerade nicht. Wir hatten letztes Jahr eine Tour. Und
0: der ist Opernsänger und du als Content-Creator, super Mischung. Kann man das noch irgendwo einsehen?
1: Nee, gerade noch nicht. Aber wir haben einen Mitschnitt und ich habe schon überlegt, dass ich den demnächst eigentlich auch mal gerne veröffentlichen würde, weil das echt eine tolle Erfahrung war und ja... auch mit ihm zusammen, also schön. Er ist mein Partner und super. Gleichzeitig eben auch aus dem Opern- und Musical-Bereich und ja, das war richtig toll.
0: Toll, also Helge, ganz, ganz herzlichen Dank für den Besuch. Wir merken uns auf jeden Fall LOL Next ab 10. September und empfehlen ganz, ganz dringend München Beats ab jetzt zu sehen in der ZDF-Mediathek. Danke, dass du hier warst, merci.
1: Danke auch, vielen Dank. Danke.

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2: 20 Uhr.
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2: Die Berliner Verwaltung ist offenbar Opfer eines Hackerangriffs geworden. Wie die Senatskanzlei mitteilte, wurden die Verkehrs- und die Stadtentwicklungsverwaltung vergangenen Freitag vorsorglich vom Netz genommen. Heute wurde ein Krisenstab eingerichtet. Jonas Wintermantel berichtet.
3: Entdeckt wurde der Sicherheitsvorfall bei forensischen Untersuchungen. Was genau passiert ist, teilt der Senat nicht mit. Aus ermittlungstaktischen Gründen werden derzeit keine Angaben zu Ausmaß und Hintergründen gemacht. Ein Sprecher der Staatsanwaltschaft bestätigte ein Ermittlungsverfahren. Eingeschaltet sind auch das Landeskriminalamt und das Bundesamt für Sicherheit in der Informationstechnik. Über das Landesnetz läuft die Datenkommunikation aller Berliner Behörden.
2: Die Bundesregierung will intern über die Forderung aus der SPD beraten, den Klimaschutz ins Grundgesetz aufzunehmen. Ein Regierungssprecher sagte, die Bedeutung des Themas sei allen bewusst. Gestern hatten die SPD-geführten Ministerien einen gemeinsamen Aktionsplan zum Hitzeschutz vorgelegt. Isabel Karas.
4: Die SPD will unter anderem, dass Klimaanpassung künftig zur sogenannten Gemeinschaftsaufgabe von Bund, Ländern und Kommunen wird. Der Bund müsste dann mindestens die Hälfte der Kosten für konkrete Maßnahmen in Städten und Gemeinden übernehmen, etwa für den Schutz vor Hitze und Dürre. Dafür müsste das Grundgesetz geändert werden. Eine solche Änderung ist allerdings nur mit einer Zweidrittelmehrheit im Bundestag möglich. Die SPD ist deshalb auf die Unterstützung der Union und auch der Opposition angewiesen.
2: In den Beratungen über den Gaza-Friedensplan hat sich Israel offenbar mit einer wichtigen Forderung durchgesetzt. Ein Regierungsvertreter sagte, vor einem Abzug israelischer Truppen solle zuerst die Terrororganisation Hamas alle Waffen abgeben. Vorher hatte Ministerpräsident Netanyahu mit dem US-Gesandten Kushner verhandelt. Ursprünglich hatte US-Präsident Trump festgelegt, dass der israelische Truppenabzug und die Entwaffnung der Hamas parallel erfolgen sollen. Regen und günstige Winde haben die Situation im Brandgebiet im belgischen Naturschutzgebiet Hohes Venn etwas beruhigt. Entwarnung für den teilweise evakuierten deutschen Eifelort Monschau gab es aber noch nicht. Seit Freitag wurden mehr als 3000 Hektar Fläche vernichtet. Für morgen werden laut Feuerwehr starke Winde erwartet. Damit könnte sich die Lage wieder verändern. Heute hat sich Belgiens König Philipp vor Ort über die Situation im Brandgebiet informiert. In Deutschland hat es im vergangenen Monat so viele Soldatinnen und Soldaten gegeben wie seit 13 Jahren nicht mehr. Wie das Verteidigungsministerium mitteilte, zählte die Bundeswehr Ende Juli rund 187.000 Männer und Frauen. Die Armee hat damit die angestrebte Personalstärke für dieses Jahr erreicht. Das neue Wehrdienstgesetz sieht vor, dass die Zahl der aktiven Bundeswehrsoldatinnen und Soldaten bis 2035 auf bis zu 270.000 steigen soll. Das waren die Radio 1 Nachrichten. Es ist 20.03 Uhr. 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
2: Die aktuellen Temperaturen, die liegen im Land Brandenburg zwischen 15 Grad in Wiesenburg und 19 in Eberswalde. In Berlin um 18 Grad. Nachts meist trocken bei 13 bis 10. In Berlin bei 12 Grad. Morgen erst freundlich, später dicht bewölkt und etwas Regen bei 18 bis 21. In Berlin bei 21 Grad.
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2: Auf Radio 1, Stadtverkehr Berlin, die A111 ist stadteinwärts wegen einer Ölspur zwischen Schulzendorfer Straße und Waldmannslusterdamm gesperrt. Letzte freie Ausfahrt ist Stolpe. A103 Richtung Schöneberg zwischen Kreuz Schöneberg und Sachsendamm Stau plus 15 Minuten. Biesdorf, B1-B5, Stadt auswärts wegen Brückenarbeiten bleibt die Überfahrt zur Märkischen Allee bis morgen Abend gesperrt. Marzahn, Landsberger Allee, Stadt auswärts. Bis Mittwoch ist der Abschnitt zwischen Rienstraße und Märkischer Allee gesperrt. Es werden Schlaglöcher beseitigt. Und Tiergartentunnel, bis einschließlich Freitag ist die Ein- und Ausfahrt am Reichbietschufer geschlossen. Nach einem Unfall muss die Mittelinsel dort repariert werden. Wir wünschen Ihnen gute Fahrt.
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5: Ja, herzlich willkommen zur zweiten Runde. Draußen ist so richtig ein bisschen herbstlich, ne? So, ja, aber wir machen uns nichts draus. Hier ist es gemütlich. Herzlich willkommen zur zweiten Runde.

0: Katie, Queen of Tennessee, The Apache Relay hier auf Radio 1. Besitzen Sie möglicherweise auch solche Lieblingsteile? Vielleicht so eine süße Kaffeetasse, deren Henkel irgendwann mal abgefallen ist und die man dann so mit Sekundenkleber geklebt hat? Oder vielleicht die schon zigmal geflickte Lieblingsjeans oder die immer wieder zum Schuster geschleppten Lieblingsboots? In Japan gibt es dafür so eine ganz wunderschöne eigene Kunstform. Kintsugi heißt sie und sie bedeutet, dass die Bruchstellen ganz gut sichtbar, wirklich extra mit Lack gekittet werden. Und die Botschaft dahinter ist, das Unvollkommene, das hat seine ganz eigene, seine wunderschöne Geschichte. Und genau unter diesem Titel zeigt jetzt die weltberühmte kanadische Zirkuskompanie Machine de Cirque ab morgen im Chamäleon ihre neue Show. Und ich freue mich riesig über meine Gäste, die uns dazu mehr sagen können, nämlich den Chefdramaturg Jordi Bruckmann und die Berliner Artistin Tinka Jalas. Herzlich willkommen! Ja, schön, dass ihr da seid. Ich habe es mir so ein bisschen schon mal als Trailer angeguckt und war also gerade verzaubert. Diese Show beginnt, so muss man sagen, mit einer gläsernen Bushaltestelle im Nichts. Mhm. Und da sind 9 Fremde mit jeweils einem Gepäckstück aus ihrem früheren Leben. Was passiert dann?
1: Es geht einmal um jeden Menschen an sich, jede Geschichte, die mitgebracht wird. Und wir sind am Anfang 9 Unbekannte, beziehungsweise 8 Unbekannte und 2 Leute kennen sich. So viel kann ich verraten. Und dann geht es darum, was haben wir in unserer Vergangenheit erlebt? Was tragen wir mit uns? Was haben wir für eine Geschichte erlebt? Und jedes der Individuen hat Brüche erlebt, schwere Momente, die aber nicht versteckt werden müssen. Es geht darum, dass man sich nicht für seine Vergangenheit schämen muss, dass man nicht seinen Schmerz verstecken muss und darum, dass man als Gruppe solidarisch gemeinsam Richtung Licht gehen kann.
0: Ja, also genauso poetisch sieht das aus, was man da sieht. Und dann andersrum frage ich mich ja, im Zirkus wird ja in der Regel auch nicht gesprochen. Also wie sieht dann die Arbeit eines Dramaturgen bei so einer wortlosen Show aus? Schreibt man da so eine Art Körperdrehbuch oder wie läuft dann überhaupt so diese Probearbeit ab mit den Artisten?
2: Das ist sehr Besonderes über die Arbeit von Machine de Cirque. So mit dieser Show, es ist die erste Mal vor Machine de Cirque im Chamäleon. Und als Dramaturg, man sucht Stück als dieses Stück. Es ist tief, es ist intensiv, sind geschickter und tiefe Themen. Und für mich, das ist ein gutes Ding. Ja.
0: Und jetzt ist es ja kein Zufall, dass die Machine de Cirque original aus Quebec stammt. In Kanada ist sowas wie das Epizentrum der modernen theatralischen Zirkuswelt, kann man sagen. Warum? Was machen denn die Kanadier so anders, so besonders, vielleicht so viel toller oder poetischer als das klassische, sagen wir, europäische Zirkusvarieté oder lässt sich, also irgendwas ist da ja besonders.
2: Ja, ich denke, in Quebec.
1: Ja, Quebec schon, ne? Und auch Montreal, also es gibt einige große Kompanien dort. Mhm. Und ich glaube, das Besondere ist, dass wir wirklich Geschichten erzählen. Und man kennt vielleicht aus Deutschland oder auch als ich aufgewachsen bin, kannte ich eher traditionellen Zirkus. Oder dann kennt man Varietés, wo es von Nummer zu Nummer geht. Und das Besondere an Machine de Cirque und auch diesen zeitgenössischen Companies, die im Chamäleon spielen dürfen, ist, dass wir wirklich Geschichten erzählen, dass wir ein Kollektiv sind und dass quasi alles, was man sieht und wahrnimmt, also über Licht, über Musik, über jeden akrobatischen Trick, dass es nicht nur ein akrobatischer Trick ist, sondern dass wir mit unseren Körpern Geschichten erzählen und das Publikum wirklich in unsere Welt ziehen. Und da empfinde ich auch tatsächlich das Chamäleon als einen besonderen Ort, weil es so nah ist, weil wir so nah am Publikum sind und ja, das die Möglichkeit bietet, uns wirklich mit dem Publikum zu verbinden.
0: Beim Zirkus denken wir natürlich vielleicht auch sofort an Hochseil, an Akrobatik in der Luft, an so einen Nervenkitzel, an eine Spannung, auch an ein gewisses Risiko. Soweit ich euch jetzt verstanden habe, geht es ja aber in erster Linie um diese Geschichten, um diese Poesie. Oder spielt diese Spannung, oh je, oh wei, vielleicht fällt da ja jetzt gleich einer runter, so dieser Thrill, spielt der auch eine Rolle?
1: Also das Risiko ist echt, wir machen kein Fernsehen, wir machen keinen Film, wir können nicht einfach sagen, cut nochmal oder so, sondern wenn jemand fällt, fällt jemand. Und zum Beispiel, meine Fliegerin sitzt übrigens da, die Person, die ich werfe im Trapez. und wenn sie fällt, fällt sie. Und wenn wir gemeinsam in der Gruppe Akrobatik machen, dann ist das Risiko echt. Und ich glaube tatsächlich auch das ist das Ding, was Zirkus und was das, was wir in der Show repräsentieren, diese Verletzlichkeit, die aber eine unglaubliche Stärke mit sich bringt. Also in das Verletzliche zu gehen, macht es möglich, dann zu fliegen und dieses Risiko auf sich zu nehmen. Mhm. Ja.
0: Jardine, du bist, glaube ich, gebürtig aus Australien.
2: Ja.
0: Aber jetzt machst du in Berlin diese Dramaturgiearbeit auf Deutsch, ja. Weite Teile Englisch, Französisch. Aber würdest du eigentlich sagen, dass sich das Berliner Publikum auch nochmal unterscheidet von vielleicht einem Publikum in Australien, in Kanada?
2: Vielleicht kann ich nur sprechen über das Publikum im Chamäleon. Mhm. Und im Chamäleon, es ist, alles ist in der Nähe. Alle die Leute sind zusammen. Mhm. Und so, das ist,
0: ganz
2: sehr intim. Es gibt eine sehr starke emotionale Verbindung zwischen Publikum und Künstlerinnen. Ja. Und das ist total besonders. Und das Publikum im Chamäleon ist ein besonderes Publikum. Es ist sehr interessant, sehr positiv. Alle die Leute mit uns auf ein Abenteuer gehen.
0: Das ist auch so lustig, dass du dieses Publikum so charakterisierst. Also es ist wirklich, glaube ich, berühmt für seine Leidenschaft. Und Katinka, das ist insofern so lustig, weil du als Kind schon auch im Chamäleon gesessen hast. Darüber müssen wir gleich unbedingt noch sprechen, über deine Rolle und wie du da überhaupt dazu gekommen bist. Aber erstmal hören wir Musik von Lola Young, From Down Here.

0: Sie hören Radio 1 und wir sind nach wie vor im Studio 1 in Bikini Berlin und bei mir sind Jordi Burgmann, der Chefdramaturg des Chamäleon Theaters und die wunderbare Zirkuskünstlerin Tinka Jalas und wir sprechen über die neue Show Kintsugi und wir haben gerade schon angedeutet, Tinka, also du warst schon als Sechsjährige mit deinen Eltern regelmäßig im Chamäleon und hast da gemeinsam mit deiner Familie gestaunt. Jetzt bist du selbst auf der Bühne und während die Musik lief, hast du hier auch mit Leuten aus dem Publikum gesprochen. Also sprichst eben Französisch jetzt täglich und perfekt Englisch, bist wirklich in der Welt zu Hause. Aber trotzdem, wie aufregend ist das für dich jetzt ausgerechnet, an den Ort zurückzukehren?
1: Ja, es ist tatsächlich ein total besonderer Moment. Und wenn ich ehrlich bin, war das ein großer ausschlaggebender Punkt, warum ich den Job akzeptiert habe. Ich bin vor 11 Jahren aus Berlin weggegangen, um an der Zirkusschule zu studieren. In Deutschland kann man nicht an der Schule studieren, aber im europäischen Ausland und auch in Kanada kann man auf Universitätsniveau Zirkus studieren tatsächlich. Und ich bin als Jugendliche, also ich bin als Kind schon ins Chamäleon gegangen mit meiner Familie, Ende der 90er, Anfang der 2000er. Damals war der Schwerpunkt im Chamäleon, glaube ich, noch nicht auf Contemporary, auf zeitgenössischem Zirkus. Und dann später als Jugendliche bin ich über meine Stiefmutter, die auch Artistin ist übrigens, wieder ins Chamäleon gekommen und habe mich total in den zeitgenössischen Zirkus verliebt und wusste vorher nicht, dass es sowas gibt. Und es hat sich so eine total neue Welt mir eröffnet. Und ja, mit 15 war ich dann so, okay, das möchte ich beruflich machen. Und dann habe ich mich informiert, was gibt es für Schulen, wie wird man Artistin? Und tatsächlich ist das ein unglaublich besonderer Moment, jetzt wieder nach Hause zu kommen. Und das Chamäleon fühlt sich auf eine Art auch an wie zu Hause. Und wie so ein Kreis, der sich schließt für mich. Und ja, ich bin unglaublich excited für die Spielzeit jetzt.
0: Schön. Und du hast dich spezialisiert, habe ich gelesen, auf Duo, Trapez und ikarische Spiele. Ich musste sofort an Ikarus denken, bei dem nimmt es ja kein gutes Ende, aber bei euch hoffentlich jeden Abend. Und zwar agierst du im Grunde bei einem weiblichen Duo als Trägerin. Also traditionell ist ja der Träger so ein muskelbepackter Mann, der so eine zierliche Frau dann irgendwie wirft. Wie wichtig ist es dir, also vielleicht auch gerade mit diesen historischen Geschlechterrollen im Zirkus zu brechen?
1: Ja, es war wirklich der Punkt, warum ich habe mir immer eher männlich dominierte Felder im Zirkus ausgesucht. Ich glaube, das kam schon von klein auf tatsächlich, dieser Wettbewerb auch mit Jungs im Sport. Und ja, wie du schon sagst, im Trapez normalerweise gibt's einen großen, starken Mann, der meistens oben ohne ist. Und dann gibt's ein kleines Püppchen, was rumgeworfen wird und manipuliert wird. Und ehrlich gesagt interessiert mich das herzlich wenig. Und ich bin tatsächlich eine der wenigen weiblichen Catcherinnen weltweit. Also in Europa kenne ich auf meinem Niveau keine andere tatsächlich. Und in Kanada gibt's ein paar. Und das ist auf jeden Fall ein Alleinstellungsmerkmal. Und

0: Geschlechterrollen zu brechen.
1: Du musst aber eben auch ganz, ganz, ganz klar dieses Vertrauen aufbauen. Es geht ja auch um extrem viele, also einfach menschliche Fähigkeiten, die man trainieren muss, zu denen man wahrscheinlich auch ein Talent und eine Begabung haben muss, ne?
0: Ja, also tatsächlich ein Duo ist auf vielen Ebenen wie, weiß ich nicht, ich sag mal so eine Mischung aus irgendwie einer romantischen Beziehung und einer Freundschaft und Familie. Also es vereint irgendwie ganz viele verschiedene Ebenen von Vertrauen und Kommunikation. Und ja, es ist auf jeden Fall eine Herausforderung. Aber tatsächlich spüre ich auch immer wieder, wie powerful das ist, wenn zwei Menschen so auf so einer Ebene miteinander arbeiten und was das dann auch dem Publikum übermitteln kann.
1: Sehr, sehr gerne würde ich ja noch mal ganz kurz auch mit euch doch noch mal über dieses Kintsugi sprechen. Also wir haben das jetzt mal so als japanische Handwerkskunst tituliert, wie man also Brüche und Narben sichtbar macht. Aber natürlich kann man das viel größer ziehen und auch als Allegorie auf das Älterwerden nehmen und auf die Lebenserfahrung. Wahrscheinlich ist es das in eurem Stück auch, oder?
0: Ja, also es ist quasi, jeder Charakter hat sein eigenes Kintsugi und seine eigene Reise, seine eigene Heilung. Und ich denke tatsächlich, das Besondere ist, dass es auf der einen Seite ganz tief persönlich ist und auf der anderen Seite total universell. Und dass das Publikum wirklich die Möglichkeit hat, jede Person im Publikum sieht eine andere Show. Mhm. Weil wir sind alles unterschiedliche Menschen, wir tragen alle unsere Geschichte in uns. Und so wie in der Show, wie wir alle an dieser Bushaltestelle zusammenkommen, ist es ja auch im wahren Leben. Wir sitzen jetzt hier alle zusammen und wir wissen gar nicht, wer neben uns sitzt und was die Person in sich trägt und mit sich bringt. Und und die Schönheit in der Show liegt darin, dass diese Kratzer, diese Narben nicht als etwas, was wir verstecken müssen, behandelt werden, sondern als etwas, was irgendwie unsere Resilienz und unsere Schönheit hervorbringen kann.
1: Ein besonderer, golden verzierter Schatz. Jetzt kann man ab morgen die Previews sehen. Die offizielle Premiere ist dann am 3. September. Was unterscheidet eigentlich eine Preview von einer Premiere? Darf bei der Preview noch alles schiefgehen?
2: Nee, durch die Previews machen wir ein paar kleine verbessern und wir...
1: Ah, dann könnt ihr auch ein bisschen gucken, wie das Publikum vielleicht reagiert, wo man nochmal nachjustiert.
2: Ja, und auch mit Kintsugi. Kintsugi ist ein großes Stück. Mhm. Ich habe dieses Stück gesehen in einem Theater in Südfrankreich. Mhm. Das war 800 Plätze.
1: Wow.
2: Im Chamäleon haben wir 270 und eine kleine Bühne.
1: Ah, ja.
2: Und so... Alles muss ein bisschen andern, aber alles ist für die Besseren. Ja.
1: Sehr schön. Jordi, Tinka, ganz, ganz herzlichen Dank fürs Lustmachen. Ich glaube, wir wollen da jetzt alle hin zu Kintsugi, die Show also ab morgen und dann bis zum 17. Januar im Chamäleon. Tausend Dank für euren Besuch. Dankeschön.
0: Dankeschön, bis bald.

0: Sie lieben es zu laufen, aber manchmal fehlt die Motivation.
1: Irgendwie fehlt mir die Motivation.
0: Das Ziel?
1: Ich habe gar kein Ziel.
0: Radio 1 hat eins. Also eigentlich gleich vier. 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
1: Ich weiß ja nicht, wie es ihm ging, aber der letzte Sommersonntag, der ist mir ja wirklich doch so ein bisschen aufs Gemüt geschlagen. Es ging da gestern um die 100 besten melancholischen Songs aller Zeiten und ich kann nur sagen, zum Glück saß ich mit Kumpels zusammen. Wir konnten laut mitsingen und uns gegenseitig aber auch die Tränen trocknen. Es war sehr schön, aber auch in erster Linie wirklich sehr, sehr traurig. Diesen Sonntag spekuliere ich ja in erster Linie auf so richtige Top-Kracher. Es geht nämlich einfach mal um die 100 besten Songs aller Zeiten. Drunter machen wir es nicht. Und einer, der es wirklich ganz, ganz, ganz knapp nicht in diese Top 100 geschafft hat, den hören wir jetzt.
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1: Ja, unser Unlucky Loser ist heute auf Platz 110 von Leonard Cohen, Halleluja. Und ich möchte es ja nicht beschreien, aber ich kann mir nicht vorstellen, dass der Mann nicht noch mit einem anderen Song sehr wohl in der Top 100 ist. Wie auch immer, für uns diesen Song jetzt wenigstens in voller Länge hier an dieser Stelle zu hören. Hier ist Leonard Cohen mit Halleluja.
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1: Ja, wir sind schon wieder extrem gespannt auf diesen nächsten Sonntag und waren uns hier auch gerade einig, es ist ja so gut wie unmöglich, die 100 besten Songs aller Zeiten zusammenzustellen. Wie soll das bitte gehen? Wahrscheinlich wird das Ganze mit großem Streit enden, denn ich glaube, da kann man sich überhaupt nicht wirklich einig sein. Aber anders beim Album der Woche, da waren sich unsere Musikredakteurinnen und Redakteure sehr einig, und Laurina Schräder präsentiert unser Album der Woche.
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0: Aufgewachsen in Manchester feiert Anthony Schmirick seine Liebe zu Literatur und Poesie als Englischlehrer, bis eben die Musik hinzukommt. Ohne ein Instrument spielen zu können und mit einem kleinen Synthesizer und Software ausgestattet, beginnt Schmirick zu experimentieren. Er baut kleine Loops zusammen und legt sie unter seine vorgetragenen Gedichte. Sein Track The Hitchhiker's Guide to Fallacy, eine Anspielung auf Douglas Adams per Anhalter durch die Galaxis, ist 2023 schließlich so erfolgreich, dass er beginnt, an einem Album zu arbeiten. Nur anderthalb Jahre nach dem hochgelobten Debüt Service Station at the End of the Universe ist jetzt also Album Nummer 2 erschienen. Und mit dem verabschiedet sich Anthony Schmirick offiziell von seinem Leben als Lehrer. 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Spent the summer ripping ciggies as I fought for peace. Bag of crisps, chucky milk, and he hears the means. That's what you've got to do. You've got to find something to love and you've got to jump in with both feet. I'm such an advocate for that and for being brave and for doing things and for making decisions. You know, if you think you're in love with somebody, then tell them that you're in love with them. You know, if you want to quit your job and you're unhappy, then leave your job. If you want to move to a new city, then move to a new city. I just think you're not here very long. Quit your job, bite the bullet, another bad Netflix shit, who done it? Go and shop, who's coming? It's grim up north because you moved all your stuff in. Find something to love and get lost all in it. Das Credo des Albums ist Veränderung. Neuer Beruf, neue Orte und auch Schmirick, der sein bisheriges Leben im Norden von England verbracht hat, ist in diesem Jahr nach Bristol gezogen. Auf seinem neuen Album Decoding Bird Songs spiegelt sich der Aufbruch und Aufruf, Dinge zu ändern, auch in der Dramaturgie. Während die erste Hälfte eher als Bestandsaufnahme fungiert, folgen im zweiten Teil die Konsequenzen und der Appell, das Leben aktiv zu gestalten.
1: You can like afford to be a bit selfish with those decisions because then it makes you a happier person. And then you can give to people, you can give to people. I don't know, I just think it's a really good way to live. It's a dangerous way to live, but it's also a good way to live. And I sort of encourage everyone to live like that. My mum and, like, you know, my friends. I'm just like, just do it. Just quit your job. Move to Australia. Go to Berlin for 48 hours. Like, you're not going to regret these things.
2: You're not supposed to do this forever. And if we did, it'd all be meaningless, you know? You don't see the blossom giving itself a hard time.
0: Es sei eine Entscheidung, an etwas zu glauben, sagt Anthony Schmirick. Während die Einstellung vielleicht romantisch wirken mag, vertritt er seinen eigenen Standpunkt überzeugend in den insgesamt 13 Tracks, die unter anderem das Hin und Her schwieriger Entscheidungen abwägen. So eröffnet Anthony Schmirick die Coding Bird Songs mit der Beschreibung der Alltagsroutine als Lehrer, in die sich der Zweifel einschleicht, während er nach der Tafelkreide, der Chub, greift.
2: And what have you got without routine? You peel the skin of a tangerine, and inside it you see an eight ball, and it just turns and winks, and you're reaching for the chalk. 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
3: Um 21 Uhr. Die Berliner Verwaltung ist offenbar Opfer eines Hackerangriffs geworden. Wie die Senatskanzlei mitteilte, wurden die Verkehrs- und die Stadtentwicklungsverwaltung vergangenen Freitag vorsorglich vom Netz genommen. Heute wurde ein Krisenstab eingerichtet. Jonas Wintermantel berichtet.
4: Entdeckt wurde der Sicherheitsvorfall bei forensischen Untersuchungen. Was genau passiert ist, teilt der Senat nicht mit. Aus ermittlungstaktischen Gründen werden derzeit keine Angaben zu Ausmaß und Hintergründen gemacht. Ein Sprecher der Staatsanwaltschaft bestätigte ein Ermittlungsverfahren. Eingeschaltet sind auch das Landeskriminalamt und das Bundesamt für Sicherheit in der Informationstechnik. Über das Landesnetz läuft die Datenkommunikation aller Berliner Behörden.
3: In den Beratungen über den Gaza-Friedensplan hat sich offenbar Israel mit einer wichtigen Forderung durchgesetzt. Ein Regierungsvertreter sagte, vor einem Abzug israelischer Truppen solle zuerst die Terrororganisation Hamas alle Waffen abgeben. Vorher hatte Ministerpräsident Netanyahu mit dem US-Gesandten Kushner verhandelt. Ursprünglich hatte US-Präsident Trump festgelegt, dass der israelische Truppenabzug und die Entwaffnung der Hamas parallel erfolgen sollen. Die Bundesregierung will intern über die Forderung aus der SPD beraten, den Klimaschutz ins Grundgesetz aufzunehmen. Ein Regierungssprecher sagte, die Bedeutung des Themas sei allen bewusst. Unionsfraktionsvize Mack betonte aber, die SPD müsse ihre Forderung präzisieren. Die SPD-geführten Ministerien hatten gestern einen gemeinsamen Aktionsplan für Klimaanpassung und Naturschutz vorgelegt. Diese sollen im Grundgesetz als Gemeinschaftsaufgabe von Bund, Ländern und Kommunen verankert werden. Regen und günstige Winde haben die Situation im Brandgebiet im belgischen Naturschutzgebiet Hohes Venn etwas beruhigt. Entwarnung für den teilweise evakuierten deutschen Eifelort Monschau gab es aber noch nicht. Seit Freitag wurden mehr als 3000 Hektar Fläche vernichtet. Für morgen werden laut Feuerwehr starke Winde erwartet. Damit könnte sich die Lage wieder verändern. Heute hat sich Belgiens König Philipp vor Ort über die Situation im Brandgebiet informiert. In Deutschland hat es im vergangenen Monat so viele Soldatinnen und Soldaten gegeben wie seit 13 Jahren nicht mehr. Wie das Verteidigungsministerium mitteilte, zählte die Bundeswehr Ende Juli rund 187.000 Männer und Frauen. Die Armee hat damit die angestrebte Personalstärke für dieses Jahr erreicht. Das neue Wehrdienstgesetz sieht vor, dass die Zahl der aktiven Bundeswehrsoldatinnen und Soldaten bis 2035 auf bis zu 270.000 steigen soll. Soweit die Radio 1 Nachrichten. 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Das Wetter. Nachts meist trocken bei 13 bis 10, in Berlin bei 12 Grad. Morgen erst freundlich, später dann dicht bewölkt und etwas Regen. Die Höchstwerte morgen 18 bis 21, in Berlin bei bis zu 21 Grad. Die Zeit 21.03 Uhr.
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5: Hallo zusammen, willkommen zu der Show, in der Gitarren ein Zuhause haben. Sie hören unter anderem, warum sich das neue Album von Ceremony lohnt. Sie können zu russischem Postpunk tanzen oder wenn Sie Lust haben auf Weezer und Dive, dann gibt's da neue Songs. Wir verlosen heute Karten fürs Konzert von International Music am Samstag, was gut werden dürfte. Und morgen Abend, da steht ja ein richtig großer Konzertabend an. In der Wuhlheide treten gleich drei Acts auf. Erstmal Eckhard Werndl. Dann als Co-Headliner Turnstyle und als Headliner die Deftones. Wir stimmen uns ausgiebig auf den Abend ein. Wichtig ist ja, ruhig stehen oder sitzen ist da eher nicht gefragt. Von daher, los geht's.

Sie hören laut und kantig hier auf Radio 1. Hintereinander waren es Turnstile mit Blackout und Milk of the Madonna von den Deftones. In der Reihenfolge gibt's die Bands auch morgen Abend zu erleben, am Dienstag, und zwar in der Wuhlheide in Berlin. Zur Erinnerung, Turnstile sind seit einigen Jahren eine der erfolgreichsten Post-Hardcore-Bands des Planeten. Im letzten November haben sie das Velodrom in Berlin ausverkauft. Die Deftones sind eine der wichtigsten und besten alternativen Metal-Bands seit den späten 90ern und bis heute wirklich eine Konstante in Sachen harter, aber auch melodischer Musik. Sie haben im Februar die Max-Schmeling-Halle in Berlin ausverkauft. Jetzt machen sie also gemeinsame Sache und ich denke, es dürfte ein super Abend werden. Gerade bei den Deftones, da ist mir aufgefallen, als sie in der Max-Schmeling-Halle waren, dass unglaublich viele neue, junge Fans dabei waren. Also die scheinen sie irgendwo wahrscheinlich bei TikTok oder so entdeckt zu haben. Das war auffällig im Vergleich zu früheren Tourneen. Und das letztjährige Album der Deftones, Private Music, war ja eines, was auch einfach total gut war. Immer noch nachhalt, also wirklich ein ganz, ganz starkes, eines der besten ihrer Karriere, ohne dass sie sich da auch nur minimal angebiedert hätten. Sie klingen immer noch kompromisslos, verbinden wie oft in der Karriere einfach große Refrains und Melodiebögen mit jeder Menge harte Teile. Und es war toll, diese verschiedenen Generationen da zu treffen, mittendrin zu sein, alle voll mit der Musik mitgegangen. Und auch die Jungen konnten eben die Texte auswendig, so sollte es sein. Sänger Chino Moreno, der hat sich außerdem körperlich wieder enorm gesteigert, sieht fit und schlank aus. Ich kann mich eigentlich an gar keinen Deftones-Konzert der letzten 25 Jahre erinnern, wo er so mühelos gesungen und auch getanzt hat, gesprungen ist. Also war eine starke Leistung im Februar und wollen wir mal hoffen, dass es morgen in Berlin nochmal genauso ist. Am Mittwoch, also einen Abend später, da haben sich genügend Musikfans zusammengefunden, um den Franz Club auszuverkaufen. Im Franz in der Kulturbrauerei, da kommt Violet Grohl vorbei. Grohl natürlich ein Nachname, bei dem viele zucken. Es ist die Tochter von Dave Grohl. Die hatte ich auch vor ein paar Monaten getroffen zum Gespräch. Eine sehr, sehr nette junge Frau. Und das Interview konnten Sie ja dann auch hier in Laut und Kantig hören. Auch natürlich nochmal zum Nachhören finden Sie es in der ARD Sounds App, wenn Sie da nach Laut und Kantig suchen. Da sind die einzelnen Sendungen ja aufgelistet. Und was ich bei Violet auch gespürt habe, sie ist wirklich eine leidenschaftliche Musikerin. Es ist ihr wichtig, dass sie was Eigenes geschaffen hat. Sie ist beseelt von dem, was sie auf dem Debütalbum so zeigt. Und es ist auch wirklich ein starkes Debütalbum geworden. Am Mittwoch werden wir dann wissen, wie weit sie das Ganze auch schon live umsetzen kann. Das Konzert wurde vom Mikropol in den Franz Club verlegt. Also viel Spaß allen, die dabei sein werden, um dann Songs wie zum Beispiel Last Day I Love You zu hören.

Neue Musik von Musa Dark hier in Laut und Kantig auf Radio 1. Lights of the Shadows haben Sie gehört. Nichts ist so bestätigt wie der Wandel. Wenn das auf eine Band zutrifft, dann seit 5 Jahren tatsächlich auf Musa Dark. Aaron Emirze, seit den 90ern bekannt als Frontmann von Harmful. Der schart um sich rum immer wieder spannende Musiker und jetzt auch eine Sängerin nach Aido Abay, ist mittlerweile Safi als Frontfrau bei Musa Dark dabei. Und nach Thomas von den Beatsex und Sascha von Matzen am Schlagzeug mittlerweile Martin Kessler, ein Mann, der auch bei vielen Musikerinnen und Musikern vorher gespielt hat. Und musikalisch gibt es auch wenig Grenzen bei Musa Dark. Also Noise Rock hören wir immer wieder, Alternative, auch durchaus eine Prise Indie und Post-Hardcore. Oft laut, sperrig und die Musik lebt ganz klar von dieser starken Dynamik und auch sehr, sehr starken Melodien. Am 11. September, da können wir dann entscheiden, wie das neue Album so knallt. Es ist das erste, das dann die drei zusammen aufgenommen haben, also Martin Kessler, Safi und Aaron Emirze. Das dritte in der Karriere von Musa Dark. Und zum Album-Release, da wird Aaron Emirze dann auch hier zum Interview in Laut und Kantig auf Radio 1 vorbeischauen. Sie könnten sich vorab schon mal die Karten fürs Konzert sichern. So lang ist es jetzt gar nicht mehr. Es stehen vielerorts Konzerte von Musa Dark an in Deutschland. Das in Berlin steigt am 26. September und zwar im Badehaus Berlin.

Deep Down, Where I Belong, Ceremony, hier in Laut und Kantig auf Radio 1. Nach 7 Jahren ein neues Album von Ceremony, Tell Me Your Dream heißt es. Und es ist dann auch ihr 7. also kann man sich ja leicht merken, nach 7 Jahren das 7. Album. Stilistisch ist es eine Band, die kann man echt schwer einordnen, weil mal Hardcore, mal Post-Punk, mal New Wave. Also Ceremony haben sich in der Karriere vielseitig ausprobiert. Diesmal würde ich jetzt zusammenfassend sagen, sind starke Punkrock-Songs. Mal druckvoll, mal aber auch mit gemäßigterem Tempo und mit tollen Melodien. Die erfinden zwar das Rad nicht neu, aber sie klingen eben auch nicht langweilig. Also eine enorme Leidenschaft ist da bei den meisten Songs wirklich zu hören und die klingen auch sehr, sehr frisch. Es geht inhaltlich um politische Desorientierung, auch um die Art und Weise, wie Medien die Menschen heutzutage komplett überfordern, sodass man das Gefühl hat, man dreht durch, wenn man zu viel konsumiert. Ist also eine aufrichtige, eine leidenschaftliche Platte, die mich in großen Teilen sehr überzeugt. Und deshalb jetzt noch ein Song mehr aus Tell Me Your Dream. Das sind Ceremony mit Justify.

Dine and Dash von den Strokes. Das ist ein Song aus dem neuesten Album, aus Reality Awaits. Ein Album, auf dem sehr viel Autotune zu hören ist, aber auch wirklich starke Songs. Dine and Dash würde ich dazu zählen. Ja, und damit sind sie auf dem neuesten Stand, was die Strokes angeht. Dieses Album ist noch nicht lange draußen. Am 15. Oktober präsentieren wir die Band dann in der Uber Arena in Berlin. So groß haben die noch nie eine Einzelshow gespielt in Berlin. Aber klar, beim Auftritt des Tempelhof Festivals, da waren noch mehr Besucher vor der Bühne. Ich habe die Band tatsächlich auch häufiger auf Festivals erlebt. Mich haben sie im großen Rahmen selten so richtig mitgerissen. Da hat mir oft was an Julian Casablancas als Frontmann gefehlt, was mich gefesselt hat. Also irgendwie hat er selbst oft so abwesend gewirkt, auch wenn das jetzt Teil seiner Show ist. Das war mir irgendwie dann ja nicht so das Richtige für so eine große Show. Aber da streiten sich natürlich die Fans und Musikkritiker immer wieder. Ist das jetzt eine großartige Band, die Strokes live? Ja. Oder nein, wir wissen es dann vielleicht am 15. Oktober am späten Abend. Und solange, naja, können wir uns ja auch noch andere kleinere Bands anschauen. Da ist ja einiges dabei. Sie erfahren jede Woche in Laut und Kantig, was sich so im Rockbereich tut, egal ob im Indie oder im Punk oder im Metal-Bereich. Natürlich haben wir auch Platz für große Konzerte in dieser Woche, eben das von Deftones und Turnstile. Und ich würde auch sehr gerne was zu den Live-Qualitäten der nächsten Band hier in Laut und Kantig sagen, aber russische Bands treten aktuell selten bis gar nicht in Berlin auf. Damit müssen wir auf Human Tetris aus Moskau warten. Das ist ein Trio. Gibt's schon lange. Seit 2008. Dann haben sie aber auch mal ein paar Jahre pausiert und vor kurzem jetzt aber mal wieder eine neue Single veröffentlicht, samt Video. Side heißt dieser neue Track. Und wenn Sie sich fragen, wieso man sich eigentlich Human Tetris nennt, die Russen, die hatten den Namen von einer japanischen TV-Show gemopst. Ich finde den auch irgendwie sehr interessant und kann man durchaus ja drüber nachdenken, was jetzt dieses Human Tetris bedeutet. Die Musik von ihnen ist stark. Human Tetris in Laut und Kantig mit Side.

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Hier ist Laut und Kantig am Montagabend immer zwischen 9 und 11 und mittwochs in der Wiederholung am frühen Morgen zwischen 3 und 5. International Music war vor 5 Jahren eine Band, von der ich das Album in meine persönliche Top 3 gepackt habe. Ein wirklich tolles Album, Ententraum. Und überhaupt alle 3 bisherigen Alben von International Music sind sehr ungewöhnlich und interessant zuzuhören, teilweise mit dadaistischen Texten und musikalisch irgendwo zwischen Krautrock und dann wieder Indie. Und ja, also es ist einfach eine große Freude, sich da durchzuhören. Sie könnten die Band auch kennen durch ein Interview. Wir haben hier mal ein Special gehabt vor ungefähr 2 Jahren. Und 2 der Bandmitglieder könnten sie auch noch durch eine weitere Band kennen, die Düsseldorf Düster Boys. Aber wer es gitarrenlastiger mag, der sollte sich auf die Sounds von International Music verlassen. Diese 3 Alben und viele Songs draus werden sie am Samstag in Berlin spielen, im Festsaal Kreuzberg, präsentiert von Radio 1. Der Hauptact International Music, Vorprogramm Gregor. 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Jetzt Neues von der extrem vielversprechenden irischen Band Gurriers. Die bringt im Herbst ihr 2. Album raus und im Winter kommen sie dann auch zurück nach Berlin. Nothing Happens Twice, neue Musik von Gurriers.

I Care. Musik von Turnstile auf Radio 1. Einige Songs heute von Turnstile und auch von den Deftones in Laut und Kantig. Für viele Gitarrenrock-Fans steht morgen ein Höhepunkt des Konzertsommers an. Die Deftones, die hatten ihr Konzert schon früh angekündigt. Am 18. August sollte es soweit sein. Wir uns das alle in den Kalender eingetragen. Cool, die Deftones kommen schnell zurück. Und dann, ja, dann haben sie noch bekannt gegeben, dass in die Wuhlheide auch noch als Special Guest Turnstile vorbeikommen. Eine Band, die aktuell ebenfalls und ähnlich erfolgreich ist, stößt also dazu. Und dann noch die Sängerin Eka Werndl, hören wir auch noch. Und zwar in der zweiten Stunde von Laut und Kantig. Es gibt noch Karten für die Wuhlheide, kosten rund 90 Euro. Bevor wir die Nachrichten hören und danach Cleese E. oder auch Weezer, gibt's jetzt nochmal die Deftones. Back to School. So.

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2: Um 22 Uhr mit Reza Waffa. Der Waldbrand im belgischen Naturschutzgebiet Hohes Venn breitet sich derzeit nicht weiter in Richtung der Grenze zu Deutschland aus. Im nahegelegenen Monschau hat sich die Lage der Feuerwehr zufolge entspannt. Weil es mehr Wind geben soll, bleibe man aber sehr vorsichtig. Weil es heute extrem starken Rauch gab, sind die Bewohner gebeten worden, in ihren Häusern zu bleiben. Jan Koch berichtet aus Monschau, wie es nun weitergeht.
3: Die Feuerwehr hier geht davon aus, dass sie sich noch Tage, wenn nicht sogar wochenlang in Bereitschaft halten muss. Und das will sie auch, denn man weiß eben, dass so ein Moorbrand, wie er gerade in Belgien eben wütet, das kann laut Experten sehr lange dauern, eben wochenlang. Aber die Feuerwehr hier ist gut aufgestellt. Sie geht jetzt in den Mehrfachbetrieb bzw. in den Mehrschichtbetrieb und ist auf Alarmbereitschaft.
2: In den Gesprächen über einen Friedensplan für den Gazastreifen gibt es nach wie vor keinen Durchbruch. Der US-Sondergesandte Kushner kam am Mittag mit Israels Ministerpräsident Netanyahu zusammen. Anschließend war zwar von der Bildung zweier Arbeitsgruppen die Rede, Netanyahu wolle aber weder die Angriffe im Gazastreifen einstellen, noch die israelische Armee zurückziehen. Gleichzeitig lehnt es die Hamas bislang ab, ihre Waffen abzugeben. Der von der US-Regierung unterstützte Friedensplan sieht langfristig die palästinensische Selbstverwaltung des Gazastreifens vor. In Niedersachsen dürfen die AfD-Politiker Stefan Bothe und Martin Sichert nicht bei der Landratswahl antreten. Die Verwaltungsgerichte in Lüneburg und Oldenburg wiesen Eilanträge von Bothe und Sichert gegen den Ausschluss ab. Die zuständigen Wahlausschüsse hatten mehrheitlich gegen die Zulassung der AfD-Politiker gestimmt. Die Entscheidungen wurden in beiden Fällen mit Zweifeln begründet, dass die Bewerber jederzeit für die freiheitliche demokratische Grundordnung eintreten würden. Die Verwaltungsgerichte sahen darin keinen offensichtlichen Fehler. Bothe und Sichert können jetzt noch Beschwerde beim Oberverwaltungsgericht einlegen. Auf Teile der Berliner Senatsverwaltung ist ein Hackerangriff erfolgt. Betroffen sind laut Senatskanzlei die Verwaltung für Stadtentwicklung, Bauen und Wohnen sowie die Verwaltung für Mobilität, Verkehr, Umwelt und Klimaschutz. Beide Stellen wurden demnach schon am Freitag aus Sicherheitsgründen vom Landesnetz abgetrennt, um weiteren Schaden abzuwenden. Das Landeskriminalamt, die Staatsanwaltschaft Berlin und das Bundesamt für Sicherheit in der Informationstechnik untersuchen den Vorfall. Das waren die Nachrichten. Das Wetter in Deutschland. Nachts meist trocken, später von Westen Regen, Tiefstwerte 17 bis 8 Grad. Morgen wechseln sich Schauer und Gewitter mit freundlichen Phasen ab. Höchstwerte 17 Grad im Erzgebirge bis 30 Grad am Oberrhein. Am Mittwoch gibt es viel Regen, später ist es trockener. Die Temperaturen liegen dann bei 19 bis 30 Grad. Es ist 22 Uhr 3.
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4: Hallo, willkommen zurück. Eine weitere Stunde Gitarrenrock steht noch an. Weezer haben als Gäste die Band Wednesday dabei. Dive aus New York sind endlich mit neuer Musik zurück und auch Greta Van Fleet. Wir feiern außerdem vorab zu Musik, die wir dann morgen Abend am Dienstag live in der Wuhlheide hören können. Nämlich die Deftones, Turnstile und Acker Vandal treten auf. Aber wir haben ja auch Bands von hier, die wir sehr schätzen und auf deren Konzerte wir uns freuen. Eine davon, Cleese E. Konzertdatum und mehr dann nach dem Song Hymnos.

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So heißt es auf dem neuen Cleese E-Album. Und das ist dann auch der Albumtitel geworden, Einmal mehr mit dir gegen die Furcht. Tobias Siebert hat im Laut und Kantig Special vor ungefähr 2 Monaten ausführlich darüber erzählt, auch dass seine Band am 27. September, das ist ein Sonntag, im Franz Club in Berlin spielen wird. Und Sie können dieses Special natürlich nachhören, genau wie alle anderen Sendungen der letzten 2 Jahre. Ganz einfach, wenn Sie sich die ARD Sounds App runterladen, auf dem Handy oder Sie können es natürlich auch auf dem PC anhören, dann können Sie die Sendung von heute zum Beispiel ab morgen hören und die ganzen der letzten 2 Jahre eben auch. Es sind insgesamt mehr als 100 Sendungen für Sie zusammengefasst. Und was auch ganz spannend ist, wir haben unsere Sommersonntage auch zum Nachhören dort platziert auf ARD Sounds. Also die App ist wirklich eine praktische Möglichkeit, mit viel Musik durch die Gegend zu laufen. Es gab ja zum Beispiel den Sommersonntag zum Glamrock, der sicherlich auch viele von Ihnen interessieren dürfte. Gestern zum Thema Melancholie. Das ist natürlich dann nicht nur gitarrenlastige Musik, aber durchaus ist da einiges dabei. Und der Rest der letzten 2 Jahre an Sommersonntagen ist da auch aufgelistet. Also ich wünsche Ihnen viel Spaß beim Stöbern. Und jetzt erstmal neue Musik hier in Laut und Kantig, nämlich von der New Yorker Band Dive. Schreibt man D-I-I-V. Dive mit The Fountain.

Diese Band hat den späten Winter oder, naja gut, wir können auch sagen, das zeitige Frühjahr fies, schräg und teilweise auch richtig brutal klingen lassen. Prostitute hören Sie gerade noch im Hintergrund mit Harem Induction. Prostitute, eine Band aus dem US-Bundesstaat Michigan, also USA. Dearborn heißt die Stadt, liegt nahe dran an Detroit, also eine Stadt, die durch die Autoindustrie bekannt geworden ist. Und diese Stadt Dearborn ist die erste in den USA, in der Araber in der Mehrheit sind. Ungefähr 100.000 Einwohner hat die Stadt, ein Campus der Universität of Michigan, die größte Moschee der gesamten USA. Und wenn man da auf den breiten Straßen fährt, so habe ich es mir erklären lassen, dann schaut man nach links und rechts und da sind Einkaufszentren und Tankstellen. Und eben einst Detroit als lukrative Autoindustrie, aber da geht natürlich auch vieles den Bach runter. Und dort sind die Bandmitglieder aufgewachsen von Prostitute, vermengen arabische, westafrikanische und ostasiatische Musik in ihrem Noise Rock. Ist durchaus herausfordernd, wenn Sie es auf Albumlänge hören, aber ich kann es Ihnen trotzdem mal empfehlen und finde, dass es auch passende Musik ist in herausfordernden Zeiten. Jetzt kommen wir zurück zum wichtigsten großen Konzert der Woche. Morgen stehen alte Helden auf der Bühne der Wohlheide, nämlich die Deftones. Haben sich ja mit ihrem zweiten Album Ende der 90er international durchgesetzt, Around the Fur. Heute kann man ganz klar sagen, ein Klassiker des alternativen Metals. Ihr vielleicht Bestes folgte dann wenige Jahre später, nämlich White Pony. Und heute wissen wir, diese Band hat sich nochmal ganz nach oben gespielt, sowohl was die Qualität der Musik angeht, als auch was die Popularität angeht. Neben den alten Fans hat sich eine neue Generation dazugesellt bei den Deftones. Das konnten wir im Februar bemerken beim Konzert in der Max-Schmeling-Halle. Und morgen, da treffen wir uns dann vielleicht nochmal alle zum Entdecken, ist dann auch noch die Südafrikanerin Eka Werndl dabei, die beginnt mit... ja, Musik, die sich jetzt nicht nur im Rock bewegt, also durchaus auch Elemente des Rap und Elektronik ist da zu hören, aber eben sehr wuchtige Musik. Eka Werndl, südafrikanische und australische Wurzeln hat sie und sie startet morgen in der Wohlheide um 18 Uhr. Um 19 Uhr, da stehen dann Turnstile auf der Bühne und um 20:30 Uhr, um 20.30 Uhr die Deftones. Sie haben vor 20 Jahren das Album Saturday Night Wrist veröffentlicht. Das war damals ihr fünftes und daraus heute in Laut und Kantig Cherry Waves.

Cherry Waves von den Deftones. Ich bin sehr gespannt, inwiefern sich die Playlist, die Setlist morgen Abend unterscheiden wird von der in der Max-Schmeling-Halle. Wäre schön, wenn doch einiges verändert wäre. Einfach zur Abwechslung.

Learn to Self-Soothe von Eckhard Werndl. Die Entlautung kannte ich. Eine junge Musikerin, die morgen live dabei sein wird im Vorprogramm von

den Deftones und dann ja auch noch dabei Turnstile. Eine Band, die jetzt mittlerweile schon über ein Jahrzehnt aktiv ist, kommen aus Baltimore, Turnstile, und spielen einfach die Art von Post-Hardcore, die aktuell wahnsinnig gut ankommt, weltweit. Und diese Band um Sänger Brandon Yates, die schafft es einfach, auf der einen Seite unglaublich melodiöse Parts und poppige hinzubekommen und dann den Song entweder von soften Parts in richtige Punk- und Hardcore-Songs umzuwandeln oder eben umgekehrt. Ist ein sehr tolles Album geworden, Never Enough, ihr viertes und auch das aktuelle immer noch, kam im Juni letzten Jahres raus und definitiv nochmal so eine Weiterentwicklung, was den Sound angeht. Also teilweise eben sehr flächig und dann wieder voll auf die 12. Tut auch, muss ich sagen, im Konzert mal ganz gut, weil es ein so hohes Energielevel ist. Irgendwann muss man ja auch mal durchatmen. Und das passiert dann zwischendurch ganz automatisch. Jetzt hören Sie hier Turnstile mit Soul.

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1: Na, da muss ich doch mal widersprechen. Ich weiß zwar nicht gerade, was hier mit der Sendung passiert, aber Fakt ist, dass die ganzen Songs, die hier reingezogen sind, plötzlich verschwunden sind. Und das werde ich doch jetzt mal irgendwie korrigieren. Mal gucken, ob ich die Technik überlisten kann. So, müssen wir mal schauen, wie das passiert. Also echt crazy, was Technik so alles leisten kann.

Dead Meadow gerade hier in Lautenkantig. Tomorrow Never Knows. Dead Meadow, eine Band aus Washington D.C. Und wenn Sie sich so ein bisschen auf der musikalischen Landkarte in den USA auskennen, dann wissen Sie, dass Washington D.C. so eine Art Mekka für Hardcore ist. Und da sind Dead Meadow wirklich rausgestochen. Ende der 90er haben sie sich gegründet. Und sie lieben einfach Retro-Sounds, also 70er Hardrock, psychedelische Elemente konnten Sie auch gerade schon hören. Vielleicht manchmal noch so ein Hauch von Shoegaze dabei, aber ansonsten eben ganz klar Musik, die im 70er Hardrock und auch im 60er Jahre Psychedelic Rock so die Heimat hat. Und das ist bis heute so geblieben. Fake a Smile gerade hier in Laut und Kantig. Und wo wir schon bei Hardrock sind, wie wäre es denn dann mal mit einer Band wie Motorhead? Spielen wir gleich in Laut und Kantig. Vorher aber noch eine Band aus Deutschland, die ich wirklich spannend finde. Immer wieder, wenn sie ein neues Album rausbringt, denke ich so, ja, das hat durchaus internationale Qualitäten. Und Daily Thompson aus Dortmund touren auch international und lassen sich's nicht nehmen, ihre Musik auch mittlerweile zum zweiten Mal auf einem Album in den USA aufzunehmen. Fake a Smile hören wir gleich danach noch ein bisschen mehr von Daily Thompson.

0: Daley Thompson mit Fake a Smile, davor Dead Meadow mit Tomorrow Never Knows hier in Laut und Kantig. Und Daley Thompson, habe ich ja gerade gesagt, der Band aus Deutschland, aus Dortmund, also jetzt auch nicht unbedingt eine Mekka, was Musik angeht. Aber das ist eine Band, die sich einfach freigespielt hat und die macht, was sie will. Ich finde es sehr spannend. Sie ist mal wieder nach Seattle geflogen, hat dort mit Tony Reed ihr neues Album eingespielt. Das ist mittlerweile das 8. von Daley Thompson. Glue erscheint am Freitag und ist wirklich stark geworden. Also, dass diese Band international tourt, dass sie Einladungen bekommen von Bands wie Fu Manchu oder auch Monster Magnet, ist wirklich kein Wunder. Und wenn Sie Lust haben, die Band dann trotzdem noch im überschaubaren Rahmen hier in Berlin zu erleben, dann empfehle ich Ihnen den 11. November. Dann treten Sie im Badehaus in Berlin auf. Daley Thompson ab Freitag mit neuem Album. Und da werden wir natürlich auch nochmal weiteres in der nächsten Woche hier in Laut und Kantig hören. Hatte ich nicht gerade schon von Motorhead gesprochen? Man kann natürlich nie von Motorhead sprechen und da nicht zeitnah was spielen. Victory or Die?
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Victory or Die von Motorhead. Sie hören Laut und Kantig auf Radio 1. Und ja, es gibt richtig viele coole Geschichten zu Motorhead. Aber ich behaupte mal, meine Freundin hat die beste. Nämlich Folgendes passiert. Sie damals noch in der Schule gewesen, in Frankfurt Oder. Und am 19. Oktober war es, glaube ich, im Jahr 1995, da sind Motorhead in Frankfurt Oder aufgetreten. Und was passiert? Sie steht auf dem Schulhof mit den anderen, raucht. Und naja, schaut so in der Gegend rum und denkt auf einmal, was läuft denn da für ein Typ rum? Weißer Anzug. Irgendwie anders als die anderen in Frankfurt, oder? Und dann kapiert sie, und sie ist Motorhead-Fan, da ist ja Lemmy. Bei uns mitten in Frankfurt, oder läuft er rum? Direkt bei der Schule. Und sie geht hin und sagt, Lemmy, was machst du hier? Und dann sagt Lemmy, ich suche eine Bank. Und meine Freundin wusste natürlich, wo eine Bank ist. Und so konnte das Problem gelöst werden. Das andere war dann, dass Lemmy natürlich, weil er eben auch einfach ein spitzenmäßiger Typ ist, sie auf die Gästeliste gesetzt hat. Und somit war eigentlich alles klar. Ein super Tag, gerade mal eben noch gequatscht vor der Schule, dann Lemmy getroffen und dann auf der Gästeliste. Das Leben ist manchmal echt schön.

Musik aus dem anstehenden Album von Sleep. Die Stoner Rock Band hat ihr fünftes Album Hemispheres angekündigt. Und da das gerade The Morris ist, hier in Laut und Kantig. Und damit sind wir schon fast am Ende. Weezer werde ich Ihnen in der kommenden Woche spielen mit Wednesday. Aber heute ist auf jeden Fall noch Platz für einen letzten Song. Und das ist auch ein neuer. Und zwar von Greta Van Fleet, Saw You Stand. Mein Name ist Christiane Falk. Kommen Sie gut durch die Woche. Schön, dass Sie dabei waren. Wir hören uns dann am Montagabend wieder ab 21 Uhr.

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1: Wir haben heute so ein paar kleine technische Probleme. Ich schaue mal noch, dass ich hier alles irgendwie händisch gelöst bekomme. Spannend.
2: Simone Weil. Der Schleier Gottes. Die Notwendigkeit ist der Schleier Gottes. Der Abstand zwischen dem Notwendigen und dem Guten ist der Abstand selber zwischen dem Geschöpf und dem Schöpfer.
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3: Um 23 Uhr mit Resa Waffa. Im belgischen Naturschutzgebiet Hohes Venn kämpfen Feuerwehrleute weiter gegen die Brände. Aus dem deutschen Grenzgebiet heißt es am Abend, die Brandlinie sei mehr als 2 Kilometer entfernt. Aus der Nachrichtenredaktion Konstanze Semidey.
4: Laut Feuerwehr Monschau ist die Situation dort derzeit relativ entspannt. Ein Sprecher sagte, man sei vor die Lage gekommen. Dennoch würden die Einsatzkräfte von Feuerwehr, Technischem Hilfswerk und Polizei die ganze Nacht über im Einsatz sein. Zuvor hatten etwa 30 Anwohner aus einem Ortsteil von Monschau ihre Wohnungen verlassen müssen. Sie können auch immer noch nicht zurück. Der Waldbrand im Hohen Venn ist einer der größten in der belgischen Geschichte. Etwa 3000 Hektar Fläche wurden innerhalb weniger Tage zerstört. Da der Boden aus Torf besteht, ist die Bekämpfung des Feuers besonders schwierig.
3: In den Gesprächen über einen Friedensplan für den Gazastreifen gibt es nach wie vor keinen Durchbruch. Der US-Sondergesandte Kushner kam am Mittag mit Israels Ministerpräsident Netanyahu zusammen. Anschließend war zwar von der Bildung zweier Arbeitsgruppen die Rede, Netanyahu wolle aber weder die Angriffe im Gazastreifen einstellen, noch die israelische Armee zurückziehen. Gleichzeitig lehnt es die Hamas bislang ab, ihre Waffen abzugeben. Der von der US-Regierung unterstützte Friedensplan sieht langfristig die palästinensische Selbstverwaltung des Gazastreifens vor. In Niedersachsen dürfen die AfD-Politiker Stefan Bothe und Martin Sichert nicht bei der Landratswahl antreten. Die Verwaltungsgerichte in Lüneburg und Oldenburg wiesen Eilanträge von Bothe und Sichert gegen den Ausschluss ab. Die zuständigen Wahlausschüsse hatten mehrheitlich gegen die Zulassung der AfD-Politiker gestimmt. Die Entscheidungen wurden in beiden Fällen mit Zweifeln begründet, dass die Bewerber jederzeit für die freiheitliche demokratische Grundordnung eintreten würden. Die Verwaltungsgerichte sahen darin keinen offensichtlichen Fehler. Bothe und Sichert können jetzt noch Beschwerde beim Oberverwaltungsgericht einlegen. Auf Teile der Berliner Senatsverwaltung ist ein Hackerangriff erfolgt. Betroffen sind laut Senatskanzlei die Verwaltung für Stadtentwicklung, Bauen und Wohnen sowie die Verwaltung für Mobilität, Verkehr, Umwelt und Klimaschutz. Beide Stellen wurden demnach schon am Freitag aus Sicherheitsgründen vom Landesnetz abgetrennt, um weiteren Schaden abzuwenden. Das Landeskriminalamt, die Staatsanwaltschaft Berlin und das Bundesamt für Sicherheit in der Informationstechnik untersuchen den Vorfall. Das waren die Nachrichten. Das Wetter in Deutschland. Nachts meist trocken, später von Westen Regen. Tiefstwerte 17 bis 8 Grad. Morgen wechseln sich Schauer und Gewitter mit freundlichen Phasen ab. Höchstwerte 17 Grad im Erzgebirge bis 30 Grad am Oberrhein. Am Mittwoch viel Regen, später wird es dann trockener. Die Temperaturen 19 bis 30 Grad. Es ist 23.03 Uhr.
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5: Schön, dass Sie dabei sind. Und nach 2 Special-Sendungen in den letzten 2 Wochen gibt es heute wieder einen bunten Mix mit vielen Neuheiten. Viel Spaß.

Bella Estrella, also der schöne Stern, das war ein Song von Carvin Ellis und seiner Band Rio 18. Und Carvin Ellis ist ein Musiker aus Wales, der in unterschiedlichsten Projekten arbeitet. Er ist unter anderem aktuell Keyboarder bei den Pretenders. Er arbeitete mit Edwyn Collins und vielen anderen britischen Popmusikern zusammen. Aber gemeinsam mit seiner Band Rio 18, da lebt er seine Liebe für die Musik Südamerikas aus. Und Brasilien liegt ihm besonders am Herzen. Ja, auf den ersten Alben sang Carvin Ellis auf Walisisch und diese Kombination mit Latin Grooves von Rio 18 klang sehr authentisch, aber auch wegen der eigentümlichen Sprache sehr exotisch. Und mittlerweile singt er auch auf Spanisch, wie eben gehört. Und er sucht sich auch Gastsängerinnen dazu zu seinen Tracks und dann klingt sogar manchmal die englische Sprache. So wie bei dem Titel Heartbreaker von seinem aktuellen Album Have, bei dem er von Alan Rice und Little Barry unterstützt wird.

Ja, wie das Ad-Zeichen, so nennt sich dieses Bandprojekt, von dem wir eben den neuen Track Punish My Mind gehört haben. Es ist ein Folk-Pop-Duo und aus Philadelphia und natürlich schwer zu googeln, aber wunderschön und versponnen. Sie hören Passion auf Radio 1 und ja, wenn jemand sein Bandprojekt Everything is Recorded nennt, dann kann das zweierlei bedeuten. Wenn schon alles mal aufgenommen wurde, dann erwartet bitte nichts brandneues oder ich zeige euch, dass noch nicht alles schon mal aufgenommen wurde. Ja, der britische Musiker Richard Russell, der sein Projekt genauso nennt, liegt da irgendwie in der Mitte. Manches klingt vertraut, manches neu. So auch auf seiner neuen EP und besonders gefallen hat mir dort der Track Beyond the Brilliant Haze. Der fängt an wie ein ganz normaler Hip-Hop-Track, aber wenn Peter Gabriel dann seine Stimme erhebt, wandelt sich der Song komplett.

Ein Vorbote auf das neue Album der Eels, das im Oktober erscheinen wird. Und es ist bereits das 16. Studioalbum von Mark Oliver Everett. Und ja, obwohl er sich stilistisch treu bleibt, sein Songwriting hat dermaßen viel Klasse, dass ich mich jedenfalls auf jedes Album von ihm freue. Und hoffentlich kommt er bald dann auch auf Tour. Der britische Gitarrist Richard Thompson geht jetzt stramm auf die 80 zu und entdeckt doch immer wieder neue Seiten des Songwritings. Sein neues Album hat er mit Bandkollegen in sehr kurzer Zeit eingespielt. Oft reichten einfach nur so 2 Takes und der Song war im Kasten. Das, finde ich, hört man dem Album auch an. Und seine neue Single Cocaine Walking, Booze Talking dreht sich um Menschen, ja, die sich im harten Londoner Alltag durchkämpfen müssen.

Ja, Richard Thompson ist einfach ein großartiger Gitarrist, aber im Gegensatz zu seinen Zeitgenossen wie Keith Richards, Eric Clapton oder Jimmy Page wurde Richard Thompson nicht vom Blues geprägt. Seine Art, Gitarre zu spielen, die wurzelt eindeutig im britischen Folk. Und ja, Ende der 60er Jahre war Richard Thompson Mitbegründer der Folk-Rock-Band Fairport Convention, die das britische Folk-Revival so richtig aufs Tablett brachte. Und ja, ihr Album Leech and Leaf ist für viele Menschen das einflussreichste Folk-Album in der Geschichte Englands. Ja, gemeinsam mit der Sängerin Sandy Denny entstanden zeitlose Songs wie Who Knows Where the Time Goes. Ja, das war ja auch in unseren Sommercharts über das Thema Zeit, die nie vergeht, vertreten. Damals meine Nummer 1 und es landete immerhin auf Platz 25, dieser Titel. Ja, und gestern ging es ja um Melancholie, die glücklich macht. Und da war der Song ebenfalls nicht, der war nicht zu hören, also platzierte sich nicht, aber er war vertreten, denn mein Kollege Mike Brüggemeier vom Rolling Stone hat den Titel auf die Nummer 1 gesetzt. Und mir macht das immer unglaublich viel Spaß, in diesen Listen herumzuwühlen und zu sehen, was die anderen Kollegen dann so gewotet haben. Denn das kommt ja irgendwie, wenn man als Jurymitglied dabei ist, erstmal so aus dem Bauch raus. Wenn man dann die ganzen Titel liest, denkt man, oh, den hätte ich doch auch reinwählen müssen. Aber naja, es gibt so viel fantastische Musik auf der Welt und gerade zum Thema Melancholie und sich dann 10 rauszupicken, das ist eben halt auch immer abhängig von dem Tag. Und ja, so ist es einfach. Und nächste Woche geht's natürlich weiter und das wird der letzte Sommersonntag sein. Und da geht's um, ja, die besten Songs aller Zeiten und den Sommersonntag.

mit Schlager und Chansons. Den holen wir danach. Dann ist zwar kein Sommer mehr, aber zumindest der 3. Oktober. Und jetzt habe ich so viel geredet. Jetzt müssen wir Who Knows Where the Time Goes natürlich hören. Hier sind, ja, die wunderbare Band Fairport Convention mit der Sängerin Sandy Denny. Und Richard Thompson an der Gitarre.

Removed hieß dieser Titel und er stammt von dem neuen Album The Threat von Blake Watt. Und Blake Watt ist der Sohn von Ben Watt und Tracy Thorn, deren Musik ja vor allen Dingen durch ihr gemeinsames Projekt Everything But The Girl bekannt ist. Ja, Kinder von bekannten Musikern, die haben es meist schwer, ihren eigenen Weg zu finden, aber Blake Watt hat das geschafft. Seine Band nennt er Family Stereo und das Debüt des 25-jährigen The Threat ist vor 2 Wochen erschienen. Er erzählt seine Geschichten auf möglichst einfache Weise nach dem Motto Simple is better und das gilt nicht nur für seine Texte, sondern auch für seine Musik. Denn hier wirkt nichts überfrachtet oder überladen und trotzdem wirken die Arrangements wirklich sehr filigran, so auch bei dem nächsten Song aus diesem Album Sea Change.

Each and Everyone, das waren Everything But the Girl von ihrem Debüt Eden aus dem Jahr 1985. Übrigens durchweg ein ganz großartiges Album. Ja, Blake Watt, ihr Sohn, hat ja dieses feine Gespür für Melodien und Arrangements vielleicht gar von seinen Eltern geerbt, aber er kopiert sie nicht, sondern geht auf seinem Debüt The Thread seinen eigenen Weg. Und ich denke mal, Vater Ben Watt und Mutter Tracy Thorn sind sicher sehr, sehr stolz auf dieses Debüt und auf ihren Sohn. Und das völlig zu Recht, finde ich, denn wir hören noch einen dritten Track von dem Album von Stereo, Family Stereo, und zwar den Titeltrack The Thread.

Ja, die erste Stunde von Passion für heute ist fast vorbei. Zeit für einen Track haben wir aber noch und der kommt von den Waterboys. Mike Scott ist ja der Mann hinter den Waterboys und er wollte immer einen möglichst satten Sound für seine Band und er nannte das damals Big Music. In seinen Archiven, da schlummern unglaublich viele Aufnahmen und jetzt gibt es schon wieder eine Veröffentlichung von bislang unveröffentlichten Tracks und unter anderem darauf ist auch der Titel Too Close to Heaven in der Soul-Version Big Music für wahr.

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2: Um 0 Uhr mit Ronald Lessig. Im belgischen Naturschutzgebiet Hohes Venn kämpfen Feuerwehrleute weiter gegen die Brände. Aus dem deutschen Grenzgebiet hieß es am Abend, die Brandlinie sei mehr als 2 Kilometer entfernt. Aus der Nachrichtenredaktion Konstanze Semide.
3: Laut Feuerwehr Monschau ist die Situation dort derzeit relativ entspannt. Ein Sprecher sagte, man sei vor die Lage gekommen. Dennoch würden die Einsatzkräfte von Feuerwehr, Technischem Hilfswerk und Polizei die ganze Nacht über im Einsatz sein. Zuvor hatten etwa 30 Anwohner aus einem Ortsteil von Monschau ihre Wohnungen verlassen müssen. Sie können auch immer noch nicht zurück. Der Waldbrand im Hohen Venn ist einer der größten in der belgischen Geschichte. Etwa 3000 Hektar Fläche wurden innerhalb weniger Tage zerstört. Da der Boden aus Torf besteht, ist die Bekämpfung des Feuers besonders schwierig.
2: In den Gesprächen über einen Friedensplan für den Gazastreifen gibt es nach wie vor keinen Durchbruch. Der US-Sondergesandte Kushner kam am Mittag mit Israels Ministerpräsident Netanyahu zusammen. Anschließend war zwar von der Bildung zweier Arbeitsgruppen die Rede, Netanyahu wolle aber weder die Angriffe im Gazastreifen einstellen noch die israelische Armee zurückziehen. Gleichzeitig lehnt es die Hamas bisher ab, ihre Waffen abzugeben. In Russland darf die Antikriegspartei Jabloko nicht bei der Parlamentswahl antreten. Das oberste Gericht hat den Einspruch gegen ein entsprechendes Urteil abgewiesen. Aus Köln Björn Blaschke.
4: Vor einer Woche hatte das Gericht dem Antrag einer kremlnahen nationalistischen Partei stattgegeben, nämlich Jabloka von der Duma-Wahl kommenden Monat auszuschließen. Das Argument, Jabloka habe sich zahlreicher Gesetzesverstöße schuldig gemacht, darunter Urheberrechtsverletzungen, Unterstützung aus dem Westen und undurchsichtige Finanzierung. Vor allem aber ist Jabloka die einzige Partei, die offen Russlands Krieg gegen die Ukraine ablehnt. Deshalb hat wohl auch niemand in Russland erwartet, dass Jabloka das erstinstanzliche Urteil erfolgreich anfechten würde.
2: Auf Teile der Berliner Senatsverwaltung ist ein Hackerangriff erfolgt. Betroffen sind die Senatskanzlei, die Verwaltung für Stadtentwicklung, Bauen und Wohnen sowie die Verwaltung für Mobilität, Verkehr, Umwelt und Klimaschutz. Beide Stellen wurden demnach schon am Freitag aus Sicherheitsgründen vom Landesnetz abgetrennt, um weiteren Schaden abzuwenden. Das Landeskriminalamt, die Staatsanwaltschaft Berlin und das Bundesamt für Sicherheit in der Informationstechnik untersuchen den Vorfall. Das waren die Nachrichten. Das Wetter in Deutschland. Häufig trocken, von Westen später Regen, im Südosten anhaltender Regen bei 17 bis 8 Grad. Tagsüber Schauer und einzelne Gewitter, auch trockene und freundliche Phasen bei bis zu 17 Grad im Erzgebirge und 30 Grad am Oberrhein. Am Mittwoch viel Regen, später trocken, 19 bis 30 Grad. Am Donnerstag Schauer, gebietsweise freundlich, bis 27 Grad. Die Zeit, es ist 0 Uhr 3.
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5: Buenas noches, wo immer Sie auch zuhören.

La Flecha Negra, so hieß diese Band, und die kommt nicht etwa aus Südamerika, sondern aus Deutschland. 5 Musiker sind beteiligt und haben ihren Background in Chile, Brasilien, Peru und Deutschland, und sie verbinden Cumbia, Salsa, Guajira und Merengue mit Ska, Reggae und Hip-Hop. Strahlende Bläsersätze sind dort zu finden, flirrende Chica-Gitarren, das Ganze voller Dynamik, und ihr Album Mucho Picante Caliente wird im Oktober erscheinen, und nur 2 Tage nach Erscheinen des Albums, nämlich am 4. werden sie hier im Badehaus in Berlin auftreten, und das wird bestimmt eine Wucht. Ja, wenn man zum Großvater Sam Cooke hat, der Onkel Bobby Womack heißt, und die Eltern Cecil und Linda Womack als Duo Womack and Womack auch Soul-Geschichte geschrieben haben, dann müssen natürlich die Töchter von Cecil und Linda auch im Soul-Bereich unterwegs sein, und die 3 nennen sich The Womack Sisters, haben ihr selbstbetiteltes Album aufgenommen in den Deptone Studios, also mit einer wirklich richtig großartigen Band, die ja auch schon für Sharon Jones, für Charles Bradley oder eben halt auch für Amy Winehouse, geniales Album Back to Black, die für die Musik gesorgt haben. Hier sind sie mit einem neuen Stück aus ihrem Album, das gerade erschienen ist. Der heißt All Around.

Lilies of the Valley, so hieß dieser Track, eingespielt und komponiert von dem japanischen Musiker Yuna Miyake, und zwar für den Soundtrack Pina, der ja ein Film von Wim Wenders war. Und der Film Pina ist eine grandiose Hommage an die Tänzerin und Choreografin Pina Bausch. Und er hat einen sehr, sehr schönen Untertitel: Tanze, Tanze, Tanze, ansonsten sind wir verloren.

Das Orchester Baobab gibt es bereits seit Anfang der 70er Jahre und ist eine der bekanntesten Bands aus dem Senegal. Sie haben Erfolge gefeiert in ganz Afrika und auch in Europa, denn ihre Verschmelzung aus afrokubanischen Rhythmen und Wolof-Griot-Traditionen ist einfach ein Alleinstellungsmerkmal, kann man fast sagen. Und trotz des Todes mehrerer Gründungsmitglieder im Laufe des letzten Jahrzehnts hat sich das Orchester organisch weiterentwickelt, wobei Söhne, Neffen und langjährige Mitstreiter das Erbe jetzt weiterführen. Made in Senegal ist ihr erstes Album seit 10 Jahren und daraus hören wir jetzt den Track Anna Maria, in dem Sänger Rudi Gomisch seine Großmutter ehrt. Schön.

Come. Das war Ron Sexsmith von seinem aktuellen Album Hangover Terrace. Und ja, der kanadische Songwriter veröffentlicht seit 30 Jahren in regelmäßigen Abständen seine Alben, aber trotz prominenter Fans wie Paul McCartney, Elvis Costello oder auch Radiohead hat Ron Sexsmith nie wirklich den Durchbruch geschafft. Dabei ist sein Songwriting wirklich außergewöhnlich. Feist hat ihn auch schon gecovert, aber er ist von seiner äußeren Erscheinung her eben halt kein Posterboy, pausbackig, ein bisschen rundlich und eher scheu auf der Bühne. Doch mittlerweile hat der 62-Jährige seinen Frieden damit gemacht und lebt mit seiner Frau und den Kindern auf dem Land in Kanada. Und morgen Abend kommt Ron Sexsmith für einen seiner seltenen Auftritte nach Berlin in den Franz Club und wird dort, denke ich mal, neben seinen neuen Songs auch Klassiker wie diese beiden wunderbaren Stücke spielen. Gold in Them Hills und I Think We Are Lost, Ron Sexsmith in Passion auf Radio 1.

Ja, Ron Sexsmith morgen Abend live zu erleben im Franz Club Berlin. Ja, Emmylou Harris, die amerikanische Country-Ikone, befindet sich gerade auf ihrer Europa-Abschiedstournee. Ihr ist es einfach im Gegensatz zu Bob Dylan, der ja auch in diesem Jahr im Oktober noch einmal für ein paar Konzerte nach Berlin kommt, einfach zu anstrengend. Diese langen Reisen, sie ist ja auch 79 Jahre alt geworden, hat 14 Grammys gewonnen in ihrer fast 50-jährigen Karriere und wird also zum letzten Mal in Deutschland auftreten. Und das Anfang September und nicht in großen Städten wie Berlin, Hamburg oder München. Stattdessen wird sie in der Kleinstadt Monheim am Rhein auf der Bühne stehen. Es wird ihr einziges Konzert sein hier in Deutschland. Und das Konzert ist leider auch schon ausverkauft für diejenigen, die eventuell noch Karten bekommen wollen. Ja, Emmylou Harris ist eine großartige Interpretin und sie liebt auch die Songs von Ron. Sexsmith hat sogar ein Album nach einem Titel benannt, nämlich dem hier, Hard Bargain. Fare thee well. Ja, Emmylou Harris.

Am vergangenen Dienstag spielte Bonnie Prince Billy hier im großen Sendesaal des RBB und es war ein ganz besonderes Konzert, denn er trat nicht wie so oft solo auf, sondern wurde von einer sechsköpfigen Band begleitet. Ich war leider nicht in Berlin und habe den Auftritt verpasst, aber tja, wenn man in Berlin lebt, dann verpasst man einfach immer etwas. Und es muss aber fantastisch gewesen sein, denn die Konzertkritik von meinem Kollegen Ortwin Bader-Diskau, die Sie auch nachhören können auf radio1.de, ja, die hat mich dann doch beeindruckt. Und und Radio 1 hat ja das Konzert präsentiert und mitgeschnitten. Und gestern war dann die Überraschung auch bei mir groß, denn der Künstler hat in kürzester Zeit die Aufnahme freigegeben und so konnte es dann gesendet werden, jedenfalls ein Teil dieses Auftrittes in den Sommernachtskonzerten auf Radio 1, die ja immer im Anschluss an unsere musikalischen Sommercharts folgen. Bonnie Prince, also Sie können das auch nachhören, natürlich vor allen Dingen in der ARD Sounds App, diese Stunde mit Bonnie Prince Billy zum Niederknien. Und er wird im September ein neues Live-Album veröffentlichen, nicht mit dem Auftritt von gestern, von der letzten Woche natürlich, sondern das hat er in Amerika aufgenommen, 2025. Es heißt dann Ghost of American Psychonauts und so klingt Bonnie Prince Billy mit großem Besteck, wenn er auf der Bühne steht. London Mayor.

Liberty Tree, Phoebe Bridges von ihrem neuen Album Lost Weekend, das letzten Freitag erschienen ist, und die amerikanische Songwriterin, die auch Mitglied von Boy Genius ist, wird am 9. Dezember ihr Album live in Berlin vorstellen, präsentiert von Radio 1. Ja, das war schon fast mit Passion, und ich möchte mich verabschieden mit meiner Nummer 1 bei den Songs über Melancholie, die glücklich macht, und die wurde nicht gelistet, kann ich mir auch gut vorstellen, obwohl die beiden Namen richtig groß sind. Es ist Van Morrison gemeinsam mit John Lee Hooker und dem Titel Don't Look Back, und den hören wir jetzt zum Schluss, und wie gesagt, am kommenden Samstag die finalen Sommercharts mit den besten Songs aller Zeiten. Könnte auch dieser drunter sein, wie ich finde. Don't Look Back, denn wir können nicht in der Vergangenheit leben, sondern müssen in die Zukunft schauen.

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4: Um 1 Uhr mit Ronald Lessig. Im belgischen Naturschutzgebiet Hohes Venn kämpfen Feuerwehrleute weiter gegen die Brände. Aus dem deutschen Grenzgebiet hieß es am Abend, die Brandlinie sei mehr als 2 Kilometer entfernt. Aus der Nachrichtenredaktion Constanze Semide.
5: Laut Feuerwehr Monschau ist die Situation dort derzeit relativ entspannt. Ein Sprecher sagte, man sei vor die Lage gekommen. Dennoch würden die Einsatzkräfte von Feuerwehr, Technischem Hilfswerk und Polizei die ganze Nacht über im Einsatz sein. Zuvor hatten etwa 30 Anwohner aus einem Ortsteil von Monschau ihre Wohnungen verlassen müssen. Sie können auch immer noch nicht zurück. Der Waldbrand im Hohen Venn ist einer der größten in der belgischen Geschichte. Etwa 3000 Hektar Fläche wurden innerhalb weniger Tage zerstört. Da der Boden aus Torf besteht, ist die Bekämpfung des Feuers besonders schwierig.
4: In den Gesprächen über einen Friedensplan für den Gazastreifen gibt es nach wie vor keinen Durchbruch. Der US-Sondergesandte Kushner kam am Mittag mit Israels Ministerpräsident Netanyahu zusammen. Anschließend war zwar von der Bildung zweier Arbeitsgruppen die Rede. Netanyahu wolle aber weder die Angriffe im Gazastreifen einstellen, noch die israelische Armee zurückziehen. Gleichzeitig lehnt es die Hamas bisher ab, ihre Waffen abzugeben. Der von der US-Regierung unterstützte Friedensplan sieht langfristig die palästinensische Selbstverwaltung des Gazastreifens vor. Auf Teile der Berliner Senatsverwaltung ist ein Hackerangriff erfolgt. Betroffen sind laut Senatskanzlei die Verwaltung für Stadtentwicklung, Bauen und Wohnen sowie die Verwaltung für Mobilität, Verkehr, Umwelt und Klimaschutz. Beide Stellen wurden demnach schon am Freitag aus Sicherheitsgründen vom Landesnetz abgetrennt, um weiteren Schaden abzuwenden. Ob bei dem Hackerangriff Daten abgeflossen sind, ist noch unklar. Das Landeskriminalamt, die Staatsanwaltschaft Berlin und das Bundesamt für Sicherheit in der Informationstechnik untersuchen den Vorfall. In London haben tausende Menschen an einer Wahnwache für den verstorbenen Cambridge-Professor Jason Arday teilgenommen. Aufgerufen hatte eine Antirassismus-Organisation. Jason Arday hatte als jüngster schwarzer Professor in der Geschichte der Elite-Uni für Aufmerksamkeit gesorgt. Nachdem zahlreiche Medien über Plagiatsvorwürfe berichtet hatten, war der 41-Jährige zurückgetreten. Am Freitag wurde er tot aufgefunden. Die Familie und auch der Kanzler der Uni Cambridge sprachen von einer rassistischen Hetzjagd. Das waren die Nachrichten. Das Wetter in Deutschland. Häufig trocken, von Westen später Regen, im Südosten länger anhaltender Regen bei 17 bis 8 Grad. Tagsüber Schauer oder Gewitter, auch trockene und freundliche Phasen, bei 17 Grad im Erzgebirge und bis zu 30 Grad am Oberrhein. Am Mittwoch viel Regen, später teilweise trocken, 19 bis 30 Grad. Am Donnerstag Schauer oder Gewitter, gebietsweise freundlich bis 27 Grad. Es ist 1.03 Uhr.
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1: Und es gibt was zu feiern, nämlich 5 Jahre Elevation hier auf Radio 1. Und Sie sind dabei. Das wird gefeiert mit 2 Stunden Musik, logisch. Und den Start macht David Bowie mit 5 Years. Kommt hier schön von Schallplatte.

Ja, schrei es raus, David. 5 Years von David Bowie. Ja, dass die Welt in 5 Jahren untergehen wird, also ich würde es ihm angesichts der aktuellen Dürre in Europa fast abnehmen. Aber das Thema überlassen wir mal anderen. Und hier soll einfach die Musik gefeiert werden, 2 Stunden lang. Herzlich willkommen zu Elevation auf Radio 1. Mein Name ist DJ X-Delicious. Gut 4 Jahre lang habe ich den Soundtrack für die Freitagnacht hier geliefert auf Radio 1 und seit diesem Jahr eben am Sonntagabend um 23 Uhr. Ja, 5 Years. Und dann gab es heute auch noch den lang melancholischen Sommersonntag, aber Sie hören jetzt hier quasi den Gegenentwurf. Ist ein buntes Mixtape bei Elevation mit kraftvollen Gitarren. Die bezaubernde Stimme von Maiko Kaji aus Japan ist auch dabei. Dann hören Sie Funky Grooves aus Nigeria. Hier treffen Legenden auch gern mal auf Newcomer oder rare Perlen. Gerne auch mal abgespielt vom schwarzen, runden Gold der Schallplatte. Ja, nach Bowies Weltuntergangsvision gibt's jetzt weiter hier progressive Zahlenmystik. Neuer Song 10 over 10 kommt vom britischen Rockduo von Royal Blood und der Bass, der knarzt da weiter verlässlich. Neuerscheinung von Royal Blood.

Ein Gruß an dich aus den Bergen des Herzens. Das ist die deutsche Übersetzung des Songtitels Bir Selam Sana Gönül Dağlarından vom großen Psychedelic-Titanen der türkischen Musik Barış Manço. Haben Sie hier schön von Schallplatte gehört aus dem Jahr 1979. Ab geht's nach L.A. zu den Death Valley Girls. Die spielen Garage Rock'n'Roll Musik, aber zunehmend kommen da so funky Sprengsel dazu. Im Oktober werden die Death Valley Girls eine neue Platte rausbringen, Welcome to Earth. Und da geht's unter anderem um Verluste, die die Sängerin Bonnie Blumgarden da verarbeitet. Also im Eaton Fire, das war im Januar 2025, diesem schrecklichen Feuer in Kalifornien. Da wurde ihr Haus zerstört. Kurz darauf hat sie ihren geliebten Hund verloren. Also genügend Thematik, um sich zu beschäftigen bei den Death Valley Girls. Und die Single, die heißt Message from the Venus Flower.

Hier bei Elevation auf Radio 1 haben Sie The SOS Band gehört mit Take Your Love Where You Find It. Und es wird weiter gegroovt mit Sandra Sá aus Brasilien und dem Song Trem da Central.

Jetzt geht's nach Argentinien und da wurde 1971 eine neue Ära, nämlich die Rock-Ära, eingeläutet durch Pappo. Das war wirklich ein Meister-Gitarrist und so wie Hendrix und ähnliche Ende der 60er sozusagen in Großbritannien und den USA da Schockwellen ausgelöst haben, so war es

Heavy Psychedelic von den Briten von Dry Ice. Schön von Schallplatte haben Sie den Song Fake It gehört. Und weiter geht's mit Tortoise aus Chicago. Wahrscheinlich der geradlinigste Song überhaupt von den Post-Rockern. Vor 10 Jahren erschienen auf der Platte The Catastrophist. Rock On. Schön von Schallplatte.

Sie haben die britische Band 1176 gehört und bei der Vorbereitung der Sendung, da habe ich ein bisschen versucht zu entschlüsseln, 1176, was ist denn das für ein Bandname? Geht es da um das Jahr 1176? Was war denn da los? 50, 60 Jahre bevor Berlin zum Beispiel das erste Mal urkundlich erwähnt wurde, oder ist das die Schlacht von Legnano 1176, die große Niederlage Barbarossas? Tja, wer weiß das schon? Es ist auf jeden Fall Kopfkinomusik und jeder kann da seinen eigenen Film zuspinnen zu 1176. Sie haben die Neuerscheinung Frosty and Titles gehört. Und das ist nicht nur Kopfkino, sondern auch Kopfnickermusik. Neue Platte A Day of Unrest wird im September rauskommen vom britischen Duo 1176. Ja, 5 Jahre Elevation. Das Kopfkino geht weiter. Jetzt mit Maiko Kaji aus Japan. Sie wurde mit ihrer Musik im echten Kino eingesetzt bei Kill Bill 2 vor gut 20 Jahren von Quentin Tarantino. Sie hören Urami Bushi von Maiko Kaji.

Aus dem Jahr 2024 haben Sie die Band Chicano Batman gehört mit Beautiful Daughter. Jetzt gibt's noch ganz großen Knarz von The Machine aus Holland. Sehr zuverlässige Band. Sie werden ihre 8. Platte im Oktober rausbringen, Another Sun. Und da werden wieder mal Stoner Rock auf Alternative Gitarren und große dynamische Heavy Song Reisen stoßen. The Machine mit neuem Song Drop C. Und danach hören wir noch eine zweite Stunde von Elevation hier auf Radio 1 in der Ausgabe zum 5. Jubiläum.

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3: Um 2 Uhr mit Ronald Lessig. Der Waldbrand im bergischen Naturschutzgebiet Hohes Venn breitet sich derzeit nicht weiter in Richtung der Grenze zu Deutschland aus. Im nahegelegenen Monschau hat sich die Lage der Feuerwehr zufolge entspannt. Weil es mehr Wind geben soll, bleibe man aber sehr vorsichtig. Weil es heute extrem starken Rauch gab, sind die Bewohner gebeten worden, in ihren Häusern zu bleiben. Jan Koch berichtet aus Monschau, wie es nun weitergeht.
4: Die Feuerwehr hier geht davon aus, dass sie sich noch Tage, wenn nicht sogar wochenlang in Bereitschaft halten muss. Und das will sie auch, denn man weiß eben, dass